0: Das ist ein deutliches Plus im Vergleich zum letzten Jahr. Das Ministerium ist auch mit den Rücksendungen der Fragebögen von 18-Jährigen zufrieden. 96% davon hätten das verpflichtende Formular ausgefüllt. Jeder Fünfte soll außerdem generelles Interesse am Wehrdienst haben. Ein starkes Erdbeben hat Venezuela erschüttert. Die US-Erdbebenwarte hat die Stärke des Bebens mit 7,1 angegeben. Auf Social Media gibt es Videos von Schäden, unter anderem im Flughafen der Hauptstadt Caracas. Das Epizentrum lag rund 168 Kilometer von Caracas entfernt. Das Beben soll in mehreren Bundesstaaten von Venezuela zu spüren gewesen sein. Bei der Fußball-Weltmeisterschaft steht die Schweiz als Gruppensieger im 16-Finale. Das haben die Schweizer mit einem 2:1-Sieg gegen Gastgeber Kanada klargemacht. WM-Reporter Jan Wochner berichtet.
1: Nach langweiliger erster Hälfte trafen Ruben Vargas und der Freiburger Johan Mansambi zur 2:0-Führung für die Schweiz. Kanadas Anschlusstreffer kam spät. Den möglichen Ausgleich verhinderte mehrfach der Schweizer Torwart Gregor Kobel vom BVB. Kanada ist trotz der Niederlage sicher in der K.O.-Phase, wird als Gruppenzweiter schon Sonntagabend im 16-Finale spielen. Im Parallelspiel der Gruppe B gewann Bosnien gegen Katar mit 3:1. Ob Bosnien als Gruppendritter weiterkommt, ist noch unklar. Katar ist vorzeitig ausgeschieden.
0: Gerade sind zwei weitere Spiele bei der WM zu Ende gegangen. Marokko hat Haiti mit 4:2 geschlagen und Brasilien hat Schottland mit 3:0 besiegt. Damit stehen Brasilien und Marokko sicher in der K.O.-Runde. Schottland hat als Gruppendritter theoretisch noch Chancen und Haiti ist ausgeschieden. Das Wetter: In der Nacht ist es meistens klar und die Temperaturen liegen zwischen 24 und 14 Grad. Am Tag dann wieder viel Sonne und wenig Wolken und es bleibt heiß mit Temperaturen zwischen 20 Grad auf den ostfriesischen Inseln und bis zu maximal 39 Grad sind möglich am Oberrhein. Die Zeit: Es ist 2:03 Uhr.
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3: Vorsicht bitte auf der A3 Frankfurt Richtung Köln. Zwischen Frankfurter Kreuz und Frankfurt am Main-Flughafen steht ein defekter LKW. Vorsicht, Zollernalbkreis auf der Kreisstraße. Zwischen Bitz und Hermannsdorf liegen Fahrzeugteile.
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4: Mit Ben Sträubel und das große Paket, das dürft ihr euch gleich abholen, das ist das PPPPP, das ist das perfekt fantastisch polierte Popnacht-Package. Und das verdient ihr euch in wenigen Minuten, wenn ihr mitspielen möchtet. Zwei Fragen zum heutigen 25.06., die ihr locker löst. 07 221 2011, wer möchte sich ein Popnacht-Package mit nach Hause nehmen oder vielleicht bringe ich es ja auch vorbei, wenn es auf dem Weg liegt. 07 221 2011.
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0: Die Welt ist klein und wir sind groß. Hier ist die Popnacht. Manchmal ist es nämlich auch umgekehrt.
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0: Und wir rasen zurück an diesem 25. Juni. Was war denn da so los in der Welt und in der Geschichte? Björn aus Uedem. Guten Morgen, Björn.
2: Guten Morgen.
0: Du bist ein begeisterter Feuerwehrmann, ne? In Uedem.
2: Jawohl, genau.
0: Und du fährst auch gerne diese Feuerwehrfahrzeuge. Habt ihr so ein ganz großes Teil?
2: Ja, das ist ein ganz großer LKW, genau.
0: Ja, und du bist ja LKW-Fahrer, insofern bist du dann auch der Erste, der gerufen wird. Können andere das auch fahren?
2: Ja, natürlich, das können andere Kameraden auch.
0: Wie lange braucht man denn in Uedem bei der Feuerwehr, wenn man angerufen wird und es brennt irgendwo?
2: Oh, wir sind ziemlich flott, wir sind innerhalb von 4-5 Minuten sind wir schon vor Ort.
0: Ah, cool. Hattest du einen Einsatz in den vergangenen Nächten?
2: Ja, leider ja. Einen ziemlich großen Brand.
0: Ja. Und was war da?
2: Da ist leider eine Maschinenhalle ausgebrannt, eine Scheune, und da waren Futtermittel und Strohballen gelagert.
0: Ah, okay, und da bist du dann sofort los und mitgelöscht.
2: Da haben wir mit vereinten Kräften, genau.
0: Sehr gut, aber toll, dass es das gibt natürlich, freiwillige Feuerwehren, ohne die ging ja gar nichts. Und bei diesen trockenen Witterungsbedingungen, da ist es natürlich auch vor allen Dingen wichtig, dass man da immer ein Auge und ein Ohr drauf hat, was da so passiert. Ne? Weil da gibt es ja immer noch viele Menschen, die schmeißen irgendwas unbedacht weg und dann ist Björn da. Ne?
2: Ja, genau.
0: So, die zwei Fragen. Heute vor 159 Jahren, da ist der Amerikaner Lucien Smith aus Ohio zum Patentamt und hat den Stacheldraht zum Patent angemeldet. Was wurde denn damit gemacht? Warum hat er denn das angemeldet? A, um Gefängnisse einzuzäunen, Rinderherden einzuzäunen, oder war das erste Fetischprodukt?
2: Ich würde sagen, da haben die Rinderherden mit eingezäunt.
0: Ja, das ist richtig. Und haben sich die Cowboys dann beschwert, weil die sagten, also das ist ja doof, jetzt haben wir keinen Job mehr, wenn die da sowas wie Stacheldraht erfinden. Es ist ja immer irgendwas, ne?
2: Ja.
0: So, dann haben wir vor 59 Jahren noch die erste globale Fernsehübertragung über Satellit gehabt. Es war eine musikalische Übertragung. Von was war das? A, Udo Lindenberg im Palast der Republik vor 59 Jahren? Oder waren es die Beatles, die All You Need Is Love gesungen haben? Oder war es Band Aid, Do They Know It's Christmas, die aufgetreten sind?
2: Ich würde sagen, es ist B.
0: B, Beatles.
2: Ja.
0: Jo,
2: ja.
0: Stimmt. Und damit gehört dir das Popnacht-Package.
2: Also, ja, super,
0: dann
2: cool.
0: Wünsche ich dir weiter eine entspannte Zeit bei der Feuerwehr, dass nicht so viele Brände zu löschen sind, sondern eher der Durst bei diesen Temperaturen. Und
2: ja,
0: eine gute Fahrt. Ja, bis bald. Ciao, ciao.
2: Dankeschön.

Die australische Band Tame Impala war das mit der südkoreanischen Sängerin Jenny und die haben den rumänischen Dracula besungen. Ist das eine schöne Welt, wenn sie so rund funktioniert? Hier ist die Popnacht.

die Stimmübung ist es ganz gut, um wach zu bleiben auch. 2.25 Uhr ist es ja auch schon und eine Gefahrenstelle von der A8. Da sind Menschen auf der Fahrbahn auf der A8 Stuttgart-München zwischen Leipheim und Günzburg in beiden Richtungen. Bitte aufpassen, hier ist die Popnacht.

0: 2.31 Uhr.
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2: Heute Nacht ist es meist klar. Tiefstwerte zwischen 24 Grad auf einigen Bergen im Westerwald und 14 Grad im Allgäu. Am Tag scheint oft die Sonne. Die Temperaturen erreichen 32 bis 39 Grad. Am Freitag und Samstag Höhepunkt der Hitzewelle bis rund 40 Grad.
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3: Vorsicht bitte auf der A6 Kaiserslautern Richtung Saarbrücken. Zwischen Talbrücke Bischmisheim und Talbrücke Fechingen steht ein defektes Fahrzeug. Vorsicht bitte in beiden Richtungen auf der A8 Stuttgart-München. Zwischen Leipheim und Günzburg laufen Personen auf der Fahrbahn. A1 Köln-Koblenz Richtung Trier. Zwischen Manderscheid und Raststätte Eifel-West. Fahrbahnerneuerung bis Freitag 17 Uhr. A7 Füssen Richtung Ulm zwischen Memmingen Süd und Rastplatz Buxach Baustelle. Die rechte Spur ist gesperrt, es ist nur eine Spur frei, täglich zwischen 20 Uhr und 0 Uhr bis 2. Juli. Auf der A643 Wiesbaden Richtung Mainz ist die Ausfahrt Mainz-Mombach wegen Brückenarbeiten gesperrt.
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0: Und die am meisten unterschätzte Höchsttemperatur heute in Deutschland. In Püggen in Sachsen-Anhalt werden es 33 Grad. Hier ist die Popnacht. Ich bin Ben Stolz.

0: Stay with me, hier ist die Popnacht. Ja, alles ist ein bisschen antizyklisch bei diesen Temperaturen. Man versucht doch, Dinge auch nachts abzuarbeiten, vor allen Dingen, wenn es ein bisschen Handwerk ist und Hitze noch mit dazu kommt, wie bei Heidi. Guten Morgen, Heidi.
1: Ja, guten Morgen.
0: Du bist in Dötlingen zu Hause, hast ein Café dort.
1: Ja.
0: Und das ist natürlich auch ein bisschen anstrengend mit Kuchen backen oder allem. Das machst du nachts, ne?
1: Ja.
0: Geht auch. Was gibt's denn für Kuchen heute in deinem Café?
1: Ach, ja, Blechkuchen, so Streuselkuchen, ja. Apfelkirsch.
0: Also mit Sahne ist wahrscheinlich nichts, ne, bei diesen Temperaturen, oder?
1: Ja, die Leute wollen das doch.
0: Wollen das auch haben?
1: Ja, ja, also, ja.
0: Haust du auch noch Eis drauf, mal so eine Kugel?
1: Das gibt's auch, ja.
0: Siehst du mal. Und es gibt aber auch einen Gartenbetrieb bei dir?
1: Ja.
0: Mhm, das heißt, man kann schön draußen sitzen, Sonnenschirme und so.
1: Schön, ja.
0: Was ist denn für ein Lärm im Hintergrund eigentlich?
1: Was?
0: Im Hintergrund höre ich so ein bisschen Lärm, da höre ich Stimmen. Ist da jemand?
1: Ja, das ist ein Radio.
0: Ach, sind wir zwei?
1: Das ist
0: ja höchst romantisch fast schon. Meine Güte. Wenn da nicht der Hund noch zwischen uns wäre, ne? Mit dem gehst du jetzt ein wenig spazieren.
1: Da gehe ich gleich noch mit raus. Das ist so. Ja.
0: Stellst du extra einen Wecker dann, dass du nachts um diese Zeit wach bist? Oder bist du eh nicht mit? Das funktioniert. Und der Hund ist nicht genervt, wenn der nachts raus muss?
1: Nö. Der freut sich immer nochmal.
0: Na gut, dann laufen wir alles schön ab. Grüß ihn mal.
1: Ja,
0: ne?
1: ja, mache ich.
0: Wie heißt der Hund?
1: Parker.
0: Parker, das hat bestimmt irgendeinen Hintergrund, ne? Irgendeinen Film oder sowas, den du gesehen hast, ne? Wo ein Parker drin vorkam, oder?
1: Ja, das weiß ich nicht genau. Wir haben den spät bekommen, weil eine Frau den loswerden wollte und dann... Keine Ahnung, wieso heißt.
0: Hunde loswerden wollen, verurteilen wir in diesem Moment, ja?
1: Ja.
0: So, also ich spiele deinen Lieblingssong und halte durch, ja? Bis bald, ciao, Heidi.
1: Ja.

kenne ja Grace and Stranger, ist auch ein kultischer Song. Eine Gefahrenstelle vorher noch von der A6 Mannheim in Richtung Heilbronn zwischen Kreuz Mannheim und Mannheim-Schwetzingen. St-

Linkin Park und Lost in der Popnacht. Ein Happy Birthday. Happy Birthday, lieber Magus. Happy Birthday to you. Markus lebt in Niedernhausen und ist im Hessische auch groß geworden, im Westerwald, in Mengerskirchen, dann nach Niedernhausen gezogen, also nicht ganz so weit in der Welt umhergereist. Aber er liebt es dort, hat ein Haus gebaut und feiert dort in diesem neuen Haus, das gestern erst fertig wurde, seinen 37. Geburtstag. Die Eltern sind da, die bringen die großen Geschenke dann heute noch vorbei, wenn er dann später wieder wach wird. Jetzt hält er noch durch die nächsten Minuten, aber in 7 Minuten möchte er spätestens im Bettchen sein und die Augen zufallen sehen. Und jetzt fehlt aber noch ein Hit, den er mag, von Shania Twain. Den machen wir ein bisschen lauter. Habt ihr der Welt noch was zu erzählen oder vielleicht auch Geburtstag? Dann lasst euch huldigen unter 07 221 2011.

0: Um 3 Uhr mit Cedric Bies. Ein starkes Erdbeben hat Venezuela erschüttert. Die US-Erdbebenwarte meldet eine Stärke von 7,1. Das Zentrum soll etwa 160 Kilometer von der Hauptstadt Caracas entfernt gelegen haben. Berichte über Opfer gibt es bis jetzt nicht. Der Innenminister von Venezuela, Cabello, hat aber bestätigt, dass in Caracas Gebäude eingestürzt sind. Auf Social Media gibt es Videos von Schäden unter anderem am Flughafen der Hauptstadt. Knapp 2 Wochen vor dem NATO-Gipfel in Ankara hat Generalsekretär Rutte versucht, die Beziehungen zu US-Präsident Trump zu entspannen. Bei einem Besuch im Weißen Haus hat Rutte betont, dass der Verteidigungsbeitrag der europäischen Partner wachse. Anne Schneider berichtet aus Washington.
1: Seit Trumps erster Amtszeit hätten die europäischen NATO-Staaten und Kanada ihre Militärausgaben massiv erhöht. Neben dem Krieg in der Ukraine sieht Rutte dafür auch den anhaltenden Druck aus Washington als entscheidenden Faktor. Ein großer Teil dieses Geldes fließe in die amerikanische Rüstungsindustrie. Dadurch würden in den USA Hunderttausende Arbeitsplätze gesichert oder geschaffen. Mit Blick auf den bevorstehenden NATO-Gipfel erklärte Rutte, dass er weitere Impulse von Trump erwarte, den er wörtlich als Führer der freien Welt bezeichnete.
0: Der Bundestag hat heute in einer ersten Lesung über die Speicherung von IP-Adressen diskutiert. In Zukunft könnten Internetanbieter verpflichtet sein, solche Kundeninformationen 3 Monate lang zu speichern. Bundesjustizministerin Hubig hat gesagt, zu viele Täter kämen davon, weil ihre digitalen Spuren zu schnell gelöscht werden. Die Grünen haben angekündigt, sich gegen den Gesetzentwurf zu stellen. Ihr rechtspolitischer Sprecher Limburg hat die

0: Pläne eine flächendeckende, anlasslose Massenüberwachung von Menschen genannt. Bei der Fußball-Weltmeisterschaft stehen Brasilien und Marokko in der K.O.-Runde. Marokko hat Haiti mit 4:2 besiegt und die Brasilianer sind Gruppensieger nach einem 3:0-Sieg gegen Schottland. André Siems berichtet.
1: Es war die große Vini-Junior-Show bei den Brasilianern, der beim 3:0 gegen Schottland 2 Tore geschossen hat. Schottland spielte zu verhalten und nutzte die Räume nicht. 2 Kopfballchancen hatte McTominay, mehr gab's nicht. Im Parallelspiel hat Marokko Haiti geschlagen, allerdings war es keine leichte Nummer. Haiti ging gleich 2-mal in Führung, erst dann drehten die Marokkaner das Spiel. Brasilien schließt die Gruppe C auf Platz 1 ab, vor den punktgleichen Marokkanern. Schottland ist mit 3 Zählern Dritter.
0: Vorher hatte am Abend schon die Schweiz Kanada mit 2:1 besiegt und Bosnien-Herzegowina hat Katar 3:1 geschlagen. Schweiz und Kanada sind damit sicher in der K.O.-Runde und Bosnien hat auf Platz 3 noch gute Chancen aufs Weiterkommen. Das Wetter, den Rest der Nacht ist es meistens klar und die Temperaturen liegen zwischen 24 und 14 Grad. Am Tag dann wieder viel Sonne und wenig Wolken und es bleibt heiß mit Temperaturen zwischen 20 Grad auf den ostfriesischen Inseln und bis maximal 39 Grad werden es am Oberrhein. Die Zeit, es ist jetzt 3:03 Uhr.
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3: A1 Köln-Koblenz Richtung Trier. Zwischen Manderscheid und Raststätte Eifel-West. Fahrbahnerneuerung bis Freitag 17 Uhr. A7 Füssen Richtung Ulm. Zwischen Memmingen Süd und Rastplatz Buxach Baustelle. Die rechte Spur ist gesperrt. Es ist nur eine Spur frei. Täglich zwischen 20 Uhr und 0 Uhr bis 2. Juli. Auf der A643 Wiesbaden Richtung Mainz ist die Ausfahrt Mainz-Mombach wegen Brückenarbeiten gesperrt.
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4: mit Ben Streubel. Ich glaube, unser Bäckermeister Eckhardt, er ist aus seinem kleinen Whirlpool eben rausgestiegen auf der Dachterrasse. Er wird sowas haben in seinem Haus. Ich war ja schon mal da. In die oberen Etagen bin ich leider nicht vorgedrungen. Die waren abgeschlossen, aber ich denke, das wird ein Vergnügungspark sein. Und dann gleitet er in wenigen Minuten nach unten in seine Backstube, ergreift ein Instrument seiner Wahl. Und wenn ich den Song erkenne, den er spielt, erspiele ich euch die wertvollen Backwaren in 7 Minuten in der Popnacht.
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1: Und wir fliegen wieder über Deutschland. Ich lande neben der Backstube von Eckhard Holland Kunz, dem Bäckermeister, dem Fleißigen, hoffe ich mal, heute Nacht. Guten Morgen, Ecki.
2: Ja, fleißig. Ich hänge am Boden. Ich bin da nieder.
1: Das ist doch normal bei diesem Job, bei diesen Temperaturen.
2: Ich habe einen Defekt in meiner Backstube zu beklagen. Und zwar ist meine Crash-Eismaschine defekt.
1: Meinst du Crush-Eis oder Crash? Also Crash ist, wenn du mit dem Auto zum Beispiel gegen die Wand fährst. Und
2: ja,
1: Crush ist zerquetschen.
2: Ja, und das ist dann auch zerquetscht. Nein.
1: Ah ja, gut. Also Crush-Eis.
2: Du musst jetzt, und zwar hast du das leider nicht miterlebt, diese große Hitze. Da wärst du nämlich kollabiert in meiner Backstube.
1: Also ich erlebe sie doch auch.
2: Aber jetzt der Teigflüssigkeit, der Schüttflüssigkeit, müsste man Eis zusetzen.
1: Ach so.
2: Dass die Teige nicht zu warm werden.
1: Mhm.
2: Und da sie beim Knetvorgang ja auch nochmal etwas an Temperatur gewinnen.
1: Das habe ich gar nicht mitbekommen.
2: Dieses Maschinchen ist defekt.
1: So, aber das gibt's doch zu kaufen. Das ist doch gar nicht so groß und auch nicht so teuer.
2: Ja, das denkst du.
1: Ja. Also,
2: das sagt der Moderator.
1: Und du könntest jemanden einstellen, so die letzten Minijobs, die

0: zu vergeben gibt in dieser Republik, könntest du dann vielleicht dann da einstellen?
1: Und ich könnte mir vorstellen, dass Ben Streubel dann auch noch den letzten Euro dazu gibt.
0: Ja, das gebe ich. Und ich stehe dann da mit einer Axt oder mit dem Hammer oder mit irgendwas und zerschlage dir Eis. Was soll man sagen? Große Schollen würde ich dir sogar zerschlagen. Ja? Vielleicht gibt es ja einen Eisbär, der da sich verirrt in Richtung Backstube, Meiningen.
1: Ja, der wird mir auch nicht helfen. Aber ich habe zum Glück die Oldschool-Variante gewählt. Ich habe jetzt einfach ein paar Eimer in die Gefriertruhe gestellt. Mhm. Und wenn die gefroren sind, dann habe ich einen großen Eisblock, den werde ich zermeißeln und dem alles wird gut.
0: Dann hast du aber eine ordentliche Gefriertruhe, wenn man da Eimer reinstellen kann.
1: Ja, ich.
0: Ja, das ist eine gute Sache. So, welches Instrument holen wir denn gleich aus der Gefriertruhe wieder raus?
1: Ja, das kühle Blech. Ich werde heute auf dem Horn spielen.
0: Natürlich, das Horn bringt uns nach vorn. Das ist eine feine Sache, da freue ich mich drauf. In genau 7 Minuten vorher noch einen schönen Song, New Religion und Role Model haben wir auch noch mit Writings on the Wall. Bis gleich. Yeah.

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1: Und guten Morgen zum Zweiten. Der Eckhard ist in der Backstube mit dem Horn inzwischen komplettiert und wird einen Song spielen. Da kenne ich den Titel, da spiele ich euch die wertvollen Backwaren. Gegen ein Losungswort, das niemand vermutet, das werde ich dann am Ende dieses Spiels bekannt geben. So, mein lieber Bäckermeister, dann blas mal.
2: Ja, ich habe jetzt noch schnell Trinkpause gemacht.
1: Ja, sehr gut. Trinkpausen, ja. Mögen wir sehr.
2: Gestern hatte ich übrigens Besuch vom Gerhard. Sehr geschmückt, schwarz-rot-gold.
1: Mhm.
2: Und folgenden Vorschlag ließ er mir da.
1: Ja.
2: Ja, folgenden Lied anfangen.

0: immer so weiterspielen.
1: Ja. So. Ich habe noch einen Telefon-Joker. Hallo, hier ist die Popnacht, wer da?
2: Ah, ja, der Uwe aus Großalmrode nach ganz, ganz langer Zeit.
1: Ja, wie heißt du? Ich hab's nicht verstanden. Wie war Uwe?
2: Uwe aus Großalmrode.
1: Ja, Uwe scheint ein guter Mann zu sein. Ich bin gespannt.
2: Eddie, hallo.
1: Ja, wie ist denn
2: das war natürlich Ice Ice Baby bei den Temperaturen.
1: Aha, Uwe?
0: Wahrscheinlich.
1: Was legitimiert dich denn hier auf dem Planeten, ein Dasein zu fristen?
2: Ja, ich muss arbeiten, ne?
1: Ja, ich möchte, dass du nie wieder anrufst.
0: In
1: diesem Moment geht nämlich der Himmel auf und Marlon Brando reicht mit seiner Hand nach unten und reißt ihm das Telefon aus der Hand. Dem Uwe, der hat jetzt kein Telefon mehr, aber ich habe ja nun erkannt, es war Andreas Burani mit ein Hoch auf uns. Wer friert uns diesen Moment ein? So soll es sein. Also, dann bekommt der Erste, der in deine Backstube reinbrüllt. Popnacht, was bekommt er?
0: Ja, heute gibt es ein heißes, schönes, dampfendes Stück Zwiebelkuchen.
1: Bis morgen. Bis morgen.

auf uns. Es ist jetzt 3.23 Uhr. Eine Gefahrenstelle von der A255. Zweig Hamburg-Veddel, Stadt auswärts. Da liegen Gegenstände zwischen Hamburg-Veddel und Dreieck Norderelbe. Und ihr passt ja auf, da kann ich mich drauf verlassen. Hier ist die Popnacht.

0: Es ist 3.30 Uhr.
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2: Heute Nacht ist es meist klar. Tiefstwerte zwischen 24 Grad auf einigen Bergen im Westerwald und 14 Grad im Allgäu. Am Tag scheint oft die Sonne. Die Temperaturen erreichen 32 bis 39 Grad. Am Freitag und Samstag Höhepunkt der Hitzewelle bis rund 40 Grad. Langsam zunehmende Gewittergefahr.
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3: A1 Köln-Koblenz Richtung Trier. Zwischen Manderscheid und Raststätte Eifel-West. Fahrbahnerneuerung bis Freitag 17 Uhr. A7 Füssen Richtung Ulm zwischen Memmingen Süd und Rastplatz Buxach Baustelle. Die rechte Spur ist gesperrt, es ist nur eine Spur frei, täglich zwischen 20 Uhr und 0 Uhr bis 2. Juli. Auf der A643 Wiesbaden Richtung Mainz ist die Ausfahrt Mainz-Mombach wegen Brückenarbeiten gesperrt.
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0: Und die am meisten unterschätzte Höchsttemperatur in Deutschland in Scheitenkorb in Rheinland-Pfalz, 34 Grad heute. Hier ist die Popnacht, ich bin Ben Sträubel.

0: Den Kreativen gehört die Nacht. Manchmal sind die Kreativen auch so verzweifelt, dass sie sich festbeißen an der Vergangenheit, wie Oliver aus Hamburg. Und der ist jetzt gerade zu Hause angekommen oder macht sich auf dem Weg nach Hause nach der Arbeit. Und der ist auch selbst der Retro-Olli für sich selbst. Guten Morgen, Olli.
1: Moinsen, ja. Hallo, Benni.
0: Das hat damit zu tun, dass du 220 alte Spielkonsolen hast aus der Steinzeit.
1: Bummelig.
0: Haben die noch 230 Volt oder ist das 220 dann? Oder 110?
1: Nee, das ist ja ganz normal. Das ist ja, 220, 230, das ist ja das ganz Normale.
0: Ah ja, ja, ja, ich sag ja nur, ich frage mal, wie alt ist denn die älteste Spielkonsole?
1: Das älteste, was ich habe, ist von 1977 oder 78 Pong. Da gab es nur zwei Striche und Bälle.
0: Das ist das schönste Spiel gewesen überhaupt. Ja, das habe ich mir aufs Smartphone unter anderem, gelacht. Ja, das ist lustig. Das kann man im Zug spielen, stundenlang, ja. Wenn man irgendwo festhängt, man wird wieder mal 14 Tage im Zug übernachtet. Ja, natürlich. Ja, das ist, ja, lachst du über dich selbst, ne? Du kannst aber auch kompliziertere Sachen.
1: Wenn man so viel
0: lösen.
1: Sammelt, kann man nur lachen.
0: Ja, also auf jeden Fall bist du jetzt immer noch auf der Suche nach bestimmten Dingen, nach bestimmten Konsolen. Welche sollte unbedingt noch in dein Repertoire aufgenommen werden?
1: Was ich immer noch suche, was immer schwierig ist, im guten Zustand zu finden, ist von Nintendo Game & Watch. Mhm. Das waren so eine Dinger, die man zusammengeklappt hat mit Flüssigkristall-Displays damals noch.
0: Ja, Game & Watch.
1: Die sind selten und teuer. Aber genau, Game & Watch heißt die Dinger.
0: Da war ich noch nicht auf der Welt. Also keine Ahnung, wann war das? Aus welchem Jahr?
1: Anfang der 80er.
0: Da war ich doch noch nicht auf der Welt.
1: Da warst du schon unterwegs.
0: Nein, um Gottes Willen, kommst du mit sowas? Ich bin ein Kind der 90er.
1: Ich auch, aber da war ich schon altes Kind.
0: 98 geboren, weißt du. So ist das. Offiziell aber erst 2000.
1: Du bist so alt, wie du dich fühlst.
0: Im künstlerischen Bereich, da darf ich mal 2 Jahre verschenken. So, also dann wünsche ich dir viel Glück, dass du dieses Ding findest. Vielleicht hat dir jemand zugehört irgendwo auf dem Planeten und sagt, das habe ich doch. Das kann ich doch für 28.000 Euro kann ich das doch verkaufen. Also du würdest
1: das
0: auch dafür,
1: Schnäppchen,
0: du würdest
1: ja.
0: dafür bezahlen. Auch, das ist klar.
1: Ja, geschenkt gibt's nichts.
0: Nein. Ich wünsche dir eine gute Fahrt und viel Glück bei diesem Research. Und eine,
1: danke dir und dir noch die letzte schöne Stunde.
0: Ja, ich mache mir es gemütlich. Du auch. Ne?
1: Tschüss. Bitte.

Immer mal wieder schnell gesagt, ne? Das ist mein Leben. So, das will ich dir geben. Es ist 3.46 Uhr auf der A3. Bitte aufpassen, Würzburg in Richtung Frankfurt. Da liegen Gegenstände. Bei Würzburg Kist in der Überleitung zur A81 in Richtung Heilbronn. Und Reifenteile gehören auch nicht auf die A6 Heilbronn Richtung Nürnberg. Größere Reifenteile zwischen Pretzfeld und Öhringen. Hier ist die Popnacht. Das ist ein schöner Hit hier. Soleil Bleu von Bleu Soleil und Luisa. Ich liebe diesen Song.

Solle bleu. Ach, ein schöner Hit. Der könnte gerade nochmal von vorne losgehen. Also vielleicht gönne ich mir das auch nochmal heimlich. Aber Adam Taylor wartet und er hat einen neuen Hit rausgebracht. Das ist Burn Brighter Adam Taylor aus Doncaster. Und that's in Great Britain. Der hat in der Nähe von Doncaster erstmal gejobbt. In seiner frühen Jugend schon auf dem Früchtemarkt. Hat Fisch verkauft auf dem Großmarkt. Hat in einer Flaschenfabrik gearbeitet und irgendwann entdeckt, das ist es nicht, ich möchte Musik machen, hat ein bisschen vor sich hergesungen. Der Chef hat gesagt, in der Flaschenfabrik, Mensch, du kannst, nimmst doch mal den Mikrofon in die Hand und versuch doch mal irgendwas draus zu machen. Und das hat er dann auch getan, wurde also quasi durch seinen Chef in der Flaschenfabrik inspiriert und das kommt da raus und das ist gut. ADMT, Adam Taylor mit Burn Brighter. Hier ist die Popnacht am Donnerstag.

0: Es ist jetzt 3.55 Uhr. Wenn wir noch so eine Minute warten, dann ist Sascha aus Rethem an der Aller ungefähr 70.000 Euro reicher. Hallo.
1: Ja, ich nicht selber, aber ja, ich fahre ja nur im Auftrag.
0: Genau. Ja, ja, man kann aber schon sagen, du hast dann 30.000 Liter Diesel geladen.
1: Ja, genau.
0: Da kommt so ganz gut hin, ne? 32.000 Liter hast du geschrieben. Dann,
1: ja,
0: ja, wenn du dann direkt an die Börse gehst.
1: Ja.
0: Alles ein bisschen.
1: Kleiner Nebenverdienst, ja.
0: Natürlich, kriegst du also entweder 70.000 Euro dafür gleich auf die Hand gedrückt oder an der Tankstelle 20.000 Bockwürste.
1: Ja, wenn man die ja macht. Ja, ach, das ist ja diese Würstchen-Dinger, da ich halte die ganz gut.
0: Letztens wollte ich mal eine haben, da wollte ich mal nach Jahren mal wieder probieren, in diesen halb aufgeplatzten Teilen, die so 14 Jahre lang in der Glaskiste da schmoren.
1: Ja,
0: und genau. Dann war keine drin. Und dann sagte die Verkäuferin, ich grill Ihnen eine. Hast du auch schon mal erlebt?
1: Nee,
0: das schmeckt überhaupt nichts. Das schmeckt gar nichts. Wenn du diese Bockwürste, die müssen 14 Jahre in diesem Glaskasten drin sein.

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1: Um 4 Uhr mit Cedric Bies. In Venezuela hat es kurz hintereinander zwei schwere Erdbeben gegeben. Das erste mit einer Stärke von 7,1, das zweite mit 7,5. Das meldet die US-Erdbebenwarte. Die Behörde befürchtet viele Tote. Offizielle Meldungen über Opfer gibt es bisher noch nicht. Der Innenminister von Venezuela, Cabello, hat aber bestätigt, dass es in der Hauptstadt Caracas eingestürzte Gebäude gegeben hat. Das Zentrum soll etwa 160 Kilometer von Caracas entfernt gelegen haben. In vielen Ländern von Europa gibt es durch die anhaltende Hitze zum Teil große Probleme. In Spanien wurden gestern die heißesten Temperaturen an einem Junitag seit mehr als 70 Jahren gemessen. Auch in Deutschland hat die Hitze Folgen. Aus unserer Nachrichtenredaktion berichtet Leo Eder.
2: In Hamburg fällt der Halbmarathon am Sonntag wegen der extrem hohen Temperaturen aus. Meteorologen rechnen damit, dass es am Wochenende in der Hansestadt bis zu 36 Grad werden. Die Organisatoren wollen daher kein Risiko eingehen und den Lauf wann anders nachholen. Auch im Südwesten kommt es zu Beeinträchtigungen. Der Württembergische Fußballverband hat sämtliche Amateurspiele am Wochenende abgesagt. Noch heißer als in Deutschland ist es aktuell in Frankreich. Dort gilt für mehr als 70 Departements inzwischen die höchste Warnstufe. In der Hauptstadt Paris wurden gestern 40,9 Grad gemessen, in der spanischen Region Kantabrien sogar 43,7 Grad.
1: Die US-Regierung unter Präsident Trump hat den Kongress um knapp 88 Milliarden Euro Dollar zusätzliches Geld gebeten. Das meiste davon für Projekte im Zusammenhang mit dem Irankrieg. Von dem Geld soll neue Munition besorgt und die Rüstungsindustrie gestärkt werden, steht in dem Antrag aus dem Weißen Haus. Die USA haben im Irankrieg viel Munition verbraucht. Ein kleinerer Teil des Geldes soll außerdem in die US-Landwirtschaft und die Bekämpfung des Ebola-Ausbruchs in Afrika gehen. Außenverteidiger Nathaniel Brown wird der deutschen Fußballnationalmannschaft wohl im letzten WM-Gruppenspiel gegen Ecuador fehlen. Der 23-Jährige von Eintracht Frankfurt hat wegen muskulärer Probleme das Abschlusstraining gestern verpasst, meldet der DFB. Und an dieser Stelle müssen wir kurz unterbrechen. Es gibt eine wichtige Gefahrenmeldung. Achtung, Falschfahrer auf der B42.

0: 40 Bonn-Koblenz. Zwischen Neuwied und Engers kommt ein Falschfahrer entgegen. Bitte ganz besonders rechts fahren, nicht überholen. Auf der B42 Bonn-Koblenz zwischen Neuwied und Engers ist ein Falschfahrer unterwegs. Hier bitte besonders vorsichtig fahren in beide Richtungen und nicht überholen. Also der 23-Jährige von Eintracht Frankfurt, Nathaniel Brown, wird fehlen dem DFB im letzten Spiel gegen Ecuador. Das Wetter, zum Morgen hin ist es meistens klar und die Temperaturen liegen zwischen 24 und 14 Grad. Am Tag dann wieder viel Sonne und wenig Wolken und es bleibt heiß mit Temperaturen zwischen 20 Grad auf den ostfriesischen Inseln und bis 39 Grad am Oberrhein. Die nächsten Tage bleibt es dann weiterhin heiß. Die Zeit, es ist jetzt 4.03 Uhr.
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2: Vorsicht bitte auf der B10, B14 Stuttgart Richtung Ulm. Zwischen Berger Tunnel und Dreieck Neckarpark befindet sich eine ungesicherte Unfallstelle. A7 Füssen Richtung Ulm, zwischen Memmingen Süd und Rastplatz Bucksach Baustelle. Die rechte Spur ist gesperrt, es ist nur eine Spur frei, täglich zwischen 20 Uhr und 0 Uhr bis 2. Juli. Auf der A643 Wiesbaden Richtung Mainz ist die Ausfahrt Mainz-Mombach wegen Brückenarbeiten gesperrt.
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3: 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Und da habe ich noch einen schönen Preis für euch, ein Popnacht-Package. Das letzte Popnacht-Package, das ich vorbereitet habe. Es geht um ein Geburtstagskind, ein Sänger. Ein sehr junger Sänger, kann man sagen, der heute feiert. Und wenn ihr ihn erkennt im Leierkasten, dann verdient ihr euch den Preis.
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0: raus.
1: Es ist 4:11.
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1: So, Flügel raus, Leierkasten rein. Welcher Künstler hat denn da heute Geburtstag? Es ist ein Sänger, der momentan sehr erfolgreich ist. Der feiert den 24. Geburtstag.
3: Wow, wer ist es?
1: Wer ihn erkannt hat? 07221 2011.

0: Eine Entwarnung um 4.18 Uhr von der B42 Bonn-Koblenz. Da ist kein Falschfahrer mehr unterwegs zwischen Neuwied und Engers.
1: Hier ist die Popnacht mit Genie in a Bottle, was Kultisches.

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1: Wer hat denn heute Geburtstag? Ein Geburtstagskind wird 24. Oh Mann. Wer könnte denn das sein? Dirk aus Freisen, guten Morgen.
2: Guten Morgen.
1: Und, was hast du denn da noch erkannt?
2: Den Benson Boone.
1: Ach so, Benson Boone. Ja, das ist Benson Boone. Happy Birthday to him. Du hast ein sehr gutes Gehör, mein lieber Dirk. Das ist klar, du bist ja auch

0: Von der Polizei, da muss man natürlich an Gehör, Gespür, an alles haben, ne, sozusagen. Du fährst gleich zur Arbeit?
1: Ja, genau.
0: Und wie lange fährst du bis nach Mainz?
1: Ich bin auf dem Weg mit der... Ja, knapp über eine Stunde.
0: Oh ja, gut, das machst du aber schon seit vielen Jahren, also alles cool. Und Freisen ist durch dich ein bisschen bereichert worden, weil du lebst mit drei Frauen zusammen, also Partnerin und drei Töchter.
1: Ja.
0: In einem dreistöckigen...
1: Drei Töchter.
0: Ja, dreistöckigen Haus. Das heißt also, deine Töchter haben jeweils ein Stockwerk und du lebst mit deiner Frau im Keller. Kann man sich das so vorstellen?
1: Naja, nicht ganz. meine Töchter sind Drillinge, die sind alle drei 28 Jahre alt.
0: Ja, da muss man die auch alle gleich behandeln. Da darf man nicht sagen, wenn die einen ein Ferrari möchte, dann musst du den anderen beiden auch einkaufen.
1: Na? Ja, so sieht's aus.
0: Siehst du mal. Und die haben auch gar keine Lust mehr auszuziehen, oder? Bei so einem Papa.
1: Ja, das glaube ich nicht. Ja, irgendwann schon.
0: Natürlich, und dann musst du das alles auch ertragen, natürlich als Vater, wenn dann die Anwärter kommen für ein neues Leben der jeweiligen Tochter.
1: Ja, genau.
0: Ja, und da wird dann viel diskutiert. Du wirst wahrscheinlich sagen, hast du den gesehen? Muss das sein? Ja. Müssen wir mit dem sonntags jetzt frühstücken? Nein. Okay, also ich wünsche dir auf jeden Fall viel Spaß jetzt, vor allen Dingen eine ruhige Arbeit. Mit ordentlich klimatisierten
1: Räumen
0: bei der Polizei, ja, dass es ordentlich klimatisiert ist, sonst lass dich da auf Streifen schicken, da hast du zumindest im Auto eine Klimaanlage. Bis bald!
1: Ja, genau so sieht's aus.
0: Ciao!
1: Ja. Ja.

eine Gefahrenstelle um 4.29 Uhr von der B93 Borna in Richtung Schneeberg. Da ist ein Unfall passiert und die Unfallstelle ist nicht abgesichert. Zwischen Mosel und Krossen, passt da bitte auf.

0: Es ist 4.32 Uhr.
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9: Heute Nacht ist es meist klar. Tiefstwerte zwischen 24 Grad auf einigen Bergen im Westerwald und 14 Grad im Allgäu. Am Tag scheint oft die Sonne. Die Temperaturen erreichen 32 bis 39 Grad. Am Freitag und Samstag Höhepunkt der Hitzewelle bis rund 40 Grad.
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10: Entwarnung auf der B42 Bonn-Koblenz. Kein Falschfahrer mehr zwischen Neuwied und Engers. Vorsicht bitte im Kreis Reutlingen und Kreis Esslingen auf den Landesstraßen. Zwischen Grabenstetten und B465 ist ein Pferd auf der Fahrbahn. A7 Füssen Richtung Ulm zwischen Memmingen Süd und Rastplatz Bucksach Baustelle. Die rechte Spur ist gesperrt, es ist nur eine Spur frei, täglich zwischen 20 Uhr und 0 Uhr bis 2. Juli. Auf der A643 Wiesbaden Richtung Mainz ist die Ausfahrt Mainz-Mombach wegen Brückenarbeiten gesperrt.
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0: Und die am meisten unterschätzte Höchsttemperatur heute in Bestensee werden es 34 Grad. Hier ist die Popnacht. Ich bin Ben Sträubel.
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0: The Script und Superheroes in der Popnacht. Ja, ich meine, jetzt um 4.40 Uhr bereitet sich Christian in Stuttgart schon für ein Event heute Abend vor. 22 Uhr spielt ja die deutsche Nationalmannschaft gegen Ecuador. Und Christian, guten Morgen.
1: Guten Morgen zusammen.
0: Du hast so ein besonderes Event vorbereitet gerade, ne?
1: Ja, ja. Und zwar 11 Freunde sollt ihr sein. Ja. Heißt es ja bekannterweise. Und da habe ich mir überlegt, man könnte doch 11 kleine Pools, so aufblasbar.
0: So Planschbecken.
1: Planschbecken, ja. Genau. 2 Meter ungefähr Durchmesser aufbauen und dann gemeinsam das Fußballspiel.
0: Also du hast 11 Planschbecken und da lädst du dann 11 deiner engsten Freunde ein? Oder ist das weiteres der Kreis schon? Oder?
1: Nein, das ist dann schon der Kreis. Es sind schon ein paar mehr, aber die sind woanders.
0: Okay, wie kommt man denn zu diesen 11? Also was muss man machen in deinem Leben, damit man zu diesen 11 gehört?
1: Ja, mit dem Ball umgehen können.
0: Ach so, man muss auch Fußball spielen können.
1: Ja, auch schon so ein bisschen vom Einsatz her.
0: Ihr spielt dann Wasserball, also man sitzt da drin.
1: Und die Idee von dir. Ja, ich werde noch 11 Bälle besorgen heute.
0: Mach das mal. Hast du einen Beamer oder sowas dann im Garten?
1: Genau, den Beamer, der steht innerhalb und draußen eine große Wand auf.
0: Ja, aber das ist doch schön. Also 11 Freunde soll der sein oder 12 Jünger? Dann komme ich auch noch dazu. Ne? Gibt es einen Abendmann mit Fußball? So, also sehr schön. Dann lass es dir mal jetzt gut gehen beim Zusammenbau der ganzen Angelegenheit. Ja. Regnen wird es ja wohl nicht, deswegen ist es eine schöne Idee. Und ich spiele deinen Lieblingssong, den du dir ausgesucht hast hier von Neighborhood, ja?
1: Sehr schön. Ciao, danke dir. Ciao.

Two Colors und Heavy Metal Love in der Popnacht. Es ist jetzt 4.47 Uhr. Es piept. Vorsicht auf der A3 Köln Richtung Frankfurt zwischen Montbauer und Dietz. Da ist ein defekter LKW auf der Autobahn. Didi in Güren auf Rügen, der ist eben mit seinem Hund Moritz auf dem Weg zum Strand und fotografiert da immer kräftig. Gestern hat er Kreuzfahrtschiffe fotografiert oder ein Kreuzfahrtschiff, das da irgendwie vorbeigefahren ist. Von weitem zumindest hat er es rangezogen und schreibt, er träumt von einer Reise in die Südsee. Irgendwann wird er sich das mal verwirklichen, wenn dann aber auch nur mit Hund und diesem Mädchen. Er hat sich was Kultisches ausgesucht von Toto Rosanna. Hier ist die Popnacht am Donnerstag.

52 ist es jetzt und eine Gefahrenstelle noch von der A6 Heilbronn in Richtung Nürnberg zwischen Raststätte Hohenlohe Süd und Kupferzell. Da ist ein Schwertransport liegen.

eben auf dem Beschleunigungsstreifen ausgerechnet. Da passt ihr bitte auf. Ach ja, jetzt neigt sich auch diese Show dem Ende entgegen. Also wir genießen die Nacht noch ein bisschen gemeinsam bei hoffentlich angenehmen Temperaturen im Hinblick auf diese 40 Grad, die uns erwarten heute an diesem Donnerstag. Und wenn ihr noch eine Idee habt für einen lauten Hit zum Ende hin, vielleicht für die letzte Amtshandlung oder vielleicht habt ihr auch eine großartige Erfindung gemacht, eine Klimaanlage ohne Schlauch oder sowas, dann gerne 07221 2011 per WhatsApp bemühen. 07221 2011. Ich freue mich auf menschliche Regung.

0: ich meine, damit kann man auch durch den Tag verbringen und auch die Nacht ein bisschen vor sich hinrufen. Ne? Vielleicht kommt auch jemand und bringt ein Frühstück vorbei. Das haben wir hier in der letzten Amtshandlung. Gleich, wenn ich meine Schuhe angezogen habe und die Notaustaste abgeklemmt habe, dann weiß ich, dass Franzi sich auf den Weg macht. Franzi lebt in Kloppenburg und sie bereitet ein Picknick vor, gemeinsam mit ihrem Partner Sven. So, also sie hat jetzt alles schon zusammengepackt. Sie werden auf der Wiese der Oma sehr früh picknicken, aber es fehlen noch Eier. Weiß ich, wie man die dazu bereitet, vielleicht auf dem Grill oder sowas. Oder vielleicht bringt Sven noch welche mit. Ich gebe das mal weiter, so als kleine Petition. Und die haben sich einen Song ausgesucht, beide nämlich für diesen heißen Tag, der ein bisschen Kühle hineinbringen soll. Da kommt doch der Eisbär geflogen. Und was macht die KI?
1: Nach Hause.
0: Okay. Ich komm mit. Das war die Popnacht. Mein Name ist Ben Streubel und ein schönes Leben in Deutschland.

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1: Um 5 Uhr mit Cedric Bies. Venezuela ist von zwei heftigen Erdbeben erschüttert worden. Innerhalb von einer Minute haben sie starke Schäden angerichtet. Jennifer Barke berichtet.
2: Die US-Erdbebenwarte USGS gab die Stärke mit einer Erschütterung von 7,2 bis 7,5 an. In der Hauptstadt Caracas sind Gebäude eingestürzt. Videos aus den sozialen Netzwerken zeigen verheerende Zerstörung und Panik. In einem zentralen Viertel von Caracas ist ein 22-stöckiges Hochhaus zusammengebrochen. Genaue Angaben zum Ausmaß der Schäden oder zu Opferzahlen sind noch nicht bekannt. Venezuelas Interimspräsidentin hat den Notstand ausgerufen. Viele Gebiete sind ohne Strom und Internet. Tausende warten außerhalb der Gebäude aus Angst vor Nachbeben. Auch der internationale Flughafen Simón Bolívar wurde beschädigt. Bis auf Weiteres sind alle Flüge gestrichen und der Flughafen geschlossen.
1: Das Social-Media-Verbot für unter 16-Jährige in Australien ist bisher nicht besonders erfolgreich. Zu diesem Ergebnis kommt eine Studie ein halbes Jahr nach der Einführung. 85% der befragten Jugendlichen haben gesagt, dass sie noch bei mindestens einer Plattform angemeldet sind. Jennifer Johnston mit Details.
3: Viele Kinder und Jugendliche unter 16 Jahren sagen, es sei leicht, die Alterskontrollen zu umgehen. Es habe sich seit dem Social-Media-Verbot nicht viel für sie geändert. Am Anfang wurden rund 5 Millionen Konten gesperrt. Doch viele Jugendliche haben sich einfach ein neues Konto angelegt. Häufig wurde wohl nicht nach dem Alter gefragt. Gibt es Erkennung, kann diese leicht mit Fotos, Videos, Masken oder der Hilfe älterer Freunde und Geschwister ausgetrickst werden. Mehrere Experten in Australien sagen, die Plattformen hätten ein Interesse daran, dass das Social-Media-Verbot scheitere, damit andere Länder nicht nachziehen und ebenfalls Verbote verhängen.
1: Im Bundestag wird heute darüber diskutiert, wie mehr Menschen zu einer Organspende bewegt werden können. Eine fraktionsübergreifende Gruppe von Abgeordneten setzt sich für die Einführung der Widerspruchslösung ein. Das heißt, dass Erwachsene nach dem Tod automatisch als Organspender gelten sollen, außer sie widersprechen vorher aktiv. Bei der Fußball-Weltmeisterschaft haben es die nächsten Teams in die K.O.-Runde geschafft. Die Schweiz, Kanada, Bosnien-Herzegowina, Brasilien, Marokko, Mexiko und Südafrika. Schottland und Südkorea haben noch Chancen, als Gruppendritter weiterzukommen. Haiti, Katar und Tschechien sind sicher ausgeschieden. Die Ergebnisse der Nacht waren Schweiz-Kanada 2:1, Bosnien gegen Katar 3:1, Schottland gegen Brasilien 0:3, Marokko gegen Haiti 4:2, Tschechien gegen Mexiko 0:3 und Südafrika gegen Südkorea 1:0. Das waren die Nachrichten mit Cedric Bies.
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4: Das Wetter, das uns heute erwartet, das wird wieder super, super sonnig und vor allen Dingen super, super heiß. Bis zu 32 Grad in Bollardingen und 39 Grad in Landau in der Pfalz.

0: sehr kurz, Annetta, und bei mir ist es genauso kurz. 5.03 Uhr, das Neueste aus dem SWR3-Verkehrszentrum. Guten Morgen, die A3 Köln Richtung Frankfurt ist aber leider gesperrt. Da gab es einen LKW-Unfall zwischen Montabaur und Dietz. 2 Kilometer Stau vor der Ausleitung und das war's. Sonst ist alles frei.
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0: Mit Annetta Politi und Sabrina Kemmer. Guten Morgen. It's a first. Und wie viele Stunden hast du noch mal geschlafen heute Nacht?
2: Es waren 2. Immerhin 2. Und bei dir?
0: Wie konnte das denn passieren?
2: Ja, du weißt, wie es ist. Es ist Sommer, es sind schöne Veranstaltungen. Dann willst du nichts verpassen.
0: Ja.
2: Und dann werden es nur 2 Stunden Schlaf. Gut, ich hätte aber auch einfach so da liegen können. Also ich glaube, das haben ganz viele gemacht. Wie war es bei dir?
0: Ich habe ein bisschen mehr geschlafen, aber meine Nachbarn haben ein erfülltes Sexleben.
2: Oh.
0: Und das habe ich wohl mitbekommen. Mhm. Sie wollten alle daran teilhaben lassen.
2: Ach, ich finde das schön, ja.
0: Ja?
2: Ja, weil sie an die Gemeinschaft denken. Weißt du, sie sind nicht so ich-orientiert. Das finde ich gut.
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0: 5:09 Uhr. Guten Morgen, hier ist die SWR3 Morning Show. Und falls ihr euch fragt, was ihr heute Nacht verschlafen habt, na den hier, den Zug ohne Bremse. Der Zug hat keine. Das will man noch morgens hören, Annette. Das ist genau dein Ding, ne?
1: Ja, der ist am Times Square in New York abgefahren. Da war nämlich alles voll mit feiernden Deutschland-Fans vorm Fußball-WM-Spiel gegen Ecuador heute Abend. 22 Uhr ist Anpfiff.
2: Atemberaubend, im wahrsten Sinne des Wortes. Also das ist schon heftig.
3: Man weiß gar nicht, wo man hingucken soll, ob es die Tafeln sind, ob es hier Fans aus England sind, aus Schottland, aus Uruguay, aus Kolumbien, Ecuador. Irgendwo passiert immer irgendwas. Man dreht sich eigentlich nur im Kreis die ganze Zeit.
4: Times Square, mega. Wenn man es noch nicht gesehen hat, muss man auf jeden Fall hier hin.
5: Ja, ist mega, wenn du mit deinem eigenen Land in New York spielen darfst. Das ist unbeschreiblich.
6: Ich sag immer, das ist once in a lifetime Erlebnis hier. Das macht man nur einmal und gerade wenn man jung ist, kann man das, glaube ich, mal machen.
7: Das ganze Land hier gefühlt steht hinter Deutschland und ist eine riesen Euphorie hier. Und ja, hier in New York jetzt zu sein, ist natürlich fantastisch und wir hoffen, dass wir wiederkommen können dann zum Finale.
0: Da ist er. Also der Zug hat keine Bremse, das haben die deutschen Fans natürlich gesungen. Und wie hast du das gerade so schön beschrieben? Das ist jetzt unsere Legacy.
1: Ja, genau. Ich meine, das Deutschland, das Land der Dichter und Denker. Und dann, hey, hallo, wir sind's.
0: Haben wir gut gemacht.
1: Das ist unser Kulturexport.
0: Ja, schon. Aber unser SWR3 New York-Korrespondent Martin Roschitz, der sieht da internationales Potenzial.
8: Alle haben Spaß. Und der Zug hat keine Bremsen. The train has no brake. Das Musical bestimmt bald am Broadway.
0: Willst du dieses Musical anschauen? Musical?
1: Nein.
0: Schade.

0: Donnerstagmorgen mit der SWR 3 Morning Show und wir fragen uns, warum sind Dinge morgens unsichtbar, SWR 3 Land? Ganz ehrlich, wir kennen das ja alle. Also mal ist es das Handy, dann ist es die Brille. Bei Sabrina heute Morgen das Fahrrad.
1: Ja, also ich habe das Fahrrad. Ich habe das normalerweise in so einer kleinen Fahrradgarage, weil ich keinen Keller habe. Mhm. Und dann mache ich das auf mit so einer App, dann geht die Tür auf und es ist nicht drin. Und ich dachte, hä? Das kann ja nicht geklaut worden sein. Es war verschwunden. Mhm. Und dann wusste ich nicht mehr, wo es sein sollte.
0: Kurze Zwischenfrage.
1: Ja, bitte.
0: Du besitzt wirklich ein Fahrrad. Also es ist nicht irgend so ein Lebensgefühl oder sowas. Du hast wirklich ein Fahrrad.
1: Du hast gedacht, ich habe ein unsichtbares Fahrrad.
0: Ja.
1: Ich habe ein Fahrrad, wusste dann aber nicht mehr, wo es ist. Und ich musste wirklich ein bisschen durch die Stadt laufen. Bin zu spät auch zur Arbeit gekommen.
0: Ja, das stimmt.
1: Ich habe es aber wiedergefunden. Es stand vorm Bäcker. Denn ich habe ja gestern irgendwas beim Bäcker gekauft. Das weiß ich auch nicht mehr, was das war. Und da habe ich es stehen lassen. Zum Glück angebunden. Weil es hätte ja auch geklaut werden können.
0: Ja, das stimmt.
1: Freust du dich ein bisschen für mich?
0: Ja, ich freue mich sehr. Und ich überlege gerade, wann dein Gehirn in diesen Modus übergegangen ist. Weißt du, in diesen Modus, dass es sagt, Fahrrad? Nee, kein Treffer gefunden. Sorry.
1: Ja, es ist ja sowieso um die Uhrzeit um 5.19 Uhr im Flugmodus. Also falls Dinge bei euch morgens auch unsichtbar wären, vielleicht auch außergewöhnliche Dinge, sagt uns gern. Hier ist die SWR3 Morning Show. Hi.

0: ist 5.30 Uhr. Guten Morgen. Donnerstag, 25. Juni, der kompakte News-Überblick mit Corinne Pilo.
1: In vielen Ländern in Europa sorgt die Hitze für Probleme. In Venezuela hat es ein heftiges Erdbeben gegeben. Das Wetter sonnig und sehr heiß bei 32 bis 39 Grad. In vielen Ländern Europas sorgt die Hitze weiter für Probleme. In Spanien wurden gestern mit 43,7 Grad die höchsten Temperaturen im Juni seit mehr als 70 Jahren gemessen. Auch in Deutschland hat die Hitze Folgen. Leo Eder aus der SWR3 Nachrichtenredaktion fasst zusammen.
2: In Hamburg fällt der Halbmarathon am Sonntag wegen der extrem hohen Temperaturen aus. Meteorologen rechnen damit, dass es am Wochenende in der Hansestadt bis zu 36 Grad werden. Auch im Südwesten kommt es zu Beeinträchtigungen. Der Württembergische Fußballverband hat sämtliche Amateurspiele am Wochenende abgesagt. Noch heißer als in Deutschland ist es aktuell in Frankreich. Dort gilt für mehr als 70 Departements inzwischen die höchste Warnstufe. In der Hauptstadt Paris wurden gestern 40,9 Grad gemessen.
1: In Venezuela hat es kurz hintereinander zwei schwere Erdbeben gegeben. Die US-Erdbebenwarte meldet eine Stärke von 7,2 bis 7,5. Damit zählen die Erdbeben zu den stärksten des Jahres. Die Behörde befürchtet viele tausend Tote. Offizielle Meldungen über Opferzahlen gibt es bisher aber noch nicht. In der Hauptstadt Caracas sind Gebäude eingestürzt. Videos aus den sozialen Netzwerken zeigen Zerstörung und Panik. Das Zentrum soll etwa 160 Kilometer von der Hauptstadt Caracas entfernt gelegen haben. Venezuelas Regierung hat den Notstand ausgerufen. Südafrika ist zum ersten Mal bei der Fußball-WM in der K.O.-Runde. Das Team hat sein letztes Vorrundenspiel gegen Südkorea mit 1:0 gewonnen. Damit ist Südafrika in der Gruppe A Zweiter. Auch WM-Mitgastgeber Mexiko hat sein Spiel gewonnen und zwar mit 3:0 gegen Tschechien. Damit ist Mexiko als Gruppensieger weiter.
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1: Der Bundestag debattiert heute darüber, wie mehr Menschen zu einer Organspende motiviert werden können. Und in Dänemark beginnt ein Prozess gegen Greta Thunberg. Sie soll unerlaubt an der Uni Kopenhagen an einer pro-palästinensischen Demonstration teilgenommen haben. 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
4: Es wird heute wieder genauso, wie wir es eigentlich kennen. Es wird sonnig und es wird sauheiß. Temperaturen bis zu 32 Grad in Oppenau, bis zu 39 Grad in Boppard. 39?
5: Nein. Doch.
4: Und mach schnell weiter mit dem Verkehr, gleich 5.33 Uhr. Vorsicht auf der A81, Stuttgart Richtung Singen zwischen Oberndorf und Rottweil, liegt eine große Plane auf der linken Spur. Und dann noch die A3 Köln Richtung Frankfurt. Das habt ihr mitbekommen, da gab es heute früh einen LKW-Unfall. Deswegen ist sie gesperrt zwischen Montabaur und Dietz. 4 Kilometer Stau schon vor der Ausleitung. Also wenn ihr drumherum könnt, dann tut es.
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4: Mit Annetta Politi und Sabrina Kemmer. Guten Morgen.
6: Guten Morgen. Und wir schauen gleich, was uns die Nacht so übrig gelassen hat.
4: Ja, wir können schon so viel sagen. Es geht um eine Giraffe und um die Frage, wie man sowas Großes eigentlich verlieren kann.
6: Ja, die ganze Geschichte, wenn eure Kaffeemaschine nicht mehr läuft.
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1: Schönen Donnerstagmorgen. Don't put your blame on me. Es ist 5.39 Uhr, hier ist die SWR3 Morning Show und wir kennen natürlich alle den Moment, wenn wir mal wieder unsere Giraffe verlieren. Das ist aber auch ärgerlich. Also unsere Haustiergiraffe.
2: Na, wir sind heute Nacht nicht übergeschnappt, wirklich nicht. Das ist wirklich, wirklich passiert. Die wirklich gar nicht kleine Gracie wird in Texas vermisst. Also Gracie ist eine 3 Jahre alte Giraffe.
1: Und deswegen ist sie auch
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1: Haustiergiraffe
3: der Nacht.
1: Die lebt eigentlich auf einer Ranch. Okay, so eine Ranch kann groß sein, mit viel Hektar drumherum und so, aber die wird jetzt seit 2 Wochen vermisst. Mhm. Der Besitzer sucht sie sogar schon mit Hubschraubern. $5.000 Finderlohn hat er ausgesetzt. Ihr geht's wahrscheinlich gut. Er meint so, ja, in der Umgebung, da gibt's genug Pflanzen, die kann sie schon fressen. Und sie muss auch keine Angst haben vor anderen Tieren. Aber sie fehlt zu Hause natürlich. Mhm. Die liegt ja nicht mehr im Körbchen, ja, das muss man auch sagen.
2: Ja, das stimmt. Mit der kannst du also nicht mehr kuscheln. Wir hoffen, dass Gracie wirklich ganz bald gefunden wird. Aber können wir bitte ganz kurz über diese Absurdität sprechen, dass eine 4 bis 6 Meter große Giraffe, seit 2 Wochen nicht gefunden wird. An dieser Stelle darf ich bitte die Frage stellen, wird sie nicht gefunden? Versteckt sie sich wirklich? Oder übersehen wir einfach komplett das Offensichtliche?
1: Ich finde es gut, dass du da so ins Philosophische abdriftest. Das macht wahrscheinlich die Hitze und dann verputzelt das Gehirn.

0: 5:47 Uhr, ihr hört SWR3, guten Morgen. Und wir begeben uns in ein ganz kleines, abgedunkeltes Büro in die Pop-Detektei Politi. Zu Anita, guten Morgen.
1: Guten Morgen.
0: Weil wir wollten gerne mit dir rausfinden,

0: wann Taylor Swift denn jetzt eigentlich heiratet?
1: Ich tippe, ohne dass ich darauf wetten würde, auf den 4. Juli.
0: Oh, nicht, das finde ich aber schon konkret.
1: Also gut, es ist so. Der Madison Square Garden in New York ist geblockt. Vom 2. bis eben zum, ich glaube, 6. Juli, sowas ungefähr. So, für den 3. Juli ist eine Veranstaltung geplant mit 100 Leuten. Und für den 4. Juli, Achtung, eine Veranstaltung mit 1.000 Leuten.
2: Also sie würde dann heiraten mit 1.000 Leuten?
1: Ja.
2: Eine 1 und 3 Nullen?
1: Ganz genau.
2: Cool.
1: Sehr gut kombiniert, Sabrina.
2: Danke.
1: Ich bin stolz auf dich. Also, dann gibt es noch einen Indiz. Und zwar, dass Kelseys Kumpels, Kollegen, wie auch immer, Sportskameraden, eingebucht sind in Hotels in der Nähe an diesem 3. Juli.
2: Kelsey ist ihr zukünftiger Ehemann.
1: Sehr gut. Sehr gut.
2: So was weiß ich
1: schon. Ja, du bist ganz vorne dabei. So, und deswegen bleibt eigentlich nur der 4. Juli, Nationalfeiertag. Das wäre natürlich auch super. Dann könnten die da Feuerwerk machen und sonstigen Bums. Und die Leute würden denken, ist alles für den Nationalfeiertag.
2: Ja, dabei ist es eigentlich für Taylor Swift.

0: SWR 3 Land, unser Schlafzimmer war heute Nacht mal wieder Mordor. Es ist 5.56 Uhr. Guten Morgen. Die Morning Show.
1: Es sind so Morgen, an denen irgendwie du das Gefühl hast, die Bettdecke erinnert dich mehr an so eine Frischhaltefolie. Kennst du das?
0: Es gibt ja so Leute, die wickeln sich gerne darin ein. We don't want it.
1: Nein. Und es ist auch so ein bisschen dieses, wenn du zu lange umarmt wirst, kennst du das? Du umarmst jemanden und der lässt nicht los und du denkst, lass los.
0: Und dieses Gefühl haben wir heute, weil es so heiß ist. Ja.

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1: Es ist 6 Uhr, hier ist der kompakte News-Überblick mit Corinne Pilo.
2: In Venezuela hat die Regierung nach Erdbeben den Notstand ausgerufen. Wegen der Hitzewelle werden viele Veranstaltungen abgesagt. Das Wetter sonnig und sehr heiß bei 32 bis 39 Grad. In Venezuela hat es 2 Erdbeben direkt hintereinander gegeben. Die US-Erdbebenwarte hat die Stärke mit einer Erschütterung von 7,2 bis 7,5 angegeben. Damit gehören sie zu den stärksten dieses Jahr. Die Behörde rechnet mit mehreren tausend Toten. SWR3-Korrespondentin Jenny Barke über die Schäden.
3: In der Hauptstadt Caracas sind Gebäude eingestürzt. Videos aus den sozialen Netzwerken zeigen verheerende Zerstörung und Panik. In einem zentralen Viertel von Caracas ist ein 22-stöckiges Hochhaus zusammengebrochen. Venezuelas Interimspräsidentin hat den Notstand ausgerufen. Priorität hätten nun die Rettungsarbeiten. Viele Gebiete sind ohne Strom und Internet. Tausende warten außerhalb der Gebäude aus Angst vor Nachbeben. Auch der internationale Flughafen Simón Bolívar wurde beschädigt. Bis auf Weiteres sind alle Flüge gestrichen und der Flughafen geschlossen.
2: Wegen der aktuellen Hitzewelle öffnen viele Kirchen ihre Türen, damit Menschen sich dort abkühlen können. Die Vorsitzende des Rates der evangelischen Kirchen in Deutschland hat der Rheinischen Post gesagt, vor allem Ältere, Kranke und Kinder müssten geschützt werden. Und auch viele Veranstaltungen draußen fallen aus. Der Württembergische Fußballverband hat zum Beispiel Amateurspiele am Wochenende abgesagt. Auch in Spanien und Frankreich sind gestern Hitzerekorde geknackt worden. Bei der Fußball-WM hat Südafrika mit 1:0 gegen Südkorea gewonnen. Südafrika ist zum ersten Mal in der K.O.-Runde. Tschechien hat 0:3 gegen Mexiko verloren und ist damit raus. SWR3-Sportreporterin Silke Heine hat die weiteren Ergebnisse aus der Nacht.
4: Die Brasilianer feiern in Miami eine große Samba-Party. Dank eines 3:0-Sieges gegen Schottland sichert sich der fünfmalige Weltmeister den Sieg in Gruppe C vor den punktgleichen Marokkanern, die 4:2 gegen Haiti gewannen. Für Haiti ist das Turnier trotz der ersten WM-Tore beendet. Ob es für Schottland weitergeht, ist noch unklar. In Gruppe B sichert sich die Schweiz dank eines 2:1-Sieges gegen Kanada den Gruppensieg vor dem WM-Co-Gastgeber. Bosnien-Herzegowina gewinnt gegen schließlich Katar 3:1, gehört laut FIFA mit 4 Punkten zu den besten 8 Gruppendritten.
0: Was heute noch wichtig wird.
2: In Berlin trifft sich der Aufsichtsrat der Deutschen Bahn. Es geht auch um die bundesweite Störung des Bahnfunks. Und in Frankreich fällt das Urteil im Prozess gegen den Energiekonzern Total Energie. Unter anderem die Stadt Paris wirft dem Unternehmen vor, Klima und Umwelt zu schädigen. 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
5: Unsere Wetterfrau Lea Spindler ist da. Guten Morgen.
6: Guten Morgen. Hi.
5: Hast du gelegen oder wirklich geschlafen?
6: Ich habe tatsächlich heute meine Nacht ein bisschen besser gepennt, ja. Aber es ist schwierig momentan. Bei den Temperaturen, also ohne Klimaanlage und ohne Ventilator ist schwer, oder?
5: Ja,
6: habt ihr Klimaanlage?
5: Nee.
6: Nee,
5: weder noch.
6: Ich auch nicht. Ja, es ist schon gut, wenn man eine hat. Also heute auch wieder super warm, mehr kann ich eigentlich nicht sagen. Also auch nachts gehen die Temperaturen kaum unter 20 Grad. Dazu wird es wieder heiß, 32 Grad im Ostallgäu, bis zu 39 Grad sogar in der Deutschen Weinstraße. Dazu haben wir auch wieder ganz viel Sonne und morgen wird es dann noch heißer. Bis zu 40 Grad bekommen wir da und am Samstag geht sogar noch mal ein kleines bisschen rauf. Also es wird schon echt heftig.
1: 3:06, das Neueste aus dem SWR3-Verkehrszentrum, hat Malte Dede checkt. Der Stau auf der A3 ist wegen der Sperrung jetzt natürlich schnell länger geworden.
7: Ja, von Köln nach Frankfurt, da ist zwischen Montabaur und Dietz die Strecke wegen eines LKW-Unfalls gesperrt. Die Polizei

0: Er sagt auch, dass die Bergungsarbeiten noch einige Stunden dauern werden. Bei Montabaur wird abgeleitet, davor gibt es aber 5 Kilometer Stau ab dem Dreieck Dernbach mit einer Dauer von rund einer halben Stunde. Bitte Vorsicht, auf der A620 Saarlouis Richtung Saarbrücken, in der Ausfahrt Ensdorf steht ein defekter PKW. Auf der A7 Ulm Richtung Füssen, am Kreuz Memmingen, in der Überleitung zur A96 Richtung Lindau steht auch ein defektes Fahrzeug. Und noch ein defektes Fahrzeug steht auf der A81 Heilbronn Richtung Stuttgart, zwischen Ludwigsburg Nord und Süd. Und A61 Koblenz Richtung Ludwigshafen zwischen Rheinböllen und Stromberg, da haben wir ein defektes Fahrzeug auf der rechten Spur, deshalb dort 2 Kilometer Stau, es dauert eine Viertelstunde länger. Die Infos gibt's auch immer aktuell auf swr3.de. Gute Fahrt!
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2: Mit Annetta Politti und Sabrina Kimmer heute Morgen. Hi, wir sind in der Halbzeit des Jahres. Und wenn wir ganz ehrlich sind, die spannendsten Geschichten, die passieren doch immer in der Halbzeit. Also in der Pause. Man sperrt sich aus, verpasst seinen Einsatz. Keine Ahnung, wird weltberühmt. Die kuriosesten Halbzeit-Stories hört ihr in 7 Minuten.
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0: Ihr seid wach und wir sind auch schon da. Hier ist SWR 3. 6:11 Uhr, ja, und willkommen in 2026 2.0. Es ist die Hälfte des Jahres, dann so Ende des Monats. Und am Sonntag war ja schon mal Sommersonnenwende, also sprechen wir schon die ganze Woche viel über so Halbzeiten, Hälften, Halbzeitpausen.
1: Ja, und eigentlich ist es ja eine Zeit, in der mal kurz Ruhe sein soll. Aber gerade in solchen Halbzeitpausen ist echt schon einiges passiert. Gutes, aber auch Peinliches.
0: Julia Buchmeier aus dem SWR 3 Morning Show Team.
2: Während der Handball-EM 2020 wurde der deutsche Nationalspieler Julius Kühn in der Kabine eingesperrt. Schuld war sein
3: Pausenritual.
2: In der Halbzeitpause, kurz bevor es weitergeht, muss er immer noch mal schnell. In dem Fall war das Team dann auf einmal weg und die Tür abgesperrt. Um sich zu befreien, hat er es dann mit Klopfzeichen an der Kabinentür probiert. Mit Erfolg. Er war rechtzeitig wieder zurück.
3: Pausendurchbruch.
2: Bei Lord of the Dance kam der Karrierebooster durch eine Halbzeitshow. Die Tanzshow füllt heute Hallen auf der ganzen Welt mit Stepptanz und keltisch-irischer Musik. Los ging alles aber mit so einem kleinen Pausenauftritt beim ESC in Dublin. Aber die Show kam beim Publikum fast besser an als das musikalische Hauptprogramm und ist bis heute ein Erfolg.
3: Pausen-Nap.
2: Das Pausenprogramm ist dagegen richtig schief gegangen. Wer in der Oper La Traviata zu den männlichen Solisten gehört, hat eigentlich Glück. Zur Halbzeit, so im zweiten Akt, haben die nichts zu tun. Hat ein Sänger am Theater in Pforzheim mal für einen Nap hinter den Kulissen genutzt. Aufgeweckt hat ihn erst der Applaus, als alles schon vorbei war.
0: Hä? Wir wünschen euch, dass ihr diese Effizienz auch übernehmt. Wie geil ist das denn bitte?
1: Ja.
0: Schlafen, aufwachen, Applaus abholen.
1: Gut gemacht. Hast dich sehr gut gedreht.

0: Ungefähr das ist das Geräusch, das wir machen, wenn wir Frühschicht haben diese Woche. Hey, guten Morgen, jetzt ist die SWR3 Morning Show, 6.19 Uhr. Und wenn wir dann sehen, wann das Spiel wieder ist. Bei der WM Deutschland-Ecuador.
1: 22 Uhr.
0: Da weiß man schon, es wird einfach nur eine halbe Stunde Schlaf sein heute Nacht. Mit der Hitze auch noch. Aber was ich gut finde, wenn ihr heute Nacht schon Nachtschicht zum Beispiel hattet, werdet ihr vielleicht bei uns gehört haben, dass es einen Hörer in Stuttgart gibt, der hatte eine super Idee. Der lädt Freunde zu sich nach Hause ein. Und was macht er?
1: Aber es ist keine normale Einladung. Er hat 11 Kinderplanschbecken für sich und seine 10 besten Freunde.
0: Jeder
1: so einen Spezialplatz einfach. Und kann da runtergekühlt sich diese Spiele angucken.
0: Ja, und also das finden wir ehrlich gesagt gut, weil er hat es einfach akzeptiert. Er jammert nicht über die Hitze oder die späte WM. Er ist ein Macher.
1: So.

0: 6:22 Uhr, hier ist SWR3. Guten Morgen.
1: Worte. Ilka Sobotke, Evangelische Kirche.
2: Gemeinsam zu singen, um Grenzen zu überwinden. 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
8: 6.30 Uhr. Donnerstag, 25. Juni. Hier ist der kompakte News-Überblick mit Corinne Pilo.
9: Der neue Wehrdienst ist für das Verteidigungsministerium ein Erfolg. In Venezuela gibt es nach heftigen Erdbeben große Schäden. Das Wetter sonnig und sehr heiß bei 32 bis 39 Grad. Immer mehr junge Menschen wollen zur Bundeswehr. Rund 6 Monate, nachdem der neue Wehrdienst eingeführt worden ist, bekommt die Bundeswehr deutlich mehr Bewerbungen. Das hat das Verteidigungsministerium mitgeteilt. Das neue Modell basiert darauf, dass Menschen freiwillig zur Bundeswehr wollen. Es gilt seit Anfang des Jahres. SWR 3 Berlin-Korrespondentin Christina Nagel hat die Zahlen.
8: Nach Angaben des Ministeriums gab es rund 38.500 Bewerbungen und rund 11.000 Neueinstellungen. Positiv bewertet wird auch der Rücklauf der Fragebögen, die seit Januar an 18-Jährige geschickt werden. 96% der jungen Männer haben den verpflichtenden Fragebogen ausgefüllt. Jeder Fünfte habe generelles Interesse am Wehrdienst gezeigt. Auch wenn der Fragebogen in erster Linie dazu dienen soll, Daten zu erfassen, mehr als 530 18-Jährige haben sich bereits für einen Wehrdienst entschieden und sind fest eingeplant.
9: In Venezuela hat es 2 schwere Erdbeben gegeben. Die US-Behörden sprechen von Stärken zwischen 7,2 und 7,5. Innerhalb von weniger als einer Minute sei es zu heftigen Schäden gekommen. In der Hauptstadt Caracas sind Gebäude eingestürzt. In vielen Gebieten gibt es keinen Strom und Internet. Außerdem wurde der internationale Flughafen in Caracas beschädigt und geschlossen. Wie viele Menschen genau verletzt worden sind, ist noch nicht klar. Venezuelas Regierung hat den Notstand ausgerufen. Südafrika ist zum ersten Mal bei der Fußball-WM in der K.O.-Runde. Das Team hat sein letztes Vorrundenspiel gegen Südkorea mit 1:0 gewonnen. Damit ist Südafrika in der Gruppe A Zweiter. Auch WM-Mitgastgeber Mexiko hat sein Spiel gewonnen und zwar mit 3:0 gegen Tschechien. Damit ist Mexiko als Gruppensieger weiter.
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9: Der Bund soll sich an den Kosten beteiligen, die Länder durch Bundesgesetze haben. Darum geht es heute auch bei der Ministerpräsidentenkonferenz im Bundesrat. Und wegen der aktuellen Hitzewelle öffnen viele Kirchen ihre Türen, damit Menschen sich dort abkühlen können. Die neuesten Nachrichten auch auf swr3.de.
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8: Das Wetter für SWR 3 Land vom Rheinland bis zum Bodensee.
10: Das wird einfach immer heißer und heißer und heißer, Wetterfrau Lea Spindler.
11: Bei viel Sonne brutzeln wir auch heute wieder so vor uns hin. Später am Nachmittag gibt es dann noch höchstens 32 Grad im Südschwarzwald und bis zu 39 Grad in Rheinhessen. Wir nähern uns jetzt auch langsam immer mehr den 40 Grad. Die bekommen wir dann stellenweise ab morgen und auch übers Wochenende. Da steigt dann aber auch langsam wieder das Gewitterrisiko und lokal kann es dann auch unwetterartig werden.
8: 6.33 Uhr, das Neueste aus dem SWR3-Verkehrszentrum mit Malte Dedicek. Der Stau auf der A61 ist ziemlich schnell länger geworden.
12: Ja, von Koblenz nach Ludwigshafen, da steht ja ein defektes Fahrzeug auf der rechten Spur zwischen Laudert und Stromberg. Jetzt gibt es schon 7 Kilometer Stau dort, dauert über 20 Minuten länger. Bitte Vorsicht, auf der A8 Stuttgart Richtung München. Zwischen Merklingen und Ulm-West steht ein defektes Fahrzeug auf der rechten Spur. Die A3 Köln Richtung Frankfurt ist weiterhin zwischen Montabaur und

0: Dietz wegen eines Lkw-Unfalls gesperrt. Die Bergungsarbeiten werden auch noch einige Stunden dauern. Bei Montabaur wird abgeleitet. Davor gibt es 6 Kilometer Stau ab dem Dreieck Dernbach mit einer Dauer von fast einer halben Stunde. Besser ist es, die Strecke weiträumig zu umfahren, zum Beispiel über die A48 und A61. A8 Karlsruhe Richtung Stuttgart zwischen Pforzheim West und Ost wegen der Baustelle 4 Kilometer stockend. Weiter von Stuttgart nach München zwischen Mühlhausen und Märklingen nochmal 3 Kilometer mit einer Viertelstunde Dauer. A81 Singen Richtung Stuttgart zwischen Böbling-Sindelfingen und Sindelfingen-Ost ein Unfall auf der linken Spur, 2 Kilometer Stau. Und B14 Backnang Richtung Stuttgart zwischen Teiler B14, B29 und Kappelbergtunnel, da gibt es 3 Kilometer stockenden Verkehr. 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Gute Fahrt!
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2: Heute früh mit Team Ansa. Annetta Politi und Sabrina Kemmer. Hi.
3: Guten Morgen.
2: Ja, manchmal wissen wir gar nicht so genau, was in eurem Kopf los ist. So um 6.34 Uhr. Dirk hat geschrieben, guten Morgen. Wo ist eigentlich der Elf? Der Elch. Wir vermissen ihn schmerzlich.
3: Hä? Der Elch ist da.
2: Er ist immer da.
3: Ja.
2: Solche Fragen, ne?
3: Ja.
2: Das ist ja ähnlich, wie wenn wir sagen, also wir können dir aber gerne im Leben noch weiterhelfen, Dirk. Ja,
3: Dirk, also Kaffee ist in der Küche.
2: Mhm. Butter wäre jetzt im Kühlschrank.
3: Jacke sollte an der Garderobe hängen.
2: Und Shampoo ist im Bad.
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0: SWR3 um 6.41 Uhr.
1: Da hört er gerne mal auf zu singen, der Shaggy.
0: Lass ihn.
1: Da müssen wir jetzt durch. Und wir sagen guten Morgen an alle, die heute Nacht also nicht geschlafen haben, sondern im eigenen Bett
0: sous-vide gegart wurden.
2: Muss man immer schön drehen auch.
1: Ja. Also, wir wissen, seit Jahren gibt es bei uns hier auch im Radio Anti-Hitze-Tipps, die wir schon wirklich, die kennen wir seit der Kreidezeit. Wir wollen aber trotzdem mal schauen, ob es vielleicht so ein paar Tipps gibt, die uns helfen heute. Ich meine, jetzt ist es perfekte Lüftzeit, 6.41 Uhr. So. Sascha Kaup aus dem SWR3 Morning Show Team ist da. Bitte, komm nicht mit dem nassen Handtuch vom Ventilator.
3: Ja, das hatten wir schon oft, glaube ich. Hören wir oft im Sommer. Das funktioniert ja auch ganz okay. Aber wie wäre es mal hiermit? Diese silbergoldene Rettungsdecke aus dem Erste-Hilfe-Kasten im Auto, die reflektiert ja sehr stark die Sonne. Die können wir außen ans Fenster oder auf den Balkon vors Fenster hängen. Mhm. Wichtig ist, außen muss man das hinhängen. Nicht innen, weil innen ist die Hitze dann ja schon durch die Scheibe durch. Und auch sehr wichtig ist, die silberne Seite von dieser Decke, die muss nach außen zeigen.
1: Ja, netter guckt schon die ganze Zeit. Ich finde die Idee super. Ich liebe sowas, ja. Und ich glaube, das könnte auch mit diesen silbernen Windschutzscheiben-Dingern aus dem Auto klappen, oder? Wo man eigentlich im Winter drauf macht, damit die Scheibe nicht einfriert.
3: Das geht natürlich auch. Diese Rettungsdecken lassen sich aber viel leichter zuschneiden und sie sind auch besser als zum Beispiel Alufolie jetzt, ne? Weil die sind natürlich viel stabiler. Also generell kann man sagen, am besten wirkt Hitzeschutz immer, wenn man die Scheiben wirklich von außen abdunkelt. Also so ein Rollo, der innen installiert ist, lässt bis zu 3/4 der Sonnenwärme nämlich durch. Und der Sonnenschutz, der sollte möglichst hell sein. Also, weiß nicht, einen weißen Duschvorhang vielleicht vor die Balkontür außen. Das kann auch helfen. Annetta, du fühlst das nicht so?
1: Nein, ich fühle es ehrlich gesagt gar nicht. Weißt du, ich finde, Deutschland ist da manchmal wie so ein kleines gallisches Dörfchen, was den Umgang mit Hitze anbelangt. Andere Länder investieren in Klimaanlagen. Und wenn du so guckst, ja, dann auf deutschen Straßen siehst du womöglich so Kunstinstallationen, wo silberne Rettungsdecken
3: und weiße Duschvorhänge auf Balkonen. Hat doch was.
2: Ja, aber nicht jeder kann ja sich auch so eine Klimaanlage leisten.
1: Investition.
2: Es gibt noch mehr, Annetta, was dich jetzt quälen wird. Du kennst doch diese Zugluftstopper. So,
1: nein.
2: Die so zum Beispiel so einen langen Dackel, so eine Wurst.
1: Nein,
3: Sabrina. Also vor die Tür legt.
2: Kannst auch vor die Tür. Hält die warme Luft draußen.
1: Nein.
2: Doch. Ja.
1: Nein.

0: wir sehen heute früh alle aus wie so ein verditschter Pfirsich. Christoph Anditter, der ist nicht auf deiner Seite. Der hat die Rettungsdecke als Hitzetipp schon installiert und ist gespannt, wie sich das auswirkt.
1: Mhm. Hoffentlich kommt keiner vorbei und vermutet, es ist ein Tatort.
2: Bei ihm zu Hause.
1: Stimmt, das kann, ja, auch, kann auch sein.
0: Weißt du was, dann geh doch einfach zu Ben. Der ist Kühlhaustechniker.
1: Ich nehme dich mit.
0: Minus 27 Grad.
1: Sensationell.
0: Fände ich jetzt wieder auch in die andere Richtung unangenehm.
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0: Donnerstagmorgen mit SWR 3, 6.51 Uhr. Heute wichtiger Tag, ne? Letzte deutsche Gruppenspiel gegen Ecuador.
1: Und ob die Hauptstrippenzieher dieses Turniers das auf dem Zettel haben, naja, wir tun mal so.
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3: Das haben wir nun davon.
4: Hallo, Mr. President. Heute geht es für the team of your forefathers gegen Ecuador.
5: Ecuador, what? Hab ich das schon bombardiert?
4: Ecuador liegt, wie der Name schon sagt, in der Nähe des Äquators.
5: Es heißt nicht mehr Ecuador, es heißt jetzt Line of America.
4: Du musst es wissen.
5: In jedem Fall. Und wenn ich mal was nicht weiß, weiß ich es sogar besser, Gianni.
4: Weißt du denn, gegen wen die Germans nach der Vorrunde spielen werden?
5: Das solltest du und deine Soccer-Mafia doch wissen, Gianni.
4: Ja, es ist schwierig wegen unserer blöden neuen Regeln. Vermutlich weiß man es erst nach dem K.O. Spiel, also wer es war und wer dann genau verloren hat.
5: Ah, genau wie bei USA und Iran.
4: Da haben beide verloren, Donny. Hoffentlich tut deutscher Kommentator nicht die FIFA beschimpfen, sonst wird er bis zum Ende gesperrt, so wie der Reporter aus Paraguay.
5: Paraguay?
4: Paraguay, auch Südamerika.
5: Hab ich das schon bombardiert?
4: Hoffentlich nicht. Glaubst du, Deutschland kommt bis in die Finalrunde, Donny?
5: Oh ja, sie müssen. Spielen wahrscheinlich sogar über das Finale hinaus, Gianni.
4: Wieso?
5: Germans haben neue Rentenpaket. Da müssen jetzt alle länger ran.
6: Yes!

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1: Um 7 Uhr der kompakte News-Überblick mit Corinne Pilo.
2: In Venezuela wird nach 2 Erdbeben mit vielen Toten gerechnet. Nur wenige Frauen beantworten den Fragebogen zum Wehrdienst. Das Wetter sonnig und sehr heiß bei 32 bis 39 Grad. In Venezuela hat es 2 Erdbeben direkt hintereinander gegeben. Die US-Erdbebenwarte hat die Stärke mit einer Erschütterung von 7,2 bis 7,5 angegeben. Damit gehören sie zu den stärksten dieses Jahr. Die Behörde rechnet mit vielen Toten. Bisher bestätigt sind 32 Todesopfer und mehr als 700 Verletzte. SWR3-Korrespondentin Jenny Barke über die Schäden.
3: In der Hauptstadt Caracas sind Gebäude eingestürzt. Videos aus den sozialen Netzwerken zeigen verheerende Zerstörung und Panik. In einem zentralen Viertel von Caracas ist ein 22-stöckiges Hochhaus zusammengebrochen. Venezuelas Interimspräsidentin hat den Notstand ausgerufen. Priorität hätten nun die Rettungsarbeiten. Viele Gebiete sind ohne Strom und Internet. Tausende warten außerhalb der Gebäude aus Angst vor Nachbeben. Auch der internationale Flughafen Simón Bolívar wurde beschädigt. Bis auf Weiteres sind alle Flüge gestrichen und der Flughafen geschlossen.
2: Den Fragebogen zum Wehrdienst haben bisher nur sehr wenige Frauen beantwortet. Insgesamt wurden rund 300.000 junge Menschen kurz nach ihrem 18. Geburtstag angeschrieben. Nach Angaben des Verteidigungsministeriums haben gerade mal 4% der Frauen den digitalen Fragebogen ausgefüllt. Bei den Männern waren es 96%. Im Gegensatz zu den Männern sind Frauen nicht verpflichtet, den Brief auszufüllen. Im Bundestag wird heute darüber diskutiert, wie mehr Menschen von einer Organspende überzeugt werden können. Eine fraktionsübergreifende Gruppe von Abgeordneten ist für eine Widerspruchslösung. Das heißt, dass Erwachsene nach dem Tod automatisch als Organspender gelten, außer sie widersprechen vorher aktiv. Im Moment braucht es eine ausdrückliche Zustimmung oder Angehörige müssen nach dem Tod den Willen der verstorbenen Person einschätzen. Heute wird erstmal nur im Bundestag geredet, um Gesetzesänderungen geht es noch nicht.
0: Was heute noch wichtig wird.
2: Wegen der aktuellen Hitzewelle können bis kommenden Dienstag bei der Bahn Tickets kostenlos storniert werden. Und bei der Fußball-WM spielt Deutschland am Abend sein letztes Gruppenspiel gegen Ecuador. Deutschland ist schon für die K.O.-Runde qualifiziert. Die neuesten Nachrichten auch auf swr3.de.
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4: Unsere Wetterfrau Lea Spindler ist da.
5: Hallo, guten Morgen.
4: Die Wetterkarten, die sehen gerade aus wie so ein Hawaii-Hemd von den Farben her.
5: Ja, wir haben sehr viel Rot drin, wie diese Blüten, die da drauf sind. 39 Grad gibt es heute in der Vorderpfalz. Bis zu 32 Grad im Schwarzwald oben. Also wer es immerhin ein bisschen kühler möchte, der muss in die Berge fahren. Aber so richtig kalt ist es da oben natürlich auch nicht. Ansonsten ist es wieder sehr, sehr sonnig. Wir haben ein paar Quellwolken am Himmel. Und ja, morgen ist es dann noch heißer. Da haben wir dann teils 40 Grad. Und übers Wochenende bleibt es so. Es wird dann so zum Anfang nächster Woche wohl etwas kühler.
4: 7 ganz genau. Das Neueste aus dem SWR3-Verkehrszentrum mit Malte Didicek. Malte, Mensch, was ist denn los? Es ist so voll auf den Straßen und dann gibt es auch noch ein Update zur Sperrung auf der A3.
6: Ja, es ist wirklich schon viel los und bei der A3 Köln Richtung Frankfurt, die ist ja zwischen Montabaur und Dietz wegen eines LKW-Unfalls gesperrt, schon seit 4 Uhr heute. Aber wenn alles klappt, soll gegen 7:30 eine Spur wieder freigegeben werden. Immerhin. Aktuell bei Montabaur wird abgeleitet. Davor gibt es 6 Kilometer Stau ab dem Dreieck Dernbach mit einer Dauer von fast einer halben Stunde. Also am besten allgemein gerade gilt es, diese Strecke noch weiträumig zu umfahren, zum Beispiel über die A48 und A61. Bitte Vorsicht auf der A659 Weinheim Richtung Viernheim. Zwischen Viernheim Ost und dem Viernheimer Kreuz liegt ein Unterlegkeil auf der linken Spur. Eine ungesicherte Unfallstelle ist auf der A7 Würzburg Richtung Ulm zwischen Würzburg-Estenfeld und Kreuz Bibelried. Vorsicht auch auf der A96 Lindau Richtung München. Zwischen Eitrach und Kreuz Memmingen, da liegt ein Reifen auf der linken Spur. A6 Kaiserslautern Richtung Saarbrücken. Zwischen Kaiserslautern Einsiedlerhof und Ramstein-Miesenbach ein Unfall auf der linken Spur. 3 Kilometer, knapp 20 Minuten dauert es da schon länger. A61 Koblenz Richtung Ludwigshafen. Zwischen Laudert und Stromberg ein defektes Fahrzeug steht da auf der rechten Spur. 11

0: Kilometer Stau gibt es da mittlerweile, dauert über eine halbe Stunde dort. A643 Mainz Richtung Wiesbaden zwischen Dreieck-Mainz und Mainz-Mombach 3 Kilometer stockend. A8 Karlsruhe Richtung Stuttgart zwischen Pforzheim-West und Ost wegen der Baustelle 6 Kilometer stockend. Weiter von Stuttgart nach München zwischen Mühlhausen und Märklingen 7 Kilometer, hier dauert es rund eine halbe Stunde länger. A81 Singen Richtung Stuttgart zwischen Ehningen und Sindelfingen Ost, da ist die Unfallstelle jetzt geräumt, noch 7 Kilometer, immer noch knapp eine halbe Stunde mehr Zeit für die Strecke einplanen. Und B14 Backnang Richtung Stuttgart zwischen Teiler B14, B29 und Kappelbergtunnel 3 Kilometer stockend. Die Infos gibt's auch immer bei der SWR3 Stauhotline unter 07 221 9282. Gute Fahrt!
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2: Habt ihr Lust, alle mitzumachen? Eine kleine Verneigung vor Annetta Politi. Du hast nur 2 Stunden geschlafen und springst trotzdem für Flo ein und bist da.
3: Ja, aber ich glaube, die meisten haben nur 2 Stunden geschlafen, ansonsten gelegen.
2: Was du nicht weißt, was wir hier öfter in der Show machen, weil das ist vielleicht, weil du zu Recht, wenn du diese Schicht nicht hast, schläfst. Wir haben eine Showtreppe und ich würde dir ganz kurz so ein kleines Geschirr umlegen. Mhm. Jetzt, ist es jetzt das bequem oder quer?
3: Ja, nee, geht
2: vorne an den Schultern so. Okay. Jetzt ziehen wir die große Showtreppe rein. Du machst es hervorragend, Annetta. Hier sieht auch wieder die große Morningshow-Showtreppe für alle von euch, die an der Selbstbedienungskasse im Supermarkt auch immer aus Versehen was Falsches einscannen und dann steht da, Annetta, Mitarbeiter holen.
1: Oh. 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

0: Hey, schon wieder 7.11 Uhr. Hier ist die SWR3 Morning Show. Hi. Und wir, auch wenn wir uns entziehen wollten, das klappt nicht bei dieser Weltmeisterschaft. Besonders nicht, wenn heute Abend Deutschland spielt. Auf gar keinen Fall.
1: Ja, nee, das geht überhaupt nicht. Aber gefühlt wird ja immer irgendwo gespielt. Es sind wahnsinnig viele Spiele. Viele Länder, die dabei sind und das ganze USA, Kanada, Mexiko, ja.
0: Wie ist es bei dir, wenn dir zu dir jemand sagt, so heute Abend spielt übrigens ...
1: Ja, dann sage ich immer genau so. Ich gucke dann immer auf das Fähnchen, weil wenn die Leute irgendwas Schönes vorbereitet haben und dann sagt irgendjemand, welches Land es ist, dann sage ich genau.
0: Du bist auch Event-Fan.
1: Komplett.
0: Mhm. Also es ist eine WM eben gleichzeitig in drei Ländern, du hast es gerade schon gesagt, das gab es noch nie. Und trotzdem bleiben bei diesen vielen Rekorden, die diese Weltmeisterschaft aufstellt, die ganz einfachen Fußball-Basics so wichtig, findet Anno Wilhelm aus dem SWR3 Morning Show-Team.
2: Das Trikot. Das Trikot soll die Spieler unterscheidbar machen. Ärmel sind Pflicht, das Trikot darf keine scharfen Teile haben und keine losen Elemente, an denen gezogen werden kann. Manche Spieler, vor allem die schnellen Dribbler und Schlängler, bevorzugen ganz besonders enge Trikots, damit ausgespielte Gegenspieler sie schlechter zu packen bekommen. Das ärgert die Gegenspieler, freut aber die Ästheten auf der Tribüne. Die Farbe des Trikots darf sich nicht ändern, wenn der Stoff zum Beispiel nass wird. Die Spielernamen, Nummern oder Landesflaggen haben strenge Größenvorgaben und müssen im Kontrast zum Rest stehen, damit man sie gut auch aus der Ferne lesen kann. Sponsorenlogos sind bei der WM verboten. Das Material ist frei wählbar, muss allerdings stabil sein. Als Trikot-Desaster gilt bis heute das EM-Spiel 2016 zwischen der Schweiz und Frankreich. Bei den Schweizern rissen damals gleich 4 Trikots komplett auf. Ein Journalist schrieb, Gott sei Dank stellt Puma keine Kondome her.
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0: Die SWR3 Morning Show am Donnerstag früh. Guten Morgen und wir schauen heute nach Venezuela. Ihr habt es ja mitbekommen, da gab es zwei extrem heftige Erdbeben innerhalb von nur 39 Sekunden. Die Erde hat so stark gebebt wie seit mehr als 120 Jahren nicht mehr. Ihr habt es ja auch schon in den SWR3 Nachrichten gehört.
1: Die Behörden, die befürchten viele Tote. Diese Frau, die hat das Beben ihrer Wohnung in der Hauptstadt Caracas erlebt.
2: Alle Wände waren rissig. Wir haben es irgendwie geschafft, die Tür zu öffnen. Es gab eine Rauchwolke, die uns die Sicht versperrte. Und als wir die Treppe heruntergingen, glich die Szene einem Horrorfilm. Wir mussten über die Trümmer und alles Mögliche klettern. Aber aus diesem Gebäude habe ich nur gesehen, dass eine einzige Familie herausgekommen ist.
0: SWR3-Korrespondentin Jenny Barke, wie ist denn die Situation im Moment?
2: Im Moment befinden sich viele Menschen draußen, haben Angst vor Nachbeben, wollen nicht mehr in ihre Häuser, suchen jetzt Notunterkünfte und viele versuchen auch mit zu helfen, denn es sind extrem viele Trümmerberge in Caracas zu sehen. Also ich habe mit Menschen gesprochen, die gesagt haben, es wird mit äußerster Konzentration gerade aus der Zivilbevölkerung geholfen. Es werden Ketten gebildet, um die Trümmerteile wegzuschaffen. Es kommt auch US-Hilfe an. US-Präsident Donald Trump hat schnelle Hilfen zugesichert. Alle US-Behörden sind angewiesen, schnell darauf vorzubereiten. Danach muss man schauen, was es an Hilfen gibt, auch ob internationale Hilfsorganisationen jetzt Gelder bringen. Das ist abzusehen, aber da kann man jetzt noch nichts absehen, wann genau oder wie viel genau da von welchen Organisationen kommen an Hilfen.
1: Zwei schwere Erdbeben heute Nacht in Venezuela. Mehr dazu auch gleich wieder in den SWR3 News um 12:30.

0: Hey, wir sind's. Wir haben den Kaffeekodex letzte Nacht für euch auswendig gelernt. Und normalerweise ist es ja so, Anetta, Kaffee umrühren, Löffel. Ja. Kleiner Löffel am besten, großer Löffel auch noch okay. Mhm. Was sagst du zu kleiner Gabel, Kuchengabel?
1: Geht.
0: Hast du ja vorhin auch gemacht, habe ich gesehen.
1: Ja, auch bei dir. Also schmeckt doch, oder?
0: Nee, ich habe die große Gabel genommen, weil du nämlich alle kleinen Kuchengabeln benutzt hast. Ja, so.
1: Sorry.
0: Jetzt habe ich die große. Und jetzt, es ist ja manchmal so, man hat irgendwie gar kein Besteck mehr. Messer geht auch, aber wenn man gar kein Besteck mehr hat, ich weiß nicht, ist es
1: da? Nicht mit dem Finger.
0: Kuli?
1: Okay.
0: Auch ein bisschen eklig, aber.

0: 7:30 Uhr, guten Morgen. Es ist Donnerstag, der 25. Juni. Hier ist der kompakte News-Überblick mit Corinne Pilo.
1: Bei der Bahn können Tickets wegen der Hitze kostenlos storniert werden. Jeder Vierte kennt Kollegen mit Suchtproblemen. Das Wetter sonnig und sehr heiß bei 32 bis 39 Grad. Wer wegen der Hitze in den nächsten Tagen nicht mit der Bahn fahren will, kann sein Ticket jetzt kostenlos stornieren. Das hat die Deutsche Bahn mitgeteilt. Die Regel gilt für Tickets für Fernreisen bis einschließlich nächsten Dienstag, wenn diese bis zum 23. Juni gekauft worden sind. Wegen der Hitze fallen auch weitere Veranstaltungen draußen in den nächsten Tagen aus. Leo Eder aus der SWR3 Nachrichtenredaktion fasst zusammen.
2: In Hamburg fällt der Halbmarathon am Sonntag wegen der extrem hohen Temperaturen aus. Meteorologen rechnen damit, dass es am Wochenende in der Hansestadt bis zu 36 Grad werden. Auch im Südwesten kommt es zu Beeinträchtigungen. Der Württembergische Fußballverband hat sämtliche Amateurspiele am Wochenende abgesagt. Noch heißer als in Deutschland ist es aktuell in Frankreich. Dort gilt für mehr als 70 Departements inzwischen die höchste Warnstufe.
1: Jeder Vierte Beschäftigte sagt, er habe Kollegen mit Suchtproblemen. Das ist das Ergebnis einer Umfrage im Auftrag der gesetzlichen Unfallversicherung. Das größte Problem ist demnach Alkohol. Dahinter folgen mit großem Abstand Cannabis und Nikotin. 4% berichten außerdem von illegalen Drogen oder dem Missbrauch von Medikamenten im Jobumfeld. Nur 28% der Beschäftigten gaben an, dass bei ihnen im Betrieb offen über entsprechende Probleme gesprochen wird. Bei der Fußball-WM hat Südafrika mit 1:0 gegen Südkorea gewonnen. Südafrika ist zum ersten Mal in der K.O.-Runde. Tschechien hat 0:3 gegen Mexiko verloren und ist damit raus. SWR3-Sportreporterin Silke Heine hat die weiteren Ergebnisse aus der Nacht.
3: Die Brasilianer feiern in Miami eine große Samba-Party. Dank eines 3:0-Sieges gegen Schottland sichert sich der fünfmalige Weltmeister den Sieg in Gruppe C vor den punktgleichen Marokkanern, die 4:2 gegen Haiti gewannen. Für Haiti ist das Turnier trotz der ersten WM-Tore beendet. Ob es für Schottland weitergeht, ist noch unklar. In Gruppe B sichert sich die Schweiz dank eines 2:1-Sieges gegen Kanada den Gruppensieg vor dem WM-Co-Gastgeber. Bosnien-Herzegowina gewinnt gegen schlusslich Katar 3:1, gehört laut FIFA mit 4 Punkten zu den besten 8 Gruppendritten.
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1: Nach dem Erdbeben in Venezuela mit vielen Toten und Hunderten Verletzten suchen die Helfer weiter nach Überlebenden. Und der Bundestag debattiert heute darüber, wie mehr Menschen zu einer Organspende motiviert werden können. 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
0: Das Wetter für SWR3-Land vom Rheinland bis zum Bodensee.
5: Das wird einfach immer heißer und heißer und heißer, Wetter, Frau Lea Spindler.
6: Bei viel Sonne brutzeln wir auch heute wieder so vor uns hin. Später am Nachmittag gibt es dann noch höchstens 32 Grad im Südschwarzwald und bis zu 39 Grad in Rheinhessen. Wir nähern uns jetzt auch langsam immer mehr den 40 Grad. Die bekommen wir dann stellenweise ab morgen und auch übers Wochenende. Da steigt dann aber auch langsam wieder das Gewitterrisiko und lokal kann es dann auch unwetterartig werden.
0: 7:33 Uhr, das Neueste aus dem SWR3-Verkehrszentrum mit Malte Dedecek. Es gibt einen neuen Stau auf der A6.
7: Und da dauert es einiges länger. Kaiserslautern Richtung Saarbrücken zwischen Kaiserslautern-Einsiedlerhof und Ramstein-Miesenbach. Da ist ein LKW-Unfall, 4 Kilometer Stau, aber es dauert dort eine Dreiviertelstunde länger aktuell. Bitte Vorsicht auf der

0: B8 Hanau Richtung Frankfurt zwischen B40 am Kreuzstein und Kilianstädter Straße. Da steht ein defekter LKW auf der rechten Spur. Es sind auch Menschen auf der Fahrbahn. A3 Köln Richtung Frankfurt zwischen Montabaur und Dietz. Da soll in diesen Minuten die linke Spur wieder freigegeben werden. Die Strecke ist ja seit 4 Uhr gesperrt. Aktuell gibt es ab dem Dreieck Dernbach 7 Kilometer Stau mit einer Dreiviertelstunde Dauer. Am besten weiterhin weiträumig umfahren, zum Beispiel über die A48 und A61. Weiter auf der A3 von Frankfurt nach Würzburg zwischen Wertheim-Lenkfurt und Helmstadt. Da ist auch ein Unfall. 4 Kilometer, es dauert 20 Minuten länger. A61 Koblenz Richtung Ludwigshafen zwischen Laudert und Stromberg. Ein defektes Fahrzeug auf der rechten Spur, deshalb mittlerweile schon 13 Kilometer Stau. Fast eine Stunde mehr Zeit dafür einplanen. A643 Mainz Richtung Wiesbaden zwischen Dreieck Mainz und Wiesbaden-Eppelallee 3 Kilometer stockend. A66 Fulda Richtung Frankfurt zwischen Hanau Nord und West wegen eines Unfalls 2 Kilometer Stau. A7 Fulda Richtung Ulm zwischen Gramschatzer Wald und Kreuz Bibelried. Da ist ein Unfall mit mehreren Fahrzeugen 4 Kilometer, es dauert knapp 20 Minuten länger. A8 Karlsruhe Richtung Stuttgart zwischen Pforzheim West und Ost wegen der Baustelle 6 Kilometer mit einer Viertelstunde Dauer. Weiter von Stuttgart nach München zwischen Mühlhausen und Merkling nochmal 5 Kilometer, hier knapp eine halbe Stunde mehr Zeit einplanen. A81 Singen Richtung Stuttgart zwischen Hildritzhausen und Sindelfing Ost wegen der Baustelle dort 9 Kilometer, knapp eine halbe Stunde dauert es länger. Und B14 Backnang Richtung Stuttgart zwischen Teiler B14, B29 und Kappelbergtunnel 3 Kilometer stockend. Die Infos gibt's auch immer aktuell auf swr3.de. Gute Fahrt!
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0: Beim nächsten Tröd, jetzt ist es 7.41 Uhr. Hier ist die SWR3 Morning Show. Guten Morgen. Und ihr wisst, in dieser Sendung geht es um Gerechtigkeit, um Vertrauen und heute auch um Schoko.
1: Und da hört ja der Spaß auf, wie wir alle wissen. Wo ist mehr drin? Im Eisbecher oder in der Waffel? Wo wird unterbewusst vielleicht mehr reingefüllt oder ist das wirklich gleich? Wir haben einen sehr wissenschaftlichen Verdacht,
0: ja,
1: dass im Eisbecher mehr drin ist.
0: Da ist doch mehr Platz, oder?
1: Logisch. Ihr habt in Koblenz auch Hypothesen.
2: Also ich glaube tatsächlich gleich, weil der Löffel, der das ja sozusagen portioniert, ist ja immer gleich, oder?
3: Also ich würde tendenziell sagen, in einem Becher ist mehr drin, weil man kratzt ja schon raus und dann rein und dann bleibt auch mehr liegen. Ich glaube, in der Waffel, man schöpft wahrscheinlich nicht so viel raus, weil die Waffel auch einfach läuft alles runter, hat nicht so viel Platz.
0: SWR3-Reporterin Lisa Joppich hatte den besten Job. Die hat das nämlich mal nicht repräsentativ für uns getestet. Und zwar bei 3 Eisdielen und 6 Stichproben. Also eigentlich schon hochwissenschaftlich,
1: ja,
0: das muss man wohl sagen.
1: So. Auf jeden Fall.
0: Lisa, wie war denn dein Testverfahren?
4: Also erstmal habe ich mich für meine Lieblingssorte entschieden, Schoko. Und dann bin ich hier in Koblenz in die Eisdielen und habe da in 3 Eisdielen jeweils die gleiche Bestellung aufgegeben. Also einmal in der Waffel und dann nochmal im Becher. Und vor Ort habe ich dann ganz lieb gefragt, ob ich meine Küchenwaage auspacken und ein kleines Experiment starten darf.
0: Du hattest die dabei.
4: Ja, da wurde ich dann schon ein bisschen komisch angeguckt, aber alle waren einverstanden. Also habe ich meine Eiskugeln da mal auf die Waage gehauen. Ich hatte dann am Ende auch überall Schoko, also auf meinem Mikro, auf meinen Notizen, auf meiner Kleidung, wirklich überall.
0: Wie so ein Kleinkind, finde ich super. So, und wo war jetzt mehr drin? Ich kann es ja fast gar nicht mehr aushalten. Jetzt sag doch endlich.
4: Also tatsächlich hat die Waffel gewonnen. Da war nämlich in 2 von 3 Eisdielen ein bisschen mehr drin. Meine Vermutung vielleicht, damit die Kugel nicht durch die Waffel flutscht. Generell hatte so eine Kugel zwischen 52 und 85 Gramm. Und einer der Eisdieleninhaber hat mir auch verraten, dass zum einen ein Fruchteis natürlich ein bisschen weniger wiegt als beispielsweise Schoko. Und dass es dann natürlich weniger auf den Becher oder die Waffel ankommt, sondern vielmehr auf den Eisverkäufer.
0: Aber das hätte ich nicht gedacht. Ich war mir eigentlich sicher, es ist mehr im Becher.
4: Ja, ich hätte auch gedacht, eher gleich, aber nope, die Waffel hat gewonnen.
1: Ich bin so geschockt.
0: Ja.
1: Jahrelang nehme ich hier den Becher in der Hoffnung, als Sieger rauszugehen und
0: so,
1: jetzt stelle ich
0: so
1: fest,
0: bejubelt rauszugehen.
1: Ich bin betrogen worden. Liebe Eisdielenbesitzer, bitte verteidigt euch. Also wir finden es komisch. Wir wollen es vielleicht einfach nur verstehen. Wenn ihr sagt, okay, wir hatten einen schlechten Tag, es ist nichts Persönliches, es war Vollmond. Auch okay, aber bitte. Bitte liefert uns irgendeine Erklärung.

0: Diese Frage wird heute wahrscheinlich sogar 3 bis 5 Mal gestellt werden. Gehen wir noch ein Eis essen? Es ist Donnerstag, bis zu 40 Grad heiß. Und wir gehen in die Eisdiele und denken, okay, ich nehme einen Becher, am besten so einen Becher, der eine Waffel ist. Und da lasse ich mir dann das Eis reinmachen, weil da kommt mehr rein als in diese längliche Waffel.
1: Auf jeden Fall.
0: Mhm, aber es ist nicht so, haben wir rausgefunden für euch.
1: Nein, und es ist ganz hart. Also im extremsten Fall sogar 12% mehr in der Waffel als im Becher.
0: In der Waffel? Das hätte ich nicht gedacht. Ich war mir sicher. Ich nehme nämlich immer extra den Becher. Manchmal auch so einen To-Go-Becher, den ich dann wieder zurück wegen der Umwelt und so. Aber bin mir sicher. Ich dachte, ich bin die Chefin, weil ich habe es durchschaut, das Spiel.
1: Komplett. Ich erziehe meine Kinder auch so.
0: Du 7221 4 SWR3, wir sind immer erreichbar. Rainer ist dran. So, was ist bei dir los?
2: Ich habe nichts mit der ganzen Eisdiele zu tun. Ja. Man müsste natürlich bei dieser ganzen Erhebung auch einmal die Waffel wiegen. Nettogewicht der Waffel und Nettogewicht vor allen Dingen von dem Becher.
0: Das haben wir doch gemacht. Wir haben doch Tara gedrückt.
1: Wir haben das reine Eisgewicht.
0: Natürlich.
1: Du hältst uns für Komplettanfänger.
0: Wir haben das doch hochwissenschaftlich gemacht.
1: Traust du uns nicht zu?
2: Nein, das traue ich da nicht zu, weil auch unterschiedlich große Becher vorhanden sind. Ja? Da muss man schon ein bisschen drauf gucken. Aber ist ja okay, wenn ihr das so gemacht habt, ist in der Welt in Ordnung.
0: Ja, und in der Waffel war mehr drin. Wie findest du das?
2: Finde ich gut, ja.
0: Nimmst du immer Waffel?
2: Ich nehme immer Waffel, ja.
0: Okay. Du bist ja Team Waffel. Dann wünschen wir dir heute viel Freude beim sehr, sehr schnellen Lecken, weil das dauert eine Millisekunde, dann ist es zerschmolzen und läuft auf die Finger.
2: Ja. So sieht's aus.
0: Super, danke dir. Warte mal ganz kurz.
2: Nicht so kalt, nicht so warm.
0: Ja, dir auch. Ciao.
2: Ciao, ciao.
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1: Es ist 8 Uhr, hier ist der kompakte Newsüberblick mit Corinne Pilo.
2: Der neue Wehrdienst ist für das Verteidigungsministerium bisher ein Erfolg. In Venezuela gibt es nach Erdbeben Tote und Hunderte Verletzte. Das Wetter sonnig und sehr heiß bei 32 bis 39 Grad. Immer mehr junge Menschen wollen zur Bundeswehr. Rund 6 Monate, nachdem der neue Wehrdienst eingeführt worden ist, bekommt die Bundeswehr deutlich mehr Bewerbungen. Das hat das Verteidigungsministerium mitgeteilt. SWR 3 Berlin-Korrespondentin Christina Nagel hat die Zahlen.
3: Nach Angaben des Ministeriums gab es rund 38.500 Bewerbungen und rund 11.000 Neueinstellungen. Positiv bewertet wird auch der Rücklauf der Fragebögen, die seit Januar an 18-Jährige geschickt werden. 96% der jungen Männer haben den verpflichtenden Fragebogen ausgefüllt. Jeder Fünfte habe generelles Interesse am Wehrdienst gezeigt. Auch wenn der Fragebogen in erster Linie dazu dienen soll, Daten zu erfassen, mehr als 530 18-Jährige haben sich bereits für einen Wehrdienst entschieden und sind fest eingeplant.
2: Der Bund soll sich an Kosten beteiligen, die Länder durch Bundesgesetze haben. Das wollen die Länder und Kommunen. Darum geht es auch heute bei der Ministerpräsidentenkonferenz. Die wird zum ersten Mal vom rheinland-pfälzischen Ministerpräsidenten Schnieder geleitet. Matthias Zahn aus der SWR 3 Landespolitikredaktion hat die Hintergründe.
4: Anfang der Woche hatte Ministerpräsident Schnieder gesagt, die Kosten der Kommunen, insbesondere im Sozial- und Jugendhilfebereich, seien explodiert, wegen Gesetzen, die der Bund gemacht hat. Der Bund müsse bei diesen Leistungen finanziell unterstützen. Und Schnieder fordert eine Debatte über Kürzungen. Man müsse sich ehrlich darüber unterhalten, was noch leistbar sei.
2: In Venezuela hat es gleich 2 schwere Erdbeben hintereinander gegeben. Die US-Erdbebenwarte spricht von Stärken zwischen 7,2 und 7,5. Die Regierung in Venezuela hat den Notstand ausgerufen. Sie meldet mindestens 32 Tote und mehr als 700 Verletzte. Es wird aber von deutlich mehr Opfern ausgegangen. Wegen der extremen Hitze in den kommenden Tagen bietet die Deutsche Bahn kostenlose Stornierungen an. Das gilt auch für Spar- und Superspar-Tickets und für Fernreisen bis einschließlich Dienstag, wenn das Ticket bis zum 23. Juni gekauft worden ist. An großen Bahnhöfen wird zusätzliches Wasser bereitgestellt.
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2: In Frankreich fällt das Urteil im Prozess gegen den Energiekonzern Total Energie. Unter anderem die Stadt Paris wirft dem Unternehmen vor, Klima und Umwelt zu schädigen. Und bei der Fußball-WM spielt Deutschland am Abend sein letztes Gruppenspiel gegen Ecuador. 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
1: Unsere Wetterfrau Lea Spindler ist da.
5: Hallo, guten Morgen.
6: Also das mit dem Schlaf ist im Moment echt schwierig für die meisten.
5: Ja, vor allem ohne Klimaanlage oder Ventilator. Also die Dinger sind gerade echt wichtig. Nachts haben wir nämlich auch kaum unter 20 Grad. Und heute wird es auch wieder heiß, 32 Grad. Gibt es im Ostallgäu bis zu 39 Grad. Werden sogar in der Deutschen Weinstraße. Morgen ist es dann noch heißer. Da haben wir sogar bis zu 40, 41 Grad. Und am Samstag sieht es dann nochmal ähnlich aus. Also es wird ein richtig hottes Wochenende jetzt.
1: 3:08 das Neueste aus dem SWR3-Verkehrszentrum mit Malte Dedecek. Du hast ein Update zum Stau auf der A61.
7: Ja, von Koblenz nach Ludwigshafen zwischen Pfalzfeld und Stromberg, da ist die Unfallstelle zwar jetzt geräumt, alle Spuren sind wieder frei, aber es ist noch sehr viel los. Auf der ganzen Strecke gibt es noch Stau und stockenden Verkehr, dauert rund eine Dreiviertelstunde länger dort. Bitte Vorsicht auf der A5 Frankfurt Richtung Kassel zwischen Bad Homburger Kreuz und Friedberg, da liegt ein Fahrzeugteil auf der mittleren Spur. Und Vorsicht auf der B9 Bonn-Main zwischen Brohl-Lützing und Laubach, da sind Menschen auf dem Mittelstreifen. A3 Köln Richtung Frankfurt zwischen Dreieck-Dernbach und Dietz, da laufen Bergungsarbeiten auf der rechten und mittleren Spur. 9 Kilometer Stau, dauert über eine Stunde länger dort. A3 Frankfurt Richtung Würzburg, zwischen Wertheim-Lenkfurt und Helmstadt ein Unfall, 3 Kilometer, hier knapp eine halbe Stunde mehr Zeit für einplanen. A5 Kassel Richtung Frankfurt zwischen Friedberg und Bad Homburger Kreuz. Ein Unfall auf der linken und mittleren Spur. 5 Kilometer, es dauert eine Viertelstunde länger. A6 Kaiserslautern Richtung Saarbrücken zwischen Kaiserslautern Einsiedlerhof und Ramstein-Miesenbach. Auch da ist ein Unfall. 5 Kilometer, fast eine Stunde mehr Zeit dafür einplanen. A620 Saarbrücken Richtung Saarlouis zwischen Saarbrücken Messegelände und Saarbrücken Gersweiler wegen der Baustelle dort 8 Kilometer mit rund einer halben Stunde Dauer. A620 Saarlouis Richtung Saarbrücken zwischen Völklingen und Saarbrücken-Gersweiler. Bauarbeiten ebenfalls 7 Kilometer, hier dauert es knapp eine halbe Stunde länger. A8 Karlsruhe Richtung Stuttgart zwischen Pforzheim-West und Ost wegen der Baustelle 7 Kilometer. Eine Viertelstunde mehr Zeit einplanen dafür. Weiter von Stuttgart nach München gibt es zwischen Eichelberg und Hohenstadt nochmal 5 Kilometer Stau mit nochmal einer Viertelstunde. A81 Singen Richtung Stuttgart zwischen Hildritzhausen und

0: Sindelfingen Ost wegen der Baustelle 9 Kilometer, dauert 20 Minuten länger. Und gerade noch reingekommen, Vorsicht auf der A61 Ludwigshafen Richtung Koblenz. Zwischen Boppard und Koblenz-Waldesch liegt ein Reifen auf der rechten Spur. Das sind jetzt nur die längsten Staus ab einer Viertelstunde Dauer. Alle Infos gibt's immer auf swr3.de. Gute Fahrt!
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2: Markus hat gefragt, wo ist eigentlich Kemal?
4: Also ich würde mal schätzen, wie die meisten, irgendwo im Schatten mit einem heißen Tee.
2: Ja, mit einem heißen Tee?
4: Ja, das machst du ja, um runterzukühlen.
2: Stimmt, das macht er ja auch morgens immer in der Show. Der hat eine ganze Kanne Tee dabei. Mhm. Ne? Also wir wünschen euch und Kemal natürlich, also vielleicht schläft er auch noch.
4: Und Flo natürlich.
2: Und Flo auch, der, ist auf, der schläft auf jeden Fall noch, der ist auf einem Festival. Wir wünschen euch zwei Dinge auf gar keinen Fall.
4: Ja.
2: Einmal OLS, Oberlippenschweiß.
4: Und RBS, Rückenbächle-Schweiß.
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4: Rückenbächle-Schweiß, ey.

0: Heute ist der kleine Freitag, Donnerstag früh in SWR 3, die Morning Show um 8.12 Uhr. Wie nennt ihr denn den Menschen in eurem Leben? Vielleicht Schatz, Hubsbär, Hase oder Stinky? Das machen auch manche.
1: Oh, süß. Ja, der nagelneue Song von Sam Smith, der ist am Abend rausgekommen und heißt My Guy.
0: Mein Typ.
1: Ja, mein Typ, weil er jetzt endlich seinen Typen gefunden hat.
2: My Guy is the first one I wanted to put out there because
3: ich wollte My Guy unbedingt veröffentlichen, weil ich das Gefühl habe, dass ich in dem Song wirklich das Strahlen der Liebe eingefangen habe. Und so sehr es auch ein fröhlicher Song ist, hat er gleichzeitig etwas Zartes und Unschuldiges. Ich glaube, dass selbst in den glücklichsten Momenten der Liebe immer auch diese kleine Angst steckt, dass man sie eines Tages verlieren könnte, dass sie eines Tages vorbei sein könnte. Deshalb macht mich My Guy emotional, wenn ich ihn höre. Der Song ist so unschuldig. Wegen seiner Zartheit und Feinheit kann er für mich manchmal sogar traurig wirken.
2: Sad sometimes that song to me in moments of it with its delicacy.
0: Das hat er uns voll runtergezogen, wir waren gerade so gut drauf.
1: Ja, total.
0: Dieser neue Song wird auf dem neuen Album sein, das 5. Studioalbum von Sam Smith. Es heißt Hazel Eyes und kommt am 21. August.
1: Warum lachst du das? Hazel Eyes, okay, dann jetzt mal eine Fangfrage an dich. Ja. Welche Augenfarbe denkst du hat My Guy? Hat er Blue Eyes, hat er Green Eyes oder hat er Hazel Eyes?
0: Ich hoffe, dass er Hazel Eyes hat, weil sonst singt er nämlich No Guy und nicht My Guy irgendwann. Dann gibt's richtig Ärger.

0: 20 nach 8 hier ist SWR 3 und guten Morgen an alle, die heute Nacht geschlafen haben wie so ein, ja, wie so ein Döner in der Styropor-Warmhaltbox.
1: Oh nein, so habe ich mich wirklich gefühlt.
0: Wir taufen das mal den German Summer.
1: Es gibt nämlich Leute, die kommen aus dem Ausland zu uns, aus richtig heißen Ländern, die wandern nach Deutschland ein und sagen, keiner hat uns vor den deutschen Sommern gewarnt. Mhm. Was ist denn hier bitte los? Jost Schmidt aus dem SWR 3-Team hat mal mit solchen Leuten gesprochen.
2: Zum Beispiel Lerato Höfele aus Südafrika. Sie wohnt heute mit ihrem deutschen Mann in Gramm-Neudorf bei Karlsruhe. Und sie sagt,
3: German summers are unbearable. Oh my word.
4: Deutsche Sommer sind nicht auszuhalten. Das ist ein Schock für meinen Körper.
2: In Johannesburg ist der Sommer irgendwie anders. Die Luftfeuchtigkeit ist nicht so hoch wie hier. Dann auch die Dauer der Hitze. Also hier gibt es die Hitze von 9 Uhr morgens bis 7 Uhr abends und manchmal die ganze Nacht durch. In Johannesburg gibt es eher so eine 3 Stunden heiße Phase. Und danach kühlt es oft ab. Neu für Lerato ist auch das Hitzeregulationsmanagement hier in Deutschland.
3: So my husband and I actually like would get into an argument at first because he's like, no, you have to close everything. I'm like, no, but
4: ich habe mich mit meinem Mann schon über das Thema gestritten. Jetzt habe ich gelernt, jeden Morgen um 6 reißen wir alle Türen und Fenster auf, lassen die Kühle rein und lassen die Rollos runter. Und abends wieder alles auf und dann schläft man mit offenen Fenstern.
3: You have to sleep like that at night as well.
2: Bei Rebecca Brock im Landkreis Mühldorf, da ist es genau umgekehrt. Ihr Mann ist Amerikaner und er erlebt gerade seinen ersten deutschen Sommer. Das ist eine Vollkatastrophe für ihn.
5: Ja, weil in Amerika, du hast überall Klimaanlage im Haus und dann kommt er hierher und wir haben einen richtig heißen Sommer. Es gibt keine Klimaanlage, es ist immer heiß. Also er leidet wirklich. Es ist verrückt. Er kann nicht nachvollziehen, warum wir in Deutschland so hinterherhängen, was Klimaanlagen angeht.
2: Dann gibt es noch Darian Lucky. Die kommt aus dem US-Wüstenstaat Arizona. Sie wohnt jetzt in Hessen und sie dachte sich, boah, deutsche Sommer, das ist doch für mich kein Problem.
6: Also normalerweise in Arizona ist es 45 Grad oder 50 Grad. Und hier in Deutschland, es kann 30 Grad sein, was wahrscheinlich ein bisschen schlimmer, weil das sehr feucht ist.
2: Und Darian hat sogar das deutsche Sommerpaket für Fortgeschrittene gebucht. Sie wohnt im Dachgeschoss.
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0: In 20 Sekunden ist es 8.30 Uhr. Donnerstag, 25. Juni, der kompakte News-Überblick mit Corinne Pilo.
1: Nach dem Erdbeben in Venezuela suchen Rettungskräfte nach Lebenden. Frauen beantworten den Fragebogen zum Wehrdienst kaum. Das Wetter

0: sonnig und sehr heiß bei 32 bis 39 Grad. In Venezuela hat es bei 2 starken Erdbeben mindestens 32 Tote und rund 700 Verletzte gegeben. Das hat die Regierung mitgeteilt. Es wird aber von vielen weiteren Opfern ausgegangen. SWR3-Korrespondentin Jenny Barke, wie dramatisch ist die Situation?
1: Also es sind auf jeden Fall dramatische Bilder, die mich erreichen. Ich war vor 2 Wochen in Caracas und habe da einige Menschen kennengelernt, die ich sofort angeschrieben habe, wie es ihnen geht. Sie haben mir berichtet, dass sie in Schock waren, dass diese 2 Erdbeben, die innerhalb von wenigen Sekunden nacheinander gefolgt haben, sehr, sehr, sehr heftig zu spüren waren. Und sie haben mir auch Bilder geschickt. Also man sieht einfach große Trümmerberge. Es sind in zentralen Vierteln von Caracas auch mehrere Hochhäuser, teils 22-stöckig, zusammengebrochen. Und die Rettungskräfte, die suchen jetzt noch nach Verschütteten, hoffentlich nach Lebenden, die sie dann noch finden.
0: Den Fragebogen zum Wehrdienst haben bisher nur sehr wenige Frauen beantwortet. Insgesamt wurden rund 300.000 junge Menschen kurz nach ihrem 18. Geburtstag angeschrieben. Nach Angaben des Verteidigungsministeriums haben gerade mal 4% der Frauen den digitalen Fragebogen ausgefüllt. Bei den Männern waren es 96%. Im Gegensatz zu den Männern sind Frauen nicht verpflichtet, den Brief auszufüllen. Im polnischen Danzig geht heute eine internationale Konferenz zum Wiederaufbau der Ukraine los. Nach einem Bericht der Weltbank kostet das in den kommenden 10 Jahren rund 500 Milliarden Euro. Vertreter aus Politik und Wirtschaft wollen besprechen, wie die Kriegsschäden repariert werden können und wie man den Aufbau unterstützen kann. Kanzler Merz reist für Deutschland an.
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0: Der Bundestag debattiert darüber, wie mehr Menschen zu einer Organspende motiviert werden können. Und in Dänemark beginnt ein Prozess gegen Greta Thunberg. Sie soll unerlaubt an der Uni Kopenhagen an einer pro-palästinensischen Demonstration teilgenommen haben. 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
3: Das Wetter für SWR3-Land vom Rheinland bis zum Bodensee.
4: Ja, Lea, was wollen wir sagen? Das ist einfach nur brütend heiß.
5: Auch heute wieder bis zu 39 Grad. Die gibt es zum Beispiel in der Vorderpfalz. 32 Grad bekommen wir höchstens in den Schwarzwaldhöhen. Dazu scheint dann auch wieder den ganzen Tag die Sonne. Und nur hier und da entstehen mal so ein paar kleine Quellwolken. Morgen haben wir dann stellenweise 40 Grad. Aber ab morgen sind dann auch eher wieder so ein paar kleine kräftige Gewitter drin.
3: 8.32 Uhr, das Neueste aus dem SWR3-Verkehrszentrum mit Malte Dedicek. Der Stau auf der A5 ist schnell länger geworden.
6: Ja, von Kassel nach Frankfurt, da ist ja ein Unfall auf der linken und mittleren Spur. Deshalb gibt es zwischen Obermölln und Bad Homburger Kreuz 8 Kilometer Stau. Dauert rund eine Dreiviertelstunde länger mittlerweile. Bitte Vorsicht, Metallteile liegen auf der A6 Mannheim Richtung Heilbronn zwischen Mannheim-Schwetzingen und Schwetzingen-Hockenheim auf der linken Spur im Baustellenbereich. Ein defekter LKW steht auf der A6 Mannheim Richtung Heilbronn ebenfalls zwischen Wiesloch-Raunberg und Sinsheim auf der rechten Spur. Und Vorsicht auf der B294 Freudenstadt-Pforzheim. Zwischen der Abzweigung nach Neislach und der Abzweigung nach Argenbach, da sind in beiden Richtungen Rinder auf der Straße. A3 Würzburg Richtung Frankfurt. Zwischen Hanau und Offenbacher Kreuz 3 Kilometer mit einer Viertelstunde Dauer. A3 von Köln nach Frankfurt zwischen Dreieck-Dernbach und Dietz. Die Bergungsarbeiten auf der rechten und mittleren Spur laufen da weiterhin. 7 Kilometer Stau dauert fast eine Dreiviertelstunde länger. A48 Koblenz Richtung Dernbach zwischen Hörgrenzhausen und Dreieck-Dernbach. Wegen des Staus auf der A3 aktuell 3 Kilometer Stau. Auch dort dauert rund 20 Minuten länger. A6 Kaiserslautern Richtung Saarbrücken zwischen Kaiserslautern-Einsiedlerhof und Ramstein-Miesenbach. Ein Unfall 5 Kilometer mit einer Dreiviertelstunde Dauer. A61, Koblenz Richtung Ludwigshafen zwischen Pfalzfeld und Stromberg, da ist die Unfallstelle zwar geräumt, alle Spuren sind wieder frei, aber es gibt auf der ganzen Strecke immer noch Stau und stockenden Verkehr, insgesamt eine Dreiviertelstunde mehr Zeit einplanen. A620, Saarbrücken Richtung Saarlouis zwischen Saarbrücken-Messegelände und Saarbrücken-Gersweiler wegen der Baustelle, 8 Kilometer, es dauert eine halbe Stunde länger. Nochmal A620, diesmal von Saarlouis nach Saarbrücken, zwischen Völklingen und Saarbrücken-Gersweiler, auch da ist die Baustelle 7 Kilometer mit knapp 20 Minuten. A8 Karlsruhe Richtung Stuttgart zwischen Pforzheim West und Ost wegen der Baustelle. Auch hier 7 Kilometer und 20 Minuten. Und A81 Singen Richtung Stuttgart zwischen Hildritzhausen und Sindelfingen Ost. Bauarbeiten 9 Kilometer. Es dauert auch hier 20 Minuten länger. Das sind nur die längsten Staus ab einer Viertelstunde Dauer. Alle Infos gibt's immer bei der Stau-Hotline 07-221-9282. Gute Fahrt!
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3: Mit Annetta Politti und Sabrina Kemmer, guten Morgen.
7: Also wir zwei, wir würden ja Dennis Undaff heute Abend nicht spielen lassen. Einfach, um ihn zu schonen. Gut, aber wir sind ja auch Eventfans.
3: Ja, wir haben ja wirklich gar keine Ahnung. Und deswegen fragen wir gleich Profis, wie denn die Aufstellung sein wird und ob es Sinn macht, bei so einem Spiel, wo es eigentlich um nichts geht, Undaff spielen zu lassen.
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0: Heute Abend wieder Chips aus dem Bauchnabel poolen.
1: Ja. Die sind besonders lecker.
2: Bauchnabelpool-Geschmack.
0: 8.41 Uhr ist die SWR3 Morning Show. Und also, das habt ihr ja alle mitbekommen. Wir sind schon sicher Gruppensieger bei der Fußball-WM. Wie das Spiel heute Abend 22 Uhr gegen Ecuador ausgeht, also es ist fast egal, aber irgendwie ja auch nicht.
1: Ja, SWR3 Sportreporter Dirk Walzdorf, ist es besser, als Bundestrainer das eingespielte Team auf den Platz zu stellen oder die Ersatzspieler?
3: Also der Bundestrainer hat dazu eine klare Meinung und er will das eingespielte Team auf den Platz stellen, damit die sich warm spielen für die K.O.-Phase. Deswegen so wenig Wechsel wie möglich von Julian Nagelsmann. Er ist davon felsenfest überzeugt.
0: Okay, das heißt also, es wird keine Überraschungen geben heute.
3: Nein, es gibt keine Überraschungen. Er hat uns alles verraten. Neuer steht im Tor, Undav sitzt auf der Bank und es gibt zwei Wechsel in der Verteidigung, weil es ja da zwei Verletzte gibt. Toni Rüdiger für den langzeitverletzten Nico Schlotterbeck. Und dann hat sich der coole Nathaniel Brown, der junge Mann hinten links, ein bisschen an der Leiste was gezerrt. Für den spielt David Raum. Ende der Veränderungen.
0: Heute Morgen war es ja so, viele Schlagzeilen schon so, Dennis Undav in die Startelf. Annetta und ich,
4: wir haben ja nicht wirklich viel Ahnung, wir sind ja eher so Eventfans. Aber wir würden jetzt sagen, Dennis Undav bei so einem Spiel, wo es nicht wirklich um was geht, schonen. Den würden wir nicht in die Startelf.
0: Was sagst du?
3: Ich sag, Dennis Undav muss immer spielen. Dennis Undav sagt, er hätte am allerliebsten von Beginn an gespielt.
5: Aber ich versuche einfach nur meinen Job zu erledigen und das hat jetzt zwei Spiele gut geklappt.
3: Und sein Job ist Tore schießen und Nagelsmann sagt, dein Job ist Tore schießen, wenn du von der Bank kommst. Und so wird es auch heute wieder sein.
0: Und es wird wieder hart werden, die erste Halbzeit durchzuhalten, weil das Spiel geht um 10 los. Oh. Besonders für die Leute, die irgendwie in der Frühschicht sind und so. Also Deutschland, Ecuador heute Abend bei der Fußball-Weltmeisterschaft. Es geht um nichts, wir gucken aber trotzdem.

0: Sechzehntelfinale ist ja am Montag. Hey, guten Morgen, hier ist SWR 3. Bei dem Spiel heute Abend von Deutschland geht es ja um nichts mehr, das habt ihr gerade gehört. Heute Abend auch keine Überraschungen bei der Aufstellung im deutschen Team.
1: Und viele deutsche Fans sind schon in New York. Also ich meine, da sehen wir ja immer die Feiernden am Times Square und so. Und die Bilder gibt es auch auf swr3.de.
2: Atemberaubend, also das ist schon heftig.
3: Man weiß gar nicht, wo man hingucken soll, ob es die Tafeln sind, ob es hier Fans aus England sind, aus Schottland, aus Uruguay, aus Kolumbien, Ecuador. Irgendwo passiert immer irgendwas. Man dreht sich eigentlich nur im Kreis die ganze Zeit.
4: Times Square, mega, wenn man es noch nicht gesehen hat, muss man auf jeden Fall hier hin.
5: Ja, ist mega, wenn du mit deinem eigenen Land in New York spielen darfst, ist unbeschreiblich.
6: Ich sag immer, das ist once in a lifetime Erlebnis hier. Das macht man nur einmal und gerade wenn man jung ist, kann man das, glaube ich, mal machen.
7: Ist eine riesen Euphorie hier und ja, hier in New York jetzt zu sein, ist natürlich fantastisch und wir hoffen, dass wir wiederkommen können dann zum Finale.
0: Es gibt ja diesen Ballermann-Hit, der Zug hat keine Bremsen, Annetta, das ist ja auch dein Lieblingssong.
1: Ja.
0: Unser gemeinsamer Lieblingssong, der geht ja so. Mhm. Wurde natürlich auch gesungen und SWR 3 New York-Korrespondent Martin Roschitz, der sieht da wirklich internationales Potenzial.
8: Alle haben Spaß und der Zug hat keine Bremsen, The Train heißt No Break, das Musical bestimmt bald am Broadway.
0: Da müssen wir gar nicht lange drauf warten, wir haben das schon.

0: Geil, ich würde reingehen.
1: Ah, deutscher Kulturexport. An der Stelle vielleicht ein bisschen entgleist?
0: Nee, also ich feiere es absolut. 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

0: wurden. Die Sonderkulanz umfasst laut Bahn auch Spar- und Superspar-Tickets. Diese sind normalerweise von jeglichen Stornierungen ausgenommen. Digitale Fahrkarten können demnach online storniert werden, analoge Tickets bei einer DB-Verkaufsstelle vor Ort. Wer trotzdem reisen wolle, solle dringend die amtlichen Hitzewarnungen beachten, heißt es vom Konzern.
1: Jeder vierte Beschäftigte sagt, er habe Kollegen mit Suchtproblemen. Das ist das Ergebnis einer Umfrage im Auftrag der gesetzlichen Unfallversicherung. Das größte Problem ist demnach Alkohol. Dahinter folgen mit großem Abstand Cannabis und Nikotin. 4% berichten außerdem von illegalen Drogen oder dem Missbrauch von Medikamenten im Jobumfeld. Nur 28% der Beschäftigten gaben an, dass bei ihnen im Betrieb offen über entsprechende Probleme gesprochen wird. In Großbritannien veröffentlicht König Charles heute seine persönliche Steuererklärung. Er ist damit der erste Monarch, der seine Steuern offenlegt. Nach eigenen Angaben will er damit für Transparenz sorgen. Es gab aber auch schon Forderungen aus der Politik, dass der König seine Finanzsituationen offen darlegt. Verpflichtet dazu ist er aber nicht. Eigentlich muss er nicht mal Steuern zahlen. Seine Mutter Queen Elizabeth hat aber seit 1993 freiwillig Einkommens- und Kapitalertragssteuer gezahlt.
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1: Nach dem Erdbeben in Venezuela mit Toten und Hunderten Verletzten suchen die Helfer nach Überlebenden. Und bei der Fußball-WM spielt Deutschland am Abend sein letztes Gruppenspiel gegen Ecuador. Deutschland ist schon für die K.O.-Runde qualifiziert. Die neuesten Nachrichten auch auf swr3.de.
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3: Unsere Wetterfrau Lea Schindler ist da.
4: Hallo.
3: Mit ganz lustig bunten Wetterkarten.
4: Ja, auf jeden Fall. Die sehen ein bisschen aus wie so ein Hawaii-Hemd, weil so viel Rot drin ist. Da gibt es noch diese roten Blüten drauf. 39 Grad gibt es heute in der Vorderpfalz. Bis zu 32 Grad werden es in den Bergen, also im Schwarzwald zum Beispiel. So richtig viel Abkühlung gibt es da also auch nicht. Und dazu haben wir wieder richtig viel Sonne. Am Mittag gibt es mal ein paar Quellwolken. Aber ansonsten geht es einfach wieder sehr hitzig und heiß durch den Tag. Und morgen ist es dann noch heißer. Da haben wir teilweise 41 Grad. Da werden wahrscheinlich auch einige Juni-Rekorde gebrochen. Und insgesamt geht es auch einfach sehr heiß durchs Wochenende. Ab Montag gibt es dann, so wie es aktuell aussieht, die Abkühlung.
3: Vom Kreislauf, den wir heute haben werden, zum Kreisverkehr.
4: Das ist eine Schweineüberleitung.
5: Beeindruckend.
4: Ja, Entschuldigung. Ich möchte mich auch im Namen meiner Eltern entschuldigen.
3: Hier ist das Neueste aus dem SWR3-Verkehrszentrum. Um 9.03 Uhr. Malte, es gibt einen langen Stau auf der A45.
5: Ja, von Hagen nach Gießen zwischen Ehringshausen und Wetzlarer Kreuz, da ist eine Tagesbaustelle. Die rechte Spur ist gesperrt, deshalb 6 Kilometer Stau, dauert jetzt schon rund eine Stunde länger dort. Bitte Vorsicht, ein defektes Fahrzeug steht auf der A8 München Richtung Stuttgart in der Ausfahrt Stuttgart-Degerloch auf der Verzögerungsspur. Vorsicht auch auf der A81 Stuttgart Richtung Singen zwischen Böbling-Sindelfingen und Böbling-Hulb, da haben wir eine ungesicherte Unfallstelle auf der linken Spur. A3 Köln Richtung Frankfurt zwischen Dreieck-Dernbach und Dietz, da sind weiterhin Bergungsarbeiten auf der rechten und mittleren Spur, 7 Kilometer Stau, fast eine Dreiviertelstunde dauert es da länger. A48 Koblenz Richtung Dernbach zwischen Hörgrenzhausen und Dreieck-Dernbach wegen des Staus auf der A3, auch dort 3 Kilometer Stau, 20 Minuten dauert es länger. A5 Kassel Richtung Frankfurt zwischen Friedberg und Bad Homburger Kreuz, ein LKW-Unfall auf der Beschleunigungsspur, 5 Kilometer Stau mit einer halben Stunde Dauer. A6 Kaiserslautern Richtung Saarbrücken zwischen Kaiserslautern West und Ramstein-Miesenbach, ein Unfall auf der mittleren Spur, hier haben wir 9 Kilometer mit über einer Dreiviertelstunde Dauer. A61 Koblenz Richtung Ludwigshafen zwischen Laudert und Stromberg, 12 Kilometer Stau, stockend hier, über eine Dreiviertelstunde mehr Zeit auch einplanen. A8 Karlsruhe Richtung Stuttgart zwischen Pforzheim West und Ost wegen der Baustelle 8 Kilometer, es dauert 20 Minuten länger. Weiter von Stuttgart nach München zwischen Merklingen und Ulm Ost nochmal 4 Kilometer und auch hier nochmal 20 Minuten. A81 Singen Richtung Stuttgart zwischen Böbling-Hulb und Sindelfingen-Ost. Bauarbeiten 5 Kilometer, es dauert eine Viertelstunde länger. Und es gibt eine Gefahreninformation für Neuenburg am Rhein. Da kommt es derzeit zu einem Stromausfall. Der Energieversorger arbeitet bereits an der Störungsbeseitigung. Die Notrufannahmestellen bei der Feuerwehr Neuenburg sind besetzt. Das sind jetzt auch nur die längsten Staus ab einer Viertelstunde Dauer gewesen. Alle Infos gibt es immer auf swr3.de. Gute Fahrt!
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3: Heute mit Annetta Politi und Sabrina Kemmer. Guten Morgen. Wie schaffen wir es, über heiße Steinplatten zu laufen bei dem Wetter? Ich meine, wir kennen das alle. Da liegst du im Freibad auf der Wiese und willst nur zur Pommesbude. Nur der Boden ist Lava. Ein Feuerläufer, der hilft uns gleich mal dabei, wie wir gut über diese Platten rüberkommen, ohne dass unsere Fußsohlen danach aussehen wie geschmolzener Schablettenkäse.
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0: Vielleicht rufen wir einfach einen FKK-Tag aus. Es ist 9.15 Uhr, hier ist die SWR3 Morning Show. Guten Morgen. Und wir haben jetzt zum Beispiel schon in Trier, in Mannheim oder auch in Bonn 28 Grad.
1: Wow.
0: Es wird bums heiß heute.
1: Und dann Barfußlaufen ohne Verbrennungen. Wie schaffen wir das bei dem Wetter? Ich meine, da heizen sich ja die Bodenbeläge auf, außer...

0: Rasen. Also Barfußlaufen im Freibad zur Pommesbude, würde ich sagen, ist der Endgegner.
1: Dafür brauchen wir Martin Winkelhofer. Der ist nämlich Feuerlauf-Rekordhalter. Der kann minutenlang über glühende Kohlen laufen. Sein Weltrekord im Feuerlauf 285 Meter.
0: Oh Gott.
1: Und wir hoffen, dass er einen Trick für uns hat, wie wir zur Pommesbude kommen, ohne uns die Füße zu verschmurgeln. Wie machen wir das denn?
2: Also der Kniff ist der, es geht immer um Vorstellung. Wenn Sie an Feuer denken, an glühende Kohle oder an heißen Sand, dann projizieren Sie im Vorhinein schon ein Gefühl der Hitze, des Heißseins, der Sorge, Angst hinein und dann passiert das nach Ihrer Vorstellung. Wenn Sie jetzt etwas Kühles sich vorstellen, angenehme, kühle Wiese, dann wird das Hitzeempfinden gemildert durch Ihre Gedanken. Also der Körper verändert sich aufgrund Ihrer Vorstellung.
1: Also okay. Sie machen ja auch Mental Coachings mit Firmen. Die Leute laufen als Anfänger teilweise 5 bis 7 Meter durchs Feuer. Haben die danach alle verbrannte Füße nach dem Coaching?
2: Eben nicht, weil sonst würde man das nicht machen. Mhm. Aber in diesen Zuständen, und das ist ja nichts Neues, das machen ja alle Spitzensportler, Skifahrer oder Weltchampions, die haben ja alle Mentaltrainer, um solche Zustände zu erreichen, wo man einfach seinen Körper umschaltet.
0: Ja, ja, alles schön und gut, aber wie sahen denn jetzt Ihre Füße aus nach dem Weltrekord? Ich meine, fast 300 Meter auf glühenden Kohlen laufen.
2: Ja, ganz normal. Also es hat schon einige Rötungen gegeben, aber ich konnte am nächsten Tag arbeiten gehen und weiterarbeiten und ja.
1: Das probieren wir heute aus, oder? Also ich meine, bei ihm funktioniert es ja auch.
0: Ja.
1: Also, ja. Das machen doch heute alle nach. Also wenn ihr die Möglichkeit habt und nicht tagsüber arbeitet oder vielleicht heute Abend auch noch, also da ist ja immer noch heiß, einfach schnell über diese Platten laufen und an eine grüne Wiese denken.
0: Das klingt so einfach, wie Mathe.
1: Aber danach hast du nur ganz

0: Morning Show. Annetta, wir haben Harry ein bisschen irritiert.
1: Haben wir?
0: Ja, er fragt, für was brauche ich das barfuß über heißen Boden laufen? Sag mir lieber, wie ich nach Feierabend während der Heimfahrt das glühende heiße Lenkrad in meinem LKW anfassen kann. Also, Harald.
1: Also,
0: mit den Füßen?
1: Natürlich.
0: Und dann denkst du an die grüne Wiese.

Nee, das ist nicht eure Sonnenbrille, die verschleiert ist oder verschliert von der Sonnencreme. Das ist die Luft. Die fliert jetzt schon so. Und ich finde, dieser Song hier von Luisa, Bleu Soleil, Soleil Bleu, hinten wie von vorne, klingt genau wie diese flirrende Luft.

0: ganz genau 9.30 Uhr. Schauen wir mal auf die Straßen mit Malte Dedicek aus dem SWR3-Verkehrszentrum. Besonders lange dauert es gerade auf der A6.
1: Ja, von Kaiserslautern nach Saarbrücken. Zwischen Kaiserslautern West und Ramstein-Miesenbach, das ist ja ein Unfall auf der mittleren Spur. 9 Kilometer Stau haben wir da schon etwas länger. Es dauert fast eine Stunde dort. Bitte Vorsicht, Metallteile liegen auf der A81 Würzburg Richtung Heilbronn zwischen Möckmühl und Kreuz Weinsberg. A3 Köln Richtung Frankfurt zwischen Dreieck-Dernbach und Dietz. Das sind noch Reinigungsarbeiten auf der rechten und mittleren Spur. 6 Kilometer Stau, stocken, dauert rund eine halbe Stunde länger. A48 Koblenz Richtung Dernbach zwischen

0: Zwischen Hörgrenzhausen und Dreieck-Dernbach 2 Kilometer Stau. Wegen des Staus auf der A3 dauert hier rund 20 Minuten länger. A5 Kassel Richtung Frankfurt. Zwischen Friedberg und Bad Homburger Kreuz ein LKW-Unfall auf der Beschleunigungsspur. 5 Kilometer mit einer halben Stunde Dauer. A6 Mannheim Richtung Heilbronn. Zwischen Kreuz Mannheim und Mannheim-Schwetzingen. Da steht ein defekter Schwertransport in der Baustelle. Die rechte Spur ist gesperrt. 2 Kilometer Stau. A60 Rüsselsheim Richtung Main. Zwischen Rüsselsheimer Dreieck und Rüsselsheim Mitte. 2 Kilometer ebenfalls. A61 Koblenz Richtung Ludwigshafen zwischen Laudert und Stromberg, 11 Kilometer immer wieder mal Stau, stockend insgesamt dauert es über eine Dreiviertelstunde länger dort. A8 Karlsruhe Richtung Stuttgart zwischen Pforzheim West und Ost wegen der Baustelle 6 Kilometer mit einer Viertelstunde Dauer. A81 Singen Richtung Stuttgart zwischen Böblingen-Hulb und Sindelfingen-Ost wegen der Baustelle 3 Kilometer stockend. In der Gegenrichtung nach Singen zwischen Sindelfingen-Ost und Böblingen-Hulb, da ist eine Unfallstelle jetzt geräumt, aber noch 4 Kilometer, es dauert eine Viertelstunde länger. Und es gibt eine Gefahreninformation für Neuenburg am Rhein. Da kommt es derzeit zu einem Stromausfall. Der Energieversorger arbeitet bereits an der Störungsbeseitigung. Die Notrufannahmestellen bei der Feuerwehr Neuenburg sind besetzt. 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Gute Fahrt!
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0: Donnerstagmorgen mit SWR 3, 9.42 Uhr. Guten Morgen.
1: Hi. Songwriting, wie das funktioniert?
0: Keine Ahnung.
1: Passiert halt. Das hat uns Gracie Abrams im SWR 3 Interview gesagt. Und wir finden das ein bisschen beunruhigend. Aber auch beruhigend für alle, die beruflich heute auch nur improvisiert haben.
0: Ja, 26 Jahre ist sie alt, hat mega den Erfolg und sagt, dass sie immer noch nicht versteht, wie Songwriting eigentlich funktioniert.
2: I'm always surprised by how songs unfold still. Like,
3: ich bin jedes Mal überrascht, wie sich meine Songs entwickeln im Prozess. Ich wünschte, es gäbe eine Formel, mit der man nie daneben liegen könnte. Immer wenn ich einen Song fertig geschrieben habe, habe ich so ein drohendes Unheilgefühl, das nach diesem Schluss ist und ich danach nie wieder einen Song schreiben kann.
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1: Irgendwie auch beruhigend, ne? Sowas macht allen Menschen Hoffnung, die heute auch schon dreimal gesagt haben, oh ja, ja. Ich glaube, das passt so, so besonders auf der Arbeit. Hier ist sie jetzt mit Hit the Wall, Gracie Abrams in SWR 3.

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1: Ja, also zumindest bei den Glühwürmchen, da kann man sich nicht beschweren, weil die Temperaturen, die sind so gut, also so ein bisschen feucht und Hitze, dass die sich echt super wohlfühlen und einfach sagen, hey, weißt du was, Single-Party und Paarungszeit und gib ihm und es läuft.
0: Ich finde die Überschrift schön. Es sind die perfekten Voraussetzungen für eine intensive Paarungszeit der Leuchtkäfer.
1: Ja,
0: so sagt's der Nabu.
1: Mhm.
0: Hast du schon welche gesehen?
1: Noch gar nicht.
0: Glühwürmchen?
1: Ich weiß nicht warum. Vielleicht, weil es zu hell ist drumherum, muss es da nicht so komplett dunkel sein?
0: Ja, aber hä? Natürlich muss es komplett dunkel sein, aber abends ist es doch dunkel.
1: Ja, aber du hast doch immer so ein bisschen Licht von hier von den
0: Lampen.
1: Danke, Lampen. Die Hitze frisst Hirn.
0: Einfach ein bisschen hochlaufen, wo keine Lampen mehr sind und dann den Glühwürmchen auf den Po schauen. Ich finde das Motto der Glühwürmchen auch gut. Immer mit dem Arsch voraus.

0: Die SWR3 Morning Show. Mit Annetta Politi und Sabrina Kemmer. Ist schon wieder rum. Wir sind heute Morgen um 5 Uhr in diese Show eingestiegen. Da habe ich erzählt, dass ich sexuell aktive Nachbarn habe.
1: Ja, das klingt so hart. Sag doch einfach Nachbarn, die auch an die Gemeinschaft denken.
0: So ist es. Also die haben sich wirklich sehr gefreut. Und das ist, ich weiß nicht, ob das die Temperaturen gerade sind. Aber bevor wir uns jetzt hier verdünnisieren, Annetta und ich habe auch noch eine andere Geschichte von der Polizei in Offenburg. Und die haben das so schön geschrieben, diese Polizeimeldung. Da müssen wir eigentlich diese Musik hier anmachen. Mhm. Also die Temperaturen sorgen dafür, dass die Leute sich sehr mögen. Mehrere Badegäste haben in Offenburg am Burgwaldsee beobachtet, ein Pärchen, das sich, schreibt die Polizei, offenbar derart innig verbunden fühlte, dass es die Grenzen zwischen Zuneigung und öffentlicher Darbietung überschritten hat. Mhm. Die beiden Verliebten hatten sich im Wasser offensichtlich dazu entschlossen, ihre Gefühle vor den Augen zahlreicher Sonnenanbeter unter Beweis zu stellen. Mhm. Es geht noch weiter. Einige Badegäste reagierten irritiert über die fragwürdige Form der Wassergymnastik. So, jetzt ist aber Schluss. Sie haben sich da ein bisschen verausgabt, das ist Polizeiprosa, vielleicht machen wir das jetzt regelmäßig. Danke dafür. Ja, es ist kurz vor 10. Nicola Müntefering kommt.

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5: 10 Uhr, der kompakte Newsüberblick mit Corinne Pilo.
6: Der Bund soll sich an Kosten beteiligen, die Länder durch Bundesgesetze haben. Die Ölpreise fallen weiter. Das Wetter heute oft sonnig, später lockere Quellwolken bis 39 Grad. Länder und Kommunen fordern vom Bund, dass sie finanziell entlastet werden. Das machen sie schon lange. Anfang der Woche haben sie auch mit einem bundesweiten Aktionstag auf ihre steigenden Schulden aufmerksam gemacht. Heute geht es um das Thema bei der Ministerpräsidentenkonferenz mit Bundeskanzler Merz. Die Bundesländer wollen bei den neuen Steuer- und Leistungsgesetzen ein strenges Konnexitätsprinzip. SWR 3 Berlin-Korrespondent Jakob Mayer darüber, was das ist und

0: die Deutsche Bahn kostenlose Stornierungen an. Wer seine Reise bei diesem Wetter nicht antreten will, bekommt sein Geld zurück. Es ist laut Bahn das erste Mal, dass es eine sogenannte Hitze-Sonderkulanz gibt. Sie gilt auch für Spar- und Superspar-Tickets und für Fernreisen bis einschließlich Dienstag, wenn das Ticket bis zum 23. Juni gekauft worden ist. An großen Bahnhöfen wird zusätzliches Wasser bereitgestellt. Die Ölpreise fallen seit Montag immer weiter. Die Nordseesorte Brent ist zwischendurch auf ein Preisniveau gefallen, das es das letzte Mal vor Beginn des Irankriegs gegeben hat. Zuletzt sind immer mehr Öltanker durch die Straße von Hormuz gefahren. Auch die Hoffnung auf ein Ende des Irankriegs hat einen Einfluss auf die Preise. In Frankreich fällt ein wichtiges Klimaurteil und zwei im Prozess gegen den Energiekonzern TotalEnergie. Die Stadt Paris und Umweltorganisationen werfen dem Unternehmen vor, durch den Verkauf fossiler Brennstoffe Klima und Umwelt zu schädigen. Das Unternehmen weist die Vorwürfe zurück.
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0: Der Bundestag entscheidet am späten Abend über ein Recht auf Reparatur. Es geht dabei um Geräte wie Smartphones, Tablets, Waschmaschinen und Kühlschränke. Und nach dem schweren Erdbeben in Venezuela geht die Suche nach Vermissten weiter. Die Regierung meldet mindestens 32 Tote und mehr als 700 Verletzte. Mehr regionale Nachrichten gleich um 10:30 im SWR3 Regio-Ticker.
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2: Heißer, am heißesten. In dieser Kategorie bewegen wir uns heute. Die Sonne scheint sowohl in Baden-Württemberg als auch in Rheinland-Pfalz. Über den Tag bilden sich hier und da mal ein paar lockere Quellwolken. Und es wird noch heißer als gestern. Bedeutet 32 Grad im Hochschwarzwald und bis 39 Grad in Rheinhessen. Morgen und am Samstag dann der Höhepunkt der Hitzewelle mit Temperaturen bis um die 40 Grad. 10.03 Uhr, das Neueste aus dem SWR3-Verkehrszentrum mit Malte Dedicek. Auf der A61 ist sehr viel los.
3: Ja, von Koblenz nach Ludwigshafen zwischen Laudert und Stromberg, da war eigentlich die Unfallstelle schon länger geräumt. Aber es gibt immer noch 11 Kilometer Stau, stockend, und es dauert dort über eine Dreiviertelstunde länger. Bitte Vorsicht, auf der A48 Dreieck Vulkaneifel Richtung Koblenz zwischen Laubach und Kaiserserstall steht, da ist ein umgestürzter Wohnwagen auf der rechten Spur. Vorsicht, ein Besen liegt auf der B28 Richtung Neu-Ulm zwischen Dreikettistetten und Senden. A3 Köln Richtung Frankfurt zwischen Dreieck-Dernbach und Dietz, da sind noch Reinigungsarbeiten auf der rechten und mittleren Spur. 6 Kilometer Stau und stockend, dauert rund eine halbe Stunde länger. A3 von Köln nach Frankfurt nochmal zwischen Wiesbadener Kreuz und Kelsterbach, da steht ein defekter PKW, deshalb 4 Kilometer mit einer Viertelstunde Dauer. A48 Koblenz Richtung Dernbach zwischen Hörgrenzhausen und Dreieck Dernbach 2 Kilometer Stau wegen des Staus auf der A3, dauert knapp eine Viertelstunde länger dort. A5 Basel Richtung Karlsruhe zwischen Teningen und Riegel, ein defekter LKW auf der rechten Spur, 3 Kilometer, hier knapp 20 Minuten mehr Zeit für einplanen. A5 von Kassel nach Frankfurt, zwischen Friedberg und Bad Homburger Kreuz, da ist die Unfallstelle geräumt, noch 5 Kilometer, es dauert 20 Minuten länger. A6 Mannheim Richtung Heilbronn, zwischen Kreuz Mannheim und Mannheim-Schwetzingen, ein defekter Schwertransport in der Baustelle, die rechte Spur ist gesperrt, 3 Kilometer Stau, es dauert 20 Minuten länger. In der Gegenrichtung Kaiserslautern nach Saarbrücken, zwischen Kaiserslautern West und Ramstein-Miesenbach, da ist ein Unfall auf der mittleren Spur, 9 Kilometer, über eine halbe Stunde mehr Zeit dafür einplanen. A60 Rüsselsheim Richtung Mainz, zwischen Rüsselsheimer Dreieck und Rüsselsheim Mitte, ein defektes Fahrzeug auf der rechten Spur, deshalb dort 3 Kilometer Stau. A643 Mainz Richtung Wiesbaden, zwischen Mainz-Mombach und Schiersteiner Kreuz, auch hier 3 Kilometer. A8 Karlsruhe Richtung Stuttgart, zwischen Pforzheim West und Ost wegen der Baustelle 6 Kilometer mit einer Viertelstunde. Und A81 Singen Richtung Stuttgart, zwischen Böblingen-Hulb und Sinnelfing-Ost, Bauarbeiten 3 Kilometer. Die Infos gibt es auch immer aktuell auf swr3.de. Gute Fahrt!
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2: Mit Nicola Möttefering, hallo zusammen am heißen Donnerstag. Heute ist es so heiß, da wollen wir uns am liebsten auf die Kühlmatte unseres Hundes legen. Vielleicht macht er ja Platz, wenn wir ganz nett fragen. Hier ist Teddy Swims mit Mr. Know-It-All.
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Hallo und herzlich willkommen, SWR 3 Now ist hier am heißen Donnerstagvormittag. Wir gehen erstmal in die Nebeldusche. Ach, herrlich, oder? Nebelduschen sind ja ein Hitzehack, den es in immer mehr Städten gibt.

0: In Villingen-Schwenningen hat man letztes Jahr 4 dieser Duschen aufgebaut. Sehen so ein bisschen aus wie Türrahmen, stehen in der Innenstadt und Oberbürgermeister Jürgen Roth ist da schon ein bisschen stolz drauf. Vor allem, weil sie self-made sind.
1: Also es war letztes Jahr im Gemeinderat ein Thema, dass wir über Trinkwasserspender nachdenken sollen, gerade für die Radfahrer oder die Besucher unserer Innenstadt. Und in dem Zusammenhang habe ich gesagt, wir könnten doch auch mal über Nebelduschen nachdenken. Es gibt natürlich professionelle Geräte, aber die sind in der Regel 5-stellig. Das war mir dann zu teuer und dann habe ich mir in unserer tollen Schlosserei bei den technischen Diensten 4 solcher Türrahmen, hätte ich jetzt mal gesagt, machen lassen. Und dann mit entsprechendem Equipment aus den Baumärkten haben meine Leute das hervorragend gelöst.
0: Und jetzt stehen die Nebelduschen eben in Villingen-Schwenningen. Auch Lörrach hat inzwischen solche Nebelduschen, wobei die wohl manchmal nicht so hundertprozentig funktionieren sollen, haben wir gehört. Städte wie Mainz haben eine eigene App, in der man sehen kann, wo man sich abkühlen kann. Also es tut sich langsam was in Sachen Hitzeschutz in SWR3-Land. Wenn es bei euch auch Ideen gibt, die sich vielleicht andere Städte oder Dörfer abgucken können, gerne Bescheid sagen oder vielleicht habt ihr bei euch im Garten auch so eine Do-it-yourself-Nebeldusche installiert. Wir wären interessiert. Und jetzt nochmal für euch, Gesicht ganz nah ans Radio halten. Ja, ja, noch ein bisschen näher kommen. Hier für euch exklusiv die SWR3 Radio-Nebeldusche.

0: Der Donnerstagvormittag in SWR 3 Now. Manchmal reicht ein einziger Satz, um eine ganze Geschichte zu erzählen. Genau das machen wir jetzt. Jens Grotegut aus dem erst die Schlagzeile, dann die Recherche-Kompetenz-Team. Unsere Top 3 Boulevard-Medienschlagzeilen heute. Platz 3.
1: Gebühr von 9.382 Euro. Mann fuhr monatelang mit Vordermann durch Mautstelle ohne zu zahlen.
0: Platz 2.
1: 13.000 Fans aus Argentinien dürfen nicht zur WM reisen, weil sie keinen Unterhalt für ihre Kinder bezahlen.
0: Und Platz 1.
1: Versteckte Millionen. Frau studiert Jura, um Vermögen von Ex-Mann zu erkämpfen.
0: Passend dazu jetzt das Black Prada Dress. Neu von Ellie Goulding in SWR 3. 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
7: 10.30 Uhr, das Neueste aus dem SWR 3 Verkehrszentrum mit Malte Dedecek. Es gibt ein Update zum Stau auf der A5.
8: Von Basel nach Karlsruhe zwischen Teningen und Riegel, da ist der defekte LKW jetzt weg. Die Straße ist frei. Es gibt noch 3 Kilometer Stau, dauert knapp 20 Minuten dann noch, dürfte bald weniger werden. Vorsicht auf der A6 Heilbronn Richtung Mannheim. Am Kreuz Mannheim in der Überleitung zur A656 Richtung Heidelberg steht ein defekter LKW auf der rechten Spur. A61 Koblenz Richtung Ludwigshafen zwischen Laudert und Stromberg. Noch 9 Kilometer Stau und stockend. Es dauert fast eine Dreiviertelstunde länger dort. Die Unfallstelle ist aber schon länger geräumt. A3 Frankfurt Richtung Köln zwischen Kelzerbach und Wiesbadener Kreuz. 6 Kilometer, da

0: entsteht ein defektes Fahrzeug auf der rechten Spur, dauert eine Viertelstunde länger. In der Gegenrichtung von Köln nach Frankfurt zwischen Dreieck-Dernbach und Dietz, da sind noch Reinigungsarbeiten auf der rechten und mittleren Spur, 6 Kilometer Stau, halbe Stunde, etwas über eine halbe Stunde mehr Zeit einplanen. Mehr dazu gibt es auch gleich im SWR3 Regio-Ticker. A48 Koblenz Richtung Dernbach zwischen Hörgrenzhausen und Dreieck-Dernbach, 2 Kilometer wegen des Staus auf der A3, dauert eine Viertelstunde länger. A6 Mannheim Richtung Heilbronn zwischen Kreuz Mannheim und Mannheim-Schwetzingen, da ist ein defekter Schwertransport in der Baustelle, die rechte Spur ist gesperrt, 3 Kilometer Stau, dauert knapp 20 Minuten länger. In der Gegenrichtung von Kaiserslautern nach Saarbrücken auf der A6 zwischen Kaiserslautern West und Ramstein-Miesenbach ein Unfall auf der mittleren Spur, 9 Kilometer. Hier fast eine Dreiviertelstunde mehr Zeit einplanen. Und A8 Karlsruhe Richtung Stuttgart zwischen Pforzheim West und Ost wegen der Baustelle 4 Kilometer mit einer Viertelstunde Dauer. Die Infos gibt es auch immer aktuell auf swr3.de. Gute Fahrt!
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3: In Kisleck im Allgäu ist gestern Nachmittag ein 6-jähriges Mädchen gestorben, nach einem Unfall mit einem Linienbus. Dazu SWR3 Baden-Württemberg-Reporter Dirk Polzin.
4: Laut Polizei war das Kind mit seinem Fahrrad unterwegs und stürzte in dem Moment, als ein Linienbus an ihm vorbeifuhr. Der Bus erfasste das Mädchen. Es wurde so schwer verletzt, dass es noch am Unfallort starb. Der 48-jährige Busfahrer erlitt einen Schock. Fahrgäste waren der Polizei zufolge nicht an Bord. Mitarbeiter der psychosozialen Notfallversorgung kümmerten sich um Angehörige sowie um Unfallzeugen. Ein Gutachter soll den genauen Unfallhergang klären, etwa warum das Kind mit seinem Rad stürzte.
3: Viele Referendare in Rheinland-Pfalz denken daran, ihre Ausbildung vorzeitig abzubrechen. Das ist das Ergebnis einer nicht repräsentativen Umfrage des SWR. Erst Anfang der Woche hatte das aktuelle Schulbarometer gezeigt, dass das Verhalten der Lernenden eine immer größere Herausforderung für die Lehrkräfte darstellt. Mehr von SWR3 Rheinland-Pfalz-Reporter Willi Glück.
5: Etwa ein Drittel von ihnen sagt, sie würden mehrmals im Monat oder gar täglich darüber nachdenken, aufzuhören. Grund: enormer Arbeitsaufwand und Stress bis hin zu psychischen Belastungen, etwa durch externe Unterrichtsbesuche. Der SWR hatte mit Hilfe der Gewerkschaft GEW eine Online-Umfrage an Referendarinnen und Referendare in Rheinland-Pfalz versandt. Etwa 200 von ihnen haben geantwortet. Sie hoben auch positive Erfahrungen hervor, etwa die Zusammenarbeit mit Lehrern in den Schulen und den Fachbereichsleitern.
3: Ein Sattelzug, der auf einen Absicherungs-LKW der Autobahnmeisterei gefahren ist. Das sorgt für Stau auf der A3 zwischen dem Dreieck Dernbach und Dietz. Wir haben es eben bei Malte Dedicek gehört. Mehr Informationen dazu hat SWR3 Rheinland-Pfalz-Reporterin Ursula Bartzen.
6: Der Lastwagen stand laut Polizei noch wegen eines anderen Unfalls auf der Fahrbahn. Bei dem Unfall wurde der Fahrer des Sattelzuges schwer verletzt. Die A3 war anschließend für rund 3 Stunden voll gesperrt. Es bildete sich ein Stau von bis zu 12 Kilometern. Inzwischen ist eine Spur in Richtung Frankfurt wieder frei und der Verkehr läuft wieder. Weil die Unfallstelle aber noch geräumt werden muss, wird es voraussichtlich noch bis zum Abend zu erheblichen Verkehrsbehinderungen kommen. Auch die Umleitungsstrecken sind laut Polizei inzwischen teils überlastet. Wer kann, sollte das Gebiet deshalb weiträumig umfahren.
3: Das war der SWR3 Regio-Ticker. Die nächsten Nachrichten gibt's um 11.
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0: Kaigo zusammen mit Khalid und Save My Love in SWR 3. Wir sind begeistert.
1: Und jetzt die Begeisterungswelle mit Onkel Fisch. Überall wieder nur gute Nachrichten. Zum Beispiel die Rentenreform. Der Renner Adrian, die Rente ist sicher. Die Rentenreform liegt auf dem Tisch und passend zum Wetter sind die 33 Vorschläge heiß. Heißt was?
2: Na, die Rente rendiert sich. Also zumindest wird was gemacht, nicht? Das ist ja wie bei den Autobahnbrücken. Seit den 80ern ist klar, da muss dringend repariert werden. Und vielleicht können wir zumindest bei der Rente die Vollsperrung umgehen.
1: Ja, die Zukunft heißt Rente ohne Ende. Und ohne Ende bezieht sich jetzt auf das Eintrittsalter. Wird an die Lebenserwartung gekoppelt? Das ist okay, denn erstmal wird das steigen, klar, aber je nach Klimawandel auch wieder sinken.
2: Ich sag nur Rentengelände. In Zukunft sollen Selbstständige und Politiker auch in die gesetzliche Rentenversicherung einzahlen. Und gerade bei Politikern ist das eine super Idee. Ich meine, die Rentner von morgen entscheiden dann über die Höhe der Rente.
1: Ob die Rentenreform jetzt der ganz große Wurf ist, wird man sehen. Aber schön, dass die Altparteien in Berlin gegen das Klischee des Altersstarrsinns arbeiten. Beide Ü80, aber mal überraschenderweise bei einschneidenden Veränderungen einig.
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0: Donnerstagvormittag. Hier ist SWR 3 Now. Nicht nur wir leiden teilweise unter der Hitze, sondern auch unsere Haustiere. Deswegen gibt es zum Beispiel für Hunde extra Kühlmatten zum Drauflegen. Hatten wir es ja vorhin drüber hier in der Show. Daraufhin hat sich höchst interessiert gemeldet Andreas aus Heilbronn.
1: Ja, ich fand das sehr spannend, dass es sowas überhaupt gibt. Warum gibt es das nur für Hunde? Wo kriege ich das?
0: Ah, du hast offensichtlich keinen Hund.
1: Nein, ich habe keinen Hund. Ich möchte so eine zum Rauflegen, Setzen, Drunterlegen, keine Ahnung, zum Drunterschlafen.
0: Ja, das ist doch gar kein Problem. Ich habe mich mal erkundigt für dich, Andreas, exklusiv.
1: Ja, das ist lieb.
0: Es gibt XXL-Kühlmatten. Die sind dann 1,50 mal 1 Meter. Wäre das ein Anfang für dich?
1: Wäre ja schon mal ein Anfang, ja.
0: Wenn du dich zusammenrollst, könnte das passen, oder?
1: Ja, ich war total happy, als ich das gehört habe. Es gibt sowas für Hunde, so.
0: Ne? Ja, super. Dann läufst du heute los in den Shop des Tierbedarfs deines Vertrauens und sagst, hallo, ich hätte gerne eine Kühlmatte für Hunde für mich.
1: Ja, ja, genau. Weil die Nicola das gesagt hat, dass das geht.
0: Ja, schieb's auf uns. Das ist völlig in Ordnung. Ja, das ist genau. Gut so.
1: Ja, sehr gut. Nee, gefällt mir der Gedanke. Also wenn ich mir die hole, wenn die bezahlbar ist, werde ich mich melden und einen Erfahrungsbericht abgeben, natürlich.
0: Ja, also die ich für dich jetzt rausgesucht habe, die kostet 50 Euro. Ist gerade runtergesetzt.
1: Das ist toll, da soweit reicht mein Taschengeld.

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7: Politiker fordern dringend Verbesserungen bei der Bahntechnik. Erdbeben richten schwere Schäden in Venezuela an. Das Wetter, Sonne, später lockere Quellwolken bis 39 Grad. Die deutschlandweite Störung im Digitalfunk ist zwar behoben, aber sie hat die Diskussion über die Zustände bei der Deutschen Bahn nochmal verstärkt. Der Vorsitzende der Verkehrsministerkonferenz und bayerische Verkehrsminister Bernreiter drückt es im ARD/ZDF-Morgenmagazin so aus.
8: Wir haben Stellwerke aus der Kaiserzeit und ich meine nicht Franz Beckenbauer. Also wir müssen da jetzt schon massiv reingehen und da kann jetzt nicht wieder jeder Euro angeschaut werden.
7: Die Forderungen sind sicher auch Thema bei der Sitzung des Bahnaufsichtsrats heute und morgen. Kurzfristig setzt der Konzern auf eine Kulanzregelung in der Hitze. Wer nicht fahren will, kann sein Ticket für Fernreisen bis einschließlich Dienstag kostenfrei stornieren. Jenny Bein aus der SWR3 Wirtschaftsredaktion.
9: Die Sonderkulanz umfasst laut Bahn auch Spar- und Superspar-Tickets. Diese sind normalerweise von jeglichen Stornierungen ausgenommen. Wer trotzdem reisen wolle, solle dringend die amtlichen Hitzewarnungen beachten, heißt es vom Konzern. Außerdem werde an großen Bahnhöfen zusätzliches Wasser und Personal

0: In Venezuela hat es kurz nacheinander zwei schwere Erdbeben mit einer Stärke von mehr als 7 gegeben. Das Epizentrum lag im Bundesstaat La Guaira, etwa 30 Kilometer von der Hauptstadt Caracas entfernt. Viele Häuser, darunter auch ein Hochhaus, sind eingestürzt. Die Behörden in Venezuela haben bisher 32 Tote und mehr als 700 Verletzte bestätigt. Die US-Erdbebenwarte befürchtet mehr als 10.000 Tote. Wie es zu dieser Einschätzung kommt, SWR3 Mittelamerika-Korrespondentin Jenny Barke.
1: Das liegt daran, dass die US-Erdbebenwarte, die auch die seismischen Stärken rausgegeben hat, die haben automatische Modellrechnungen und die berechnen ungefähr, wo das Epizentrum lag. Da leben ungefähr mehr als 400.000 Menschen und dann schaut man eben die Nähe der Städte und da hat man eben diese hohe Wahrscheinlichkeit von mehreren Zehntausenden Todesopfern nahegelegt. Aber das lässt sich jetzt noch nicht überprüfen. Man muss ja auch noch einfach nach den Verschütteten suchen, um das verifizieren zu können.
0: Die USA haben angekündigt, sofort Rettungskräfte nach Venezuela zu schicken. Mehr regionale Nachrichten um 11:30 im SWR3 Regio-Ticker.
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3: Das Wetter in SWR3-Land ist schnell erzählt. Sonnig und heiß. 32 Grad heute im Hochschwarzwald, 39 in Rheinhessen. Morgen dann sonnig und noch heißer bis 40 Grad. 11.03 Uhr, das Neueste aus dem SWR3-Verkehrszentrum mit Malte Dedecek. Du hast ein Update zum Stau auf der A6.
4: Ja, von Mannheim nach Heilbronn zwischen Kreuz Mannheim und Mannheim-Schwetzingen, da ist die Straße wieder frei. Der defekte Schwertransporter ist aus der Baustelle raus, aber es gibt noch 3 Kilometer Stau, dauert aktuell und noch fast eine halbe Stunde länger dort, wird hoffentlich bald weniger. Bitte Vorsicht auf der A6, Mannheim Richtung Heilbronn, zwischen Mannheim-Sandhofen und Viernheimer Dreieck liegen Plastikteile. A3, Frankfurt Richtung Köln, zwischen Kelsterbach und Wiesbadener Kreuz, 6 Kilometer stocken. Da steht nämlich ein defektes Fahrzeug auf der rechten Spur, es dauert rund eine Viertelstunde länger. In der Gegenrichtung von Köln nach Frankfurt, zwischen Dreieck, Dernbach und Dietz, da sind noch Reinigungsarbeiten auf der rechten und mittleren Spur, 6 Kilometer Stau, stockend, knapp eine halbe Stunde mehr Zeit dafür einplanen. A48, Koblenz Richtung Dernbach zwischen Hörgrenzhausen und dem Dreieck Dernbach. Hier gibt es noch 3 Kilometer stockenden Verkehr wegen des Staus auf der A3. A5, Basel Richtung Karlsruhe zwischen Freiburg Nord und Riegel. Über 7 Kilometer Stau, stockend, rund 20 Minuten mehr Zeit dafür einplanen. A61, Koblenz Richtung Ludwigshafen zwischen Laudert und Stromberg. Da ist ein defekter LKW auf der rechten Spur. 5 Kilometer Stau, knapp eine halbe Stunde dauert es da länger. Und die B317 Lörrach-Todtnau ist zwischen der Abzweigung nach Brombach und Höllstein wegen eines Unfalls in beiden Richtungen aktuell gesperrt. 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
3: Mit Nicola Müntefering. Hallo zusammen an diesem heißen Donnerstag. Und es ist so heiß, ganz ehrlich, so heiß, dass selbst die Songs anfangen wegzuschmelzen. Katy Perry und Band-Aids. Oh nein! Schnell einen Eimer Eiswürfel draufkippen. Ha, reicht nicht. Okay, andere Maßnahmen. Jungs, hier abladen bitte. Ja, hier. Wunderbar. Dankeschön.
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3: Läuft wieder.

0: Flow. Lick it. In SWR 3 Now. Und Grillparty für heute Abend organisiert oder trefft ihr euch in der Kneipe zum WM-Gucken natürlich? Oder guckt ihr das Deutschlandspiel vielleicht gar nicht? Denn heute geht es ja um nichts mehr gegen Ecuador. Egal, ob die Nagelsmann-Truppe verliert oder 11:0 gewinnt, es spielt keine Rolle. Deutschland wird zu 100% Gruppenerster bleiben. Was heißt das für das Spiel heute, Herr Bundestrainer?
1: Ja, dass der Ergebnisdruck, dass der nicht so extrem da ist, das ist was Angenehmes. Trotzdem haben wir die letzten Monate extrem viel darüber diskutiert, dass wir uns einspielen müssen, dass wir Rhythmus kriegen müssen. Unsere letzten Turniere waren es nicht so, dass wir super Erfahrungen gemacht haben, sowohl mit zu großer Rotation und auch nicht mit irgendwelchen Dingen auf die leichte Schulter nehmen. Von daher werden wir das Spiel ganz normal so angehen, wie wenn es nach wie vor um den Gruppensieg geht.
0: Anpfiff heute Abend 22 Uhr. Also bei uns zu Hause wird definitiv geguckt, ob ich da auch die ganze Zeit mitgucke. Weiß noch nicht so genau. Jens Grote gut aus dem SWR3-Team. Du guckst, obwohl es um nichts mehr geht?
2: Ja, schon. Aber ich habe diesmal tatsächlich niemanden eingeladen und ich wurde auch von keinem eingeladen. Da gab es beim letzten Spiel noch diverse Vorschläge. Nee, wir gucken zu zweit.
0: Du mit der Frau oder mit dem Kumpel?
2: Nee, nur ich und mein Kaltgetränk.
0: Ah ja, natürlich. Ihr werdet interessante Gespräche führen. Und ihr so SWR3-Land 07221 2011. Gönnt ihr euch einen WM-freien Abend trotz Deutschlandspiel? Oder plant ihr auch wieder was Größeres mit Freunden? Sagt gerne Bescheid. 07221 2011. Hier ist SWR3 Now. Am Tag der goldenen Fußball-Ananas. 07221 2011.

0: oder nicht gucken? Das ist die Frage heute beim WM-Spiel Deutschland gegen Ecuador, bei dem es ja eigentlich um nichts mehr geht. Deutschland bleibt Gruppensieger, egal wie das Spiel ausgeht. Die Frage ist, wie gehen die Fans damit um? Viele Reaktionen dazu, zum Beispiel von Angela aus Kleve. Ihr sagt, wir gucken auf jeden Fall. Wer ist wir?
1: Wir heißt ich, mein Sohn mit seiner Freundin und ein Freund von meinem Sohn. Hab schon die Melone gekauft. Es gibt Bierchen, es gibt Käse, es gibt Chips, ein bisschen was zu knabbern. Und dann werden wir hier ein bisschen schwitzen. Der Ventilator läuft. Und ja, mal sehen, was die Jungs so anstellen.
0: Ich muss meinem WM-Rhythmus treu bleiben. Und auch das heutige Spiel verpassen, schreibt Mareike. Allen, die gucken, viel Spaß.

0: 11.30 Uhr, das Neueste aus dem SWR3-Verkehrszentrum mit Malte Dedicek. Etwas länger dauert es heute Vormittag auf der A3.
1: Ja, von Köln nach Frankfurt. Die Strecke war ja heute in der 4-Uhr-Stunde gesperrt zwischen Dreieck, Dernbach und Diez nach dem LKW-Unfall. Aktuell sind da jetzt noch Reinigungsarbeiten auf der rechten und der mittleren Spur. Es gibt 6 Kilometer Stau und stockenden Verkehr. Hier rund eine halbe Stunde mehr Zeit immer noch einplanen. Bitte Vorsicht, Metallteile liegen auf der A61 Mönchengladbach Richtung Koblenz in Höhe der Ahrtalbrücke. A3 Frankfurt Richtung Köln zwischen Kelsterbach und Wiesbadener Kreuz 4 Kilometer stockend. A48 Koblenz Richtung Dernbach zwischen Hörgrenzhausen und Dreieck Dernbach 3 Kilometer stockend. Wegen des Staus auf der A3, den ich gerade genannt habe, hier dauert es auch knapp eine Viertelstunde länger. A5 Basel Richtung Karlsruhe zwischen Freiburg Nord und Riegel über 7 Kilometer immer wieder Stau und stockend, knapp 20 Minuten mehr Zeit dafür einplanen. A6 Mannheim Richtung Heilbronn zwischen Kreuz Mannheim und Mannheim-Schwetzingen 3 Kilometer Stau. A61 Koblenz Richtung Ludwigshafen zwischen Laudert und Stromberg, ein defekter LKW auf der rechten Spur, 5 Kilometer, es dauert rund 20 Minuten länger. Und die B317 Lörrach-Todtnau ist zwischen der Abzweigung nach Brombach und Höllstein wegen eines Unfalls in beiden Richtungen gesperrt. Die Infos gibt es auch immer bei der SWR3 Stau-Hotline unter 07-221-9282. Gute Fahrt!
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0: Lüdenscheid. Rheinland-Pfalz gehört zu den Ländern, die den Krankenhäusern seit Jahren am wenigsten Geld zur Verfügung stellen. Das geht aus dem heute vorgestellten Krankenhaus-Rating-Report des RWI-Leibniz-Instituts für Wirtschaftsforschung hervor. Zwischen 1991 und 2024 waren es insgesamt rund 800 Euro pro Einwohner. Gernot Ludwig aus der SWR3-Redaktion Landespolitik ordnet uns das ein.
1: Der drittschlechteste Wert nach Sachsen und Niedersachsen. Zum Vergleich, der Bundesdurchschnitt liegt bei rund 940 Euro. Die CDU hatte der Landesregierung seit Jahren vorgeworfen, sie sei damit mitverantwortlich für die finanziell schwierige Situation der Kliniken. Inzwischen ist die CDU selbst in der Landesregierung und stellt den Ministerpräsidenten. Im Koalitionsvertrag heißt es, man prüfe, die Investitionsmittel für Kliniken zu erhöhen. Dem Ratingreport zufolge waren 2024 in Rheinland-Pfalz und dem Saarland zusammen 21% der Kliniken akut von einer Insolvenz bedroht. Ein Rekordwert.
0: Der Deutsche Wetterdienst hat jetzt schon für das Wochenende die höchste Waldbrandgefahrenstufe 5 vorausgesagt. Und das nicht nur für die Region rund um Freiburg. Wegen dieser extremen Hitze hoffen die Behörden auf die Vor- und Rücksicht der Bevölkerung. Aus Freiburg, SWR3-Reporter Mario Schmidt.
2: Großflächige Waldbrände wie in Südeuropa sind laut der Forstlichen Versuchsanstalt Freiburg zwar unwahrscheinlich, aber nicht ausgeschlossen. Fast 70 Waldbrände gab es letztes Jahr im Land. Die Brände hier werden schnell von der Feuerwehr gelöscht. Auch deshalb bestehe bei Gefahrenstufe 5 von 5 keine relevante Gefahr für die Bevölkerung, so die Experten.
0: Die 4 Kinder, die einen Zweijährigen im Schwimmbad in Daaden vor dem Ertrinken gerettet haben, bekommen heute Urkunden und Überraschungen im Rathaus von Daaden. Genau wie 2 Mitarbeiter des Schwimmbads, heißt es aus der Verwaltung. Einzelheiten hat SWR3 Westerwald-Reporter Christoph Bröder.
3: Sie alle hätten durch ihr schnelles Handeln Zivilcourage bewiesen. Laut Polizei hatten die 4 Kinder den 2-jährigen Jungen am Freitag bewusstlos im Nichtschwimmerbecken in Daaden entdeckt. Eines der Kinder hat ihn dann aus dem Becken getragen und um Hilfe gerufen. Der kleine Junge konnte so gerettet werden. Die Polizei wird eigener Auskunft nach diese Woche noch einige Zeugen zu dem Vorfall befragen.
0: Das war der SWR3 Regio-Ticker. Die nächsten Nachrichten gibt es um 12.
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1: Treffen sich ein Fuchs, ein Falker, ein Hase und eine Kröte. Das klingt wie der Beginn eines schlechten Gags, das sind aber die Helden des Nintendo Action Games Star Fox. Das kam zum ersten Mal vor über 30 Jahren raus und wurde Kult auf der alten N64-Konsole. Es gab dann später noch einige Remakes, aber die waren meist eher, geht so. Heute aber erscheint Star Fox für die Switch 2. SWR 3 Gamechecker Matthias Steinwachs, kann Nintendo damit endlich den alten Kult wiederbeleben?
2: Klares Ja. Leveldesign und Gameplay des Originals hat Nintendo zum Glück nicht verändert, präsentiert dafür aber die Story von Star Fox jetzt so richtig schön kinoreif mit vielen neuen Videosequenzen, mit großartigen deutschen Sprechern und einem orchestralen Soundtrack. Also sowas kennt man sonst gar nicht von Nintendo.
3: Melden, Star Fox. Hier spricht General Pepper aus Corneria. Hört ihr mich?
1: Star Fox ist jetzt also aber eben schon etwas älter und nicht jeder wird's kennen. Was machen wir denn da?
2: Star Fox, das übrigens vom Erfinder von Super Mario und Zelda stammt, das ist ein Weltraumshooter mit dem Piloten Fox McCloud und seinen drei tierischen Teamkameraden. Und im Spiel, da steuerst du meist das Raumschiff, den A-Wing, von Fox durchs All und über Planeten. Du musst dabei Gegner abschießen und auch Hindernissen ausweichen, um das Lylat-System vor dem finsteren Andross zu retten. Und da gibt's auch viele Parallelen zu Star Wars.
4: Ab in die A-Wings. Wir haben eine Mission, Star Fox. Holen wir uns das System von Andross zurück. Planet für Planet.
1: Okay, kinoreife Aufmachung, check. Was hat das Spiel noch zu bieten?
2: Zum Beispiel einen lokalen Koop-Modus, also einer muss fliegen, der andere ballern. Es gibt eine optionale Maussteuerung oder einen sehr gelungenen 4-gegen-4 Online-Multiplayer, wo dann zwei Teams um Gebiete und Abschüsse kämpfen. Und da ist auch noch mehr, Stichwort weitere Spielmodi und Inhalte. Aber Nintendo möchte nicht, dass ich das verrate, also lasst euch überraschen, es lohnt sich.
3: Dazu kann ich keinen Kommentar abgeben.
2: Genau.
1: Womit unsere Eingangsfrage noch einmal eindeutig beantwortet ist, kann Nintendo damit endlich den alten Kult wiederbeleben?
2: Hat es geschafft. Stark verbesserte Präsentation, bessere Steuerung, mehr Inhalte. Das neue Star Fox ist auch das Beste. Also gerne mehr davon.
5: Bla bla, geht's mal los? Ich warte schon ewig auf diese Schlacht.
1: Star Fox, heute ganz neu für die Nintendo Switch, kostet 50 Euro und ist frei ab 12 Jahren. 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

0: Heute Abend 22 Uhr spielt Deutschland bei der WM gegen Ecuador. Es geht um nichts mehr. Wir sind auf jeden Fall in der K.O.-Runde und deswegen fragen wir hier in SWR3 Now, guckt ihr oder guckt ihr nicht? Fred guckt nicht, aber nicht, weil er nicht wollen würde, sondern weil er Verantwortungsbewusstsein hat. Erzähl!
1: Ich darf nämlich nicht gucken, auf mir lastet ein Fluch. So wie ich das Spiel gucke, verlieren die oder kriegen zumindest das Tor. So ist auch übrigens das 1:7 gegen Brasilien gefallen. Ich bin nur einmal kurz durchs Wohnzimmer gelaufen und bums, drin war er. Insofern drücke ich den Jungs die Daumen. Und wenn sie gewinnen, dann wisst ihr, woran es liegt.
0: Natürlich. An Fred. Wir verneigen uns vor dir für deine Sicherheit.

Achtung, Eilmeldung, Kinder auf der Fahrbahn betrifft die B8 Frankfurt Richtung Königstein. Zwischen A66 Frankfurt Höchst und Bad Soden am Taunus in beiden Richtungen Kinder auf der Fahrbahn. Kinder auf der B8 Frankfurt Königstein zwischen A66 Frankfurt Höchst und Bad Soden am Taunus in beiden Richtungen Kinder auf der Fahrbahn.

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7: Frankreich erwartet heute den Höhepunkt der aktuellen Hitzewelle. Deutschland will Venezuela nach den Erdbeben unterstützen. Das Wetter sehr sonnig bei 32 bis 39 Grad. Die Deutsche Bahn reagiert auf die Hitzewelle und dadurch mögliche technische Probleme in Zügen und an Weichen und Stellwerken. Sie bietet an, Fahrkarten im Fernverkehr bis einschließlich Dienstag kostenlos zu stornieren. In Teilen Frankreichs fahren tagsüber zwischen 10 und 18 Uhr sogar keine Regionalzüge mehr und Fernverbindungen mit alten Abteilwagen sind aus dem Fahrplan genommen worden. Zur Hitzelage in Frankreich, SWR3-Korrespondentin Julia Borutta.
8: Die höchsten Temperaturen werden heute im Hinterland der Atlantikküste bei Nantes erwartet. Dort war das Thermometer bereits gestern auf 43,8 Grad gestiegen. Für 72 Departements von insgesamt 101 gilt heute die höchste Hitzewarnstufe rot. In Krankenhäusern und Altenheimen ist die Lage natürlich besonders angespannt, aber auch in den Schulen. Die meisten sind nicht klimatisiert, weshalb 3.500 zumeist Grundschulen ganz geschlossen bleiben und in weiteren 10.000 Schulen gelten verkürzte Unterrichtszeiten.
7: Die französische Regierung hat die Hitzesituation zur Chefsache gemacht. Da geht es nicht nur um Radiowarnungen und Hitzetipps. Für die Mitte Juli erwartete nächste Hitzewelle gibt es klare Anweisungen an die eigenen Leute.
8: Premierminister Sébastien Lecornu hat deshalb auch seine Minister und Ministerinnen aufgefordert, ihre Ferien in Frankreich zu verbringen, um im Zweifelsfall schnell erreichbar zu sein und bei einer möglichen zweiten Hitzewelle Präsenz zu zeigen. Die Kabinettsmitglieder, die trotzdem unbedingt ins Ausland fahren wollen, müssen das vorher bei ihrem Premierminister anmelden.
7: Deutschland bietet Venezuela nach den schweren Erdbeben Hilfe an. Verteidigungsminister

0: ausgefüllt. Bei den Männern waren es 96%, für sie ist das verpflichtend. Fußball-Bundesligist SC Freiburg droht ein internationales Heimspiel ohne Fans. Der Grund: SC-Anhänger hatten nach dem Sieg über Sporting Braga in der Europa League Anfang Mai den Platz gestürmt und dort gefeiert. Die Europäische Fußballunion UEFA sagt jetzt, passiert so etwas in den nächsten 2 Jahren noch einmal, gibt es ein Spiel ohne Zuschauer. So oder so muss der SC 30.000 Euro Strafe zahlen. 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
3: Ja, der Körper braucht es gerade echt. Bis zu 39 Grad sind heute drin. Dazu knallt die Sonne wieder vom wolkenlosen Himmel. Und auch morgen haben wir wieder Sonne satt. Nur hier und da gibt es mal ein paar kleine Quellwolken. Da wird es dann sogar noch heißer, bei höchstens 33 Grad auf der Westalb und bis zu 41 Grad in der Vorderpfalz. Und am Samstag dehnt sich die Hitze dann noch weiter aus. Da gibt es die 41 Grad dann noch öfter.
2: 12.03 Uhr, das Neueste aus dem SWR3-Verkehrszentrum. Erst nochmal die Eilmeldung: Vorsicht, Kinder auf der B8 Frankfurt Richtung Königstein. Zwischen A66 Frankfurt Höchst und Bad Soden am Taunus, Kinder auf der Fahrbahn. Vorsicht auf der A3 Frankfurt Richtung Würzburg, zwischen Rohrbrunn und Markt Heidenfeld. Hier liegen Fahrzeugteile auf der Fahrbahn. A3 Köln Richtung Frankfurt, zwischen dem Dreieck Dernbach und Dietz. Voraussichtlich noch bis in den Abend Bergungs- und Reinigungsarbeiten auf der rechten und mittleren Spur. 3 Kilometer Stau, dauert eine halbe Stunde länger. Die A48 Koblenz Richtung Dernbach ist zwischen Hörgrenzhausen und dem Dreieck Dernbach nach einem Unfall gesperrt. A5 Kassel Richtung Frankfurt, zwischen Bad Homburger Kreuz und Nordwestkreuz Frankfurt ein Unfall auf der linken und mittleren Spur. 3 Kilometer Stau, 15 Minuten dauert es länger. A6 Mannheim Richtung Heilbronn, zwischen Kreuz Mannheim und Mannheim-Schwetzingen, 3 Kilometer Stau, 30 Minuten plus. Die Ausfahrt ist wegen eines defekten LKW gesperrt. A61 Koblenz Richtung Ludwigshafen, zwischen Laudert und Stromberg, 3 Kilometer stockend. Die A7 Ulm Richtung Würzburg ist zwischen Heidenheim und Ahlen-Oberkochen wegen eines brennenden LKW gesperrt. A8 München Richtung Stuttgart, zwischen Raststätte Eichen-Nord und Hohenstadt 8 Kilometer Stau und stockender Verkehr, 25 Minuten plus. Und die B317 Lörrach Richtung Todtnau ist zwischen dem Abzweig nach Brombach und Höllstein wegen einer Unfallaufnahme in beiden Richtungen gesperrt. Wer sich auskennt, sollte das Gebiet meiden. Gute Fahrt.
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2: Mit Nicola Müntefering, hallo zusammen. Und das hier ist ganz neu von The Bowser, Magnetic.
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1: Puh, ist das heiß. Das ist momentan wohl der meistgesagte Satz in SWR 3 Land. Und es geht weiter. Wir stehen vor dem Hitzehöhepunkt der Woche. Mehr als 40 Grad sind in den nächsten Tagen drin. Und klar, die heißen Temperaturen, die wirken sich immer mehr auf uns und das alltägliche Leben aus. Wir machen ein Hitze-Update im SWR 3 Top-Thema mit Christoph Kien.
2: Trinken. Besonders gefragt ist gerade Mineralwasser, sagen Discounter und Supermärkte. Die Abfüllung in Deutschland läuft deshalb im Moment volle Pulle und im Mehrschichtbetrieb. Ein Sprecher des zuständigen Verbandes hat gesagt, die größte Herausforderung ist, dass die Logistik funktioniert und dass schnell genug Pfandflaschen zurückgegeben werden, damit man die dann neu befüllen kann. Derzeit sei aber genug Mineralwasser da. Es könne nur sein, dass einzelne Sorten mal nicht verfügbar sind.
3: Verkehr.
2: Wer bei dieser Extremwetterlage nicht mit dem Zug fahren möchte, der bekommt sein Geld zurück. Das sagt die Deutsche Bahn und bietet zum ersten Mal eine Hitzekulanz an. Das Angebot gilt im Fernverkehr bis nächsten Montag für Tickets, die bis einschließlich letzten Montag gekauft worden sind. Die Bahn erwartet außerdem Technikprobleme durch die Hitze. Wenn die Sonne stundenlang auf Weichen und die Leittechnik scheint, dann verabschieden die sich schon mal. Und dass die ein oder andere Klimaanlage im Zug ausfällt, das kennen wir ja alle. Auch auf Straßen kann es Hitzeschäden geben, wenn der Asphalt weich wird, das hat uns der ADAC gesagt. Die Gefahr von sogenannten Blow-ups, also wenn die Straße komplett aufbricht, die gäbe es aber nur auf einigen wenigen alten Autobahnen wie der A7 oder der A92.
3: Veranstaltungen und Sport.
2: Der Württembergische Fußballverband hat wegen der Hitze entschieden, alle Spiele am Wochenende sind abgesagt, in allen Ligen und Altersklassen. Da geht es vor allem um Meisterschafts- und Freundschaftsspiele. In Ludwigshafen haben die Organisatoren des Stadtlaufs auch gesagt, das ist uns zu heiß am Samstag, wir canceln das Ganze. Da wären rund 1000 Läufer und Läuferinnen am Start gewesen. Und die Hitzeabsageliste für SWR 3 Land, die wird immer länger. Stuttgarter Kinderfest, der Koblenzer Firmenlauf, der Spessartmarkt in Wertheim, der Pfälzer Kirchentag und, und.
3: Klimaanlagenboom.
2: Teilweise sind in diesem Jahr bisher viermal so viele mobile Klimageräte online verkauft worden wie im letzten Jahr. Ventilator und Klimagerät sind in einigen Online-Shops die meistgesuchten Begriffe. Die Nachfrage liegt auf Rekordniveau. Das bestätigt auch der Verband der Kälte-Klima-Fachbetriebe. Allerdings, wer sich jetzt für eine neue Klimaanlage entscheidet und die einbauen lassen will, der muss rund 10 Wochen warten. Weil die Betriebe einfach nicht hinterherkommen, sie müssen nicht nur viele Geräte neu einbauen, sondern auch viele alte warten.
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Kurzes Wetterupdate für SWR 3 Land. In Konn scheint die Sonne bei 35 Grad, in Kehl Sonnenschein bei 33 Grad und in Hanau scheint die Sonne bei 34 Grad. 12.30 Uhr, das Neueste aus dem SWR 3 Verkehrszentrum. Vorsicht auf der A45 Aschaffenburg Richtung Gießen. Zwischen Hanauer Kreuz und Langenselbolder Dreieck eine ungesicherte Unfallstelle auf der rechten Spur. Holzteile liegen auf der B298 Schwäbisch Gmünd Richtung Geildorf zwischen Reipersberg und Unterroth. A3 Köln Richtung Frankfurt zwischen dem Dreieck Dernbach und Dietz. Voraussichtlich noch bis in den Abend Bergungs- und Reinigungsarbeiten auf der rechten und mittleren Spur. 3 Kilometer Stau momentan dauert eine halbe Stunde länger. Die A48 Koblenz Richtung Dernbach ist zwischen Hörgrenzhausen und dem Dreieck Dernbach nach einem Unfall gesperrt. A5 Kassel Richtung Frankfurt. Zwischen Bad Homburger Kreuz und Nordwestkreuz Frankfurt ein Unfall auf der linken und der mittleren Spur. 4 Kilometer Stau, eine Stunde dauert es länger. Dann A5 Karlsruhe Richtung Basel zwischen Offenburg und Lahr Unfallaufnahme. Die rechte und mittlere Spur sind gesperrt, 3 Kilometer Stau. A61 Koblenz Richtung Ludwigshafen zwischen Laudert und Stromberg 3 Kilometer stockend. A8 München Richtung Stuttgart zwischen Raststätter Eichennord und Hohenstadt 8 Kilometer Stau, dauert fast eine halbe Stunde länger. Und die B317 Lörrach Richtung Todtnau ist zwischen dem Abzweig nach Brombach und Höllstein wegen einer Unfallaufnahme in beiden Richtungen gesperrt. Wer sich auskennt, sollte das Gebiet meiden. Gute Fahrt, SWR 3 Now ist hier am Donnerstagmittag mit Nicola Müntefering. Tag.

0: Hier ist SWR 3 Now am Hitze-Donnerstag. Und ein dickes Dankeschön geht raus an alle Städte und Gemeinden, die sich Abkühlungen einfallen lassen. Nebelduschen zum Beispiel gibt es in Villingen, Schwenningen oder auch in Lörrach. Wir hatten es ja vorhin schon davon. Und daraufhin hat sich ein Bürgermeister bei uns gemeldet. Alex Berg, Bürgermeister von Westerstetten. Ihr habt heute einen Kindergarten nass gemacht, zusammen mit der Feuerwehr. Erzähl.
1: Ja, wir haben mitbekommen, dass im Kindergarten statt dem Naturspieltag, also mit Wandern oder so, wollten die einen Wasserspieltag machen und so Spiele aufbauen, wo die Kinder sich ein bisschen abkühlen können. Und haben wir gedacht, ja, da können wir nachhelfen, da können wir aushelfen. Ja, dann habe ich den Kommandanten, den Robin Köpf, angerufen und der war sofort Feuer und Flamme. Und so ist die Aktion heute Morgen und die waren völlig überrascht.
0: Ja, was habt ihr genau gemacht? Ihr seid angerückt und dann Wassermarsch.
1: Und dann Wassermarsch aus zwei Rohren. Ja, auch welche, die eher so eine Sprühfunktion haben. Und dann waren viele Regenbogen da und die Kinder sind da durchgerannt und hatten einen Heidenspaß.
0: Ach, wie schön ist das denn? Jetzt will natürlich jeder das auch haben von euch.
1: Ja, also haben wir schon die ersten Anfragen von Firmen bekommen, ob wir gebucht werden können als Feuerwehr. Haben wir gesagt, na, leider nicht.
0: Okay, das war eine einmalige Sache, aber trotzdem toll. Die Kinder fanden es auch mega, nehmen wir an.
1: Oh ja, die hatten ihren Heidenspaß.
0: Und wir auch, allein schon vom Zuhören hier in SWR 3. Ha, deswegen komm, Nebeldusche für alle.

Aktuelle Gefahrenmeldungen aus dem SWR3-Verkehrszentrum. Vorsicht auf der A6 Heilbronn-Mannheim. Zwischen Heilbronn unter Eisesheim und Bad Rappenau liegt ein Metallteil auf der linken Spur.

0: von Felix Weise, Evangelische Kirche.
1: Heute Abend ist das dritte Gruppenspiel der deutschen Herren-Nationalmannschaft. Ob ich das Spiel schauen werde, weiß ich jetzt gerade noch nicht. Die große WM-Begeisterung, die ich 2006, 2010 oder 2014 gespürt habe, will sich bei mir diesmal einfach nicht einstellen. Ich kenne viele Menschen, die die WM bewusst boykottieren. Sie wollen kein Turnier unterstützen, bei dem politische und wirtschaftliche Interessen so sehr mit dem Sport verwoben sind. Und ich kann das gut verstehen. Gleichzeitig merke ich bei mir selbst noch etwas anderes. Die Fußball-Weltmeisterschaft gehört für mich seit meiner Kindheit zu den Ereignissen, auf die ich mich alle 4 Jahre gefreut habe. Mannschaften aus der ganzen Welt treten gegeneinander an. Menschen fiebern mit, feiern oder leiden gemeinsam. Das finde ich bis heute faszinierend. Dieses Dilemma berührt mich auch deshalb, weil mein WM-Problem für etwas Größeres steht. Ich spüre dadurch, dass das Leben selten so eindeutig ist, wie ich es gerne hätte. Dass ich selten so klar auf der richtigen Seite stehe, wie ich es gerne würde. Viele Entscheidungen sind nicht einfach gut oder schlecht. Fast alles, was ich kaufe, konsumiere oder unterstütze, hat auch seine Schattenseiten. Oft lebe ich mit Widersprüchen, die sich nicht vollständig auflösen lassen. Als Christ tröstet mich dabei ein Gedanke. Gott wartet nicht, bis ich auf der richtigen Seite stehe. Ich vertraue darauf, dass er mich begleitet, wenn ich ehrlich suche und ringe. Ich glaube, dass ich heute doch das Spiel anschauen werde, weil ich davon überzeugt bin, dass dieses weltumspannende Ereignis Freude bringt und dass in diesem Turnier trotz aller Instrumentalisierung etwas Verbindendes steckt.

Ganz neu von Lou Saint, Love Bites Back. 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Am Donnerstag, hier geht's jetzt weiter mit der Konsi-Show und Konsi.

0: 400 Meter unter uns, wo die Zeit stillsteht, ruht eine Quelle ohne Spuren der modernen Welt. 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
12: Es ist 13 Uhr, die Themen des Tages jetzt mit Pia Ritter.
13: Die Zahl der Erdbebenopfer in Venezuela steigt. In vielen Kaffeesorten finden sich Pestizidrückstände. Das Wetter sehr sonnig bei 32 bis 39 Grad. In Venezuela ist die Zahl der Erdbebentoten auf mindestens 164 gestiegen. Fast 1000 Menschen wurden verletzt, hat die amtierende Präsidentin Rodriguez mitgeteilt. Zwei Beben mit einer Stärke von mehr als 7 kurz hintereinander hatten das Land erschüttert. Zur Lage Christian Haug.
14: Zurzeit ist völlig unklar, wie viele Menschen noch unter den Trümmern eingestürzter Gebäude liegen. Bisher gäbe es aus den besonders betroffenen Gebieten noch gar keine Opferzahlen, so die Regierung. Auf einer von der venezolanischen Opposition eingerichteten Website wurden mehr als 6.600 Menschen als vermisst gemeldet. Die Suche nach den Vermissten und die Hilfe für die Verletzten habe jetzt oberste Priorität, sagte Übergangspräsidentin Delcy Rodriguez. Die Bevölkerung müsse jetzt zusammenhalten, um Leben zu retten.
13: Rodriguez sprach den Betroffenen ihr Mitgefühl aus. Inzwischen läuft auch die internationale Hilfe an. Deutschland sagt, man könne kurzfristig Bundeswehr-Transportflugzeuge mit Helfern und Material schicken. Präsidentin Rodriguez.
15: Ich danke den Regierungen der Welt, die unmittelbar nach dem Beben Venezuela ihre Hilfe angeboten haben, für ihre Solidarität und Unterstützung.
13: Der Schiffsverkehr durch die Straße von Hormuz normalisiert sich offenbar langsam wieder. Zumindest gäbe es erste Anzeichen dafür, schreiben Datenanalysten wie etwa der Anbieter Kepler. Er hat gestern 70 Durchfahrten gezählt. Vor Beginn des Iran-Kriegs waren es täglich mehr als 100. Wegen der Blockade waren unter anderem die Spritpreise in Deutschland deutlich gestiegen. Kaffee ist laut deutscher Umwelthilfe und weiteren internationalen Organisationen oft mit Unkrautvernichtern belastet. In ihrem Bericht steht, man habe fast 160 Pestizide festgestellt, die in der Kaffeeproduktion eingesetzt würden. Mehr als die Hälfte davon sei in der EU verboten. Der Einsatz dieser Substanzen schade sowohl der Natur als auch der Gesundheit der Menschen. Der Bericht basiert unter anderem auf öffentlichen Daten und Feldforschung in Anbaugebieten wie Brasilien, Kolumbien, Kenia und Vietnam. Die vergangene Nacht ist in Deutschland so warm gewesen wie seit Juli 2019 nicht mehr. Der damalige Nachtrekordwert in

0: Glocke, die sich quasi jetzt über uns aufgebaut hat. Und es ist so ein bisschen wie so ein Deckel auf einem Topf. Also die Luftmasse, die kommt da quasi einfach nicht raus. Das erwärmt sich alles. Wir haben im Westen trockene, heiße Luft. Im Osten haben wir auch einen hohen Luftdruck und der drückt diese heiße Luft runter. Und ja, mittendrin sind quasi wir. Und dann gibt es eben noch dieses riesige Hoch, das verhindert, dass sich da Wolken bilden und so. Und dadurch wird es halt bei uns jetzt immer heißer und heißer und heißer und heißer.
1: Machen wir es kurz, wir werden geairfried.
0: Ja, sozusagen. Also morgen vor allem, also 33 Grad bekommen wir da dann schon auf der Alp zum Beispiel und bis zu 41 Grad gibt es da in der Pfalz. Also da werden wahrscheinlich auch einige Hitzerekorde gebrochen. Ich finde, Rekord klingt da ein bisschen zu positiv.
1: Danke, Lea. Es ist gleich 1:04, das Neueste aus dem SWR3-Verkehrszentrum. A3 Köln Richtung Frankfurt, zwischen dem Dreieck Dernbach und Dietz. Voraussichtlich noch bis in den Abend Bergungs- und Reinigungsarbeiten auf der rechten und der mittleren Spur. 3 Kilometer Stau sind aktuell, Verzögerungen bis zu 20 Minuten. A48 Koblenz Richtung Dernbach. Die Autobahn ist zwischen Hörgrenzhausen und dem Dreieck Dernbach nach einem Unfall gesperrt. Dann haben wir die A5 Kassel Richtung Frankfurt, zwischen Friedberg und Nordwestkreuz Frankfurt. Die Unfallstelle ist geräumt, aber noch 4 Kilometer Stau. Dort dauert es eine Dreiviertelstunde länger. A5 Frankfurt Richtung Karlsruhe, zwischen Waldorf-Wiesloch und Kronau. Die Fahrbahn ist wieder frei, 3 Kilometer stockt der Verkehr. A5 Karlsruhe Richtung Basel, zwischen Appenweier und Lahr. Unfallaufnahme, die rechte und die mittlere Spur sind gesperrt. 5 Kilometer Stau, Verzögerung bis zu 45 Minuten. A6 Heilbronn Richtung Mannheim, am Kreuz Mannheim in der Überleitung zur A656 Richtung Heidelberg steht ein defekter LKW auf der rechten Spur. A61 Koblenz Richtung Ludwigshafen zwischen Laudert und Stromberg, 5 Kilometer stockend, 20 Minuten Verzögerung. Und die A8 München Richtung Stuttgart zwischen der Raststätte Eichen Nord und Hohenstadt, 5 Kilometer stockender Verkehr, Verzögerung bis zu 20 Minuten. Euch gute Reise, kommt gut an, alle Verkehrsinfos auf swr3.de.
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1: Hi! Es ist einfach zu heiß für eigene Witze. Deshalb klaue ich einfach das, was die Verkäuferin beim Bäcker heute Morgen gesagt hat. Schöner Tag. Heute nicht vergessen, die Heizung auszustellen, gell? So macht man dann als Kunde, ne? Eine Nasentrompete.

0: 18.13 Uhr, hier ist SWR 3. Das Leben könnte doch so schön sein. Alles könnte seinen Gang gehen, Delfine könnten fröhlich durch den Rhein hüpfen und vor Regenbögen quasi im Sprung ein Herz bilden. Aber ganz ehrlich, ohne Störfaktoren sind Dinge einfach schnell sehr langweilig.
1: Fernzünder aktiviert.
0: Deshalb gönnen wir uns heute wieder einen Störfaktor. Unser Name ist Tom. Hallo Tom, grüße dich.
2: Hi, grüße, kommen Sie.
0: Hi, das war eine mittelcharmante Anmoderation, aber hey, du bist der Allmächtige, deswegen hältst du es bestimmt aus. Du darfst heute einmalig unsere schöne, geschliffene Playlist crashen und den Stecker ziehen oder besser gesagt die Geheimnummer wählen, dann wärst du sofort auf Sendung und dürftest quasi den Song abbrechen. Woher kommt deine Motivation? Warum hast du Lust darauf?
2: Ich habe mir gedacht, ich möchte auch mal Captain sein, der Sendung.
0: Also ja, du bist es hiermit. Herzlichen Glückwunsch, so einfach geht's. Wie oft fürchten sich Leute vor dir, so wie ich mich jetzt vor dir fürchte für den Rest der Sendung?
2: Eher selten. Ich bin eher unauffällig durch den Alltag am Wandeln.
0: Okay, aber heute. Heute lässt du alles raus. Hast du schon irgendwie einen Hinweis, womit könnte ich dich erzürnen?
2: Ja, so Musik, die vielleicht zu schwer, zu tief ist bei dem Wetter.
0: Ah, verstehe, verstehe. Es ist natürlich eine hitzefreie Playlist, die ist jetzt hoffentlich leicht genug für dich, aber vielleicht schleicht sich ja was rein, was da irgendwie nicht so hingehört, deiner Meinung nach. Dann rufst du an, okay?
2: Ja, und wenn mir alles gefällt, dann rufe ich einfach kurz vor Ende der Show an.
0: Das kannst du auch machen.
2: Zu den Sprengsatz.
0: Wunderbar. Hey, lieber Tom, du bist unser Fernzünder, wir hören von dir. Bis später.
2: Bis später.

0: Bitte Vorsicht auf der A4 Köln Richtung Aachen am Kreuz Köln-West in der Überleitung zur A1 Richtung Köln. Ein defekter LKW, die rechte Spur ist dicht. Dort müsst ihr ein bisschen aufpassen. Jetzt in SWR3 hitzefrei. Ach, schau, Jojo, leave, get out. Also geh raus, hau ab. Das ist auch eine Aufforderung, die kommt bei 40 Grad auch ein bisschen anders. Raus aus der Tür.
1: Nein, nein.
0: Bitte mach Schluss. Behalt den Hund. Nimm die Kinder. Aber schick mich nicht raus. Hier, ich hab Geld. Magst du Geld? Geld?
2: Yeah.
0: Nein? Okay.

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8: In Dietz, leichte Bewölkung 34 Grad. In Blaubeuren, sonnig 32 Grad. Und in Colmar haben wir auch viel Sonne bei 33 Grad. Es ist noch warm, nur falls ihr euch Sorgen gemacht habt. Das Neueste aus dem SWR3-Verkehrszentrum. Bitte Vorsicht auf der A6 Nürnberg Richtung Heilbronn zwischen Kochertalbrücke und Schwäbisch Hall. Fahrzeugteile liegen auf der Fahrbahn A3 Köln Richtung Frankfurt zwischen Dernbach und Dietz. Voraussichtlich noch bis in den Abend Bergungs- und Reinigungsarbeiten auf der rechten und der mittleren Spur. 4 Kilometer Stauverzögerung bis zu 20 Minuten. A5 Karlsruhe Richtung Basel zwischen Appenweier und Lahr. Unfallaufnahme. Die rechte und die mittlere Spur sind gesperrt. 5 Kilometer Stauverzögerung bis zu 45 Minuten. A6 Heilbronn Richtung Mannheim. Am Kreuz Mannheim in der Überleitung zur A656 Richtung Heidelberg steht ein defekter LKW auf der rechten Spur. A61 Koblenz Richtung Ludwigshafen zwischen Laudert und Stromberg. 5 Kilometer stockend, Verzögerung bis zu 20 Minuten. A643 Wiesbaden Richtung Mainz zwischen Wiesbaden-Eppelallee und Mainz-Gonsenheim. Feuerwehreinsatz, die linke Spur blockiert, 2 Kilometer Stau. Verzögerung bis zu einer Viertelstunde. A7 Ulm Richtung Würzburg zwischen Gingen-Herbrechtingen und Ahlen-Oberkochen. Defektes Fahrzeug auf der rechten Spur, 8 Kilometer Stau, Verzögerung bis zu 40 Minuten. A8 München Richtung Stuttgart zwischen der Raststätte Eichen Nord und Hohenstadt, 4 Kilometer stockender Verkehr, Verzögerung bis zu einer Viertelstunde. A8 Karlsruhe Richtung Stuttgart zwischen Pforzheim West und Pforzheim Ost, 5 Kilometer streckenweise stockender Verkehr, auch hier eine Viertelstunde Verzögerung. Außerdem die B3 Frankfurt Richtung Karlsruhe ist in Höhe Rohrbach Süd wegen Baumfällarbeiten gesperrt. Aktuell allen unterwegs, gute Reise!
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8: Hey, hi zusammen. Mensch, da freuen wir uns doch, dass wir in der Welt einen guten Eindruck machen. Zum Beispiel, wenn eine Gruppe Deutscher am Times Square das Singen anfängt.
9: Der Zug hat keine Bremse, der Zug hat keine Bremse.
8: Ihr wisst ja, der Zug, er hat eben keine Bremse. Das ist der Song, der in der Kabine läuft, wenn Deutschland gut gewinnt. Unweit des Broadway. Könnten wir das Ganze doch ein wenig vermusicalifizieren? Wisst ihr? Diesen Song zum Musical erklären? Wie klingt denn das? Na, das finden wir raus. Gleich hier in der Show.
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1: Wir bringen Der Zug hat keine Bremse an den Broadway. So viel Kulturvermittlung zur Weltmeisterschaft muss ja sein. Mit diesem Song, ihr wisst es, ne, feiert sich ja die Nationalmannschaft gerne ein wenig selbst, nachdem sie gewonnen hat, in der Kabine. Und die Fans haben den Malle-Hit in der Nacht ja am Times Square zum Beispiel performt.
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1: Direkt in der Nähe des Broadway, wo die ganzen Musicals gespielt werden, die großen Musicals auf der Welt. So, und jetzt brauchen wir einen echten Musical-Darsteller, der uns das in einer Musical-Version vielleicht mal ein wenig vorsingen kann, oder? Hallo in der Show, Markus Dietz.
3: Hallo zusammen.
1: Du, worauf kommt es denn an, wenn man Musical singt? Also so quasi, dass man alle Silben gut versteht, dass man den Mund sehr weit aufmacht, ist es das?
3: Ja, das auch, aber es ist natürlich immer, wenn man auf der Bühne steht, hat man ja eine Geschichte zu erzählen. Und das ist natürlich dann immer so eine Dramatik und man hat ja natürlich ein Ende, was dramatisch klingen muss in den hohen Tönen. Und das hat ja das Original jetzt nicht so, ne?
1: Ach so, es gibt Schwierigkeiten also beim Übersetzen. Deswegen wirst du den gleich anpassen oder wirst du es trotzdem versuchen, am Original zu bleiben?
3: Ich nehme die Töne, wie es im Original ist, und singe es ein bisschen aus, sagen wir mal so.
1: Wer wäre denn jetzt, wenn wir jetzt so drüber plaudern, wer wäre denn jetzt von bekannten Sängern ein sehr schlechter Musical-Sänger, aber trotzdem vielleicht ein guter Sänger? Weil Helene Fischer hat ja so einen Hintergrund, also die singt ja auch sehr klar. Aber Udo Lindenberg zum Beispiel, habe ich mir gedacht, der wäre doch kein so guter Musical-Sänger, oder?
3: Musical ist so vielschichtig. Für mich ist es immer so, dass man mich erreichen muss, wenn man mich irgendwie gesanglich abholt. Also die Stimme, ob jetzt von einer hochsingt oder nicht, das ist für mich persönlich erstmal nicht wichtig. Aber wenn man zum Vorsingen geht, im Musical-Bereich, muss man schon, also wenn man Auflagen hat, man muss diesen Song lernen, da muss man das schon machen, wie das der Produzent auch möchte. Aber ein Udo Lindenberg, wenn er nicht Udo Lindenberg heißen würde, würde im Musical, glaube ich, nicht so erfolgreich sein.
1: Ja, verstehe. Denke ich mir. Aber du bist es und deswegen sind wir jetzt gespannt, wie du diesen Song performen wirst. Also der Text ist nicht besonders anspruchsvoll.
3: Kann ich.
1: Das ist ja schon mal gut. So, musst du noch vorher irgendwas machen?
3: So. Überhaupt nicht.
1: Oh wow, du bist Profi. Dann freuen wir uns jetzt auf den anspruchsvollen Text. Wir machen uns bereit für Markus Dietz mit Der Zug hat keine Bremsen. Markus, die Bühne gehört dir.
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Hier ist SWR3 hitzefrei mit folgendem Setting, also Städtetrip. Das erste Mal nach der vierstündigen Free-Walking-Tour bei 38 Grad mit dem Geschichtsstudenten, der viel zu leise gesprochen hat, bekommt ihr die Gelegenheit, euch hinzusetzen und in einem Restaurant die erste feste Nahrung nach dem spärlichen Hotelfrühstück zu euch zu nehmen. Der Kellner kommt endlich mit dem Teller Gnocchi für 24,50 Euro. Der Speichelfluss setzt ein, aber nein, ihr dürft nicht essen. Eure Reisebegleitung möchte noch unbedingt den Teller so ein bisschen in die halbbeleuchtete Unschärfe schieben, damit der Ziegenkäse-Taler auf dem Teller bei Social Media auch besser wegkommt. Ihr krallt vor lauter Ungeduld eure Hände in die Plastiklehne in Rattan-Optik. Doch ihr wisst, das Warten, es wird sich lohnen. Immerhin wird das Bild im Instagram-Reel eurer Reisebegleitung später für 0,85 Sekunden zu sehen sein und unter dem Video läuft dann dieser Song. Ist das ein Treffer oder was? Good Old Days ist ein Song, der wie gemacht ist für Sommererinnerungen. Was, wenn das jetzt die Tage sind, die wir später die gute alte Zeit nennen? Das fragt der Christoph Sarandi und den hören wir jetzt in SWR3. Und in Gnocchi kommen.

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5: Die Themen des Tages jetzt um 14 Uhr mit Pia Ritter.
6: Die Länderchefs fordern mehr finanzielle Unterstützung vom Bund. Hersteller von Ultra-Fast Fashion sollten mehr Verantwortung übernehmen. Das Wetter sehr sonnig bei 32 bis 39 Grad. Am Nachmittag treffen sich die Ministerpräsidenten der Länder mit dem Bundeskanzler. Sie wollen noch mal klar machen, wie dringend sie mehr Geld vom Bund brauchen. Es geht vor allem um Gesetze, die vom Bund kommen, aber von Ländern und Kommunen umgesetzt werden müssen. SWR3 Berlin-Korrespondent Jakob Mayer.
7: Der Vorsitzende der Ministerpräsidentenkonferenz, Gordon Schnieder aus Rheinland-Pfalz, ist zuversichtlich. Er sei fest davon überzeugt und guter Dinge, dass Länder und Bund zu Lösungen kommen, um den Kommunen finanziell beizustehen. Nach Schnieders Worten sollte auch diskutiert werden, wie eine ordentliche Versorgung sichergestellt werden kann, ohne dass die Kosten weiter davonlaufen. Niedersachsens Regierungschef Olaf Lies von der SPD, der Co-Vorsitzende, fordert Klarheit, damit sich der Bund gut überlege, ob er Gesetze wirklich macht, die mit Zahlungen für die Kommunen verbunden sind.
6: Aktuell gibt es den Vorschlag, dass der Bund 3/4 und die Länder 1/4 der Kosten übernehmen sollen. Das reicht nicht, finden die Ministerpräsidenten von Mecklenburg-Vorpommern und NRW schwesig und wüst.
8: Unsere Kommunen stehen massiv unter finanziellem Druck, weil Kosten insbesondere für Sozialleistungen gestiegen sind, zum Beispiel in der Kinder- und Jugendhilfe, aber auch für Menschen mit Behinderung. Das war so vom Bund gewollt. Und deshalb ist es wichtig, dass der Bund auch die Kommunen bei diesen Gesetzen besser finanziell unterstützt.
9: Der Bund hat die Kommunen in den letzten Jahren und Jahrzehnten viel zu schwer belastet. Das ist so nicht mehr leistbar. Das ist auch nicht fair. Wer bestellt, muss auch bezahlen.
6: Deutschland und 4 weitere europäische Staaten fordern die EU auf, mehr gegen Ultra-Fast-Fashion zu tun. Also Kleidung, die besonders schnell und kostengünstig hergestellt wird, aber auch besonders schnell im Müll landet. Die Länder kritisieren, der Ressourcenverbrauch sei enorm. Letztendlich werde aber für den Mülleimer produziert. Sie fordern strengere EU-Regeln, etwa für Haltbarkeit und Recyclingfähigkeit von Textilien. Außerdem sollten Hersteller mit besonders umweltschädlichen Geschäftsmodellen höhere Kosten für die Entsorgung ihrer Produkte tragen. Nach den schweren Erdbeben in Venezuela haben mehrere Länder und Hilfsorganisationen Unterstützung zugesagt. Auch Deutschland will helfen. Das Bündnis Aktion Deutschland hilft, die Malteser, UNICEF Deutschland und weitere Organisationen haben schon fast 2 Millionen Euro an Soforthilfe versprochen. Bei den Beben in Venezuela sind bisher 164 Tote und Hunderte Verletzte bestätigt. Die Behörden befürchten deutlich mehr. Im südwestfranzösischen Badeort Biarritz sind bei einem Klippenabbruch etwa 2000 Kubikmeter Felsen ins Meer gestürzt. Nach Behördenangaben kam dabei eine Taucherin ums Leben. Ein weiterer Taucher wurde am Vormittag noch vermisst. Ein dritter, der sich in der Nähe der Unglücksstelle befand, blieb körperlich unverletzt, erlitt aber einen Schock.

0: 40 Grad angekündigt.
1: Oh,
0: das ist schon sehr
1: wild. Ich freue mich riesig für dich.
0: Danke, ja, ich weniger.
1: Es ist 2:04, das Neueste aus dem SWR3-Verkehrszentrum. Bitte Vorsicht auf der B49 Limburg Richtung Gießen zwischen Weselich-Ofer-Tiefenbach-Ost und Heckholzhausen-Ost, ein Metallteil auf der Fahrbahn. Vorsicht auf der A620 Saarlouis Richtung Saarbrücken zwischen Saarbrücken-Klarental und Saarbrücken-Westspangenbrücke liegen Fahrzeugteile auf der Fahrbahn. Vorsicht auf der A96 Lindau Richtung München zwischen Aitrach und dem Kreuz Memmingen, ein Unfall mit mehreren Fahrzeugen, es sind Menschen auf der Fahrbahn. Die Staus A3 Köln Richtung Frankfurt zwischen dem Dreieck Dernbach und Dietz. Voraussichtlich noch bis in den Abend Bergungs- und Reinigungsarbeiten auf dem rechten und dem mittleren Fahrstreifen. 7 Kilometer Stauverzögerung bis zu 40 Minuten. A5 Karlsruhe Richtung Basel zwischen Appenweier und Lahr. Unfallaufnahme, die rechte und die mittlere Spur sind gesperrt. 6 Kilometer Stau, Verzögerung 45 Minuten. A61 Koblenz Richtung Ludwigshafen zwischen Laudert und Stromberg 5 Kilometer stocken, Verzögerung bis zu 20 Minuten. A643 Wiesbaden Richtung Mainz zwischen Wiesbaden-Dotzheim und Mainz-Gonsenheim, Feuerwehreinsatz, die linke Spur dicht, 3 Kilometer Stau, Verzögerung 20 Minuten. A8 München Richtung Stuttgart zwischen Raststätte Eichen-Nord und Hohenstadt, 4 Kilometer stockender Verkehr, Verzögerung bis zu einer Viertelstunde. A8 Karlsruhe Richtung Stuttgart zwischen Pforzheim-West und Pforzheim-Süd, 6 Kilometer stockender Verkehr, Verzögerung auch hier bis zu einer Viertelstunde. Die B42 Bonn-Koblenz ist zwischen Rhein-Breitbach und Scheuren nach einem Unfall, wegen einer Unfallaufnahme in beiden Richtungen aktuell gesperrt. Euch allen unterwegs, gute Reise. Alle Verkehrsinfos auf swr3.de.
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1: Hey, hi, die bekannteste unbekannte Band der Welt, so beschreiben sich SDP selbst.
3: War ich in der Nacht von Freitag auf Montag.
1: Ach, die!
3: War ich drei Tage wach.
1: Und ja, die! Super starke Liveband. Am Samstag sind SDP beim Kessel Festival in Stuttgart. Wir sind verabredet mit Vincent von SDP und wollen, inspiriert vom Song eben Good Old Days, haben wir ja gerade gehört, mal checken, wie wir Erinnerungen schaffen können. Vielleicht kann man sich ja irgendwie auf die Bühne schleichen und man kann zum ersten Mal auf einer Festivalbühne stehen als Zuschauer. Vielleicht brauchen die ja jemanden. Gebt uns mal noch so 10 Minuten, dann legen wir hier los.
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0: Alarmzünder aktiviert.
1: Der Tom hier.
2: Hallo Tom, ich mochte den Song. Na danke auch.
1: Ja, tatsächlich bin ich gerade bei einem Freund von mir, Markus, und habe ihm den roten Knopf gezeigt, um die Sendung zu sprengen.
2: Und, ach so.
1: Kaum aufgepasst, hat er einen Funktionstest gemacht. Naja, jetzt sind wir halt live in der Sendung.
2: Echt jetzt? Der wollte wissen, ob es wirklich funktioniert. Ist er? Hallo Markus. Ja.
3: Hallo.
1: Ich wollte doch gerade sagen, halt, stopp. Aber da war es schon geschehen.
2: Okay, gut. Von mir aus. Jetzt habt ihr halt unterbrochen, aber... So, es sind die Regeln. Einmalig darfst du das. Das ist hiermit abgegolten. Jetzt ist nur die Frage, was machen wir stattdessen an?
1: Also ich könnte mir den Song von Kraftklub Songs für Liam vorstellen.
2: Das ist doch, ja, da sage ich ja. Also ich bin Fan. Gut, mach mal.
1: Alles klar.
2: Okay, gib mir noch eine Sekunde. Dann suche ich noch Kraftklub hier. Okay. Und dann machen wir das klar. Und dann hast du hiermit... wieder Frieden gefunden, hoffentlich. Also.
1: Ja.
2: Fein. Dann, Tom, danke dir fürs Fernzünder sein. Grüße an den Markus mit dem flinken Finger.
1: Ja, Grüße und zurück und euch auch einen schönen Tag und den Hörern uns auch.
2: Ja, mach's gut, du. Ciao.
1: Danke, ciao.
2: Wollt ihr auch mal Fernzünder sein? Fernzünder an die 07221 2011.

0: 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Das muss für jemanden mit einer anderen Sprache auch klingen, wenn wir das auf Deutsch sagen. Wenn du mich küsst. Aber gut, 0722 1 20 11, das ist die Nummer zu uns, falls ihr eben auch mal fernzünden wollt und diese ganze Show einfach an euch reißen wollt, sie sabotieren wollt. Macht das gerne. Ich will mich ja auch mal spüren beim Moderieren wieder, gell? 0722 1 20 11, einfach das Stichwort Fernzünder durchschicken und dann könnt ihr auslösen, wann immer ihr wollt, oder auch aus Versehen auslösen, so wie es jetzt bei Tom lief. Nun gut, hoffen wir, dass das Donald Trump nicht auch mal passiert. SDP, darüber reden wir jetzt. Das D, das steht, glaube ich, für geile Festivalband. Dark und Vincent machen seit Ewigkeiten Musik, machen als Liveband auch richtig viel Spaß. Ich habe es bestimmt schon mal irgendwo gesehen, weil die gibt es einfach schon so lange. Und das lässt sich auch noch mal genauer überprüfen, wie gut die live sind. Am Samstag seht ihr SDP auf dem Kessel Festival in Stuttgart. Vorab steht aber auch noch Radio an. Deswegen hallo in der Show, Vincent Stein.
1: Hallöchen.
0: Ich grüße dich.
1: Freut mich, da zu sein.
0: Ich mag ja deinen Namen, deswegen habe ich ihn extra so gesagt, weil ich finde, der klingt so ein bisschen nach ARD-Vorabendserie und du bist die Hauptfigur.
1: Vincent Stein.
0: Oder?
1: Oder so ein Arzt, weißt du, in so einer Serie.
0: Ja.
1: So, Herr Dr. Stein, bitte in die Notaufnahme.
0: Wäre das dein alternativer Beruf gewesen, Arzt?
1: Also, Arzt, ich könnte den Beruf, glaube ich, nicht machen. Aber ich wäre so vielleicht, ich wäre so gerne Hubschrauberpilot oder sowas, hätte mir Spaß gemacht vielleicht.
0: Okay, du brauchst Action.
1: Ja, irgendwie ein bisschen Abwechslung, aber das haben die Ärzte ja auch im Alltag.
0: So eben. Die Ärzte sind auch ein Vorbild von euch, also so viel zum Thema. Jetzt nicht die Mediziner, aber die Band.
1: Korrekt, gute Überleitung.
0: Okay, ich wollte eigentlich was anderes fragen. Ich wollte nämlich eigentlich fragen, wie ist es denn, kann ich denn irgendwie auf mich aufmerksam machen, wenn ich jetzt beim Kessel Festival bin und ich möchte wild sein, man lebt nur einmal, ich möchte auf die Bühne geholt werden, kann ich irgendwie was machen?
1: Also du persönlich, natürlich, dich hole ich gerne auch einfach so auf die Bühne. Wir haben doch auch eine Choreografie zusammen einstudiert. Ich hoffe, die hast du jetzt auch drauf. Dann auch dein gesanglicher Part und das Kostüm. Ich hoffe, das steht alles.
0: Ja, ja.
1: Ja, ja, ist keine sehr gute Antwort auf diese Frage.
0: War eine ehrliche.
1: Nein, aber also wir holen ungern Leute aus dem Publikum auf die Bühne, weil das schon sehr oft schief gegangen ist. Weil das haben wir früher öfter gemacht. Aber was wir oft machen, ist, wir gehen zum Publikum runter und auch ins Publikum rein. Wir haben da gar keine Berührungsängste. Und von daher, auffällige Outfits könnten eventuell als Magnet dienen, dass wir zu den Personen gehen.
0: Was geht denn schief, wenn man Leute auf die Bühne holt?
1: Ja, also im besten Fall sind die einfach nur sehr aufgeregt und betrunken und schüchtern. Aber wir hatten auch schon mal tatsächlich, da ist so ein Mädchen zu uns oder eine junge Frau zu uns gekommen, hat gesagt, sie möchte ihrem Mann gerne einen Heiratsantrag machen.
0: Oh oh.
1: Und ich dachte so, ey, ganz cool eigentlich. Und dann hat die halt angefangen, den so zu beschimpfen, ihren Partner, ihren Ex-Partner ja anscheinend, der auch im Publikum war. Und ich habe das aber nur so mit so einem halben Ohr gehört, weil ich habe ein Wasser getrunken. Ich dachte, okay, jetzt gleich schlägt sie den Bogen und dann kommt der Heiratsantrag. Aber sie hat tatsächlich einfach nur genutzt, um den vor allen runterzumachen, was ja für ein Punkt ist und dass sie nie wieder was mit ihm zu tun haben möchte. Und dann an dem Tag haben wir beschlossen, okay, man kann halt einfach nicht mehr Leute einfach so auf die Bühne lassen vielleicht.
0: Das ist schrecklich, ja. Aber für euch natürlich absolut schrecklich, weil wie rettest du das danach noch, ne? Weißt ja auch vorher nicht.
1: Naja, und vor allen Dingen, wir haben dann so, okay, wer holt die jetzt runter, ne? Also das ist ja so.
0: Aber habt ihr niemanden mit so einem Stock, der die Leute runterziehen kann hinter der Bühne?
1: Gut, ist dann dein Job in Zukunft.
0: Das mache ich sogar. SDP mit Sido und Issa Graf. Mama hat gesagt und gleich Vincent von SDP weiter in der Show.

0: man klickt sich so durch und schaut, wo ist es denn, wie aushaltbar temperaturmäßig. Jetzt habe ich angefangen in Waldbröl, da ist ja wohl sonnig bei 33 Grad. Dann bin ich auf die Wikipedia-Seite von Waldbröl, habe geschaut, was sind denn wohl Städtepartnerschaften. Dann bin ich in der Grafschaft Essex in Witham in Großbritannien rausgekommen und weiß, da sind es 29 Grad. Was auch immer ihr mit dieser Information macht. In Trossingen sind es 33 Grad und in Worms, ja, ordentliche 36 Grad bei leichter Bewölkung. Und das ist das Neueste aus dem SWR3-Verkehrszentrum. Vorsicht auf der A6 Saarbrücken Richtung Kaiserslautern zwischen dem Dreieck Saarbrücken und Saarbrücken-Fechingen. Ein defektes Fahrzeug. Vorsicht auf der A8 München Richtung Stuttgart zwischen Ulm-West und Märklingen. Eine ungesicherte Unfallstelle auf der linken Spur. A3 Köln Richtung Frankfurt zwischen dem Dreieck Dernbach und Dietz. Bergungsarbeiten auf dem rechten und dem mittleren Fahrstreifen. 7 Kilometer Stau, Verzögerung bis zu 40 Minuten. A5 Karlsruhe Richtung Basel zwischen Appenweier und Lahr. Unfallaufnahme, die rechte und die mittlere Spur sind gesperrt. 7 Kilometer Stau, Verzögerung bis zu 45 Minuten. A61 Koblenz Richtung Ludwigshafen zwischen Laudert und Stromberg. 3 Kilometer Stau, Verzögerung bis zu einer Viertelstunde. A66 Frankfurt Richtung Wiesbaden zwischen Wiesbaden-Mainzer Straße und Schiersteiner Kreuz. 3 Kilometer Stau. A8 München Richtung Stuttgart zwischen der Raststätte Eichen Nord und Hohenstadt. 9 Kilometer streckenweise stockender Verkehr, Verzögerung bis zu einer Viertelstunde. A8 Karlsruhe Richtung Stuttgart zwischen Pforzheim West und Pforzheim Süd. 5 Kilometer stockend, Viertelstunde plus. A96 Lindau Richtung München zwischen Eitrach und dem Kreuz Memmingen. Unfallaufnahme, die linke Spur gesperrt, 2 Kilometer Stau. Und Vorsicht auf der A7 kommt gerade rein, Würzburg Richtung Ulm zwischen der Raststätte Ellwanger Berge West und Ellwangen. Ein Metallteil auf der Fahrbahn. Gute Reise, alle Verkehrsinfos auf swr3.de.
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0: Mit Steffi Linkscheid.
2: Im Bad in Schwäbisch Gmünd soll es mehrere sexuelle Übergriffe gegeben haben. Polizei und Staatsanwaltschaft haben heute von einem 21-jährigen Verdächtigen gesprochen. Es geht um Übergriffe am Samstag auf mindestens 4 Mädchen im Alter zwischen 12 und 14 Jahren. Dazu SWR3 Baden-Württemberg-Reporterin Stefanie Schmitz.
3: Der Beschuldigte soll sie unsittlich berührt und versucht haben, ihnen Teile ihrer Badebekleidung zu entfernen. Erst durch die Gegenwehr der Mädchen habe er von ihnen abgelassen. Der Mann wurde gestern festgenommen und dem Haftrichter vorgeführt. Ein Haftbefehl wurde zwar erlassen, jedoch gegen Auflagen außer Vollzug gesetzt. Der Mann darf unter anderem keine Freibäder mehr betreten. Und die Polizei bittet mögliche weitere Opfer oder Zeugen, sich zu melden.
2: In vielen Bau- und Elektromärkten in Rheinland-Pfalz und Baden-Württemberg werden Klimageräte und Ventilatoren knapp. Die Hornbach-Gruppe aus Bornheim bei Landau empfiehlt Kunden, diese Produkte besser online zu bestellen. Dazu SWR3 Rheinland-Pfalz-Reporter Martin Gärtner.
4: Gestern wurde Nachschub an die Filialen verschickt, aber jetzt sind die Lager leer. Kurzfristig wird sich die Lage nicht entspannen, denn Ventilatoren und Klimageräte werden fast ausschließlich in Asien hergestellt und müssen ein Jahr im Voraus vom Handel geordert werden. Kunden, die im Internet ein Produkt bestellen, haben aber gute Chancen. Diese Bestellungen werden an Großhändler weitergeleitet, die meistens binnen 2 oder 3 Tagen zustellen.
2: Wegen der Hitze haben viele Betriebe im Südwesten die Erdbeersaison beendet. Bei hochsommerlicher Temperaturen sei es schwierig, durchgehend gute Qualität zu produzieren. Das hat der Verband Süddeutscher Spargel- und Erdbeeranbauer gesagt. Details hat SWR3 Baden-Württemberg-Reporter Matthias Zurawski.
5: Die Erdbeersaison hat im Vergleich zu den Vorjahren früh begonnen. Die Witterung sei besonders am Anfang der Saison gut gewesen. Das insgesamt gute Wetter habe die Nachfrage begünstigt. Die Preise seien allerdings schon vor Pfingsten eingebrochen, so der Verband weiter. Dadurch habe sich der Druck auf die Erzeuger angesichts hoher Produktionskosten weiter erhöht. Die verkaufte Menge blieb auf Rekordniveau. So kaufte jeder Haushalt bis Mitte Mai durchschnittlich fast 2,7 Kilo Erdbeeren.
2: Das war der SWR3 Regio-Ticker. Die nächsten Nachrichten gibt es um 3.
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1: Hat er so einen Mundgeruch? Geht's darum? Möglicherweise. Olivia Rodrigo hier in SWR 3 hitzefrei. 14.41 Uhr haben wir's. Stefan aus Karlsruhe hat sich gemeldet. Geile Band. Yeah, schreibt er. Er ist schon mal überzeugt von SDP. Am Samstag sind SDP beim Kessel-Festival in Stuttgart auf der Bühne. Da noch klassisch, wie wir sie kennen. Aber es kommt noch was Neues auf uns zu. Jazz-DP. Wir sprechen mit Vincent von SDP. Jazz? Was, wie, wo?
2: Ja, also Jazz klingt ja grundlegend erstmal für viele Menschen wie ein Schimpfwort. Ja? Also sozusagen, wir haben das ganz bewusst gewählt, weil wir hatten eigentlich erstmal ursprünglich nur das Wortspiel Jazz-DP im Kopf und fanden das mega witzig. Übrigens vor fast 10 Jahren ist dieses Wortspiel entstanden im Backstage. Und dann haben wir angefangen, unsere Lieder umzuarrangieren und zu komponieren, um sie halt in Jazz umzuwandeln. Und Jazz ist wirklich ein dehnbarer Begriff. Ich glaube, viele Leute müssen es auch erstmal hören, um zu wissen, dass es ihnen eigentlich gefällt. Ich sage immer, das ist SDP unplugged eigentlich, aber geiler als ein Orchester, ja? Weil es nicht einfach nur Klassik ist, sondern das hat richtig ein fettes Organ und macht fette Beats und hat richtig auch Drive.
1: Wie lange dauert denn das, wenn man einen Song auf Jazz umarrangieren will?
2: Das ist tatsächlich unfassbar viel Arbeit. Also vielleicht kann diese Arbeit des Umkomponierens in ein paar Jahren eine KI perfekt lösen oder besser, als man es selber kann. Aber dadurch, dass wir das alles per Hand gemacht haben und mit einem unglaublich talentierten Arrangeur, mit dem wir das ja zusammen auf die Beine gestellt haben. Mhm. Und wir haben 2 Jahre lang daran rumkomponiert, während wir unser normales SDP weitergemacht haben.
1: Wow, da steckt viel Arbeit drin. Wir freuen uns auf alle Fälle drauf. Jetzt hast du ja gerade von KI gesprochen. Ihr wart ja auch sehr früh bei den YouTube-Videos zum Beispiel dabei. Da wart ihr ja auch Vorreiter. Seid ihr bei KI jetzt auch, wie man so sagt, Early Adopter?
2: Du, keine Ahnung. Also es wäre jetzt gelogen, wenn ich sagen würde, ich hätte noch nie in die KI reingequatscht. Schreib mir doch mal einen geilen Song. Jetzt mach doch mal. Ja. Mach doch mal jetzt einen Welthit. Aber bisher ist es so, dass das auf jeden Fall nicht geklappt hat. Und was natürlich zum Glück auch erstmal so schnell nicht ersetzt werden kann, ist das, was uns ja am meisten Spaß macht, nämlich die Live-Konzerte. Weil ich glaube, das ist halt so das Gegenteil von KI, nämlich ein maximal analoges, echtes Erlebnis. Und ich hoffe, da werden wir noch lange nicht ersetzt auf der Bühne.
1: Ihr doch sowieso nicht. Hey, Vincent, wir freuen uns mega auf euch beim Kessel-Festival am Wochenende in Stuttgart. Tickets gibt's auch noch, also man darf euch beim Feiern, Schwitzen und überhaupt bei allem zuschauen und da vorbeikommen. Eine Frage habe ich noch. Deutschland spielt gegen Ecuador. Fußball-WM, ist das so euer Thema oder ist das,
2: ja? Ja, also WM finde ich schon immer ganz geil, aber zum Glück muss ich jetzt bei dem Spiel ja keinen Tipp abgeben, weil es ja egal ist, wie wir spielen, ne, quasi.
1: So ist es, wenn ich das auch richtig verstanden habe. Aber da unterhalten sich 2 Noobs.
2: Ja, wir beide. Lass uns einen Fußball-Podcast aufmachen.
1: Super!
2: So richtig Rage-Bait-Fußball-Podcast.
1: Ey, Vincent, ey, tausend Dank, dass du Zeit für uns hattest. Und du hast immer noch einen Lattenschuss wie vor 10 Jahren.
2: Ja, super. Das Kompliment kann ich zurückgeben, falls es ein Kompliment war.
1: Ja,
2: und
1: mach's.
2: Wir sehen uns beim Kessel-Festival.
1: So, mach's gut. Ja, mach's gut. SDP, Clueso, Jazz-DP, die schönsten Tage jetzt in SWR 3.

0: gleich 3:08.
1: Hier ist SWR 3, hitzefrei. Wir freuen uns über eure Nachrichten. Vera schreibt zum Beispiel 0722 2011. Liebe Grüße ins Studio. Hier in Koblenz 39 Grad. Ich liege im Keller. Und dazu gibt's Wurstsalat und Weißbrot. Ja gut, so habe ich es mir auch vorgestellt, wie man diese Sendung konsumiert. Mit Wurstsalat und Weißbrot. 0722 2011, auch die Nummer für eure Sprachnachrichten.
2: Hallo Konsi, hier ist die Anne aus Neuwied. Bei uns sind es gerade knusprige 38 Grad und ein paar kleine Wölkchen am Himmel.
1: Knusprig, hm?

Achtung, Falschfahrer auf der B27 Heilbronn-Mosbach zwischen Neckarsulm, Kreuzungsbauwerk Nord und Jagstfeld kommt ein Falschfahrer entgegen. Äußerst rechts fahren und nicht überholen auf der B27 Heilbronn-Mosbach zwischen Neckarsulm, Kreuzungsbauwerk Nord und Jagstfeld. Ein Falschfahrer, vorsichtig fahren in beiden Richtungen.

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4: Um 15 Uhr die Themen des Tages, jetzt mit Pia Ritter.
5: Fußballfans sind offenbar wegen der Hitze messbar weniger emotional. Die Länder hoffen auf mehr Unterstützung vom Bund. Das Wetter sehr sonnig bei 32 bis 39 Grad. Meteorologen sind fast sicher, die 40-Grad-Marke und auch der Allzeithitzerekord für einen Juni wird noch geknackt. Für viele Regionen in Deutschland gelten Hitzewarnungen. Es gibt viele Tipps, wie man gut durchkommt. Jetzt kommt raus, die Hitze hat offenbar auch Auswirkungen auf die WM-Emotionen von Fußballfans. Julia Nestlin aus unserer Wissenschaftsredaktion über die Zwischenergebnisse einer Studie der Uni Bielefeld.
6: Die Forschenden messen während der WM-Spiele mit Smartwatches die Herzfrequenz und das Stresslevel von Fußballfans. Erste Ergebnisse zeigen, bei hohen Temperaturen reagiert der Körper deutlich schwächer auf spannende Spielsituationen. Normalerweise steigt der Puls bei Toren oder überraschenden Momenten klar an. Etwa beim 1:1-Ausgleich im ersten Deutschlandspiel gegen Curaçao. Bei großer Hitze flacht diese Reaktion aber ab. Beim zweiten Spiel, am vergangenen Hitzewochenende gegen die Elfenbeinküste, haben Fans den Daten nach deutlich weniger auf den Spielverlauf reagiert. Der Grund? Der Körper sei bereits belastet.
5: Heißt, bei tropischen Nächten schlafen viele schlecht und die Tagestemperaturen schlauchen.
6: Viele Fans säßen wohl erschöpft beim Public Viewing oder auf der Couch zu Hause. Sie fieberten darum weniger intensiv mit und müssten sich möglicherweise eher wach halten. Dabei sind Stressreaktionen wie ein höherer Puls beim Fußballschauen eigentlich positiv. Denn Fans suchen sich die Spannung bewusst aus. Der Stress sei eher ein Zeichen einer emotionalen Bindung an das Spiel, sagen die Forscher. Die ersten Ergebnisse ihrer Studie zeigen nun aber, die Hitze kann diesen positiven Effekt mit negativem Stress überlagern und so bei vielen das WM-Fieber dämpfen.
5: Heute Abend um 22 Uhr spielt das deutsche Team gegen Ecuador. Beim 16. Finale am Montag soll es voraussichtlich nicht mehr ganz so heiß sein. Die Regierungschefs der Länder treffen sich gleich mit Bundeskanzler Merz in Berlin. Sie fordern mehr Geld vom Bund, vor allem bei Gesetzen, die der Bund macht, die Länder aber umsetzen müssen. Der Vorsitzende der Ministerpräsidentenkonferenz und rheinland-pfälzische Regierungschef Schnieder sagte, er sei guter Dinge, dass man zu einer Lösung komme. Der Verwaltungsgerichtshof Baden-Württemberg hat die Biberschutzverordnung des Landes vorerst gekippt. Grün-Schwarz wollte damit den Abschuss der Tiere einfacher und unbürokratischer machen. Dagegen hatte der Verein Naturschutzinitiative geklagt. Laut Gericht muss sich der Abschuss eines eigentlich streng geschützten Bibers auf eine konkrete Situation beziehen. In einem Wald in Unterfranken haben Kinder mehr als 60 goldene Ringe gefunden, manche davon mit Gravur. Die Besitzer würden jetzt mit Hilfe der ebenfalls eingravierten Hochzeitsdaten gesucht, teilt die Polizei mit. Sie versucht auch herauszufinden, warum die Ringe im Wald lagen und ob es sich dabei um Diebesgut handelt. Mehr regionale Nachrichten um 3:30 im SWR3 Regio-Ticker.
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4: Das Wetter für SWR3-Land vom Rheinland bis zum Bodensee. Die Hitze erreicht jetzt ihren Höhepunkt. SWR3-Wetterfrau Lea Spindler.
7: Bei höchstens 33 Grad im Südschwarzwald und 41 Grad am Mittelrhein wird es morgen einfach nur teils unerträglich heiß. Die Sonne knallt auch da wieder richtig vom Himmel. Gegen Nachmittag bilden sich da mal so ein paar Quellwolken. Gewitter sind morgen noch recht unwahrscheinlich. So ganz ausschließen kann man die aber wie immer nicht. Insgesamt gibt es dann am Wochenende wieder öfter Gewitter. Und die können dann teils auch echt richtig heftig werden.
4: Es ist 3:03, das Neueste aus dem SWR3-Verkehrszentrum. Achtung, Falschfahrer, weiterhin auf der B27 Heilbronn-Mosbach zwischen Neckarsulm, Kreuzungsbauwerk Nord.

0: Kilometer Stau, Verzögerung bis zu 45 Minuten durch dadurch auch einen Rückstau auf der A48, Länge 1 Kilometer. A5 Karlsruhe Richtung Basel zwischen Appenweier und Lahr. Unfallaufnahme, die rechte und die mittlere Spur sind gesperrt. 7 Kilometer Stau, Verzögerung bis zu 45 Minuten. A66 Frankfurt Richtung Wiesbaden zwischen Wiesbaden-Erbenheim und Wiesbaden-Biebrich. Unfallaufnahme auf der linken Spur, 2 Kilometer Stau. A8 Stuttgart Richtung Karlsruhe zwischen Halbsheim und Pforzheim Nord. Baustelle, 5 Kilometer Stau, Verzögerung bis zu 25 Minuten. Und in der Gegenrichtung nach Stuttgart zwischen Pforzheim West und Pforzheim Süd. 6 Kilometer stockender Verkehr, Verzögerung bis zu einer Viertelstunde. Dann haben wir die A81 Singen Richtung Stuttgart zwischen Böblingen-Hulb und Sindelfingen-Ost. Baustelle, 4 Kilometer stockender Verkehr, Verzögerung bis zu einer Viertelstunde. Und die B10 ist zwischen der B48 Annweiler und B48 Rintal nach einem Unfall in beiden Richtungen gesperrt. Kommt gut an, alle Verkehrsinfos auf swr3.de. Nanu?
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0: Die Hitze macht langsam, ihr merkt schon, ne? Nicht nur diese Show, sondern jeden von uns. Das Hirn, es hat einfach mehr zu tun. Wir wollen rausfinden, wie flink ihr trotzdem noch im Kopf seid und haben ein Um-die-Ecke-Quiz parat. In 10 Minuten hier.
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0: SWR3 hitzefrei ist hier um 15.15 Uhr. Regie, kann ich vielleicht mal ein bisschen was Anspruchsvolles kriegen? Ja, passt. Vielleicht noch ein bisschen was Anspruchsvolleres. Haben wir da was? Okay. Dankeschön. Ihr merkt schon, wir drehen jetzt geistig ein wenig auf und spielen mit euch die relativ komplizierte Quizfrage. Das bedeutet, zum Song New Religion gibt's jetzt gleich eine Frage, Komma, die wir in einem Satz formulieren, Komma, der wo viele Schachtelsätze hat. Also, wenn ihr glaubt, ihr wisst die Lösung, dann ruft ihr live hier in der Show an. Und live heißt, das ist jetzt natürlich ein schwieriges Spiel für alle, die mit Freisprecheinrichtungen unterwegs sind, weil dann gibt es ja diese blöde Rückkopplung und so weiter. Also ruft am besten an, wenn ihr nicht gerade im Auto seid. Oder wenn ihr statt Freisprech mit Kopfhörer telefoniert, ne? Und wenn ihr durchkommt, dann unbedingt sofort das Radio leise. Also gut, ihr habt es verstanden, es passiert was live. Telefonnummer ist die 07221 2011, habt ihr sowieso eingespeichert, 07221 2011, gut. Also ein SWR 3 Elch gibt es auch für die oder denjenigen mit der ersten richtigen Antwort oder hier erste in der Leitung. Hier kommt die Frage. New Religion wird von der Bibi Rexha gesungen. Die Bibi Rexha, die in Brooklyn, das ist ein Stadtteil von New York, geboren wurde. Brooklyn, wo es viele unterschiedliche Religionen gibt, als da wären Protestanten, Juden, Katholiken, Muslime, die dann auch noch ergänzt werden durch Gruppen, die Anhänger sind des Hinduismus und Buddhismus. Also im Song New Religion von Bibi Rexha ist ein Sample drin verarbeitet aus dem Song Insomnia von Faithless. Eine Band, die auch einen Song gemacht hat, in dem Gott in einer Nacht arbeitet. Frage: In dieser besagten Nacht, was macht Gott beruflich? 07221 2011, was macht Gott beruflich? In einem Song von Faithless. Und wir gehen einfach doch mal hier ran und sagen: Hallo, hier ist der Konzi, wir sind da.
1: Hey, hier ist der Toni, servus.
0: Hallo Toni.
1: Und? Sucht ihr das Lied Gott ist der DJ?
0: Oh, das ist vollkommen richtig! Gott ist natürlich DJ im Song von Faithless. Das wusste, dazu hast du schon gefeiert, stimmt's?
1: Nee, aber ich habe früher angerufen, also ich habe gehofft, dass die Frage kommt.
0: Sag bloß, du hast vorher sagen können, wie die Frage aussieht.
1: So ein bisschen. Ja, also es hat so ein bisschen das angedeutet, ne?
0: Das ist auch eine Form von Schnelligkeit und Intelligenz. Damit hast du einen SWR3-Elch verdient, vielen Dank. Absolut richtige Lösung. Und dazu hören wir jetzt New Religion von Bibi Rexha. Mach's gut, Toni.
1: Ciao.
0: Tschüss.

Während ihr gerade für den Chef den Rasensprenger anmacht, damit er und die Vorstände mal schön über die Wiese hopsen können. Und wenn keiner weint, gibt's auch noch eine Erdbeermilch hinterher. Währenddessen gibt's von uns Musik. Martin Garrix und Ed Sheeran, Repeat It, neu.

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0: Heute ist ja so ein Tag. Der Anstieg des Einsatzes des Wortes brütend ist exponentiell, glaube ich. Es ist brütend heiß. Wir haben aktuelle Temperaturen für euch in Saarburg, sonnig 37 Grad, in Bruchsal ebenfalls 37 Grad, auch viel Sonne. Und in Schönberg ist es ein bisschen kühler bei 32 Grad und leichter Bewölkung. Halb vier haben wir es, das Neueste aus dem SWR3-Verkehrszentrum. Es ist einiges los, bitte Vorsicht auf der A3 Würzburg Richtung Frankfurt zwischen Aschaffenburg-Ost und Aschaffenburg-West, eine ungesicherte Unfallstelle. Vorsicht auf der A5 Frankfurt Richtung Karlsruhe zwischen Frankfurt Flughafen Nord und Zeppelinheim, Reifenteile auf der linken Spur. Es steht ein defekter LKW auf der rechten Spur. Vorsicht auf der A60 Bingen Richtung Mainz zwischen Heidesheim und dem Dreieck Mainz, ein defektes Fahrzeug auf der rechten Spur. Vorsicht auf der A81 Stuttgart Richtung Heilbronn zwischen Stuttgart Feuerbach und Stuttgart-Zuffenhausen. Eine Plane liegt auf der Fahrbahn. A3 Köln Richtung Frankfurt zwischen dem Dreieck Dernbach und Dietz. Bergungsarbeiten auf dem rechten und dem mittleren Fahrstreifen. 7 Kilometer Stau. Verzögerung bis zu 45 Minuten. Dadurch 1 Kilometer Rückstau auf die A48. A5 Karlsruhe Richtung Basel zwischen Appenweier und Lahr. Unfallaufnahme. Die rechte und die mittlere Spur sind gesperrt. 7 Kilometer Stau. Verzögerung bis zu 45 Minuten. A8 Stuttgart Richtung Karlsruhe zwischen Heimsheim und Pforzheim Nord. Baustelle 9 Kilometer stocken. Verzögerung 25 Minuten. Und in der Gegenrichtung nach Stuttgart zwischen Pforzheim West und Pforzheim Süd. Defekter LKW. 6 Kilometer Stau und 30 Minuten Verzögerung. A81 Singen Richtung Stuttgart zwischen Böblingen-Hulb und Sindelfingen-Ost. Baustelle 4 Kilometer stockender Verkehr, Verzögerung bis zu einer Viertelstunde. A81 Stuttgart Richtung Heilbronn zwischen Stuttgart-Zuffenhausen und Pleidelsheim. Baustelle 9 Kilometer streckenweise stockender Verkehr, Verzögerung bis zu einer Viertelstunde. Und die B10 ist zwischen der B48 Annweiler und der B48 Rinntal nach einem Unfall in beiden Richtungen blockiert. Kommt gut an, gute Reise.
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8: Mit Steffi Lingscheid. Ein Berufssoldat von der Artillerieschule Idar-Oberstein ist bei einem tragischen Unfall auf dem Truppenübungsplatz Baumholder ums Leben gekommen. Die Rede ist von einem Geländewagen, der den 62-Jährigen überrollt hat. SWR 3-Reporterin Alexandra Dietz, was ist denn bisher bekannt?
9: Das Ganze ist laut Bundeswehr in dieser Woche während einer Ausbildungsübung passiert. Wie es genau zu dem tödlichen Unfall in Baumholder kommen konnte, wird aktuell untersucht. Nach dem bisherigen Stand der Ermittlungen hatte sich ein abgestellter Geländewagen offenbar plötzlich selbstständig gemacht und den 62-jährigen Soldaten überrollt. Für den Mann kam jede Hilfe zu spät. Er starb noch an der Unfallstelle. Der Offizier gehörte zur Artillerieschule in Idar-Oberstein. Dort sitzt die zentrale Ausbildungseinrichtung der Bundeswehr für die Artillerietruppe. Warum sich das Fahrzeug in Bewegung gesetzt hat, ist noch unklar. Bei den Kameradinnen und Kameraden der Artillerieschule hat der Unfall große Betroffenheit ausgelöst.
8: Im Energiepark Philippsburg auf dem alten AKW-Gelände baut die NBW derzeit nach eigenen Angaben einen der größten Großbatteriespeicher Deutschlands. Er soll Strom aus Wind- und Sonnenenergie speichern und bei Bedarf bereitstellen. Mehr von SWR3-Reporter Heiner Kunold.
10: Mit einer Leistung von 400 Megawatt und einer Kapazität von 800 Megawattstunden kann die Riesenbatterie rein rechnerisch den täglichen Strombedarf von 100.000 Haushalten decken. Der Batteriespeicher soll laut Betreiber die Sicherheit der Stromversorgung im Netz verbessern und Schwankungen von Wind- und Sonnenenergie ausgleichen. Die NBW errichtet zunächst eine Pilotanlage. Im kommenden Jahr wird sie um weitere Batteriespeicher ergänzt, die dann bis Ende 2027 gemeinsam in Betrieb gehen.
8: Falschgeld erkennen oder Codes knacken. Das geht ab heute in der neuen Crime-Ausstellung im Mannheimer Technomuseum. An 10 interaktiven Stationen können Besucher selbst ermitteln, erklärt Anne Mahn, eine der Kuratorinnen.
11: Wir wollen erkenntlich machen, dass sehr viel Technik in Verbrechen

0: ist, im Ausüben einerseits, aber auch vor allem in der Aufklärung. Also dass sich die Technik da so bahnbrechend weiterentwickelt und die Polizei zum Beispiel so hinterher sein muss, was die neuesten Hacker sich ausdenken und so, das fanden wir faszinierend.
1: Das war der SWR3 Regio-Ticker. Die nächsten Nachrichten gibt es um 4.
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0: Es ist 20 Minuten vor 4. Hier ist SWR 3 hitzefrei, die Konsi Show. Es ist Zeit für ein Duell.
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0: Entweder der sichere Rockhit oder doch der Song aus dem Hibiskus-pinken Überraschungsumschlag. Er klingt so, er ist gefüllt, es ist ein Zettel drin, den wir gleich ziehen könnten und dann wüssten wir, was läuft, wenn ihr den Umschlag nehmt. Ihr könntet aber auch sagen, nö, ich hätte heute gerne einen sicheren Rockhit, ich habe einfach Bock und ich will wissen, was ich krieg und das wäre es. Achtung. Queen. Der Endgegner für den Umschlag, also Queen gewinnt ja gerne mal. Ihr seid immer noch scharf drauf? Auf Queen? Wollt ihr We Will Rock You hören? Dann schickt ihr doch jetzt einfach mal Rocken an die 07221 2011. Dann kriegt ihr auch den Rocksong, wenn ihr mehrheitlich so abstimmt. Oder ihr sagt, nö. Ich will das Risiko. Ich will überrascht werden. Ich will nicht wissen, was als nächstes läuft. Ich will einen Abgrund. Dann würdet ihr Zocken schicken an die 07221 2011. Gestern war ja drin aus Vivaldis vier Jahreszeiten der Winter. Natürlich passend zum Wetter. Also rocken oder zocken. Wonach ist SWR Dreiland heute? Einmal Kaffee ziehen zum Abstimmen Zeit.

0: Entweder Queen, We Will Rock You oder doch das Risiko. Was ist es wohl geworden?
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0: Also, ihr habt abgestimmt. Was kam wohl mehrheitlich? Das Wort rocken oder das Wort zocken? Üblicherweise ist Queen ja der Endgegner. Und Queen gewinnt eigentlich ziemlich immer gegen den Umschlag. War es heute wohl auch so? Die Mehrheit von SWR 3 Land ist für Zocken! Wir haben lieber den Umschlag, lieber das Risiko heute als Queen. Vielleicht lag es am Song? Mögt ihr andere Songs von Queen lieber oder habt ihr heute einfach Bock, die Welt brennen zu sehen? Es ist ja heiß und die brennt doch eh schon. So heiß genug. Okay, also, Umschlag ist geöffnet. Was hören wir jetzt wohl? Heute Abend das Spiel Deutschland gegen Ecuador bei der Weltmeisterschaft. Das wird doch wieder eine schöne Fußballparty, steht hier, oder? Und irgendwie wird der Zug hat keine Bremse, ja gerade zur inoffiziellen Hymne. Hier jetzt frisch aus dem Hibiskus-Bing-Überraschungsumschlag. Ihr habt es so entschieden. Der Zug hat keine Bremse. Na, das habt ihr jetzt davon.

Der Zug hat keine Bremse, ihr habt es so entschieden. Nun ja, die Rückmeldungen sind da. Ist denn schon wieder Fasching, fragt Andreas. Dann haben wir gewöhnungsbedürftig von Andrea, aber mal was anderes, schreibt sie. Mhm, okay. Was kommt hier noch? Die fünfte Jahreszeit ist schon wieder zurück, findet Gerald. Ja, ihr habt das so entschieden. Da können wir doch nichts dafür, wenn ihr das so haben wollt, dann kriegt ihr das eben. Also, Zocken hat gewonnen. Heute Abend übrigens, für alle, die jetzt gerade eingeschaltet haben und sich gefragt haben, was ist da denn los? Naja, heute Abend in der Kabine wird hoffentlich wieder dieser Song laufen, weil den machen sie sich immer an, wenn sie gewonnen haben, ne? Die Nationalmannschaft. Und wir sehen schon das Flugzeug in Frankfurt landen, wenn sie zurückkommen. Der Siegerflieger, gell? Und dann läuft das doch bestimmt auch. So wird's werden. ADMT, Burn Brighter. Hier ist SWR3 hitzefrei.

Blue Lagoon ist auch ein Drink, ne? So, das ist SWR3 hitzefrei, die Konzi-Show für heute gewesen. Jetzt geht's weiter mit SWR3 hitzefrei mit Sascha Zeus und Michael Wirbitzki. Ganz viel Freude dabei. Wir hören uns morgen wieder und immer dran denken. Ihr könntet ja einen Freund aus der Gruppe darum bitten, von euch und allen anderen außer ihm halt ein Foto zu machen. Oder ihr könntet lieb sein. Das geht natürlich auch. Ne? No?

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3: Es ist 16 Uhr. Der kompakte News-Überblick mit Pia Ritter.
4: In Venezuela gibt es immer wieder Nachbeben. Der Verkehr durch die Straße von Hormuz normalisiert sich langsam. Das Wetter, viel Sonne, auch morgen, dann 33 bis 41 Grad. In Venezuela sind durch die beiden schweren Erdbeben gestern Abend Ortszeit mindestens 164 Menschen ums Leben gekommen. Fast 1000 wurden verletzt. Am schwersten betroffen ist die Region La Guaira im Norden des Landes. SWR3-Korrespondentin Jenny Barke.
5: Dort liegen auch der wichtigste Seehafen, die Hauptstadt Caracas und der internationale Flughafen. Bis auf Weiteres sind alle Flüge gestrichen. Der Flughafen selbst ist schwer beschädigt. Allein in der Region sind Dutzende Gebäude eingestürzt, darunter mehrere Hochhäuser. Zahlreiche Menschen wurden verschüttet. Die Rettungskräfte sind weiterhin mit der Bergung beschäftigt. Noch immer ist in einigen Regionen der Strom ausgefallen. Über die Nacht gruben viele Menschen im Dunkeln in den Schuttmassen. Dutzende Nachbeben lösten unterdessen auf den Straßen immer wieder Panik aus. Die Erdstöße waren auch in den Nachbarländern Brasilien und Kolumbien zu spüren. Nennenswerte Auswirkungen wurden dort zunächst aber nicht gemeldet.
4: Der Schiffsverkehr durch die Straße von Hormuz normalisiert sich offenbar langsam wieder. Zumindest gäbe es erste Anzeichen dafür, schreiben Datenanalysten wie etwa der Anbieter Kepler. Er hat gestern 70 Durchfahrten gezählt. Vor Beginn des Iran-Kriegs waren es täglich mehr als 100. Wegen der Blockade waren unter anderem die Spritpreise in Deutschland deutlich gestiegen. Deutschland und vier weitere europäische Staaten fordern die EU auf, mehr gegen Ultra-Fast-Fashion zu tun. Also Kleidung, die besonders schnell und kostengünstig hergestellt wird, aber auch besonders schnell im Müll landet. Die Länder kritisieren, der Ressourcenverbrauch sei enorm. Letztendlich werde aber für den Mülleimer produziert. Sie fordern strengere EU-Regeln, etwa für Haltbarkeit und Recyclingfähigkeit von Textilien. Außerdem sollten Hersteller mit besonders umweltschädlichen Geschäftsmodellen höhere Kosten für die Entsorgung ihrer Produkte tragen. Das Süßwarenunternehmen Ferrero ruft deutschlandweit eine Charge der Backwaren Nutella Muffin zurück. Sie enthalten möglicherweise Metallteile. Größere Supermärkte bieten die Nutella Muffins in ihren Backshops an. Betroffen sind Muffins, die ab vergangener Woche Dienstag bis einschließlich heute verkauft worden sind.
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4: Der Bundestag entscheidet darüber, ob Hersteller Produkte wie Smartphones oder Waschmaschinen länger als bisher zu einem angemessenen Preis reparieren müssen. Und nach einer Studie der Uni Bielefeld bremst die Hitze die Emotionen der Fußballfans bei der WM körperlich messbar aus. Mehr regionale Nachrichten um 16:30 im SWR 3 Regio-Ticker.
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7: So, SWR 3 Wetterfrau Lea Spittler, die Hitze erreicht jetzt ihren Höhepunkt.
8: Bei höchstens 33 Grad im Südschwarzwald und 41 Grad am Mittelrhein wird es morgen einfach nur teils unerträglich heiß. Die Sonne knallt auch da wieder richtig vom Himmel. Gegen Nachmittag bilden sich da mal so ein paar Quellwolken. Gewitter sind morgen noch recht unwahrscheinlich. So ganz ausschließen kann man die aber wie immer nicht. Insgesamt gibt es dann am Wochenende wieder öfter Gewitter und die können dann teils auch echt richtig heftig werden.
7: Kurz nach 4, hier sind für euch die Infos aus dem SWR 3 Verkehrszentrum. Vorsicht auf der A65 Karlsruhe Richtung Landau. Zwischen Kandel Nord und Inzheim steht ein defektes Fahrzeug auf der rechten Spur. A3 Köln Richtung Frankfurt zwischen Dreieck Dernbach und Dietz. Bergungsarbeiten auf dem rechten und dem mittleren Fahrstreifen. 7 Kilometer Stau. Da dauert es eine Dreiviertelstunde länger. Dadurch auch Rückstau auf die A48 1 Kilometer lang. A5 Darmstadt Richtung Kassel zwischen Frankfurter Kreuz und Nordwestkreuz Frankfurt, 6 Kilometer stockend, dauert eine Viertelstunde länger. A5 Karlsruhe Richtung Basel zwischen Appenweier und Lahr, Unfallaufnahme, rechte und mittlere Spur sind gesperrt, 7 Kilometer Stau plus 50 Minuten. Autobahn 61 Ludwigshafen Richtung Koblenz zwischen Dorsheim und Stromberg, Unfall auf der

0: B48 Annweiler und B48 Rinntal nach einem Unfall in beiden Richtungen gesperrt. Wir wünschen euch eine sichere Fahrt.
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0: Jo, wieder mal ein sehr, sehr heißer Nachmittag. Sucht euch ein schattiges Plätzchen und dann verbringen wir gemeinsam hier diesen Nachmittag.
2: Ja, das tun wir. Vielleicht noch was angenehm Kühles zum Trinken.
0: Ja, genau. Wir sind Michael Verwitzki
2: und Sascha Zeus.
0: Hallo.

0: Falls ihr es nicht sehen könnt, durch unsere SWR3 Studio-Cam, hier vor uns steht so ein kleiner Elch. Und diesen kleinen Elch, den könntet ihr haben, ja?
1: Was müsstet ihr dafür tun?
0: Naja, da kommt vorher kommt auf jeden Fall eine schwierige Prüfung, nämlich das hier.
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0: Dünnes Wissen. Ja, hinter dicken Backen verbirgt sich ja oft ein dünnes Wissen. Wer wüsste das besser als du, Sascha Spatz?
1: Ja, aber es kommt immer darauf an, welches Themengebiet du aussuchst. Du bist ja hinterhältig und gemein manchmal.
0: Ja, nicht nur manchmal, sondern eigentlich grundsätzlich.
1: Welches Gebiet wird es heute?
0: Es geht um die Ausrichterländer dieser Fußball-Weltmeisterschaft. Und für euch heißt das, ich stelle nur eine einzige Frage. Ihr müsst auch über diese Länder gar nichts wissen, weil man kann das oft nur erraten. Also es wäre schon Zufall, wenn man es irgendwo mal gehört hat.
1: Also Kanada, Mexiko, USA.
0: Genau. Und wenn ihr dann richtig liegt und Sascha Spatz falsch, dann kriegt ihr auf jeden Fall einen SWR3 Elch. Und
1: jetzt muss ich mal sagen, Kanada bin ich top.
0: Ja, klar.
1: USA, kannst du mich alles fragen. Ja, und Mexiko ist eines meiner Spezialgebiete.
0: Der macht hier wieder dicke Backen. Also, ihr dürft gerne mitmachen. Nur eine Frage, drei Antwortmöglichkeiten. Der oder die Schnellste, die durchkommt, spielt mit uns und kriegt dann unter Umständen einen SWR3 Elch. Wenn ihr daneben liegt, kriegt ihr gar nichts. Genau, so ist das hier bei uns. Also mitmachen 07221 2011.

0: Weißt du überhaupt noch, wer ich
1: bin? Hinten fehlt das Bin.
2: Ja, das hat er vergessen. Ja. Oder
1: verloren. Falls jemand das Bin findet, an Zartmann schicken, bitte. So, und jetzt wird's hier ernst bei uns.
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1: 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Dann wollen wir doch mal sehen, wie das aussieht mit den dicken Backen und dem vielleicht dünnen Wissen dahinter.
2: Na, ich bin guter Ding.
1: Ja, und du spielst gegen Martin aus Gründelath. Hallo Martin.
4: Hallo, grüßt euch.
1: Guck, du bist zurzeit in der Weltgeschichte unterwegs. In den USA, glaube ich, im Moment, oder?
4: Jawohl, ich bin gerade in den USA noch unterwegs, in Spartanburg. Das kennt dann jeder, der BMW fährt.
1: Ja, da ist so ein Werk von denen, das stimmt. Ja. Aber du hast damit gar nichts zu tun, ne?
4: Nein, okay.
1: Ich bin da nicht. Okay, also Martin, wir haben hier immer eine Frage bei unserem Quiz, dicke Backen, dünnes Wissen. Und ich gebe drei Antwortmöglichkeiten vor.
2: Und diesmal geht es um die Ausrichterländer dieser WM, Kanada, USA, Mexiko, hast du gesagt.
1: Genau, so ist es. Also diese drei Länder richten die Fußball-WM aus, Mexiko, USA, Kanada. Und jetzt kommen drei Fakten über diese drei Länder, aber bei einem stimmt es nicht. Also das ist falsch. Ne? Okay. Also pass auf, fangen wir an mit den USA. Alaska ist sowohl der westlichste als auch der östlichste Bundesstaat der USA. Jetzt Mexiko. Der höchste Berg Mexikos ist fast so hoch wie der Mont Blanc. Oder Kanada. Kanada hat mehr Seen als der Rest der Welt zusammen. So, eine von diesen drei Sachen, Behauptungen, stimmt nicht. Martin, du darfst anfangen. Du hast das alles mitgekriegt, ne?
4: Ja, habe ich alles mitbekommen.
1: Also nochmal, Alaska ist sowohl der westlichste als auch der östlichste Bundesstaat der USA. Der höchste Berg Mexikos ist fast so hoch wie der Mont Blanc. Und Kanada hat mehr Seen als der Rest der Welt zusammen. Was sagst du, was von den dreien stimmt nicht?
4: A.
1: Du sagst A, Alaska ist sowohl der westlichste als auch der östlichste
2: Bundesstaat. Pass auf, Alaska geht ja da hinten rum.
1: Ja, und auch
2: vorne rum. Und auch vorne rum.
1: Schön beschrieben. Hier merkt man, Sascha Spatz hat nicht lange eine Schule besucht, aber immerhin.
2: Ja, aber die New England-Staaten, dann kommt doch Kanada. Und dann oben, ach so, oben.
1: Hör mal, wir essen zeitig.
2: Ja, jetzt lass mich doch mal überlegen. Ich zähle gerade die Seen in Kanada durch. Ja, das müsste auch, das stimmt. Also ich gehe auch zu A.
1: Okay, und wieder mal seid ihr beide Loser. Denn in der Tat ist... ja, also was nicht stimmt, ist, der höchste Berg Mexikos ist fast so hoch wie der Mont Blanc, weil die haben viel höhere Berge. Der Mont Blanc ist ein Witz dagegen.
2: Stimmt.
1: Ja, der ist zum Beispiel...

0: Beispiel der Citla Tepetl. Alle ja, Mexikaner ja. mögen mir verzeihen, aber der ist 5600 und noch was Meter hoch. Da ist der Mont Blanc ein Hügel dagegen.
1: Mein Gott, Martin, mit ein bisschen Nachdenken hättest du da noch drauf kommen können.
2: Ja, jetzt fällt es mir gerade ein. Ja, ja. Ich habe es jetzt geografisch erstmal richtig kapiert.
0: Ganz kurz zu Alaska.
1: Geht da oben rum.
0: Da oben ja, ist genau. eine Inselgruppe, ja. die Aleuten.
1: Und die gehören dazu.
0: Und die gehören zu Alaska. Und die Datumsgrenze läuft da praktisch durch. Deshalb ja. sind die sowohl der östlichste als auch der westlichste.
1: Ich hatte die Aleuten nicht mehr auf ja. dem Schirm.
0: Ja, natürlich. Und bei Kanada, klar, es ist eins der größten Länder der Welt.
1: Ja,
0: und
1: natürlich,
0: da sind, die haben Seen ohne Ende. Ja, ja, klar. So, da habt ihr beide was gelernt und ihr bekommt auch beide nichts. Aber Martin, dir eine gute Heimreise. Du fliegst morgen zurück nach Deutschland und guten Flug wünschen wir dir.
1: Ne? Ciao.
2: Bis dann. Danke schön. Tschüss. Ciao.

0: 35 Grad hat es im Moment in Mayen, dabei ist es leicht bewölkt. In Schwetzingen ist es nochmal ein Grad wärmer, 36 Grad und sonnig. Und in Würzburg auch 36 Grad und leicht bewölkt.
1: Morgen und am Samstag bekommen wir dann den Höhepunkt dieser Hitzewelle. Die Temperaturen werden dann rekordverdächtig. Morgen bei viel Sonne.

0: Sonne, 33 Grad auf den Schwarzwaldhöhen und 41 Grad an der Saar.
1: Und jetzt um ganz genau 16:30 gibt es für euch das Neueste aus dem SWR3-Verkehrszentrum. Vorsicht erstmal auf der A61 Ludwigshafen Richtung Koblenz. Zwischen Dorsheim und Waldlaubersheim steht ein defektes Fahrzeug auf der linken Spur. Da sind auch Menschen auf der Fahrbahn. Und Vorsicht auf der A81 Singen Richtung Stuttgart. Zwischen Böblingen-Hulb und Böblingen-Sindelfingen eine ungesicherte Unfallstelle auf der rechten Spur. Dann die A3 Köln Richtung Frankfurt. Zwischen Dreieck Dernbach und Dietz Bergungsarbeiten auf dem rechten und dem mittleren Fahrstreifen. 7 Kilometer Stau plus 50 Minuten, dadurch auch 1 Kilometer Rückstau auf die A48. A5 Darmstadt Richtung Kassel, zwischen Frankfurter Kreuz und Nordwestkreuz Frankfurt 6 Kilometer stockend, eine Viertelstunde dauert's länger. A5 Karlsruhe Richtung Basel, zwischen Karlsruhe Süd und Rastatt Nord Straßenschäden, da ist die mittlere Spur gesperrt, 7 Kilometer stockend plus 20 Minuten. A5 Karlsruhe Richtung Basel, zwischen Appenweier und Lahr eine Unfallaufnahme, rechte und mittlere Spur sind gesperrt, 6 Kilometer Stau, deshalb dauert's auch eine Dreiviertelstunde länger. A61 Ludwigshafen Richtung Koblenz zwischen Bingen-Mitte und Stromberg. Unfall auf der linken Spur, 6 Kilometer stockend, 20 Minuten plus. A63 Mainz Richtung Kaiserslautern zwischen Göllheim und Winnweiler. Baustelle 3 Kilometer Stau, 30 Minuten dauert's länger. A8 Stuttgart Richtung Karlsruhe zwischen Heimsheim und Pforzheim Nord. Baustelle 9 Kilometer stockend, 30 Minuten plus. Und in der Gegenrichtung nach Stuttgart zwischen Pforzheim West und Pforzheim Ost. Defekter Lastwagen, 6 Kilometer Stau und da dauert es 40 Minuten länger. Und dann haben wir noch die A81 Stuttgart Richtung Heilbronn zwischen Stuttgart-Zuffenhausen und Pleidelsheim. Baustelle 9 Kilometer stockend, 20 Minuten kommen oben drauf. Puh, okay, viel Geduld und gute Fahrt.
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3: Bei Bingen-Sponsheim hat ein Pilot eine spektakuläre Notlandung hingelegt und das unverletzt überstanden. Der Mann aus Gau-Algesheim war in Langenlohnsheim gestartet und nur kurz in der Luft, sagt die Polizei. Dazu SWR3 Rheinland-Pfalz-Reporterin Karin Petzold.
4: Das Flugzeug hatte wohl in der Luft einen Motorschaden. Der 48-jährige Pilot hat das bemerkt und eine Notlandung eingeleitet. Gelandet ist das Flugzeug dann kopfüber. Laut Polizei wurde das Flugzeug bei der Landung schwer beschädigt. Das Feld, auf dem der Pilot notgelandet ist, liegt nicht weit vom Flugplatz entfernt. Deswegen geht die Polizei davon aus, dass der 48-Jährige den Schaden entweder kurz nach dem Start oder im Landeanflug bemerkt haben muss.
3: Die Verbandsgemeinde Wittlicht genehmigt künftig keine klassischen Solarparks auf dem freien Feld mehr. Stattdessen gibt es testweise eine sogenannte Agri-Photovoltaikanlage in Schwarzenborn. Dazu SWR3 Rheinland-Pfalz-Reporter Christian Altmaier.
5: Die Solarmodule in Schwarzenborn sollen sozusagen auf Stelzen gestellt werden, sodass darunter Kühe weiden können. Die Verbandsgemeinde will mit der Agri-PV-Anlage 2 Jahre lang Erfahrungen sammeln. Falls es gelingt, in Schwarzenborn Landwirtschaft und Energiegewinnung zu verbinden, könnten weitere Anlagen dieser Art folgen. Der Verbandsbürgermeister rechnet frühestens im nächsten Jahr mit einem Baubeginn.
3: Fußball-Bundesligist SC Freiburg ist für 2 Jahre auf Bewährung. Dem Verein droht ein internationales Heimspiel ohne Fans. Das hat die Europäische Fußballunion UEFA entschieden. Sie ahndet damit den Platzsturm der Freiburger Fans nach dem Sieg über Sporting Braga in der Europa League. Was das bedeutet, erklärt SWR3-Sportreporter Achim Scheu.
6: Freiburg muss vorerst keine Partie ohne Fans bestreiten. Bei weiteren Vergehen aber könnte es dazu kommen. Der Sportclub muss aber eine Geldstrafe von 30.000 Euro zahlen. Anfang Mai hatten die Freiburger mit einem furiosen 3:1 gegen Sporting Braga im Halbfinalrückspiel den Einzug ins Europa League-Endspiel perfekt gemacht. Anschließend gab es kein Halten mehr, die Fans stürmten den Platz. Zuschauer und Mannschaft feierten friedlich den historischen Vereinserfolg.
3: Das war der SWR3 Regio-Ticker. Die nächsten Nachrichten gibt es um 5.
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0: SWR3 hitzefrei mit Wirbi und Zeus. So, jetzt schauen wir mal ein bisschen nach vorne und stellen uns mal vor, Dennis Undaff schießt gerade das entscheidende Tor im WM-Achtelfinale.
1: So, und fast zeitgleich beschließt in Berlin der Bundestag eine Reform, die uns allen ziemlich wehtun wird.
0: Ist das dann Zufall oder ist das vielleicht sogar Absicht, unangenehme Dinge auf den Weg zu bringen, wenn die Nation vielleicht gerade durch ein großes Fußballfest abgelenkt ist, könnte ein Prinzip sein. Oliver Neuroth, SWR3-Korrespondent im Hauptstadtstudio in Berlin. Welche Beispiele gab es denn da schon?
2: Ja, das berühmteste Beispiel ist aus der Zeit der Fußball-WM 2006 hier in Deutschland, ne? Sommermärchen. Damals hat der Bundestag eine große Föderalismusreform beschlossen, also die Zuständigkeiten von Bund und Ländern neu geortet. Da ging es um viele Grundgesetzänderungen, also ziemlich große Brocken, ging ein bisschen unter. Bei der nächsten WM 2010 in Südafrika, da hat die Politik hier bei uns über höhere Krankenkassenbeiträge diskutiert. War auch nicht so ganz in der Öffentlichkeit. Mhm. Und 2012 bei der EM, während des Halbfinals Deutschland-Italien, abends hat sich der Bundestag mit der Reform des Meldewesens beschäftigt. Also wer bekommt

0: Persönliche Daten, Adresshändler, Unternehmen, pikantes Thema. Kaum jemand saß damals im Plenarsaal im Bundestag, das hat für heftige Kritik gesorgt.
1: Dass die Regierung oder das Parlament noch vor der Sommerpause ihre Beschlüsse durchbringen wollen und dass das dann oft parallel zu großen Sportevents im Frühsommer läuft, das könnte ja auch ein simpler Grund sein, oder?
0: Ja, so ist es. Also vor der Sommerpause kommt es immer zu einem gewissen Endspurt hier im politischen Berlin. Also Gesetze sollen noch schnell durchkommen. Und gerade in der Zeit Juni, Juli, da laufen ja in der Regel die Fußball-Weltmeisterschaften oder die Europameisterschaften. Bei der aktuellen WM sind es ja so viele Spiele wie noch nie, über 100. Da lässt es sich mit dem politischen Kalender gar nicht in Einklang bringen, dass das irgendwo passt, die Termine quasi weit auseinander liegen. Und diesen Vorwurf, die Regierung würde heikle Themen quasi verstecken hinter WM-Spielen, den gibt es schon lange, aber es gibt keine Belege dafür, dass das wirklich so sein könnte.
1: Und wir verlassen uns natürlich auf euch Top-Journalisten in Berlin, dass uns da im WM-Rausch nichts untergejubelt wird. Also nicht nur Fußball gucken, Olli, okay?
0: Ja, heute Abend tagt der Bundestag tatsächlich bis 23.30 Uhr planmäßig. Ich habe gerade mal geguckt. Also während des Spiels Deutschland-Ecuador auch. Wir haben natürlich ein Auge drauf, dass da nichts Wichtiges untergeht.
2: Sehr gut. Die Tagen während des Spiels, Wahnsinn.
1: Ja, wer es glaubt. 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

0: Ja, okay, können wir machen. Nina aus Grafschaft möchte hier in SWR 3 den App-Sepp nochmal hören mit völlig losgelöst.
1: Der war vorgestern da.
0: Ja, und das war so, genau. Und ich hatte, glaube ich, gerade angefangen hier so
1: zu singen,
0: völlig
1: ja.
0: losgelöst.
1: Ja, und dann würde, ne, dann...
0: Oh, es brummt.
1: Genau, es brummt. Und wenn es brummt, macht's auch Boing. Und am Ende komme ich, der App-Sepp.
0: Oh Gott, der App-Sepp. Warum müssen Sie immer im unpassenden Moment kommen? Ich wollte gerade Major Tom singen, um damit die deutsche Mannschaft zu motivieren. Da platzen Sie mal wieder dazwischen.
1: Herr Wibitzki, es ist für alle besser, wenn du nicht singst und dir stattdessen meine neue wahnsinnige Irrsinns-App anschaust, die so irrsinnig ist, dass es der wahnsinnige Irrsinn ist.
0: Ja, Wahnsinn. Entschuldigung, aber Sie haben doch meist nur völlig sinnlose Apps dabei.
1: Ja, sagst du, aber ich sag, nur ein Depp hat vom Sepp keine App.
0: Ja, sicher. Was ist es diesmal?
1: Meine App-App, die dir sagt, ob die Apps, die du hast, sinnvoll sind oder nicht und sie gegebenenfalls auch gleich löscht. Einfach auf dein Handy laden und dann zack, draufdrücken.
2: Kalender sinnlos löschen.
1: Was?
2: Kontakte sinnlos löschen.
1: Hey, Moment mal.
2: Privates Fotoalbum sinnlos löschen.
0: Also sofort stoppen. Ihre dämliche App löscht ja alles.
1: Ja gut, die scheint ein Softwarefehler der Software zu sein. Ah. Aber dann nimmst du halt meine WM-Vorhersage-App. Mit ihr kannst du auf WM-Spiele wetten und wirst reich.
0: Aha, das klingt interessant.
1: Die App sagt dir zum Beispiel, wie Frankreich gegen den Irak spielen wird.
2: 3:0.
0: Entschuldigung, das Spiel war gestern.
1: Ach so, ja dann halt Spanien gegen Saudi-Arabien.
2: 4:0.
0: Das war vorgestern. Und Sie gehen jetzt besser.
1: Oder Deutschland Curaçao.
0: Ah, jetzt reicht's wirklich. Wir machen jetzt wieder Musik. Hier ist Cassandra Steen und Adel Tawil.

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10: Die Länder bekommen Geld aus Berlin

0: für mehr Richter und Staatsanwälte. Das oberste US-Gericht entscheidet im Glyphosat-Streit zugunsten von Bayer. Das Wetter, viel Sonne, auch morgen dann 33 bis 41 Grad. Bund und Länder haben einen neuen Pakt für den Rechtsstaat beschlossen. Die Länder bekommen in den nächsten Jahren insgesamt 450 Millionen Euro. 240 Millionen davon sind als Startfinanzierung für neues Personal in der Landesjustiz gedacht, berichtet Dagmar Pepping aus Berlin.
1: 2000 neue Stellen soll es bundesweit geben, so lautet die gemeinsame Zielmarke. In Digitalprojekte sollen weitere 210 Millionen Euro fließen. Das soll helfen, die Arbeit der Justizbehörden zu beschleunigen. Außerdem sieht der Pakt für den Rechtsstaat vor, die Verfahrensordnungen zu modernisieren. Bund und Länder kommen damit auch Forderungen des Deutschen Richterbundes nach. Der hatte kritisiert, die Strafjustiz sei völlig überlastet. Bei den Staatsanwaltschaften türmen sich mittlerweile mehr als 1 Million offene Fälle. Diese Bugwelle soll schnell abgebaut werden, kündigt Justizministerin Hubich an.
0: Die EU-Grenzschutzagentur Frontex schickt Verstärkung nach Spanien und Portugal. Sie hat dort in Lissabon eine neue Kommandostelle, um die EU-Außengrenzen besser zu schützen. Viele Menschen versuchen aus Nordafrika über das Mittelmeer nach Spanien zu gelangen und damit in die EU. Außerdem gibt es dort und in Portugal große Flughäfen mit vielen Einreisen von außerhalb der EU. Der Chemiekonzern Bayer hat in den USA einen juristischen Erfolg erzielt. Der oberste Gerichtshof hat im milliardenschweren Rechtsstreit über mutmaßliche Krebsrisiken des Unkrautvernichters Glyphosat zugunsten von Bayer entschieden. Die Richter sagen, die Zulassungsvorgaben der US-Bundesbehörden hätten Vorrang vor dem Recht einzelner Bundesstaaten. Damit entzogen sie tausenden Klagen die Grundlage, die sich darauf stützen, dass Bayer nicht ausreichend vor einem Krebsrisiko gewarnt hatte. Denn auf US-Bundesebene ist Glyphosat nicht als krebserregend eingestuft. Für die deutschen Fußballmänner steht heute Abend das dritte und letzte WM-Gruppenspiel an. Um 22 Uhr unserer Zeit ist in New Jersey Anpfiff gegen Ecuador. WM-Reporterin Maja Gräf.
2: Deutschland hat als Gruppensieger das Ticket für das 16. Finale schon gebucht. Ecuador braucht heute Abend einen Sieg, um noch Chancen auf die K.O.-Runde zu haben. Klar ist auch, dass Dennis Undaf heute im dritten Spiel wieder als Joker von der Bank kommen soll. Antonio Rüdiger wird im Abwehrzentrum Nico Schlotterbeck ersetzen, für den die WM wegen einer schweren Bänderverletzung am Fuß vorzeitig beendet ist. Schlotti wird aber heute Abend im Stadion mit dabei sein.
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0: Mehrere Länder, darunter Deutschland und die USA, haben Venezuela Unterstützung nach den schweren Erdbeben zugesagt. Die Juristin und Ehefrau von Bundespräsident Steinmeier, Elke Büdenbender, wird ehrenamtliche Vorsitzende von UNICEF Deutschland. Und in Bad Bergzabern war es in der vergangenen Nacht 26,2 Grad warm. Und damit laut deutschem Wetterdienst genauso heiß wie beim Rekord vom Juli 2019 in Neustadt an der Weinstraße. 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
5: So langsam, SWR 3-Wetterfrau Lea Spindler, erreicht die Hitze ihren Höhepunkt.
6: Bei höchstens 33 Grad im Südschwarzwald und 41 Grad am Mittelrhein wird es morgen einfach nur teils unerträglich heiß. Die Sonne knallt auch da wieder richtig vom Himmel. Gegen Nachmittag bilden sich da mal so ein paar Quellwolken. Gewitter sind morgen noch recht unwahrscheinlich. So ganz ausschließen kann man die aber wie immer nicht. Insgesamt gibt es dann am Wochenende wieder öfter Gewitter. Und die können dann teils auch echt richtig heftig werden.
5: Kurz nach 5, jetzt das Neueste aus dem SWR 3 Verkehrszentrum. A3 Köln Richtung Frankfurt, zwischen Dreieck Dernbach und Dietz, Bergungsarbeiten auf dem rechten und dem mittleren Fahrstreifen, 7 Kilometer Stau. Da dauert es 50 Minuten länger, dadurch auch 1 Kilometer Rückstau auf die A48. A3 Frankfurt Richtung Würzburg, zwischen Offenbacher Kreuz und Hanau, 7 Kilometer stockend, eine Viertelstunde plus. A5 Basel Richtung Karlsruhe, zwischen Rastatt Nord und Karlsruhe Süd, Straßenschäden, die mittlere Spur ist gesperrt, 7 Kilometer stocken, 20 Minuten dauert es länger. A5 Frankfurt Richtung Kassel, zwischen Bad Homburger Kreuz und Friedberg, Unfall auf dem linken und dem mittleren Fahrstreifen. Der Verkehr wird da über den Standstreifen geleitet, 8 Kilometer Stau und deshalb dauert es eine knappe halbe Stunde länger. A5 Karlsruhe Richtung Basel, zwischen Appenweier und Lahr, Unfallaufnahme, die rechte und mittlere Spur sind gesperrt, 6 Kilometer Stau, 45 Minuten plus. A6 Mannheim Richtung Heilbronn, zwischen Sinsheim-Steinsfurt und Bad Rappenau, Unfallaufnahme, linke und mittlere Spur sind gesperrt, 5 Kilometer stockend, Verzögerung eine Viertelstunde.

0: Geisingen und Gauingen wegen einer Unfallaufnahme gesperrt. Und aktuell kriegen wir noch Vorsicht auf der A6 Kaiserslautern Richtung Saarbrücken. Zwischen Kaiserslautern West und Kaiserslautern Einsiedlerhof steht ein defektes Fahrzeug auf der rechten Spur. Wir wünschen euch eine sichere Fahrt.
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0: Mit Michael Wirbitzki
2: und Sascha Zeus.
0: Und mit euch, wie schön.
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0: unter den vielen, vielen Menschen, die gerade so vor sich hinschwitzen und SWR 3 hören, ist auch Tobi in Bieringen. Hallo Tobi.
1: Hallo.
0: Kuckuck, was machst du gerade? Wie schützt du dich vor der Hitze?
1: Gar nicht.
2: Also einfach hinnehmen, da sitzen, schwitzen ist gut.
1: Genau so. Ja, ich schwitze draußen, ich schwitze drin, es ist herrlich.
0: Ja, wunderbar. Du kannst es also offensichtlich sogar genießen. Hör mal, Tobi, du hast einen Wunsch uns ins Studio geschickt. Sag uns den noch schnell.
1: Hey, ihr habt gestern das Lied Ecuador gespielt. Das fand ich spitzenmäßig. Und das würde ich gerne mal hören. Das wäre auch was für unsere Politiker, die heute Abend noch ein bisschen arbeiten müssen.
0: Aha, ja genau. Du hast es eben gehört in SWR 3, dass die parallel oft Entscheidungen treffen, die dann irgendwie so ein bisschen verschwinden hinter dem Fußballspiel.
2: Wie geht's denn aus heute Abend?
0: Was ist dein Tipp für heute?
1: Ein 3:1.
0: Ein 3:1 für Deutschland.
2: Ja,
0: okay, alles klar.
2: Ich natürlich. Auch, natürlich, ja. Mindestens 3:1.
0: Okay, also nach Ecuador der Urversion und dem Ventilator kommt jetzt der Special Remix für das Spiel heute Abend. Für dich, Tobi, und für alle anderen. Dir einen schönen Abend noch.
1: Euch auch. Liebe Tschüss. Grüße. Tschüss.
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0: Hallo SWR3, bitte ihr Lieben, gerade eben lief Ecuador, das Lied für das Spiel heute Abend. Ich finde nicht den Link zum Runterladen, schreibt Christina. Ich habe nur noch ein paar Stunden Zeit, wo finde ich das Ding?
1: Geh auf swr3.de.
0: Ja, ja,
1: und dann gehst du auf den Aktuellreiter. Und dann scrollst du runter zum Live-Blog.
0: Aha, also im Live-Blog auf swr3.de, da findet ihr den Song Ecuador. SWR3 hitzefrei am Donnerstag.

0: Christoph Maier ist das und Deng, Deng, Deng, Deng hat nichts mit Dengefieber zu
1: Nein,
0: tun.
1: Einfach Nein, einfach Deng, Deng,
0: Deng. Aber jetzt hier aktueller WM-Hit von Shakira und Burna Boy. Also nicht nur aktueller,
1: das
0: sondern...
1: Das ist der offizielle WM-Hit 2026.
0: Ja. Wenn du mich fragst, gibt es nicht irgendwie, weil auch damit kann man ja viel Geld verdienen, gibt es nicht hunderte von offiziellen WM-Hits? Ich habe fast das Gefühl, es gibt mehr offizielle WM-Hits als inoffizielle WM-Hits.
1: Nein, da liegst du falsch. Es gibt 104 offizielle WM-Hits und 2700 inoffizielle.
0: Dazu noch mehrere illegale WM-Hits. Also wie auch immer, hier ist der einzige wahre offizielle WM-Hit von Shakira und Burna Boy. Hier ist Dai Dai.

0: Sonnig natürlich auch in Meßkirch bei 34 Grad und am heißesten ist es im Moment in Luxemburg. Leicht bewölkt 38 Grad.
1: Morgen ist heiß, bleibt heiß.
0: Und jetzt für euch um kurz nach 5:30 das Neueste aus dem Verkehrszentrum. Autobahn 3 Köln Richtung Frankfurt zwischen Dreieck Dernbach und Dietz. Bergungsarbeiten auf dem rechten und dem mittleren Fahrstreifen. 7 Kilometer Stau. Es dauert 40 Minuten länger und dadurch gibt es auch einen Rückstau von 1 Kilometer länger auf die A48. A5 Basel Richtung Karlsruhe. Zwischen Rastatt Nord und Karlsruhe Süd Straßenschäden. Die mittlere Spur ist gesperrt. Da gibt es ein richtig fettes Loch in der mittleren Spur.
1: Zum Blow-up wahrscheinlich, ne?
0: 7 Kilometer stockend, Verzögerung 20 Minuten. A5 Frankfurt Richtung Kassel. Zwischen Bad Homburger Kreuz und Friedberg. Unfall auf dem linken und dem mittleren Fahrstreifen. 8 Kilometer Stau. Da dauert es bis zu einer Dreiviertelstunde länger. A5 Karlsruhe Richtung Basel zwischen Appenweier und Lahr. Unfallaufnahme, rechte und mittlere Spur sind gesperrt. 6 Kilometer Stau, eine Dreiviertelstunde kommt obendrauf. A6 Mannheim Richtung Heilbronn zwischen Sinsheim-Steinsfurt und Bad Rappenau. Unfallaufnahme, linke und mittlere Spur sind gesperrt. 6 Kilometer stockend, 20 Minuten plus. A61 Ludwigshafen Richtung Koblenz zwischen Bingen-Mitte und Stromberg. 7 Kilometer Stau, 30 Minuten plus. A8 Stuttgart Richtung Karlsruhe zwischen Heimsheim und Pforzheim Nord, Baustelle 9 Kilometer stockend, plus 30 Minuten. Und in der Gegenrichtung nach Stuttgart zwischen Karlsbad und Pforzheim Ost, defekter Lastwagen, rechte Spur ist gesperrt, 7 Kilometer Stau, da dauert es 40 Minuten länger. Autobahn 81 Stuttgart Richtung Heilbronn zwischen Stuttgart-Zuffenhausen und Pleidelsheim, Baustelle 9 Kilometer stockend, 20 Minuten plus. Die B270 Ida Oberstein Kaiserslautern ist zwischen Lauterecken und dem Abzweig nach Heinzenhausen nach einem Unfall mit mehreren Fahrzeugen in beiden Richtungen gesperrt. Und die B312 Reutlingen Richtung Zwiefalten ist zwischen dem Abzweig nach Geisingen und Gauingen wegen einer Unfallaufnahme gesperrt. Fahrt vorsichtig, kommt gut an, SWR3 hitzefrei.

0: Festival. Das ist ja so ein Mix aus allem Möglichen für die Familie irgendwie, für Pop-Fans logischerweise. Auf der Hauptbühne ist jede Menge Programm.
1: Es gibt eine Kulturbühne, es gibt den Kali Container Club, es gibt eine Tanzkutsche, Straßenmusikfestivalbühne
0: und. Newcomer Contest und. Und das Ganze ist bumsvoll und wird sicherlich ein tolles Sommerwochenende. Aber wir hier, die großzügigen zwei, wir hätten noch hier einmal zwei Tickets für
1: morgen.
0: Für morgen. Und zwar nicht für irgendeinen Künstler oder irgendeine Künstlerin,
1: nein,
0: sondern für
1: Nina Chuba.
0: Nina Chuba, morgen Abend beim Kessel Festival. Und wenn ihr dabei sein wollt, dann hätten wir eine kurze Frage an euch. Und
1: ja, also ist wieder so Multiple Choice, ne?
0: Ja, ja, genau.
1: Also ihr müsst nicht unbedingt was wissen, ihr könnt es raten.
0: Man darf da ganz nett mit rätseln. Also wer Bock hat, Nina Chuba morgen beim Kessel Festival.
1: Tickets. Zwei Tickets haben wir.
0: Mhm. Schnell mal melden, könnt auch eine Message durchschicken hier 07221 2011 oder uns anrufen. 07221 2011.
1: Und dann hört ihr morgen Abend sie hier.
0: Ja, hier ist schon mal Nina Chuba als kleiner Vorgeschmack mit Wildberry Lily.

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1: So, jetzt aber. Morgen das Kesselfestival in Stuttgart. Unter anderem eben mit Nina Tschuba. Und mal schauen, wer jetzt die Chance kriegt. Wir drücken hier mal die Leitung. Das ist Melissa aus Metzingen. Hallo Melissa.
2: Ja, hallo.
1: Du hättest also Zeit und vor allen Dingen auch Bock, da morgen Abend hinzugehen.
2: Absolut, absolut.
3: So, gleich mal die Frage klären, wen du mitnimmst.
2: Auch da wird sich bestimmt noch irgendjemand finden, nein, so spontan.
3: Okay. Eine diplomatische und weise Antwort.
1: Ja, das glaube ich aber auch. Okay. Also, bist du ein Nina Tschuba-Fan? Magst du sie?
2: Absolut, ich kenne ihr Album, alles.
1: Ah, sehr gut. Dann würde es auf jeden Fall schon mal nicht die falsche treffen. Also pass auf, wir haben jetzt hier ein Sätzchen von Nina Tschuba, allerdings fehlt leider der hintere Teil. Und du sollst uns sagen, wie dieser Satz weitergeht, okay?
3: Also jetzt kommt erstmal okay. Der Satz, hör genau zu. Achtung. Hier ist Nina Tschuba.
4: Manchmal schenken mir auch Fans ganz süße Sachen. So, neulich hat mir jemand so eine...
1: Was hat der Fan oder vielleicht...
3: Du musst jetzt nicht raten.
2: Achtung. Pass auf.
3: Nein,
1: pass auf.
3: Also, ist es A, neulich hat mir jemand so eine gestickte Puppe geschenkt, die so aussieht wie ich.
1: Oder ist es B, neulich hat mir jemand eine selbstgebackene Torte geschenkt, die aussah wie ein Mikrofon.
3: Oder ist es C, jemand eine bemalte Vase geschenkt, die meinen Namen drauf hatte.
1: So, war es die Puppe, die aussieht wie Nina Tschuba? War es die Torte, die aussieht wie ein Mikrofon?
2: Bestimmt die Puppe.
3: Meinst du die Puppe?
2: Aber ich weiß es nicht.
1: Naja, das ist ja nicht schlimm. Du darfst ja raten, kein Problem.
3: Also bist du dir sicher, dass es die Puppe war?
2: Oder war es dann doch die Torte, wenn ihr das so sagt?
1: Wir wollen dich jetzt nicht verunsichern, wir hören einfach

0: rein. Du sagst, es war die Puppe und jetzt hören wir mal.
1: Manchmal schenken mir auch Fans ganz süße Sachen. So, neulich hat mir jemand so eine gestickte Puppe geschenkt, die so aussieht wie ich.
2: Ja, sehr mega gut. Nice.
0: Ja, sehr nice. Da sieht man absolut, es trifft die Richtige und du weißt es natürlich. Und dann wünsche ich dir viel Spaß da morgen Abend. Du müsstest noch dranbleiben,
2: ja,
0: bitte,
2: dass
0: wir deine Adresse aufschreiben, dass die Tickets zu dir kommen.
3: Okay.
0: Bis dann.
2: Vielen Dank.
3: Viel Spaß,
2: ich freue mich. Vielen Dank.
3: Super.
2: Juhu.

0: SWR 3, hitzefrei, sicher auch in der einen oder anderen Schule. Das ist ja nach wie vor so, dass es keine verbindlich einheitlichen Regeln gibt.
1: Finde ich eigentlich blöd.
0: Ja.
1: Sollte man festlegen einfach.
0: Gibt jetzt auch eine Initiative, glaube ich. Das, glaube ich, war auch schon mal besser. Ich kann mich dunkler an meine Schulzeit erinnern. Da
1: ich
0: war
1: nicht.
0: Eine bestimmte Temperaturgrenze und da hieß es, wenn das um, weiß ich nicht, 11 Uhr erreicht ist oder sowas, dann gibt es hitzefrei. Keine Ahnung.
1: Aber ja, und das ist auch gut so.
0: Sollte so sein. Was machen Schüler eigentlich jetzt mal unabhängig von der Hitze in der letzten Woche vor den Sommerferien?
1: Ja, in Rheinland-Pfalz fangen die Ferien am kommenden Montag an.
0: Ist schon wieder soweit.
1: Ja.
0: Da sind schon am nächsten Woche Sommerferien. Andere müssen noch warten. Ja, aber ist echt eine Frage, was machen die Schüler da in dieser letzten Woche vor den Ferien? Hier ein erschütternder Fast-Tatsachenbericht.
2: Geil! In der letzten Schulwoche gucken wir ausschließlich Filme.
3: Naja, ausschließlich?
2: Ja! Jurassic Park, Terminator und Schultag der 13.
3: Gibt's denn wenigstens auch mal einen Klassiker wie das fliegende Klassenzimmer?
2: Nee, bei uns fliegen keine Klassenzimmer, sondern nur Schüler.
3: Bei euch fliegen...
2: Wir gucken eher was Modernes. So wie Fluch der Grammatik oder Harry Potter und das Zeugnis des Schreckens.
3: Und was wird in Mathe vorgeführt?
2: X-Men.
3: Oh.
2: Außerdem gibt's mittags das Fenster zum Pausenhof und das Lied vom Brot.
3: Boah, nur Filme? Also ich finde, ihr müsst da echt nochmal mit den Lehrern drüber sprechen.
2: Nee, das bringt nichts.
3: Warum nicht?
2: Weil im Lehrerzimmer, da läuft die ganze Woche das Schweigen der Lehrer.
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3: 18 Uhr, der kompakte News-Überblick mit Ramin Movasagian.
4: Bayer gewinnt im Glyphosat-Streit vor dem Supreme Court. Das DFB-Team startet ohne Dennis Undorf gegen Ecuador. Das Wetter, viel Sonne, auch morgen sonnig und noch heißer bei 33 bis 41 Grad. Der Pharmakonzern Bayer hat in den USA einen juristischen Erfolg erzielt. Der oberste Gerichtshof hat im milliardenschweren Rechtsstreit über mutmaßliche Krebsrisiken des Unkrautvernichters Glyphosat zugunsten des Konzerns aus Leverkusen entschieden. Ute Scheins berichtet.
5: Für Bayer dürfte das Gerichtsurteil ein Befreiungsschlag sein, weil es Klagen gegen Bayer

0: Ja, wegen des Unkrautvernichters Glyphosat schwerer macht. Im Kern ging es bei dem Urteil um die Frage, ob Bayer auf der Verpackung des Unkrautvernichters hätte vor möglichen Krebsrisiken warnen müssen. Diese Auffassung vertreten Gerichte in einigen Bundesstaaten. Die oberste US-Umweltschutzbehörde, eine Bundesbehörde, dagegen verlangt solche Warnhinweise nicht. Sie hatte das Mittel als nicht krebserregend eingestuft. Die Richter haben nun entschieden, dass die Vorgaben der US-Bundesbehörden Vorrang haben vor dem Recht einzelner Bundesstaaten.
1: Bei der Ministerpräsidentenkonferenz in Berlin haben die Länder mit dem Bund einen sogenannten Pakt für den Rechtsstaat geschlossen. Sie bekommen insgesamt 450 Millionen Euro. Mit dem Geld sollen bundesweit 2000 zusätzliche Stellen für Richter und Staatsanwälte geschaffen werden. Damit soll die Arbeit der Justizbehörden beschleunigt werden. Die deutsche Fußballnationalmannschaft trifft am späten Abend im letzten WM-Gruppenspiel auf Ecuador. Obwohl das DFB-Team schon für die K.O.-Runde qualifiziert ist, wird es nur auf zwei Positionen Veränderungen geben. Stürmer Dennis Undorf sitzt erstmal wieder auf der Bank. SWR3-Sportreporter Tim Brockmeier.
2: Bundestrainer Julian Nagelsmann hat allen Rotationsspekulationen rund um das Spiel gegen Ecuador eine Absage erteilt. Wir werden da Wechsel vornehmen, wo wir es müssen, sonst nicht. Es geht darum, dass wir uns weiter einspielen, so Nagelsmann. Die beiden Musswechsel werden Antonio Rüdiger für den verletzten Nico Schlotterbeck und David Raum für den angeschlagenen Nathaniel Brown sein. Sonst also keine Veränderungen in der Startelf. Gegen einen Gegner, der alles reinhauen muss, Ecuador braucht einen Sieg fürs Weiterkommen. Sie werden uns alles abverlangen, mutmaßt der Bundestrainer. Daher sagt aber auch, wir wollen unbedingt gewinnen.
1: Anpfiff in New Jersey ist um 22 Uhr unserer Zeit.
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1: Der US-Elektrobauer Tesla will in seinem Werk in Grünheide mehr Fahrzeuge produzieren. Ab Oktober sollen es laut Unternehmen pro Woche 7500 E-Autos sein. Erkenntnisse von Tierversuchen können nicht eins zu eins auf den Menschen übertragen werden. Das haben Forscher aus Großbritannien bei gentechnischen Untersuchungen herausgefunden. 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
5: So, SWR3-Wetterfrau Lea Spittler, die Hitze erreicht jetzt ihren Höhepunkt.
6: Bei höchstens 33 Grad im Südschwarzwald und 41 Grad am Mittelrhein wird es morgen einfach nur teils unerträglich heiß. Die Sonne knallt auch da wieder richtig vom Himmel. Gegen Nachmittag bilden sich da mal so ein paar Quellwolken. Gewitter sind morgen noch recht unwahrscheinlich. So ganz ausschließen kann man die aber wie immer nicht. Insgesamt gibt es dann am Wochenende wieder öfter Gewitter. Und die können dann teils auch echt richtig heftig werden.
5: 6:03 ist es. Jetzt das Neueste aus dem SWR3-Verkehrszentrum. Vorsicht auf der A6 Mannheim Richtung Heilbronn zwischen Sinsheim-Steinsfurt und Bad Rappenau. Eine ungesicherte Unfallstelle auf der linken Spur. Vorsicht auch auf der A6 Heilbronn Richtung Mannheim. Zwischen Bad Rappenau und Sinsheim-Steinsfurt liegt ein großes Paket auf der linken Spur. Dann die A3 Köln Richtung Frankfurt zwischen Dreieck Dernbach und Dietz. Bergungsarbeiten auf dem rechten und dem mittleren Fahrstreifen. 7 Kilometer Stau. 40 Minuten dauert es länger und es gibt einen Rückstau auf die A48, der ist 1 Kilometer lang. Dann die A5 Basel Richtung Karlsruhe zwischen Rastatt Nord und Ettlingen. Straßenschäden, die mittlere Spur ist gesperrt, 9 Kilometer stockend, Verzögerung 20 Minuten. A5 Frankfurt Richtung Kassel zwischen Bad Homburger Kreuz und Friedberg. Unfall auf dem linken und dem mittleren Fahrstreifen, 9 Kilometer Stau, bis zu einer Stunde dauert es länger. A5 Karlsruhe Richtung Basel zwischen Appenweier und Lahr. Unfallaufnahme auf dem rechten und dem mittleren Fahrstreifen. 5 Kilometer Stau plus 40 Minuten. Autobahn 61 Ludwigshafen Richtung Koblenz zwischen Bingen-Mitte und Stromberg. 7 Kilometer stockend. A8 Stuttgart Richtung Karlsruhe zwischen Heimsheim und Pforzheim Nord. Baustelle 6 Kilometer Stau 30 Minuten plus. Und in der Gegenrichtung nach Stuttgart zwischen Pforzheim West und Pforzheim Ost 7 Kilometer Stau, da dauert es 40 Minuten länger. A81 Stuttgart Richtung Heilbronn zwischen Stuttgart-Zuffenhausen und Pleidelsheim, Baustelle 9 Kilometer stockend, eine Viertelstunde kommt oben drauf. A81 Stuttgart Richtung Singen zwischen Kreuz Stuttgart und Böblingen-Sindelfingen, Baustelle 3 Kilometer Stau. Die B270 Ida-Oberstein-Kaiserslautern ist zwischen Lauterecken und dem Abzweig nach Heinzenhausen nach einem Unfall mit mehreren Fahrzeugen in beiden Richtungen gesperrt. Und aktuell kriegen wir noch Vorsicht auf der B311 Riedlingen-Meßkirch zwischen B311 Neu und dem Abzweig nach Leitz in beiden Richtungen eine ungesicherte Unfallstelle. Wo immer ihr hin wollt, wir wünschen euch eine sichere Fahrt.
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0: paar Stündchen sind es noch. 22 Uhr ist Anpfiff und dann geht's los. Deutschland gegen Ecuador. Vielleicht schaut ihr das Ganze ja, aber selbst wenn ihr schaut, dann schaut ihr es doch nicht. Also der Satz ist jetzt ein bisschen merkwürdig.
1: Das ist ein äußerst merkwürdiger Satz.
0: Ja, aber es gibt eine aktuelle Umfrage. Da heißt es, dass bei 24% der Zuschauer, da ist es so, dass die sich wirklich auf das Spiel konzentrieren. Und aber 76% aller Zuschauer bei Fußballspielen, ja, machen was anderes zwischendurch.
1: Was sind denn das für Fußballgucker?
0: Ja, die daddeln auf dem Smartphone oder was weiß ich, was die machen. Keine Ahnung.
1: Irgendwie. Wenn ich Fußball schaue, schaue ich Fußball.
0: Ja, du bist so einer.
1: Ja.
0: Ja. Aber offensichtlich ist der Großteil von uns eher mal abgelenkt und macht irgendwas anderes.
1: Wie machst du?
0: Ehrlich gesagt, bin ich auch so einer von diesen 76%. Also klar, ich gucke das Fußballspiel, aber wenn ich jetzt nicht total mitfiebere, weil es jetzt mein Lieblingsverein und es ist kurz vor knapp alles, ja, und wenn sie verlieren, ist alles aus oder was weiß ich, dann bin ich schon auch mal nebenher und...
1: Nee, das mache ich nicht. Also bei dieser WM, ich gucke zugegebenermaßen nicht so viel, weil ich die Vorrunde langweilig finde. Aber was ich manchmal mache, ist schlafen.
0: Schön. Das ist auch schön. Da ist in dieser Umfrage nicht explizit nachgefragt worden, aber das machen vermutlich auch viele.
1: Ja.
0: Aber ich finde es schon erstaunlich, dass nur 24% wirklich hingucken, also die ganze Zeit. Und der Rest macht irgendwas
1: anderes. Das ist wenig. Ich hätte gedacht, es sind deutlich mehr.
0: Ja, es ist so, was weiß ich, das können ja auch irgendwelche Haushaltssachen sein, was weiß ich, Wäsche zusammenlegen oder...
1: Was wissen denn wir?
0: Ja, eben. Was macht ihr alles, jetzt mal hier ehrlich, was macht ihr alles, wenn so Spiele laufen? Was macht ihr nebenher, weil ihr sagt, ja, die kicken da vor sich hin und im Zweifel kann ich vielleicht eh zurückspulen oder so. Was macht ihr da alles? 07221 2011, verratet es uns.
1: Vielleicht könnt ihr auch eine Sprachnachricht schicken.
0: Ja, 07221 2011.

0: Die Fernsehleute feiern die hohen Einschaltquoten bei den WM-Spielen der Deutschen. Dabei wissen wir aus einer Umfrage, viele gucken gar nicht wirklich so richtig hin die ganze Zeit.
1: Die Zahl ist echt erstaunlich hoch. Also,
0: 76% der Zuschauer und Zuschauerinnen nutzen parallel das Smartphone oder haben andere digitale Sachen, die sie gerade machen, oder ganz andere Sachen wiederum.
1: Claudia schreibt uns, ich schaue Fußball eigentlich nur bei Welt- und Europameisterschaften und dann auch nur, wenn Deutschland spielt. Und dabei stricke ich am liebsten, so wie eigentlich immer.
0: Andreas sagt, gerade bei den Abendspielen bin ich dabei, noch irgendwie Balkonpflanzen zu pflegen, Blüten zu zupfen, Obst zu schälen und so weiter. Und er guckt dann vom Balkon aus das Spiel.
1: Ja, geht auch. Ja, Mary Jo, wie ist es bei dir?
2: Alle zusammen ans SWR3-Team. Mein Mann legt Wäsche zusammen und das ist auch gut so, weil er bleibt dann immer länger wach und schaut Fußball. Aber ich muss ganz ehrlich sagen, so ordentlich waren die Wäsche noch nicht, wie bei dieser WM, weil nämlich er sich immer die Zeit nimmt, das alles zu machen. Also, hä? Vielen Dank an meinen Mann und viele Grüße an all die Männer da draußen beim Fußballschauen.
0: Sehr schön, ja. Also Wäsche zusammenlegen, das kenne ich eben auch. Und man hat ja dann auch die Zeit.
1: Machst du das, während du Fußball guckst?
0: Also manchmal schon, ja.
1: Du legst Wäsche zusammen?
0: Also eigentlich, also meist macht das meine Partnerin, aber ich mache das auch sehr gerne.
1: Der legt Wäsche zusammen, während der Fußball guckt?
0: Ja, wenn es jetzt nicht, bestimmt nicht beim Elfmeterschießen im Finale.
1: Ja, da musst du noch ein paar T-Shirts falten.
0: Ja. So, 24% schauen nur wirklich die ganze Zeit zu, die anderen machen irgendwas anderes. Wie ist es bei Janis?
3: Ja, servus, Janis hier. Ja, tatsächlich schlafe ich auch einfach meistens ein. Das ist auch wirklich egal, ob das Spiel mittags ist oder abends ist. Teilweise auch wirklich, wenn ich mitfieber, aber ja, der Schlaf schlägt wieder zu. Ansonsten halt auch, wie die anderen, über 70% am Handy nebenher. Teilweise noch die Wohnung aufräumen, alles, was einem so in den Kopf kommt. Bis dann und allen einen schönen Tag und viel Erfolg durch die Hitze zu kommen.
0: Ich denke auch mal, wenn die WM jetzt weiter voranschreitet und die Spiele spannender werden, dann ändert sich vielleicht
1: ja, also die, ein bisschen. Ja, also ich bin ja der Ansicht, die WM geht erst nach der Vorrunde los.
0: Schauen wir mal, vielleicht ändert sich das dann auch noch ein bisschen und ihr knabbert dann mehr an den Fingernägeln und spielt nicht auf dem Handy.

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8: Und jetzt gerade war es 18.30 Uhr, halb sieben. Hier sind für euch die Infos aus dem SWR3-Verkehrszentrum. Vorsicht auf der A3, Würzburg Richtung Frankfurt. In der Ausfahrt Wertheim-Lenkfurt steht ein defekter LKW. A3 Köln Richtung Frankfurt zwischen Dreieck Dernbach und Dietz. Bergungsarbeiten auf dem rechten und dem mittleren Fahrstreifen. 7 Kilometer Stau, da dauert es 40 Minuten länger. Dadurch auch 1 Kilometer Rückstau auf die A48. A5 Basel Richtung Karlsruhe zwischen Rastatt Nord und Ettlingen. Straßenschäden, 4 Kilometer Stau. Etwa eine Viertelstunde dauert es länger. A5 Frankfurt Richtung Kassel zwischen Bad Homburger Kreuz und Friedberg. Unfall auf dem linken und dem mittleren Fahrstreifen. 9 Kilometer Stau. Eine Stunde kommt obendrauf. A5 Karlsruhe Richtung Basel zwischen Appenweier und Lahr. Unfallaufnahme auf dem rechten und dem mittleren Fahrstreifen. 4 Kilometer Stau plus 40 Minuten. A8 Stuttgart Richtung Karlsruhe zwischen Heimsheim und Pforzheim Nord. Baustelle 7 Kilometer stockend, 25 Minuten plus. Und in der Gegenrichtung zwischen Pforzheim West und Pforzheim Ost 8 Kilometer stockend. Da dauert es 20 Minuten länger. Und dann haben wir noch die A81 Stuttgart Richtung Singen zwischen Kreuz Stuttgart und Sindelfingen Ost. Baustelle 2 Kilometer Stau. Das war's. Wo immer ihr hin wollt, kommt gut an. 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

0: Danke für die vielen Bildchen, die wir von euch kriegen. So Fotos meistens von irgendwelchen Thermometern aus dem Auto, wo die Temperaturen jetzt schon über 40 Grad liegen.
1: Das kann sein im Auto, aber die Temperaturen werden ja, glaube ich, in 2 Meter Höhe oder sowas.
0: Normalerweise, damit sie irgendwie in solche Tabellen einfließen können, muss eine bestimmte Messung in einer bestimmten Höhe erfolgen. Ja. Klar, der Asphalt, wenn so ein Auto da drüber brettert, ist wahrscheinlich noch viel, viel heißer und dann zeigt das Thermometer noch andere Dinge an. Was macht man dann bei großer Hitze? Also im Auto ist ja sowieso kein Problem, da ist kühl, wenn man eine Klimaanlage hat.
1: Wenn man eine hat.
0: Ja, ja, klar. Aber man kann sich ja auch in Sachen Kühlung bei dieser Hitze was aus dem Tierreich abschauen.
1: Aha.
0: Denn Tiere, gerade in den heißen Ländern, haben natürlich auch Strategien, sich irgendwie vor der Hitze zu schützen.
1: Okay.
0: Was macht zum Beispiel der Eisbär?
1: Entschuldigung, der Eisbär macht gar nichts.
0: Die Antwort ist, er macht gar nichts. Ja. Natürlich, weil der hat durch eine kluge Wohnortwahl eher eine kühlere Region ausgesucht.
1: Das ist auch eine gute Strategie.
0: Gut, langfristig weiß man nicht, ob es für den Eisbär gut ausgeht, weil auch da wird es ja wärmer. Aber ich sag mal, akut sind da zumindest jetzt noch keine 40 Grad plus, Gott sei Dank. Was macht der Elefant?
1: Der Elefant? Ja. Ich glaube, ich habe das mal gesehen. Die haben ja diesen Rüssel.
0: Ja.
1: Also Elefanten.
0: Pass auf, wir reden über Strategien gegen
1: Ja,
0: Hitze.
1: Aber die haben ja diesen Rüssel und damit Wasser, zack, über den Rücken und alles. Und
0: genau, und das machen die. Aber entscheidend ist eben auch der, ich nenne es jetzt einfach mal Dreck. Also Wasser.

0: Schon, aber eben auch, die bewerfen sich mit Sand.
1: Ja.
0: Also zum einen auch als Sonnenschutz, also und, richtig
1: Sonnenschutz. Und es kühlt natürlich, wenn das Wasser unten drunter ist, genau, und dann die Sandschicht kühlt.
0: Egal. Gut, jetzt ist es natürlich schwierig, wir können uns ja nicht alle selber mit Sand bewerfen. Oder auch du, auch nicht die Partner irgendwie. Du kannst ja nicht sagen, Schatz, ich bewerfe dich jetzt mal mit Sand.
1: Also Eisbärstrategie, weil wer will schon da hinziehen? Ja, nein, geht nicht. Elefantenstrategie, ja, schwierig. Hast du noch was Drittes?
0: Ja, ich hätte noch was. Ich hätte den Storch noch. Und der Storch kühlt sich die Beine mit seinem eigenen Kot. Also der Storch,
1: Entschuldigung.
0: Also auf gut Deutsch, der kackt sich die Beine runter, ja, irgendwie, und das kühlt dann auch, weil Verdunstungskälte. Und,
1: so, das ja ist, ich ja möchte jetzt mal so sagen, das ist auch keine Strategie, die wir zur Nachahmung empfehlen.
0: Nee, das mag auch nicht jeder, muss nee man sagen. Dann schon lieber mit Sand bewerfen.
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0: So knapp 3 Stunden und 10 Minuten noch bis zum Anpfiff des letzten Gruppenspiels für die Deutschen bei der Fußball-WM gegen Ecuador.
1: Ich habe gelesen, dass in New York, und das Spiel ist ja in New York, ungefähr 500.000 Ecuadorianer leben.
0: Ja, und einige davon werden sicher im Stadion sein. Könnte sich anfühlen wie so eine Art Auswärtsspiel oder so. Ja. Allerdings gibt es auch ganz lästige Bilder im Moment schon vom Times Square in New York, wo viele, viele deutsche Fans sind und feiern und singen irgendwie Humba Humba oder
1: ja,
0: so.
1: Ja, das war die Ecuadorianer singen dagegen.
0: Ja,
1: ist gut.
0: Ja. Schön. Könnte ein großes Fußballfest werden, eine spannende Party, vielleicht auch für die Leute, die sich gar nicht so für Fußball interessieren.
1: Ja.
0: So, aber wie ist das jetzt bei diesen, nennen wir sie die Hauptstrippenzieher dieses WM-Turniers?
1: Haben die das auf dem

0: Zettel? Ja, mal gucken, wir tun mal so.
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3: Hello, Mr. President. Heute geht es für the team of your forefathers gegen Ecuador.
4: Ecuador, what? Hab ich das schon bombardiert?
3: Ecuador liegt, wie der Name schon sagt, in der Nähe des Äquators.
4: Es heißt nicht mehr Ecuador, es heißt jetzt Line of America.
3: Du musst es wissen.
4: In jedem Fall. Und wenn ich mal was nicht weiß, weiß ich es sogar besser, Gianni.
3: Weißt du denn, gegen wen die Germans nach der Vorrunde spielen werden?
4: Das solltest du und deine Soccer-Mafia doch wissen, Gianni.
3: Ja, es ist schwierig wegen unserer blöden neuen Regeln. Vermutlich weiß man es erst nach dem K.O. Spiel, also wer es war und wer dann genau verloren hat.
4: Ah, genau wie bei USA und Iran.
3: Da haben beide verloren, Donny. Hoffentlich tut deutscher Kommentator nicht die FIFA beschimpfen, sonst wird er bis zum Ende gesperrt, so wie der Reporter aus Paraguay.
4: Paraguay?
3: Paraguay, auch Südamerika.
4: Hab ich das schon bombardiert?
3: Hoffentlich nicht. Glaubst du, Deutschland kommt bis in die Finalrunde, Donny?
4: Oh ja, sie müssen. Spielen wahrscheinlich sogar über das Finale hinaus, Gianni.
3: Wieso?
4: Germans haben neue Rentenpaket. Da müssen jetzt alle länger ran.
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6: 19 Uhr, die Themen des Tages mit Ramin Movasagian.
7: EU-Staaten unterstützen die Ukraine noch stärker beim Wiederaufbau. Die Krankenkasse Barma hat jetzt eine Hitze-Hotline. Das Wetter morgen sonnig und noch heißer bei bis zu 41 Grad. Bei einer Wiederaufbaukonferenz für die Ukraine hat Bundeskanzler Merz zu Friedensverhandlungen aufgerufen. Russland werde diesen Krieg nicht gewinnen, sagte der CDU-Chef im polnischen Danzig. SWR3-Korrespondentin Paulina Milling.
8: Die Europäer betonten den Schulterschluss mit der Ukraine und auch die Perspektive des Landes, der EU beizutreten. Das war auch ein Signal an Privatinvestoren, um die warben die Politiker. Denn staatliche Hilfen und EU-Fonds werden nicht ausreichen, um die Ukraine wieder aufzubauen. Auch Privatkapital soll fließen, dafür wollen die Staaten die Risiken mit den Privatinvestoren teilen. Die EU-Kommissionspräsidentin Ursula von der Leyen kündigte an, noch während der Konferenz soll die Ukraine mehr als 3 Milliarden Euro bekommen. Das ist die erste Tranche aus dem neuen EU-Darlehen, das 90 Milliarden beträgt.
7: In Freiburg ist am Abend der Deutsche Bauerntag zu Ende gegangen. Rund 500 Delegierte haben 2 Tage über die Lage der Landwirtschaft beraten. Im Mittelpunkt standen hohe Strom-, Diesel- und Düngerpreise, wie SWR3-Reporter Leon Löffler berichtet.
9: 500 Milliarden Euro. Das ist die Zahl, die vom Deutschen Bauerntag in Freiburg im Gedächtnis bleiben wird. Diese Summe fordern die deutschen Bauern in ihrer Freiburger Erklärung von der EU. Über 7 Jahre wollen sie und ihre europäischen Kollegen damit unterstützt werden. Von dem Geld sollen hohe Kosten gedeckt und Investitionen in Höfe und Maschinen ermöglicht werden. Bisher angedacht waren 300 Milliarden Euro. Bundeslandwirtschaftsminister Alois Rainer kündigte in Freiburg an, auch weitere nationale Hilfen für die Landwirte zu prüfen.
7: Die Krankenkasse Barma hat wegen der Hitzewelle eine Hotline freigeschaltet. Interessierte bekommen dabei von Medizinern Antworten zum Thema Sonnenschutz, Trinkmenge und Medikamenteneinnahme. Außerdem können sich Anrufer Tipps holen, wie man sich bei den extremen Temperaturen am besten abkühlt. Die Hotline ist kostenlos und von 6 Uhr bis Mitternacht erreichbar, auch für Menschen, die bei anderen Krankenkassen versichert sind.
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7: Der oberste Gerichtshof der USA hat im Glyphosat-Streit entschieden, der Pharmakonzern Bayer muss nicht auf Verpackungen des Unkrautvernichters vor möglichen Krebsrisiken warnen. Eine US-Investmentgesellschaft stellt der Warenhauskette Galleria einen Sanierungskredit in Höhe von rund 160 Millionen Euro zur Verfügung. Das hat das Unternehmen mit Sitz in Düsseldorf bestätigt. 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
6: Richtig heiß geht's in den Abend und dann auch in die Nacht hinein. Da ist es sternenklar und es bleibt sehr lange warm und kühlt auch nur mäßig ab auf 24 bis 15 Grad.
10: Morgen am Samstag dann der Höhepunkt der Hitzewelle mit rekordverdächtigen Temperaturen. Viel Sonne, 33 Grad morgen in Bad Wildbad und 41 Grad in Ludwigshafen, Hasloch oder in Limburger Hof.
6: Kurz nach 7 das Neueste aus dem SWR3-Verkehrszentrum. Vorsicht auf der A5 Karlsruhe Richtung Frankfurt. Zwischen Heppenheim und Bensheim ist ein Radfahrer auf der Fahrbahn. Vorsicht auch auf der A6 Mannheim Richtung Heilbronn. In der Ausfahrt Sinsheim Süd steht ein defektes Fahrzeug. Und Vorsicht auf der A6 Mannheim Richtung Heilbronn zwischen Bad Rappenau und Heilbronn unter Eisesheim. Da ist ein angefahrenes Tier auf der Fahrbahn. Dann die A3 Köln Richtung Frankfurt. Zwischen Dreieck Dernbach und Dietz Bergungsarbeiten auf dem rechten und dem mittleren Fahrstreifen. 7 Kilometer Stau. 45 Minuten dauert es länger. Dadurch gibt es auch 1 Kilometer Rückstau auf die A48. A5 Karlsruhe Richtung Basel zwischen Appenweier und Lahr. Unfallaufnahme auf dem rechten und dem mittleren Fahrstreifen. 4 Kilometer Stau. Es dauert 40 Minuten länger. A8 Stuttgart Richtung Karlsruhe zwischen Heimsheim und Pforzheim Nord, Baustelle 6 Kilometer stockend. Und in der Gegenrichtung zwischen Pforzheim West und Pforzheim Ost 7 Kilometer stockend. Da dauert es eine Viertelstunde länger. Und dann haben wir noch die A81 Stuttgart Richtung Singen zwischen Kreuz Stuttgart und Böblingen-Sindelfingen, eine Baustelle und 3 Kilometer Stau. Gute Fahrt euch allen.
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0: So, wir nehmen euch mal eben mit hier quer über den Atlantik und zwar nach Ecuador. Denn logischerweise bei uns fiebern die Menschen heute Abend mit unserer Nationalmannschaft. Bei Carlos in Ecuador ist das ganz anders. Carlos, wie spät ist es jetzt bei euch?
1: Ja, hallo, es war Dreiland.
0: Hi.
1: Hier ist es 12 Uhr in Quito, die Hauptstadt.
0: Du wohnst in Quito und wirst das Spiel gucken. Wo wirst du es schauen?
1: Ja, das Spiel schaue ich mit Freunden zu Hause. Okay. Wir haben da zu Hause gemacht.
2: Ja, jetzt sind die Farben von Ecuador, die Trikotfarben sind, das ist so ein leuchtendes Gelb. Sind die Straßen voll mit Menschen in Gelb?
1: Genau, die Stimmung hier ist gut. Und die Straßen sind voller Fans in gelben T-Shirts.
0: Schön. Und Ecuador muss natürlich gegen Deutschland unbedingt gewinnen, sonst haben sie, glaube ich, keine Chance weiterzukommen. Du bist natürlich voller Hoffnung für dein Team, nehme ich an.
1: Ja, weißt du, das ist unsere letzte Chance. Also hoffe ich, dass sie gut spielen und dass sie wenigstens ein Tor machen.
2: Nee, die müssen ein Tor mehr machen als die Deutschen.
1: Ja, genau. Weißt du, Ecuador hat gute Spieler, aber leider haben sie keine Tore gemacht.
0: Ich sag mal so, die Deutschen sind ja schon für die nächste Runde, also für dieses 16. Finale qualifiziert, sind auch schon Gruppensieger. Vielleicht sind sie ja nicht ganz so konzentriert und Ecuador hat durchaus eine Chance heute.
1: Ja, ich hoffe, sie spielen heute gut und naja,

0: unsere letzte Chance.
1: Erstmal Respekt, du sprichst sehr, sehr gut Deutsch. Woher kannst du so gut Deutsch?
0: Ja, ich war in einer deutschen Schule hier in Quito und deswegen kann ich noch in Deutsch ein bisschen üben, ab und zu. Und ich höre immer SWR 3.
2: Das ist sehr gut, weil in Quito gibt es keine besseren Sender.
1: Ganz klar. Okay,
2: ja. Gibt es so einen Schlachtruf für Ecuador? Habt ihr da einen?
0: Ein was?
1: So einen Schlachtruf, sowas so wie
2: was zum Anfeuern.
1: Was weiß ich, sowas wie bei uns Deutschland vor, noch ein Tor oder irgendwie sowas.
0: Ja, es gibt verschiedene. Jetzt kommt keiner, aber es gibt viele.
1: Okay, ihr werdet auf jeden Fall auch vor dem Fernseher grölen und toben und euch freuen, wenn Ecuador ein Tor schießt.
2: So, das geht jetzt leider nicht. Ich hätte dir gewünscht, dass ihr gewinnt, aber das kann ich nicht machen.
0: Ja, ich kann dich verstehen. Okay, aber naja, mein Team anzufeuern und ja, das heutige Spiel auch viel Glück wünschen und die Hoffnung stirbt zuletzt.
1: Absolut. Wow, du bist ein
2: schönes Spiel, Karl.
1: Ja, sehr schön. Wir wünschen euch einen tollen Fußballabend und eine tolle Fußballfiesta da in Quito. Bis dann, ciao.
0: Viele Grüße, ciao.

0: Upsa, wir haben erstmal eine Eilmeldung hier aus dem Verkehrszentrum. Achtung, Falschfahrer auf der A7 Fulda-Ulm zwischen Dreieck Schweinfurt-Werneck und Kreuz Bibelried kommt euch der Falschfahrer entgegen. Äußerst rechts fahren, bitte nicht überholen. Auf der A7 Fulda-Ulm zwischen Dreieck Schweinfurt-Werneck und Kreuz Bibelried ein Falschfahrer. Vorsicht bitte in beiden Richtungen.
1: So, du kommst jetzt nochmal rein.
0: So, ich komme jetzt nochmal rein und sage, ja, okay, die da bei den Amis, die haben Taylor Swift, aber wir haben Helene Fischer.
1: Ja, und ich muss jetzt mal was sagen.
0: Ja.
1: Das ist nicht meine Musik, aber das ist ein solcher Profi, diese Frau.
0: Das ist
1: so unglaublich gut auf der Bühne.
0: Keine Frage. Und sie hat diese große Karriere, die sie ohne Zweifel macht, die hat sie nicht umsonst gemacht.
1: Ja, toll.
0: Sie kann relativ viel und sie kann singen, sie kann tanzen und so weiter. Also alles klar. Und deshalb wird Helene Fischer nun auch mit einer eigenen Briefmarke geehrt. Ja. Ich meine, wir kennen sie alle für ihr freundliches Wesen, aber jetzt kann sie natürlich mit Fug und Recht sagen, leck mich.
1: Ne? Wobei, ja, im Moment, es ist doch mittlerweile so, dass gibt es überhaupt noch Briefmarken, die man ablecken muss?
0: Ja, ich war auch nicht sicher. Wir hatten das Thema ja heute schon mal in der Konferenz davon. Und in der Tat ist es wohl so, dass ein großer Teil inzwischen selbstklebende Briefmarken.
1: Aber ich habe noch Ben aus der Serie Benjamin Blümchen, habe ich noch welche, die muss man lecken.
0: Es gibt immer wieder auch Editionen, die sind nach wie vor, wie heißt das nochmal? Sie sind nassklebend.
1: Nassklebend, ja.
0: Also ich weiß nicht, ob es Helene Fischer auch nassklebend gibt oder nur selbst. Kleben.
1: Aber es gibt sie, da braucht man dann keinen Speichel, wenn man, ne?
0: Ja, klar. Und da sind wir schon gleich bei, also man muss sie dann nicht hinten die Briefmarke einspeicheln. Ja. Deshalb müsste ihr Hit auch nicht unbedingt so umgeschrieben werden.
2: Speichellos auf den Brief, dann geht mit der Post nicht schief.
0: Na also.
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7: Kurz nach 7:30 die Infos aus dem SWR 3 Verkehrszentrum. Vorsicht auf der A8 Karlsruhe Richtung Stuttgart. In Höhe Pforzheim West liegt ein größeres Plastikteil auf der linken Spur. Dann nochmal die Falschfahrerwarnung für die A7 Fulda-Ulm zwischen Dreieck Schweinfurt-Werneck und Kreuz Bibelried. Kommt euch der Falschfahrer entgegen, äußerst rechts fahren, nicht überholen. Dann die A3 Köln Richtung Frankfurt zwischen Dreieck Dernbach und Dietz. Bergungsarbeiten auf dem rechten und dem mittleren Fahrstreifen. 7 Kilometer Stau, 40 Minuten plus. A5 Karlsruhe Richtung Basel zwischen Appenweier und Lahr. Unfallaufnahme auf dem rechten und dem mittleren Fahrstreifen. 3 Kilometer Stau, 35 Minuten dauert's länger. A8 Karlsruhe Richtung Stuttgart zwischen Pforzheim West und Pforzheim Ost, 6 Kilometer stocken. Und Autobahn 81 Stuttgart Richtung Singen zwischen Sindelfingen Ost und Böblingen-Sindelfingen, Baustelle 2 Kilometer Stau. Kommt gut an, wo immer ihr hin wollt.

0: Das MetLife Stadium in New York, ist glaube ich aber eigentlich sogar in New Jersey,
1: ja.
0: Genau. Das ist also das Stadion, in dem heute Abend die Deutschen im letzten Gruppenspiel auf Ecuador treffen.
1: Und in diesem Stadion findet auch das Endspiel statt. Und da waren schon ein paar Spiele und die Spieler, die gespielt haben drauf auf dem Rasen, sagen, der ist sehr trocken und hart und nicht so toll.
0: Nun würde der Profi sagen, dann wässert man den Rasen halt.
1: Ja.
0: Oder?
1: Ja, schon, aber der ist trotzdem hart.
0: Okay. Und das ist natürlich auch Deutschlands Stürmer Dennis Undaff gefragt worden. Der Rasen dort, der soll sehr trocken und sehr hart sein. Und dann hat man ihn gefragt, beeinflusst dich das bei der Vorbereitung aufs Spiel? Die Frage natürlich auf Englisch und seine Antwort auch.
2: Doesn't affect me at all. It's just put the shoes on, go on the pitch and just run and play with the ball. That's it.
1: Coole Was für eine Antwort. Coole Socke.
0: Ja. Also, das beeindruckt mich überhaupt nicht.
1: Nö.
0: Und ich ziehe die Schuhe an, ich renne da raus auf den Rasen.
1: Und das ist es. Oder? Fertig. Ja. Und dann schieße ich meine Tore. Wir könnten noch eine SW3 spielen und dann vielleicht diesen WM-Song.
0: Oh ja, wir haben ja einen immer wieder aktualisierten WM-Song. Da packen wir einfach mal alle Tore bisher rein. Und den gibt es gleich hier bei uns in SW3 hitzefrei.

0: Schnell noch was aus dem Verkehrszentrum. Entwarnung auf der A7, Fulda-Ulm. Kein Falschfahrer mehr zwischen Dreieck, Schweinfurt, Werneck und Kreuz Biebelried. So, wie viele Tore wollen wir mal zählen?
1: Tor.
0: 9 Tore haben die Deutschen bisher geschossen bei dieser WM. Heute Abend kommen dann vielleicht noch ein paar dazu. Das würden wir uns natürlich wünschen. 22 Uhr geht's los, Spiel gegen Ecuador. Und davor der SWR3 WM 9-Tore-Song.
1: Ja, was bisher geschah.
0: Oh.
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4: WM 2018 war eine Doofe. Beim Scheich danach eine Katastrophe.

Und er verlängert den Ball mit Dakis. Das Tor! Das Tor! Dennis und

0: das ist ein Tor.
1: Schuss und Tor! Und das! Und das! Und das! Der Ausgleich!
0: Klar, Dennis hat man da gesehen, hat ein brutales Stürmer gehen.
1: Warte den Schrapper! Und das! Und das! Und das! Tor!

0: Jo, das war's in SWR 3 hitzefrei. Für euch geht's natürlich weiter dann nach 8 mit Michael Rolfsteck.
1: Und ihr verpasst natürlich kein Tor, falls ihr im Auto sitzt und nicht gucken könnt.
0: Ihr seid auf jeden Fall mit uns dabei. Und wenn ihr Lust habt, sind wir morgen wieder für euch da. Wir uns heute sagen ciao. Tschüss.
1: Ciao.

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3: Um 20 Uhr mit Ramin Movasakian. Kommunen erhalten in Zukunft mehr Unterstützung vom Staat. Niedersachsens Ministerpräsident Lies sagte, der Bund werde künftig 80% der Kosten tragen, die den Kommunen durch Bundesgesetze entstehen. Außerdem gibt der Staat den Ländern 450 Millionen Euro für die Justiz frei, unter anderem um neue Stellen zu schaffen. Dagmar Pepping berichtet.
4: 2000 neue Stellen soll es bundesweit geben, so lautet die gemeinsame Zielmarke. In Digitalprojekte sollen weitere 210 Millionen Euro fließen. Das soll helfen, die Arbeit der Justizbehörden zu beschleunigen. Außerdem sieht der Pakt für den Rechtsstaat vor, die Verfahrensordnungen zu modernisieren. Bund und Länder kommen damit auch Forderungen des Deutschen Richterbundes nach. Der hatte kritisiert, die Strafjustiz sei völlig überlastet. Bei den Staatsanwaltschaften türmen sich mittlerweile mehr als 1 Million offene Fälle.
3: Bundeskanzler Merz hat den Kreml erneut zu Friedensverhandlungen aufgerufen. Bei einer Wiederaufbaukonferenz für die Ukraine im polnischen Danzig sagte er, Russland werde diesen Krieg nicht gewinnen. ARD-Korrespondentin Paulina Milling.
5: Die Europäer betonten den Schulterschluss mit der Ukraine und auch die Perspektive des Landes, der EU beizutreten. Es war auch ein Signal an Privatinvestoren, um die warben die Politiker. Denn staatliche Hilfen und EU-Fonds werden nicht ausreichen, um die Ukraine wieder aufzubauen. Auch Privatkapital soll fließen. Dafür wollen die Staaten die Risiken mit den Privatinvestoren teilen. Die EU-Kommissionspräsidentin Ursula von der Leyen kündigte an, noch während der Konferenz soll die Ukraine mehr als 3 Milliarden Euro bekommen. Das ist die erste Tranche aus dem neuen EU-Darlehen, das 90 Milliarden beträgt.
3: Im milliardenschweren Rechtsstreit um den Unkrautvernichter Glyphosat hat der Pharmakonzern Bayer in den USA

0: besser einen Erfolg erzielt. Der oberste Gerichtshof entschied, dass Bayer auf den Verpackungen des Mittels nicht vor möglichen Krebsrisiken hätte warnen müssen, weil das auf US-Bundesebene nicht vorgeschrieben ist. In einigen Bundesstaaten hatten Gerichte anders geurteilt. Laut Supreme Court sind aber die Vorgaben der Bundesbehörde maßgebend. Fußballnationalspieler Dennis Undorf steht auch im dritten WM-Gruppenspiel der Deutschen am Abend gegen Ecuador nicht in der Startelf. Das hat Bundestrainer Julian Nagelsmann mitgeteilt. Im Vergleich zum Spiel gegen die Elfenbeinküste gibt es nur zwei Veränderungen. David Raum beginnt für den angeschlagenen Nathaniel Brown und Antonio Rüdiger ersetzt den verletzten Nico Schlotterbeck. Am Pfiff ist um 22 Uhr unserer Zeit. Das Wetter für Baden-Württemberg und Rheinland-Pfalz. In der Nacht ist es sternenklar und weiter warm bei Temperaturen von 24 bis 15 Grad. Morgen und am Samstag wird der Höhepunkt der Hitzewelle erreicht. Bei viel Sonnenschein werden es maximal 33 Grad in den Schwarzwaldhöhen und 41 Grad an der Saar. Vereinzelt kühlen kräftige Gewitter ein wenig ab. Die Zeit 20.03 Uhr.
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2: Vorsicht auf der A3 Frankfurt Richtung Würzburg. Zwischen Wertheim-Lenkfurt und Helmstadt liegen Gegenstände auf dem linken und dem mittleren Fahrstreifen. Vorsicht auf der A3 Köln Richtung Frankfurt. Zwischen Wiesbadener Kreuz und Raunheim liegen verschobene Stahlschutzwände. Entwarnung auf der A7 Fulda-Ulm. Kein Falschfahrer mehr zwischen Dreieck Schweinfurt-Werneck und Kreuz Bibelried. Vorsicht auf der A8 Stuttgart Richtung München. Zwischen Kreuz Ulm-Elchingen und Leipheim steht ein defektes Fahrzeug, der Standstreifen ist blockiert. Vorsicht auf der A81 Heilbronn Richtung Stuttgart. Zwischen Heilbronn unter Gruppenbach und Ilsfeld liegen Fahrzeugteile auf der Fahrbahn. A3 Köln Richtung Frankfurt. Zwischen Dreieck Dernbach und Dietz laufen Bergungsarbeiten auf dem rechten und dem mittleren Fahrstreifen. 6 Kilometer Stau, Verzögerung bis zu 40 Minuten. A5 Karlsruhe Richtung Basel. Zwischen Offenburg und Lahr, Unfallaufnahme auf dem rechten und dem mittleren Fahrstreifen. 2 Kilometer Stau, Verzögerung bis zu 20 Minuten.
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3: Mit Michael Reifsteck, hallo, das ist das Aufwärmprogramm für das Fußballspiel heute Abend. Es geht los. Ja, okay, wir sind warm, das geht schnell bei diesem Wetter. Dann können wir ab jetzt ja Hits spielen. Der hier ist von den Cooks, She Moves in Her Own Way.
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Cold Water, Major Lazer, Justin Bieber und Mö. Hallo, MDR Jump und SWR 3 Pop, die Abendshow. Vorsicht, Floskelalarm. Ganz wichtig bei dieser Hitze, viel trinken.

0: Vorsicht, Einschränkung. Ganz wichtig nachher während des Deutschlandspiels, nichts Neues zu trinken holen. Denn ihr kennt ja diese logischen Folgereaktionen, die zwingend immer eintreten. Und ihr wisst, wie es ist, wenn ihr während des Fußballspiels in die Küche geht, um euch was zu trinken zu holen, dann fällt garantiert ein Tor, oder? Und habt das verpasst. Deswegen vorher vorsorgen, nicht aufstehen während des Spiels. Julia Buchmeier sitzt mir heute gegenüber aus unserem Team. Du kennst solche logischen Folgereaktionen.
1: Ja, allerdings ist es bei mir zu Hause andersrum. Grundsätzlich.
0: Wie?
1: Meine Mama muss ins Zimmer reinkommen, dass ein Tor fällt. Und es ist wirklich schon oft genau in dieser Reihenfolge passiert, muss ich sagen.
0: Das heißt, ihr lagert sie erstmal auf der Ersatzbank und wechselt sie an wie Dennis Undorf, wenn die Tore nötig werden.
1: Absolut, absolut.
0: Wie läuft das?
1: Wir sagen auch manchmal schon, Mama, kannst du noch mal kurz rausgehen und dann später vielleicht noch mal reinkommen? Es hat schon so oft funktioniert.
0: Und dann kommt sie, also sie interessiert sich quasi nur für die Tore und schafft es aber, sie rechtzeitig zu erahnen.
1: Genau. Genau.
0: Das ist eine interessante logische Folgereaktion im Hause Buchmeier. Ich kenne solche Situationen ja auch aus vielen anderen Lebensbereichen.
1: Ja.
0: Das ist ja nicht nur beim Fußball. Es ist zum Beispiel, wenn ich unter die Dusche gehe, klingelt es zuverlässig an der Tür.
1: Ja.
0: Und ich habe das Gefühl, jetzt in diesen Tagen, und ich dusche an den meisten Tagen im Moment mindestens zweimal bei dieser Hitze, es klingeln plötzlich mehr Menschen an meiner Tür.
1: Man will
0: nicht nur einmal am Tag, sie klingeln. Das kann doch nicht sein, oder?
1: Man will ja auch nicht sein Paket verpassen.
0: Ja,
1: kommt ja auch dazu.
0: Wer hat die eigentlich alle bestellt?
1: Ja. Wenn ich im Auto gerade kurz was trinken will zum Beispiel und dann endlich geschafft habe, mit beiden Händen diese Flasche aufgeschraubt zu haben.
0: Die kriegt man aber auch schwer auf.
1: Wird die Ampel grün.
0: Ja, das stimmt.
1: Grundsätzlich.
0: Dann stehst du da mit offener Flasche vor der grünen Ampel. Was machst du weiter? Ja. Ich bin sicher, wir bekommen von euch jetzt auch noch sehr viel unter 0722211 an solchen logischen Folgereaktionen, die einfach immer eintreten, wenn man was Bestimmtes macht. Es geht einfach nicht anders. Schickt sie uns gerne. WhatsApp, Signal, Anruf 0722211. Was habt ihr erlebt?

0: Drop Dead.
1: Drop Dead von Olivia Rodrigo, aktueller Hit von ihr in Pop der Abendshow. Und wir wussten es, natürlich kennt ihr diese Situation. Man macht irgendwas Bestimmtes und es tritt zwingend ein bestimmtes anderes Ereignis ein. Von Ina kommt die erste Sprachnachricht per WhatsApp an 0722 1 2011.
2: Ich habe früher viel bedient in einer Gaststätte. Und es war immer so, wenn gar nichts los war, hat mein Chef mir immer irgendwas gekocht zum Mittagessen. Und jedes Mal, wenn das leckere Essen vor mir auf dem Tisch stand, ging die Tür auf und es kamen Gäste rein.
3: Logisch.
1: Ja, so ist das. Michael hat uns geschrieben, früher, als man im Restaurant noch rauchen durfte, kam zuverlässig das Essen, sobald man sich eine Zigarette angezündet hat. Stimmt, ich erlebe es ähnlich im Restaurant. Es gibt einen Moment, damit kann ich provozieren, dass das Essen kommt.
3: Ja.
1: Ja, wenn wir im Restaurant sitzen und es dauert einfach viel zu lange, bis das Essen kommt, dann sagen meine Mitmenschen irgendwann zu mir, Michael, kannst du bitte endlich mal auf die Toilette gehen? So, und dann mache ich es eben und wenn ich zurückkomme, steht zuverlässig das Essen auf dem Tisch und wird kalt. Das ist ganz klar eine logische Folgereaktion.
3: Absolut safe.
1: Wo sind mehr von euren 0722 1 2011? WhatsApp, Signal, gerne Sprachnachrichten. Beagle Music Limited jetzt, Ice in the Sunshine.

0: Just in dem Moment, in dem ich die Spülmaschine angeschaltet habe, finde ich ganz sicher noch ein Glas. Grüße von Silvi aus Konstanz. Danke, Silvi. Beagle Music Limited, Ice in the Sunshine. Gleich mehr Sommerhits. Nina Chuba kommen. Mangos mit Chili. Oh, optimales Wetter bei dem Wetter für alle Nina Chuba-Fans in Köln. Denn da kann man bei ihrem Sommertour-Auftakt prima zwei Dinge miteinander verbinden. Konzert, aber vorher nochmal baden. Das ist schön bei dieser Hitze. Am Fühlinger See spielt sie nämlich. Direkt am Fühlinger See ist die Bühne. Wir vermuten, dass Nina Chuba da selbst ihre Finger im Spiel hatte bei der Location-Suche. Denn sie hat uns mal im Interview erzählt, dass sie ganz gern vorm Konzert im Sommer mit der Crew nochmal an einen See in der Nähe fährt. Heute also besonders kurze Wege für sie. Und auch die Fans haben das gefeiert.
1: Wir waren gerade ganz lange schwimmen, so seit 1 Uhr. Käppi, trinken und trotzdem gute Laune.

0: Laune haben, das hilft, würde ich auch sagen, am meisten.
1: Das ist heute eine einmalige Sache. Also ich meine, wie oft ist man auf einem Konzert und da wird Vollgas gegeben, würde ich sagen.
0: Wir haben vorher viel getrunken, wir haben Wasser mit, wir haben uns so knapp wie möglich angezogen.
2: Das geht alles. Wenn man will, schafft man das. Man hilft sich gegenseitig. Da ist ja keiner alleine in der Situation. Fächern. Also was anderes bleibt einem nicht übrig. Und ansonsten mir das schön tanzen, würde ich sagen.
3: Die Hitze schön tanzen ist auch eine gute Methode. Hat bestimmt geklappt. Wir schicken Grüße an den Fühlinger See nach Köln. Morgen ist Nina Tschuber dann übrigens in Stuttgart. Sie kommt auch noch nach Dortmund, Dresden, Hamburg. Und irgendwo gibt es da bestimmt immer einen See in der Nähe.

0: Hurts und Purple Disco Machine, Wonderful Life 25. Hier ist Pop die Abendshow und wir zählen uns gegenseitig unsere Erfahrungen mit logischen Folgereaktionen. Also wenn ein bestimmtes Ereignis garantiert dann eintritt, wenn man irgendwas anderes Bestimmtes gemacht hat. Bei Theo aus Frankfurt zum Beispiel. Im Rettungsdienst ist es so, dass man nicht sagen darf, dass ein ruhiger Tag ist. Dann kommt nämlich immer ein neuer Einsatz. Hat Theo erlebt. Julia Buchmeier aus unserem Team hat ihre eigenen Erlebnisse.
1: Ja, durchaus. Das ist so diese Schirmregel wahrscheinlich, die da auch zum einen... auch eintritt. Wenn ich nämlich nur eine Strumpfhose einpacke, also nur eine, dann kann ich darauf wetten, dass ich beim Anziehen schon mir eine Laufmasche reinreiße. Grundsätzlich.
0: Du sprichst von dem bekannten Regenschirmprinzip, wenn man einen dabei hat, regnet es nicht. Aber genau. Wenn man keinen dabei hat, regnet es garantiert.
1: Immer.
0: Ja, das stimmt. Bianca aus Biber schreibt, immer wenn ich im Stau anfange, die Fingernägel zu lackieren, löst sich der Stau nach zwei Fingern unverzüglich auf.
1: Schön.
0: Das können wir nicht gutheißen am Steuer.
1: Ja, man kann es auch im Zug probieren. Eine Freundin von mir hat das öfter schon mal gemacht und man konnte darauf wetten, dass danach die Fahrt sehr ruckelig wurde. Auch nicht so ganz zu empfehlen.
0: Ja, macht sie sich im Zug, aber auch bestimmt viele Freunde, wenn sie da sitzen.
1: Ja, absolut.
0: Das hat sie verdient, wenn es dann ruckelig wird. So.
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0: Logische Folgereaktion im Leben von Leander. Wir beginnen im Unterricht zu essen, während der Lehrer weg ist. Und kurz vor einer Essensschlacht kommt der Lehrer rein. Was macht ihr da?
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1: In der Nacht ist es sternklar und lange warm. Nur langsam kühlt es auf 24 bis 15 Grad ab. Morgen und am Samstag bekommen wir den Höhepunkt der Hitzewelle. Die Temperaturen werden rekordverdächtig. Morgen bei viel Sonne höchstens 33 Grad in Loßburg und 41 Grad in Ludwigshafen. Ganz vereinzelt kann es kräftige Gewitter geben. Von Sonntag auf Montag teils schwere Gewitter, danach kühler.
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2: Vorsicht auf der A3 Köln Richtung Frankfurt. Zwischen Wiesbadener Kreuz und Raunheim liegen verschobene Stahlschutzwände. Vorsicht auf der A61 Ludwigshafen Richtung Koblenz. Zwischen Gundersheim und Alzey liegen Gegenstände. A3 Köln Richtung Frankfurt. Zwischen Dreieck Dernbach und Dietz laufen Bergungsarbeiten auf dem rechten und dem mittleren Fahrstreifen 5 Kilometer Stau. Verzögerung bis zu 25 Minuten. A5 Karlsruhe Richtung Basel. Zwischen Offenburg und Lahr Unfallaufnahme auf dem rechten und dem mittleren Fahrstreifen 2 Kilometer Stau. A5 Basel Richtung Karlsruhe. Zwischen Appenweier und Achern 4 Kilometer Stau auf zwei Abschnitten. Verzögerung bis zu 25 Minuten.
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0: One Life von Madcon. Michael Rolf steckt hier in Pop, der Abendshow bei MDR Jump und SWR 3. Tampa City jetzt mit Self-Aware, in 5 Minuten nagelneue Musik von Sam Smith. Und wir reden über eure logischen Folgereaktionen, wenn gewisse Dinge andere Dinge nahezu zwingend bedingen. Zum Beispiel, wenn Silke sich gerade hingelegt hat und eingeschlafen ist, klingelt garantiert das Telefon. Wenn bei Hermann in Wesseling im Haushalt oder im Umfeld was kaputt geht, folgen immer 2 weitere Dinge, die ebenfalls kaputt gehen. Er nennt das die Kaputtwoche. Und Muhammir ist Taxifahrer in Nürtingen. Jedes Mal während der Nachtschicht, wenn er ein Auge zudrücken möchte, weil nicht viel los ist, klopft garantiert jemand ans Fenster oder es ruft die Zentrale an. Hier bei uns bei der Arbeit gibt es auch so eine logische Folgereaktion. Immer wenn ich gerade während der Sendung vielleicht mal kurz in ein Brötchen gebissen habe, weil ich denke, oh, da läuft jetzt ein längerer Song und ich habe Zeit, mal kurz was zu kauen, dann kommt garantiert ein Falschfahrer, den ich vorlesen muss. Achtet mal drauf. Wenn ihr den nächsten Falschfahrer hört, ich habe garantiert Speisereste zwischen den Zähnen.
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0: Ja, ich weiß, lecker.

0: Tampa City und Self-Aware. Hier ist Pop, die Abendshow. Manchmal ist es komisch, vielleicht geht es euch auch so. Bei Promis, bei den ganz großen Stars, können wir uns oft nicht wirklich vorstellen, dass die auch ganz normale Dinge tun, wie wir. Sich morgens die Zähne putzen und abends vom Fernseher einnicken. Da würde man doch denken, selbst für sowas haben die Personal. Aber manchmal sind die Stars doch normaler, als wir denken. Sam Smith zum Beispiel hört einfach gern Radio. Denn da kommen Erinnerungen an den Stiefpapa rauf.
1: Mein Stiefvater ist vor ein paar Monaten verstorben. Und statt einfach nur Musik zu hören, haben meine Familie und ich viel das Radio angemacht in dieser Zeit. Was uns sehr geholfen hat, unsere Emotionen besser zu verarbeiten. Das Tolle am Radio ist doch, dass man an diesen wunderschönen und tiefen Gesprächen teilhaben kann, einfach indem man zuhört. Das hat etwas sehr Kraftvolles. Und auch wenn es um Musik geht, entdecke ich oft neue Songs ganz unerwartet im Alltag, meistens eben durch das Radio.
0: Ah, wir mögen Menschen, die Radio hören. Und hey, ihr könnt einen neuen Song jetzt im Radio entdecken, nämlich die neueste Single von Sam Smith. My Guy ist ganz frisch draußen. Das neue Album Hazel Eyes kommt am 21. August und My Guy ist wohl der romantischste Song darauf.
1: Ich wollte My Guy unbedingt veröffentlichen, weil ich das Gefühl habe, dass ich in dem Song wirklich das Strahlen der Liebe eingefangen habe. Und so sehr es auch ein fröhlicher Song ist, hat er gleichzeitig etwas Zartes und Unschuldiges. Ich glaube, dass selbst in den glücklichsten Momenten der Liebe immer auch diese kleine Angst steckt, dass man sie eines Tages verlieren könnte, dass sie eines Tages vorbei sein könnte. Deshalb macht mich My Guy emotional, wenn ich ihn höre. Der Song ist so unschuldig. Wegen seiner Zartheit und Feinheit kann er für mich manchmal sogar traurig wirken.
0: Und so klingt das Strahlen der Liebe. Sam Smith, ganz neu, My Guy.

0: Rudi aus dem Rhein-Neckar-Kreis ist Radiohörer, genau wie es der Stiefvater von Sam Smith war. Und Rudi hat eben unsere Telefonnummer im Radio gehört und sie angerufen. Rudi, du bist dran!
1: Also ich weiß jetzt nicht genau, was ihr jetzt wolltet, aber ich glaube, ich habe mal miterlebt, dass ich hier in München stand und habe mich gerade rasiert, also noch mit dem Akkurasierer. Und dann kam der Herr Jürgen von der Lippe, also sprich der, wo hier ein Loch ist im Eimer singt. Und er hat mir dann halt zum Rasieren sein Aftershave gegeben. Und wir standen auch im Stau, aber gerade wo ich das Teil wieder zurückgeben wollte, hat er halt das Aftershave da geholt. Und ich habe es richtig zugemacht und schmeiße es ihm halt rüber und er kriegt dann halt eine unfreiwillige Dusche. Das war vielleicht auch so ein Moment.
0: Du hast Jürgen von der Lippe mit Rasierwasser
1: seinem
0: beworfen.
1: Aftershave, genau. Weil, hier Boschi, du kannst noch ein gutes Aftershave gebrauchen. Hier, probier mal das. Ja, das war halt 1431, also da gab es noch nicht so Apps und alles. Das war richtig Bombe.
0: Rudi, es hat nichts mit dem Thema zu tun, worüber wir gerade sprechen, aber es ist eine Riesengeschichte.
1: Ja, Bombe.
0: Danke, Rudi.
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Logische Folgereaktion, wenn man in München steht und sich rasiert. Kommt Jürgen von der Lippe vorbei und lässt sich von euch mit seinem eigenen Aftershave bewerfen. Das haben wir doch alle schon erlebt, oder?

0: Um 21 Uhr mit Ramin Movasakian. Kommunen erhalten in Zukunft mehr Unterstützung vom Staat. Darauf haben sich Bund und Länder bei der Ministerpräsidentenkonferenz in Berlin geeinigt. Wie Niedersachsens Regierungschef Lies mitteilte, wird der Bund künftig 80% der Kosten tragen, die den Kommunen durch neue Bundesgesetze entstehen. Kanzler Merz sagte, die Regelung soll ab dem 1. September gelten. Man schlage hiermit ein neues Kapitel der Zusammenarbeit auf, so der CDU-Chef. Die insolvente Warenhauskette Galeria erhält für die weitere Sanierung einen neuen Kredit von bis zu 160 Millionen Euro. Das hat der Finanzvorstand des Unternehmens bestätigt. Kreditgeber ist demnach die US-Investmentgesellschaft Gordon Brothers. Wolfgang Luck berichtet.
1: Galeria bekommt das Geld aus den USA unter der Voraussetzung, dass es einen auf 3 Jahre angelegten Sanierungsplan umsetzt. Das berichtet die Nachrichtenagentur dpa. Dieser Plan beruht auf dem Gutachten einer internationalen Unternehmensberatung und sieht wohl vor, dass jede Filiale auf ihre Wirtschaftlichkeit durchleuchtet und im Zweifel auch geschlossen wird. Etwa 30 der mehr als 80 Filialen bundesweit gelten als Wackelkandidaten. Das Geld wird vor allem gebraucht, um Mieten zu zahlen, Ware zu kaufen und einen bestehenden älteren Kredit abzulösen.
0: Die Waldorfschule Dachsberg im Landkreis Waldshut wird geschlossen. Laut Regierungspräsidium Freiburg wurden unter anderem Abschlussprüfungen mangelhaft durchgeführt und gegen Hygiene- und Brandschutzvorschriften verstoßen. SWR-Reporter Ulf Seefeld.
2: Der Schulträger sei unzuverlässig. Bei den Lehrkräften und Schülern gäbe es eine hohe Fluktuation. Die Behörde schließt die Waldorfschule in Dachsberg deshalb zum Schuljahrsende in Abstimmung mit dem Kultusministerium. Den Schülerinnen und Schülern sollen woanders ausreichend Plätze zur Verfügung stehen. Die Schulämter sind darauf vorbereitet, die betroffenen Familien zu beraten. Seit dem Frühjahr 2025 hatte es immer wieder Beschwerden über die Schule gegeben. Das Regierungspräsidium hat diese geprüft, zahlreiche Gespräche geführt und war auch vor Ort.
0: Der Wechsel von Fußball-Nationalspieler Nathaniel Brown von Eintracht Frankfurt zum FC Bayern München ist wohl fix. Das berichtet der Fernsehsender Sky. Demnach sollen sich beide Vereine auf eine Ablöse in Höhe von 55 Millionen Euro geeinigt haben. Brown soll in München einen Vertrag bis 2031 erhalten. Offiziell bestätigt ist das noch nicht. Im letzten WM-Gruppenspiel gegen Ecuador in rund einer Stunde sitzt Brown wegen muskulärer Probleme zunächst auf der Bank. Für ihn startet David Raum. Das Wetter für Baden-Württemberg und Rheinland-Pfalz. In der Nacht ist es sternenklar und weiter warm bei 24 bis 15 Grad. Morgen und am Samstag wird der Höhepunkt der Hitzewelle erreicht. Bei viel Sonnenschein werden es maximal 33 Grad in den Schwarzwaldhöhen und 41 Grad an der Saar. Und noch die Zeit, es ist gleich 21.03 Uhr.
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4: Vorsicht auf der A3 Köln Richtung Frankfurt. Zwischen Wiesbadener Kreuz und Raunheim liegen verschobene Stahlschutzwände. Vorsicht auf der A5 Basel Richtung Karlsruhe. Zwischen Müllheim-Neuenburg und Hartheim-Heitersheim liegen Gegenstände auf der gesamten Fahrbahn. Vorsicht auf der A5 Frankfurt-Kassel. Zwischen Bad Homburger Kreuz und Friedberg sind Menschen auf der Fahrbahn. A3 Köln Richtung Frankfurt. Zwischen Dreieck Dernbach und Dietz laufen Bergungsarbeiten auf dem rechten und dem mittleren Fahrstreifen. 3 Kilometer Stau, Verzögerung bis zu 20 Minuten. Die A5 Karlsruhe Richtung Basel ist zwischen Offenburg und Lahr wegen einer Unfallaufnahme gesperrt. A5 Basel Richtung Karlsruhe. Zwischen Appenweier und Achern läuft eine Unfallschadensbeseitigung. Es ist nur eine Spur frei, 5 Kilometer Stau auf 2 Abschnitten. Verzögerung bis zu 35 Minuten.
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5: Mit Michael Reufsteck, hallo. Und jetzt spielen wir mit euch wieder das einzige Spiel im Radio, bei dem die Gefahr besteht, dass ihr am Ende gefressen werdet. Na, ist das attraktiv? Da wollt ihr doch dabei sein, oder? Dann spielt mit uns. Reim dich. Das Quiz, das sich reimt. Jetzt unter 07221 2011. Wir fangen an mit Bibi Rexha und Faithless, New Religion.
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0: Coldplay, Lil Simpson, Burner Boy. We pray.
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0: Heute Abend ist wieder Reim dich angesagt. Wir spielen mit Philipp aus Magdeburg. Hallo.
2: Hallo.
0: Wir sind die Show, die Menschen beim Essen stört. Was gibt's heute Abend bei dir?
2: Bei uns gibt's gerade Sandwiches.
0: Noch warm?
2: Ja, noch
0: gleich,
2: warm.
0: Gleich nicht mehr, du hast dich für ein Spiel angemeldet. Das hast du dann davon. Philipp, mal gucken, ob es für uns auch was zu essen gibt. Wir spielen jetzt nämlich Reim dich. Da geht es darum, dass du innerhalb von 30 Sekunden 6 richtige Antworten gibst. Und die sollten sich alle aufeinander reimen. Denn wenn sich was nicht reimt, dann fress ich dich. Okay?
2: Oh. Ja.
0: Dann versuchen wir es mal. Hast du noch Fragen?
2: Nee, ich bin bereit.
0: Dann geht's los. 30 Sekunden, reim dich. Was gibt es für eine Katze oft neben der Haustür, damit sie dadurch ein- und ausgehen kann?
2: Klappe.
0: In was legt man Dokumente hinein?
2: Mappe.
0: Woraus bestehen Kartons?
2: Pappe.
0: Was erleiden Sportler bei einer hohen Niederlage? Dann hat man eine erlitten.
2: Oh Gott.
0: Oh, das war aber eine... reimt sich auf Pappe. Oh nein.
2: Klatsche?
0: Eine Schlappe.
2: Na, oh.
0: Eine Schlappe nennt man manchmal auch eine hohe Niederlage.
2: Oh,
0: Philipp. Du hast Klatsche gesagt.
2: Ja.
0: Und es reimt sich ja nicht mal.
2: Ja.
0: Hast du noch letzte Worte?
2: Danke, dass ich dabei sein durfte.
0: Danke, dass du dabei warst, Philipp. Alles Gute und...

0: The Wall, das ist Gracie Abrams. Hier ist Pop, die Abendshow. Es ist Fußball-Weltmeisterschaft. Und es geht so um überhaupt nichts heute Abend für Deutschland gegen Ecuador, denn wir sind ja schon im 16. Finale. Moment, das kann man auch anders ausdrücken, wie der Junge, der vorhin im ARD-Fernsehen geschrien hat.
1: Wir sind ja im 16. Finale!
0: Yeah! Auch ein Satz, der im Sprachgebrauch bis zu dieser Weltmeisterschaft noch nie vorgekommen war. Wir sind im 16. Finale! Gab's noch nie!
1: Wir sind ja im 16. Finale!
0: Und auch die erste Generation, die überhaupt erlebt, dass Deutschland über die Vorrunde rauskommt bei einer Weltmeisterschaft. Aber heute geht's dann wirklich mal gegen nichts mehr. Deutschland ist schon qualifiziert für die nächste Runde. 16. Finale und sogar der Gruppensieg sind schon sicher. Viele haben darauf gehofft, dass Dennis Undorf diesmal endlich von Anfang an spielen darf. Vom Bundestrainer gab es dafür eine Absage. Also dann eben doch wieder ein spielentscheidendes Joker-Tor. Undorf selbst ist auf jeden Fall vorbereitet.
2: Hauptsache ich treffe und dann kann man jubeln, wie man möchte. Aber ich glaube, ich habe meine 1, 2, 3 Jubelposen da, die ich dann wahrscheinlich bringen werde.
0: Wir erinnern uns hier nur an diesen am Trikotzupfer aus dem letzten Spiel gegen die Elfenbeinküste. Und auch im Stadion in New Jersey fühlt er sich schon mal wohl.
2: Das Stadion ist monströs. Ich finde das Stadion sehr schön. Wäre natürlich schön, wenn wir am 19. Juli wieder hier sind und das Ding holen. Aber wie gesagt, ich kann mich an den Anblick gewöhnen.
0: Für alle, die den Turnierbaum jetzt noch nicht komplett auswendig im Kopf haben, am 19. Juli wäre natürlich das Finale. Das 16. Finale ist übrigens kommenden Montag um 22.30 Uhr. Aber alles ganz, ganz langsam. Heute erstmal letztes Gruppenspiel, Anstoß 22 Uhr. Und hier in Pop, eure Abendshow, hört ihr natürlich immer sofort, wenn ein Tor gefallen ist. Welchen Hit könnten wir jetzt spielen?
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0: Ecuador. Das Original von Sash. Deutschland gegen Ecuador um 22 Uhr. Alle sind vorbereitet. Ihr habt es gehört, Dennis Undaff hat die Jubelposen schon mal einstudiert. Da kann also nichts mehr schief gehen. Und Andreas aus Salzburg weist uns noch darauf hin, weil Undaff ja gesagt hat, er würde in dieses Stadion gerne nochmal kommen, in dem sie heute spielen. Dort findet das Finale statt am 19. Juli.
1: Ich finde das Stadion sehr schön. Wäre natürlich schön, wenn wir am 19. Juli wieder hier sind.
0: Die Info von Andreas aus Salzburg: am Endspieltag wird Dennis Undaff 30 Jahre alt. Gut, vielleicht guckt er auch heute sich schon mal um und überlegt sich, ob er das Stadion für seine private Geburtstagsfeier mieten kann. Wenn Taylor Swift den Madison Square Garden für ihre Hochzeit mietet, warum dann nicht?

0: Red Hot Chili Peppers Snow, heyo. Falls Philipp aus Magdeburg irgendwo in meinem Magen noch zuhört, das ist der Reimlich-Kandidat, der eben leider gefressen wurde. Es kommen noch Grüße an Philipp und Mitgefühl. Aber Sandy, die uns in San Angelo, Texas zuhört, sagte auch, vielleicht ist es ein gutes Omen fürs Spiel, wenn der Kandidat die Vokabel für eine hohe Niederlage nicht kennt.
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9: In der Nacht ist es sternenklar und lange warm. Morgen und am Samstag bekommen wir den Höhepunkt der Hitzewelle. Die Temperaturen werden rekordverdächtig. Morgen bei viel Sonne höchstens 33 Grad in Loßburg und 41 Grad in Ludwigshafen. Ganz vereinzelt kann es kräftige Gewitter geben.
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10: Vorsicht auf der A5 Basel Richtung Karlsruhe. Zwischen Müllheim-Neuenburg und Hartheim-Heitersheim liegen Gegenstände auf der gesamten Fahrbahn. Vorsicht auf der A5 Frankfurt-Kassel. Zwischen Bad Homburger Kreuz und Friedberg sind Menschen auf der Fahrbahn.

0: Vorsicht auf der B27 in Höhe Bad Dürrheim. In beiden Richtungen ist eine ungesicherte Unfallstelle. A3 Köln Richtung Frankfurt. Zwischen Dreieck Dernbach und Dietz laufen Bergungsarbeiten auf dem rechten und dem mittleren Fahrstreifen. 2 Kilometer Stau, Verzögerung bis zu 15 Minuten. Die A5 Karlsruhe Richtung Basel ist zwischen Offenburg und Lahr wegen einer Unfallaufnahme gesperrt. A5 Basel Richtung Karlsruhe. Zwischen Appenweier und Achern läuft eine Unfallschadensbeseitigung. Es ist nur eine Spur frei, 6 Kilometer Stau, Verzögerung bis zu 35 Minuten.
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0: Hier ist Pop, die Abendshow mit Michael Reufsteck. Wir sind zusammen in WDR 2, HR 3, MDR Jump, SR 1 und SWR 3. Und ich möchte mich noch bei Ulrike bedanken. Gestern auf dem Nachhauseweg und später im Bett hatte ich einen unfreiwilligen Ohrwurm. Das habe ich oft nach der Arbeit, wenn ich unterwegs nach Hause bin, dann da liege. Das ist dann meistens irgendein Song, der in der Sendung lief, der mir immer noch im Kopf rumschwirrt. Also sprich, normalerweise ist es 5 AM von Michael Schulte. Aber gestern Abend war mein Ohrwurm kein Song, sondern eine Sprachnachricht. Von Ulrike war gestern in der Sendung irgendwann nach 22 Uhr eingegangen. Es ging um Sachen, die wir aus unserer Schulzeit oder den Lehrjahren noch im Kopf hatten. Und Ulrike hat uns einen Brocken Wissen erzählt, der von früher noch in ihrem Kopf hängen geblieben war.
1: Während meiner Erzieherausbildung musste ich mir das Wort merken, minimale zerebrale Dysfunktion, die ich mir mit dem Rhythmus gemerkt habe. Heute verwendet es fast keiner mehr. Es heißt Autismus-Spektrumstörung.
0: So, und dieser Rhythmus, mit dem Ulrike sich das gemerkt hat, hat bei mir zu diesem Ohrwurm geführt. Minimale zerebrale Dysfunktion. Es ist mir stundenlang nicht mehr aus dem Kopf gegangen. Minimale zerebrale Dysfunktion. Minimale zerebrale Dysfunktion. Warte, ich muss das hier jetzt gar nicht simulieren. Ich habe die Aufnahmefunktion meines Handys in meinen Kopf gehalten und das aufgenommen, damit auch ihr hören könnt, was die ganze Zeit durch meinen Kopf ging.

0: zerebrale Dysfunktion. Minimale zerebrale Dysfunktion.
1: Also wie gesagt, nochmal danke, Ulrike.
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Danke, Michael, für den Ohrwurm. Schreibt ein anderer Michael. Ich? Was habe ich denn jetzt damit zu tun? Hier ist Siku. Dangerous Lover ist ein neuer Hit. Vielleicht bringt uns das was Neues in den Kopf.

0: Lucky! Britney Spears, hier ist Pop, die Abendshow. Wir stimmen uns ein auf das Fußball-WM-Spiel Deutschland gegen Ecuador. In 10 Minuten geht's los. Wir hören einen Fußball-Hit zur Vorbereitung, den ihr heute Abend nicht im Fernsehen hören werdet. Es ist Kurz vor immer von Vincent Weiss. Das ist der ZDF-WM-Song. Heute überträgt die ARD. Aber Vincent Weiss, der den Song gesungen hat, war ziemlich überrascht. Und es war für ihn nicht so, ich schreibe jetzt den Fußballsong, dann kommt der, sondern das war ein langer Prozess, bis das ausgesucht war.
1: Das ist voll geil. Da ist man natürlich riesig stolz. Und es ist echt cool zu sehen, dass so ein Song, den man so vor, den habe ich auch schon vor über einem Jahr geschrieben, dass der dann irgendwie in diese engere Auswahl kommt. Und dann hört man irgendwie so ein bisschen über E-Mails und vom Label, ja, er ist einer von. Und dann denkst du, okay, einer von 1000 Songs, die da irgendwie durchgeschaut werden. Jetzt ist er noch einer von 100, jetzt ist er einer von 10, jetzt ist er in der engeren Auswahl und irgendwann kommt halt diese Nachricht, dass so kurz für immer ist der WM-Song für das zweite deutsche Fernsehen und du bist so, boah, geil. Also ich hoffe, dass wir noch weit kommen und der Song irgendwie uns weit durch das Jahr tragen kann und durch den Sommer.
0: Und jetzt ist der Song einer von 80 Millionen. Nee, Moment, das war ein anderer Song. Vincent Weiss für den Fußball-Sommer 2006.

für immer, Vincent Weiss. Noch 6 Minuten bis zum Anpfiff. In den vergangenen Tagen haben wir immer Fußballsongs aus beiden Ländern gespielt, die gegeneinander antreten, weil wir nicht parteiisch sein wollten. Dürfen wir heute bitte parteiisch sein? Okay, sind wir für Deutschland. Wir spielen trotzdem jetzt noch einen Song aus Ecuador. Einfach weil es gute Musik ist, weil es Laune bringt, weil es nach Sommer klingt und weil uns das alles an ein Fußballfest erinnert. Hier kommt eine Band namens Papaya Dada aus der Hauptstadt Quito von Ecuador. Manifestando cositas buenas, was so viel heißt wie gute Dinge manifestieren. Papaya

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1: Um 22 Uhr mit Ramin Movasakian. Bei der Ministerpräsidentenkonferenz in Berlin hat Bundeskanzler Merz den Kommunen weitere Unterstützung zugesichert. Der Bund soll ab Herbst 80% der Kosten tragen, die Kommunen durch Gesetzesvorhaben entstehen. Aus Berlin berichtet Benjamin Großkopf.
2: Mit der Vereinbarung endet ein langer Streit zwischen dem Bund und den Ländern. Die beklagen, dass immer mehr ihrer Städte und Gemeinden in Finanznot geraten. Die machten dafür auch Gesetze des Bundes verantwortlich, die vor allem zu steigenden Sozialausgaben führten. Die vereinbarte Lastenverteilung folge dem Grundsatz, wer bestellt, bezahlt, sagte Kanzler Friedrich Merz und machte sich so eine immer wieder formulierte Forderung der Länder zu eigen. Niedersachsens Ministerpräsident Olaf Lies von der SPD sprach von einem fairen Miteinander und einem fairen Ergebnis.
1: Deutschland wird sich weiterhin an einer internationalen Marinemission im Libanon beteiligen. Der Bundestag hat einer erneuten Verlängerung des Einsatzes am Abend mehrheitlich zugestimmt. Die deutschen Soldaten sollen noch bis Ende des Jahres im Libanon bleiben. Christine Nagel berichtet.
3: Ende des Jahres geht auf Druck der USA eine der ältesten Beobachtermissionen der Vereinten Nationen zu Ende, UNIFIL. Im Rahmen dieser Mission hat die Bundeswehr dafür gesorgt, Waffenschmuggel vor der Küste des Libanon zu unterbinden. Sie hat die libanesische Marine unterstützt und mit ausgebildet. Nicht nur viele Soldatinnen und Soldaten bedauern das Aus der UN-Mission. Auch viele Abgeordnete betonten heute noch einmal, wie wichtig die weitere Unterstützung des Libanon ist. Gerade in der aktuellen Lage, mit Blick auf die immer wieder aufflammenden Kämpfe zwischen der israelischen Armee und der Hisbollah-Miliz.
1: Nach den schweren Erdbeben in Venezuela steigt die Zahl der Toten weiter an. Parlamentspräsident Rodriguez spricht inzwischen von mindestens 188 Opfern und über 1000 Verletzten. In den betroffenen Regionen ist die Lage weiter unübersichtlich. Gebäude sind eingestürzt, viele haben ihre Unterkünfte verloren. Im Norden der Hauptstadt Caracas soll es zu Plünderungen gekommen sein. Reporter der Nachrichtenagentur AFP berichten, dass Menschen ein Lebensmittelgeschäft leergeräumt haben. Der oberste Gerichtshof der USA hat den Kurs in der Migrationspolitik von US-Präsident Trump bestärkt. Mit einem Urteil machen die Richter des Supreme Courts den Weg frei für die Abschiebung hunderttausender Menschen, vor allem aus Haiti und Syrien. Demnach kann die Trump-Regierung den Schutzstatus für Menschen aus diesen und anderen Ländern künftig ohne juristische Überprüfung aufheben. Das Wetter für Deutschland. In der Nacht ist es meist sternenklar. Die Tiefstwerte 24 bis 14 Grad. Morgen wieder viel Sonnenschein. Im Westen und Südwesten vereinzelt Gewitter. Die Temperaturen 31 bis 41 Grad. Am Samstag im Westen und Nordwesten teils kräftige Gewitter. Im Osten und Süden weiter sonnig. Dazu bis zu 42 Grad. Die Zeit ist es gleich 22.03 Uhr.
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4: Vorsicht auf der A3 Köln Richtung Frankfurt. Zwischen Wiesbadener Kreuz und Raunheim liegen verschobene Stahlschutzwände. Vorsicht auf der A61 Koblenz Richtung Ludwigshafen. Zwischen Alzey und Gundersheim liegen Gegenstände auf der rechten Spur. A3 Köln Richtung Frankfurt. Zwischen Dreieck Dernbach und Dietz laufen Bergungsarbeiten auf dem rechten und dem mittleren Fahrstreifen 2 Kilometer Stau. A5 Basel Richtung Karlsruhe. Zwischen Appenweier und Achern läuft eine Unfallschadensbeseitigung. Es ist nur eine Spur frei, 4 Kilometer Stau, Verzögerung bis zu 45 Minuten. A7 Füssen Richtung Ulm zwischen Memmingen Süd und Rastplatz Buxach Baustelle. Die rechte Spur ist gesperrt, es ist nur eine Spur frei, täglich zwischen 20 Uhr und 0 Uhr bis 2. Juli. A81 Heilbronn Richtung Stuttgart. Zwischen Stuttgart-Feuerbach und Dreieck Leonberg sind Wartungsarbeiten. 2 Kilometer Stau.
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5: Mit Michael Reufstreck, hallo. Das Fußballspiel hat begonnen. Ecuador gegen Deutschland, das letzte Gruppenspiel bei dieser Fußball-Weltmeisterschaft. Wir hatten Major Tom von Peter Schilling bereitgelegt, um es zu spielen. Sobald das erste deutsche Tor fällt, bei dieser WM darf sich ja jedes Team eine Hymne aussuchen, die gespielt wird, wenn ein Tor fällt. Die Deutschen haben sich Major Tom von Peter Schilling ausgesucht. Den Song hatten wir bereit. Und wir können ihn jetzt schon spielen. Es ist bereits das erste Tor gefallen. Deutschland führt 1:0 durch ein Tor von Leroy Sané. Eben, ein paar Sekunden nach Anpfiff. Und hier ist der Ausschnitt aus der Reportage, wie es eben gefallen ist.
6: Sieger William Pacho. So, Achtung, Pavlovic im Strafraum, auf Wirtz gelegt, damit Peter Puck zurückgelegt, Schuss, Tor! Es steht 1-0, Leroy Sané haut den Ball rein, keine zwei Minuten vorbei. Sané schießt Deutschland in Führung in New York, 1-0 für die DFB-Auswahl. Was für ein Traumstart!
5: Thomas Gunze und Philipp Hofmeister, die beiden Reporter, die wir hoffentlich vielleicht noch öfter heute Abend hören werden. Ein Tor ist schon mal gefallen, Deutschland führt 1-0. Und dann spielen wir die Torhymne doch gleich als allererstes in dieser Show. Hier ist Peter Schilling.
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Ja, da spielen wir also diese Torhymne für die Deutschen. Und währenddessen schießt Ecuador ein eigenes Tor. Also kein Eigentor, sondern auch ein Tor. Ecuador gegen Deutschland jetzt 1:1.

0: Shakira und Wyclef Jean, Hips Don't Lie. Hier ist Pop, die Abendshow, zusammen in HR3, Bremen 4, SR1, MDR Jump und WDR 2 von SWR 3. Was für aufregende erste Minuten bei diesem Spiel Ecuador gegen Deutschland. 1:1. 14 Minuten sind gespielt. Und wir schnaufen aber trotzdem mal kurz durch und erinnern uns daran, dass es ja eigentlich um nichts mehr geht heute. Es ist das letzte Vorrundenspiel der deutschen Nationalmannschaft. Der Gruppensieg steht bereits fest. Der nächste Termin des Spiels im 16. Finale ist Montagabend 22:30. Wir können entspannt dieses Gegentor entgegennehmen und wir können uns auch mal auf ein paar andere Leute konzentrieren, die da auf dem Platz sind und gar nicht zu den Mannschaften gehören. Zum Beispiel die Schiedsrichterin Tori Penso, die das Spiel heute leitet. Eine Schiedsrichterin. Und über die sprechen wir nicht deshalb ausführlicher, weil sie eine Frau ist, die ein Spiel der Männer leitet, sondern weil es eine Frau ist mit einem absolut beeindruckenden und ziemlich verrückten Werdegang. Die war vor ein paar Jahren noch bei einer Werbeagentur. Und Julia Buchmeier aus unserem Team hat den ganzen Lebenslauf gelesen.
1: Ja, sie hat auch Marketing studiert, die Tori. Schiedsrichterin war sie nur so nebenbei, um sich ein bisschen Geld dazu zu verdienen. Das Schiri-Gen liegt aber bei ihr auch ein bisschen in der Familie. Ihre Brüder waren auch Schiedsrichter in so kleineren, lokalen Ligen. Sie hat oft zugeschaut als Kind und es ihnen dann später nachgemacht. Und mit dem verdienten Geld hat sie sich mit 18 ihr erstes Auto gekauft. Sie ist auch schon sehr früh zu einem Talentförderprogramm eingeladen worden sogar.
0: Warum ist damals daraus nicht mehr geworden?
1: Ja, es gab zu dem Zeitpunkt einfach noch so überhaupt keine hauptberuflichen Schiedsrichterinnen. Also ist es einfach erstmal bei einem Hobby geblieben. Sie hat einen natürlich Schiedsrichter geheiratet. Sie hat 3 Kinder bekommen, die wahrscheinlich auch irgendwann mal Schiedsrichter werden.
0: Ja, genau.
1: Und sich das Finale der Frauen-WM 2019 dann im Stadion angeschaut. Und da hat sie festgestellt, Mensch, in 4 Jahren könntest du da vielleicht sogar schon selbst auf dem Platz stehen. Sie hat ihren Job gekündigt, mit 2020 dann ihr erstes Spiel in der amerikanischen Profiliga geleitet und 2023 das WM-Finale der Frauen dann.
0: Wie das weitergeht, sehen wir heute. Wir müssen aber kurz unterbrechen für eine Eilmeldung aus dem Verkehrszentrum. Vorsicht auf der A8 Stuttgart Richtung Karlsruhe zwischen Finstalbrücke und Karlsbad. Hier werden Gegenstände auf die Fahrbahn geworfen. Vorsicht, A8 Stuttgart Richtung Karlsruhe zwischen Finstalbrücke und Karlsbad. Hier werden Gegenstände auf die Fahrbahn geworfen. So, das Frauenfinale der WM hat sie gepfiffen. Jetzt pfeift Tori Penso bei der Fußball-Weltmeisterschaft der Männer und sie kommt da super an.
1: Ja, also für ihre Leistung gab es von allen Seiten schon ziemlich viel Lob bisher. Sie war auch Teil vom komplett weiblichen Schiri-Team, das Spiel Tschechien gegen Katar geleitet hat. Sie selbst sagt, Mama sein hat sie zu einer besseren Schiedsrichterin gemacht. Denn Mütter sagen immer, sie hätten Augen im Hinterkopf. Und das stimmt, das haben wir tatsächlich, hat sie mal gesagt.
0: Tori Penso, die Schiedsrichterin heute beim Spiel Deutschland gegen Ecuador. Wir hoffen auch für sie, weil es ja aufregender ist, dass sie noch ein paar Tore pfeifen kann. Am liebsten für Deutschland.

Noch eine Eilmeldung aus dem Verkehrszentrum. Achtung, ein Falschfahrer auf der A48, Dreieck Vulkaneifel, Koblenz. Zwischen Dreieck Vulkaneifel und Laubach. Hier kommt ein Falschfahrer entgegen. Bitte äußerst rechts fahren, nicht überholen. Auf der A48, Dreieck Vulkaneifel, Koblenz. Zwischen Dreieck Vulkaneifel und Laubach. Ein Falschfahrer. Bitte Vorsicht in beiden Richtungen.

0: nochmal eine aktuelle Meldung aus dem Verkehrszentrum. Vorsicht auf der A61 Mönchengladbach Richtung Venlo. Zwischen Nettetal und Kaltenkirchen Süd liegen Gegenstände auf der Fahrbahn. Das Spiel hat rasant begonnen. Ecuador gegen Deutschland. Drittes Gruppenspiel bei der Fußball-Weltmeisterschaft. 1:1 ist der Stand und so stand es nach 8 Minuten schon. Es könnte noch ein aufregender Abend werden, auch wenn es um nichts mehr geht eigentlich. Jens-Jörg Rieck ist unser Reporter vom Spiel.
1: Der Euphoriezug um die deutsche Mannschaft ist beim Stand von 1:1 so ein bisschen aus der Puste gekommen. Im Moment hat die Tri hier in dieser ersten Halbzeit beim Stand von 1:1 mehr für die Offensive gemacht. Deutschland hatte Glück. Beim ersten Treffer von Sané gab es eine Situation zuvor mit Pavlovic, dessen Fuß sehr hoch oder konkreter im Gesicht von Viteba. Nicht viele Schiedsrichter hätten das laufen lassen, so wie die US-amerikanische Schiedsrichterin. Und jetzt ein wunderbares Solo da durch alle hindurch. Das geht viel zu einfach, liebe Freunde, wenn es was werden soll mit einer Rückkehr in dieses Stadion zum letzten Spiel des Turniers. Das ist hier Ecuador. Und sie spielen, obwohl sie in diesem Turnier noch gar kein Tor geschossen haben, ein 0:1 gegen die Elfenbeinküste, ein 0:0 gegen Curaçao, die Deutschen teilweise auseinander. 1:1, der Stand der Dinge.

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7: In der Nacht ist es sternklar und lange warm. Nur langsam kühlt es auf 24 bis 15 Grad ab. Morgen und am Samstag bekommen wir den Höhepunkt der Hitzewelle. Morgen bei viel Sonne höchstens 33 Grad in Loßburg und 41 Grad in Ludwigshafen. Ganz vereinzelt kann es kräftige Gewitter geben.
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8: Vorsicht bitte auf der A8 Stuttgart Richtung Karlsruhe. Zwischen Finsthalbrücke und Karlsbad werden Gegenstände auf die Fahrbahn geworfen. Achtung, Falschfahrer auf der A48 Dreieck Vulkaneifel Koblenz. Zwischen Dreieck Vulkaneifel und Laubach kommt Ihnen ein Falschfahrer entgegen. Fahren Sie äußerst rechts und überholen Sie nicht. Auf der A48 Dreieck Vulkaneifel Koblenz zwischen Dreieck Vulkaneifel und Laubach ist ein Falschfahrer unterwegs. Vorsicht in beiden Richtungen. Vorsicht bitte auf der A8 Saarlouis-Luxemburg. Zwischen Rehlingen und Merzig sind Personen auf der Fahrbahn. A3 Köln Richtung Frankfurt. Zwischen Dreieck Dernbach und Dietz laufen Bergungsarbeiten auf dem rechten und dem mittleren Fahrstreifen 2 Kilometer Stau. Die A3 Köln Richtung Frankfurt zwischen Wiesbadener Kreuz und Raunheim vorübergehend gesperrt. A5 Basel Richtung Karlsruhe. Zwischen Appenweier und Achern läuft eine Unfallschadensbeseitigung. Es ist nur eine Spur frei, 4 Kilometer Stau, Verzögerung bis zu 45 Minuten. A81 Heilbronn Richtung Stuttgart. Zwischen Stuttgart-Feuerbach und Dreieck Leonberg sind Wartungsarbeiten. 2 Kilometer Stau.
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0: Samba. Top, die Abendshow hier. Keine weiteren Tore zwischen Deutschland und Ecuador, weiterhin 1:1. Dann hören wir doch derweil mal, wie ereignisreich der Abend eigentlich im durchschnittlichsten Ferienclub der Welt ist. Hier ist die Durchsage von Entertainment-Direktor Knut.
1: Hallo Cluburlauber, hier spricht wieder euer Knutti. Und auch heute haben wir ein High-Value-Entertainment für euch. An der Poolbar erwartet euch unser Sommelier Alvin zu einer Blindverkostung. Erkennt ihr allein am Geschmack den Unterschied zwischen Rußpartikeln und Reifenabrieb? Im Wellness-Tempel hilft euch unser Guru Yushnupur, mit Lineal und Zirkel eure innere Mitte zu finden. Und im Kids Club bei euren Gastgebern Biggie und Klausi lernen die kleinen Racker heute im Selbstversuch den Unterschied zwischen 230 und 380 Volt. Wir wünschen euch einen tollen Urlaubsabend. Euer Knutti.
0: Entwarnung aus dem Verkehrszentrum auf der A48 Dreieck Vulkan Eifel Koblenz. Kein Falschfahrer mehr zwischen Dreieck Vulkan Eifel und Laubach.

0: Martin Garrix und Ed Sheeran, aktueller Hit Repeated. Hier ist Pop, die Abendshow, jetzt mit eurer Entscheidung darüber, wer den nächsten Hit singen soll. Denn wir haben einen Hit, aber drei Stars, die es alle gerne werden würden. Und vielleicht ist heute eure Chance, zur Jury beizutreten, während alle anderen Fußball gucken und wir uns hier Beautiful anhören. Ein Hit von Christina Aguilera, aber die Balladenversion, mit der der Song berühmt geworden ist, von ihr hören wir heute nicht. Wir haben drei andere Versionen im Angebot. Ihr entscheidet, welche davon gleich laufen wird. Beautiful von Annemai Kantereit. Kölner Band, die wir durch Barfuß am Klavier und Pocahontas kennen. Heute vielleicht mit Beautiful. Oder die Zootons. Band aus Liverpool, von denen ist das Original von Valerie, das wir am besten von Amy Winehouse kennen. Oder dann doch von Christina Aguilera. Aber nicht als Ballade, sondern im Benny Benassi Remix. Das wäre das Angebot. Wie ist eure Entscheidung? 07221 2011. Ihr entscheidet jetzt live, welche Version davon gleich im Radio kommt. Es wird die werden, die zuerst drei Stimmen hat. Hallo, Stimme Nummer 1, wer spricht?
1: Rainer hier. Ich möchte Nummer 1 hören.
0: Einmal Annemai Kantereit. Danke, Rainer. Schönen Abend. Tschüss. Hallo, wer ist da? Guten Abend.
2: Hallo, mit mir reicht der Anna-Marie.
0: Hallo, Anna-Marie. Für wen stimmst du? 1, 2 oder 3?
2: Für 2.
0: Einmal die Zootons. Danke, Anna-Marie. Schönen Abend auch dir. Hallo, Michael. Hier, wer ist da?
3: Hier ist der Martin aus Nordhausen.
0: Was darf sein, Martin?
3: Einmal die 1, Annemai Kantereit.
0: Ist notiert. 2-1 für Annemai Kantereit. Vielen Dank. Michael Räufsteck hier, wer da?
4: Hier, Thomas, guten Abend.
0: Thomas, die 3, bitte. Hast du gesagt die 3 oder die 2, Entschuldigung?
4: Die 3.
0: Die 3, ja. Christina Aguilera im Dance Mix. Danke dir, hat auch eine Stimme jetzt. Wer ist jetzt dran?
5: Hallo.
0: Ich habe nicht verstanden, wer du bist. Magst du es nochmal sagen?
5: Manuel.
0: Manuel, jetzt war kein Funkloch da. Und für wen stimmst du?
5: Die Nummer 1.
0: Dann haben wir eine Entscheidung, Manuel. Das war die entscheidende dritte Stimme von dir. Dankeschön.
5: Gut, super.
0: Und hier kommt Annemai Kantereit. Annemai Kantereit mit ihrer Version von Beautiful.

0: Beautiful von Annemai Kantereit.
1: Danke fürs Wählen. Es ist Halbzeit zwischen Deutschland und Ecuador und es steht

0: Dua Lipa Dance the Night, Halbzeit in East Rutherford in den USA in der Nähe von New York, wo heute Deutschland gegen Ecuador spielt. Die Deutschen haben ein frühes Tor geschossen und sind danach deutlich schwächer geworden. Hier ist das Halbzeitfazit von Jens-Jörg Rieck.
1: Das war nix. Die deutsche Mannschaft überzeugt nicht beim 1:1 in East Rutherford. Vor 80.000 gehen sie zwar früh in Führung, Leroy Sané mit seinem ersten Turniertor. Aber auch da hätte es eigentlich vorher eine Situation, als Pavlovic den Fuß viel zu hoch hatte, gar keine Möglichkeit für die Deutschen geben dürfen. Er trifft aber in der zweiten zur Führung. Die gibt keine Sicherheit, weil 7 Minuten spielt der Nilsson Angulo mit einem Distanzschuss erfolgreich ist. Wieder die deutsche Mannschaft, also mit einem Gegentor. Danach Ecuador, das bessere Team mit den besseren Gelegenheiten. Die Deutschen mit vielen Fehlern. Sie müssen sich steigern beim Stand von 1:1. 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
1: Um 23 Uhr mit Ramin Movasakyan. Nach den schweren Erdbeben in Venezuela steigt die Zahl der Toten weiter an. Parlamentspräsident Rodriguez spricht inzwischen von mindestens 188 Opfern und tausenden Verletzten. Für das ARD-Studio Lateinamerika, Jenny Barke.
2: Dutzende Menschen konnten lebend aus den Trümmern geborgen werden, darunter zwei verletzte Kleinkinder in La Guajira, deren Mutter nach Angaben örtlicher Fernsehsender noch vermisst wird. Viele haben ihr Zuhause verloren. 250 Gebäude sollen komplett eingestürzt sein. Betroffene kampieren vor ihren Häusern, auf Parkplätzen und Wiesen, weil ungewiss ist, ob sie in ihre Häuser zurückkehren können. Internationale Hilfe läuft an. Unter anderem schickt das Technische Hilfswerk 50 Kräfte in die Region. Laut venezolanischer Regierung ist es die schwerste Naturkatastrophe, die Venezuela in den vergangenen 30 Jahren erlebt habe.
1: In Deutschland können Verbraucher in Zukunft beschädigte Elektrogeräte länger reparieren lassen. Der Bundestag hat am Abend beschlossen, eine entsprechende EU-Richtlinie umzusetzen, die sich gegen die Wegwerfmentalität widmet. Hersteller von Waschmaschinen, Mobiltelefonen oder E-Bikes sind künftig gesetzlich dazu verpflichtet, das Produkt auch 2 Jahre nach dem Kauf noch zu reparieren. Der Verbraucherzentrale Bundesverband begrüßt die Regelung, fordert aber gleichzeitig, dass die Reparaturkosten angemessen sein müssten. Kommunen erhalten in Zukunft mehr Unterstützung vom Staat. Darauf haben sich Bund und Länder bei der Ministerpräsidentenkonferenz in Berlin geeinigt. Wie Niedersachsens Regierungschef Lies mitteilte, wird der Bund künftig 80% der Kosten tragen, die den Kommunen durch neue Bundesgesetze entstehen. Kanzler Merz sagte, die Regelung soll ab dem 1. September gelten. Man schlage hiermit ein neues Kapitel der Zusammenarbeit auf, so der CDU-Chef. Als Reaktion auf die Hitzewelle sind in Paris die Regeln für den Alkoholkonsum und Verkauf verschärft worden. Für das Wochenende wurden dafür teilweise Verbote erlassen. Aus Paris berichtet Caroline Diller.
3: Krankenhäuser entlasten. Das sei das Ziel hinter den teilweisen Alkoholverboten am Wochenende, sagte der Polizeipräfekt von Paris, Patrice Faure, vor Pressevertretern. Die Kapazitäten der Krankenhäuser in und um Paris seien gesättigt, so vorwörtlich, aber noch nicht überlastet. Das teilweise Alkoholverbot soll dazu beitragen, den Druck auf das Gesundheitssystem zu senken. Laut Gewerkschaftsvertretern der Notfallrettungsdienste verzeichnet die Notfallnummer 15 aktuell 40% mehr Anrufe als gewöhnlich.
1: Das Wetter für Deutschland. In der Nacht ist es meist sternenklar. Die Tiefstwerte liegen bei 24 bis 14 Grad. Morgen wieder viel Sonnenschein. Im Westen und Südwesten vereinzelt Gewitter mit Starkregen und Hagel. Die Temperaturen erreichen maximal 31 bis 41 Grad. Am Samstag im Westen und Nordwesten teils kräftige Gewitter. Im Osten und Süden dagegen weiter sonnig. Dazu werden es 35 bis 42 Grad. Die Zeit 23.03 Uhr.
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4: Entwarnung auf der A48 Dreieck Vulkaneifel Koblenz. Kein Falschfahrer mehr zwischen Dreieck Vulkaneifel und Laubach. Vorsicht bitte auf der B10 Karlsruhe Pforzheim. Zwischen Pforzheim und Pforzheim laufen Rehe. A5 Basel Richtung Karlsruhe. Zwischen Appenweier und Achern läuft eine Unfallschadensbeseitigung. Es ist nur eine Spur frei, 4 Kilometer Stau, Verzögerung bis zu 45 Minuten. A7 Füssen Richtung Ulm. Zwischen Memmingen Süd und Rastplatz Buchsach Baustelle. Die rechte Spur ist gesperrt, es ist nur eine Spur frei, täglich zwischen 20 Uhr und 0 Uhr bis 2. Juli. A81 Heilbronn Richtung Stuttgart. Zwischen Stuttgart-Feuerbach und Dreieck Leonberg sind Wartungsarbeiten. 2 Kilometer Stau.
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5: Mit Michael Reufsteck, hallo, gleich mit der zweiten Halbzeit Deutschland gegen Ecuador, hoffentlich einer besseren, mit Comedy gleich von Alex Stolt und mit Musik von Leonie und Callum Scott, Stay.
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0: Die zweite Halbzeit hat begonnen. Es gibt möglicherweise einen Elfmeter. Diskussionen dazu laufen noch. Wir blenden uns in die Reportage live aus New York ein von Thomas Kunze und Philipp Hofmeister. Elfmeter für Deutschland könnte anstehen.
1: Und dementsprechend geht sie jetzt raus und guckt sich das an. Und wir werden das alles überprüfen, ob Joe Dickerson, das ist unser VAR, unser Videoschiedsrichter, zu Recht jetzt darauf hingewiesen hat. Für mich war es ein Foul im Vorfeld bei der Balleroberung von Sané und deswegen...
0: Okay, Sie gucken erstmal, wir kommen später zurück.

Es gab keinen Elfmeter für Deutschland. Und es gab bisher auch kein weiteres Tor. 1:1 zwischen Deutschland und Ecuador. Oh, das hat sich gereimt.

0: Club Tropicana, wo die Getränke nichts kosten. So heißt es im Text von Wham. Ich habe das Geschäftsmodell dieses Clubs nicht verstanden. Der Song ist von 1983. Ich nehme an, den Club gibt es nicht mehr. Doch, das gibt es noch. Zumindest die Location, wo das Video gefilmt wurde, gibt es noch. Haben wir alle vor ein paar Jahren gesehen, als Luis Capaldi genau das Video zu diesem Song Club Tropicana 1:1 für sein Hit Forget Me nachgestellt hat. Ein leichtes Unwohlsein stellt sich beim Fußballschauen ein. Immer noch 1:1 zwischen Ecuador und Deutschland. Dennis Undaff-Sprechchöre werden laut im Stadion in New York. Er ist noch nicht im Spiel. Reden wir über ein anderes Unwohlsein. Das könnte lustig werden. Alex Stolte ist ein toller Newcomer in der Comedy-Szene. Sehr, sehr witzig, aber auch er redet über das Unwohlsein.
1: Ich habe mich nicht so wohl gefühlt manchmal. So. So im eigenen Körper. Ja, wo auch sonst. Ja, das ist mir auch aufgefallen, man ist eigentlich immer im eigenen Körper. Also, wenn du dich da nicht wohlfühlst, hast du eigentlich dauerhaft verkackt. Ja. Manchmal gibt's das, dann bist du so ganz kurz in einem anderen Körper. Aber ich kann euch sagen, das passiert deutlich seltener, wenn du dich wohlfühlst in deinem Körper. Also, ja, Frauen sind ganz selten so, dass sie sagen, ey, ich merke, du fühlst dich nicht so wohl in deinem Körper, du kannst sonst in meinen. Sehr selten. Ich hatte das vor kurzem tatsächlich, ich war auf einer Hochzeit, zum ersten Mal so als Erwachsener. Und die haben so in die Einladung geschrieben, ey, egal ob Jogginghose oder Anzug, zieht einfach nur das an, wo du dich am wohlsten fühlst. Dann habe ich so einen Schlabberpulli angezogen, ne? Den mag ich echt gerne, fühle ich mich extrem wohl drin. Und dann bin ich hin und dann kam raus, alle anderen fühlen sich am wohlsten im Anzug. Da habe ich gemerkt, der Schlabberpulli ist gar nicht das, wo ich mich gerade am wohlsten fühlen würde.
0: Alex Stolz, sehr lustiger Typ. Ihr könnt ihn live sehen, zum Beispiel ab Oktober in Braunschweig, Dresden, Kiel, Mainz, Koblenz, Zürich, Freiburg, Stuttgart, Mannheim und Bielefeld. Hier ist Pop, die Abendshow. Dennis Undaff spielt jetzt mit. Nicht bei Alex Stolz, bei diesem Fußballspiel in der Nähe von New York. Ihr wisst schon,

0: ist Pop, die Abendshow. Donnerstagabend, Fußballabend bei der WM Ecuador gegen Deutschland. Für Deutschland geht es heute eigentlich um nichts. Die stehen in der Vorrunde als Gruppensieger fest, wissen, dass sie weiter sind, wissen schon ihren nächsten Spieltermin. Für Ecuador, den Gegner, geht es um was. Die müssten heute gewinnen. Wie läuft das Spiel im Moment? Jens-Jörg Rieck schildert es.
1: Deutschland beim Stand von 1:1 zumindest mal wieder mit einer Offensivaktion. Jetzt in der 60. hineingekommen, auch Dennis Undaf in das Spiel zusammen mit Malik Chau. Also zwei Veränderungen in einer Mannschaft. Aber man hätte mehr tauschen können, denn es ist wenig bis gar nichts von dem Favoritenteam aus Deutschland, das den Platz 1 sicher hat und die große Chance hat, weil Ecuador nach wie vor mit diesen zwei Punkten wahrscheinlich nicht weiterkommt, mehr machen muss, hier wahrscheinlich auf das Tor spielen wird, wahrscheinlich am Ende sogar noch dann ein glückliches 2:1 mit nach Hause nehmen wird. Auf dem stumpfen Rasen hier in East Rutherford immer wieder auch der Hinweis der deutschen Mannschaft, dass das vielleicht einer der Gründe sein. Aber es sind auch lausige Zweikämpfe, wie so auf Bayern, der gerade hineinkam für Metscher. Hier in diesem am Ende hat sich zwar durchgesetzt, aber es bleibt beim 1:1.
0: 3.

0: Hier ist noch ein Tipp für alle, die nicht wissen, wie man mit diesen Temperaturen am besten umgeht tagsüber. Von Ronja. Falls noch jemand gute Tipps zum Abkühlen braucht, Kuchen backen, weil das Kind morgen zum Teenager mutiert, funktioniert nicht. Grüße aus der Ortenau von Ronja.
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2: In der Nacht ist es sternklar und lange warm. Morgen und am Samstag bekommen wir den Höhepunkt der Hitzewelle. Die Temperaturen werden rekordverdächtig. Morgen bei viel Sonne höchstens 33 Grad in Loßburg und 41 Grad in Ludwigshafen. Ganz vereinzelt kann es kräftige Gewitter geben. Von Sonntag auf Montag teils schwere Gewitter, danach kühler.
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3: Vorsicht bitte auf der A3 Frankfurt Richtung Köln. Zwischen Bad Camberg und Limburg Süd liegen Gegenstände. Vorsicht bitte auf der A89 Kirchen Richtung Saarlouis. Zwischen Kreuz Saarbrücken und Heusweiler befindet sich eine ungesicherte Unfallstelle. Vorsicht bitte auf der A81 Stuttgart Richtung Singen. Zwischen Tuningen und Dreieck Bad Dürrheim liegt ein Tier. Vorsicht bitte auf der B312 Reutlingen Richtung Stuttgart. Zwischen B28, B313, Metzingen West B28 und Metzingen Zentrum steht ein unbeleuchtetes Fahrzeug. Die A1 Euskirchen Richtung Blankenheim ist zwischen Mechernich und Nettersheim gesperrt. A81 Heilbronn Richtung Stuttgart. Zwischen Stuttgart-Feuerbach und Dreieck-Leonberg sind Wartungsarbeiten. 2 Kilometer Stau.
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0: David Guetta und Jennifer Lopez, Save Me Tonight. Top die Abendshow hier. Es ist Fußball-Weltmeisterschaft, Ecuador gegen Deutschland. Deutschland hat eine schwache erste Halbzeit gespielt und in der zweiten nachgelassen. Und dann passierte gerade das nach einer Ecke für Ecuador.
1: Ganz viel Personal im 5-Meter-Raum. Manuel Neuer umzingelt, Ball auf den ersten Pfosten gemacht, weiter verlängert. Tor, Tor, Tor für Ecuador! Angelo Preciado! Und die Ecuadorianer eskalieren!
2: Wahnsinn! Hier fliegt massenweise Bier. Alle werden nass. Das Stadion vibriert. Es vibriert tatsächlich. Wir schunkeln, wir wackeln einmal auf und ab. Little Ecuador dreht komplett frei. Und Ecuador dreht nicht nur frei. Ecuador dreht.

Ja, aus des. Deutschland hat oft bei großen Turnieren traditionell das zweite Gruppenspiel in den Sand gesetzt. Diesmal ist es offenbar das dritte. Es steht nach wie vor 2:1 für Ecuador im Spiel gegen Deutschland. Die 88. Minute läuft.

7 Minuten Nachspielzeit sind angezeigt beim Spiel Ecuador gegen Deutschland. 5,5 davon sind noch übrig. So viel Zeit hat Deutschland noch ein weiteres Tor zu machen oder 2. Aber wir erinnern auch gerne nochmal daran, das Ergebnis ist für Deutschland heute bedeutungslos. Deutschland steht schon in der nächsten Runde. Das 16. Finalspiel ist am Montagabend.

at the Party von Wiz the MC in Pop, die Abendshow. Ja, schön, dass ihr alle zugehört habt. Vielen Dank heute Abend. War toll, dass ihr dabei wart. Gemeinsam in Bremen 4, MDR Jump, WDR 2, SR1, HR3 und SWR3. Immer noch 2 Tore für Ecuador, 1 Tor für Deutschland ist der aktuelle Zwischenstand. Das Ergebnis hört ihr dann gleich. Es sind jetzt noch 2,5 Minuten Nachspielzeit übrig. Die Popnacht mit Ben Streubel kommt. Es gibt leider noch ein paar Themen, zu denen wir heute nicht mehr gekommen sind. Wir hatten noch vor, einen Direktvergleich des praktischen Nutzens im Alltag zwischen Piano-Balladen und Aufschnitt. 72 Verwendungsmöglichkeiten für einen Wagenheber, falls gerade kein Zahnstocher zur Hand ist. Ein Reichweitentest für Deo-Spray bei unterschiedlichen Witterungsbedingungen. Und 2 Tore von Dennis Under für Deutschland. Haben wir leider alles nicht mehr geschafft. Wir wären auch bereit gewesen, noch weitere Male Major Tom von Peter Schilling zu spielen. Auch dazu kam es bis jetzt nicht. Naja, hoffentlich beim nächsten Mal. Gute Nacht.

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1: Um 0 Uhr mit Cedric Bies. Bei der Fußball-WM hat Deutschland sein drittes Gruppenspiel gegen Ecuador verloren mit 1:2. Das einzige Tor für Deutschland hat Leroy Sané geschossen. Im zweiten Spiel dieser Gruppe hat gleichzeitig die Elfenbeinküste Curaçao 2:0 geschlagen. Deutschland ist trotz der Niederlage Gruppensieger. Als Gruppenzweiter zieht die Elfenbeinküste ins Sechzehntelfinale ein. Ecuador ist mit 4 Punkten auf Platz 3 und hat ebenfalls gute Chancen aufs Weiterkommen. Curaçao ist ausgeschieden. Nach den schweren Erdbeben in Venezuela werden immer mehr Tote gemeldet. Parlamentspräsident Rodriguez spricht inzwischen von mindestens 188 Opfern und über 1000 Verletzten. In den betroffenen Regionen ist die Lage weiter unübersichtlich. Gebäude sind eingestürzt, viele Menschen haben ihr Zuhause verloren. Im Norden der Hauptstadt Caracas soll es zu Plünderungen in einem Lebensmittelgeschäft gekommen sein. Deutschland wird sich weiterhin an einer internationalen Marinemission im Libanon beteiligen. Der Bundestag hat einer weiteren Verlängerung des Einsatzes am Abend zugestimmt. Die deutschen Soldatinnen und Soldaten sollen noch bis Ende des Jahres im Libanon bleiben. Hauptstadtkorrespondentin Christina Nagel berichtet aus Berlin.
2: Ende des Jahres geht auf Druck der USA eine der ältesten Beobachtermissionen der Vereinten Nationen zu Ende, UNIFIL. Im Rahmen dieser Mission hat die Bundeswehr dafür gesorgt, Waffenschmuggel vor der Küste des Libanon zu unterbinden. Sie hat die libanesische Marine unterstützt und mit ausgebildet. Nicht nur viele Soldatinnen und Soldaten bedauern das Aus der UN-Mission. Auch viele Abgeordnete betonten heute noch einmal, wie wichtig die weitere Unterstützung des Libanon ist. Gerade in der aktuellen Lage, mit Blick auf die immer wieder aufflammenden Kämpfe zwischen der israelischen Armee und der Hisbollah-Miliz.
1: Die insolvente Warenhauskette Galeria bekommt für die weitere Sanierung einen neuen Kredit von bis zu 160 Millionen Euro. Das hat ein Sprecher des Unternehmens bestätigt. Kreditgeber ist die US-Investmentgesellschaft Gordon Brothers. Weitere Einzelheiten dazu von Wolfgang Luck.
3: Galeria bekommt das Geld aus den USA unter der Voraussetzung, dass es einen auf 3 Jahre angelegten Sanierungsplan umsetzt. Das berichtet die Nachrichtenagentur dpa. Dieser Plan beruht auf dem Gutachten einer internationalen Unternehmensberatung und sieht wohl vor, dass jede Filiale auf ihre Wirtschaftlichkeit durchleuchtet und im Zweifel auch geschlossen wird. Etwa 30 der mehr als 80 Filialen bundesweit gelten als Wackelkandidaten. Das Geld wird vor allem gebraucht, um Mieten zu zahlen, Ware zu kaufen und einen bestehenden älteren Kredit abzulösen.
1: Das Wetter? In der Nacht ist es meistens klar, bei Temperaturen zwischen 24 und 14 Grad. Am Tag dann wieder viel Sonne. Im Westen und Südwesten kommen ab dem Nachmittag Gewitter mit Starkregen und teilweise auch Hagel dazu. Dazu ist es sehr heiß mit maximal 31 bis 41 Grad. Am Samstag sind die Gewitter dann im Westen und Nordwesten und es geht bis zu 42 Grad maximal. Die Zeit? Es ist 0:03 Uhr.
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4: A1 Köln-Koblenz Richtung Trier. Zwischen Manderscheid und Raststätte Eifel-West. Fahrbahnerneuerung bis Freitag 17 Uhr. A7 Füssen Richtung Ulm. Zwischen Memmingen Süd und Rastplatz Buxach Baustelle. Die rechte Spur ist gesperrt. Es ist nur eine Spur frei. Täglich zwischen 20 Uhr und 0 Uhr bis 2. Juli. A81 Heilbronn Richtung Stuttgart. Zwischen Stuttgart-Feuerbach und Dreieck Leonberg sind Wartungsarbeiten. 2 Kilometer Stau. Auf der A643 Wiesbaden Richtung Mainz ist die Ausfahrt Mainz-Mombach wegen Brückenarbeiten gesperrt.
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5: 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So, da hatte ich wieder schon We Are the Champions bereitgelegt. Football's Coming Home und ein Hoch auf uns. Wollte alle 3 Titel hintereinander spielen. Na, da kommt jetzt eben DJ Topic.
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0: War das ein Fußballspiel? Also man dachte ja, man macht mal so ganz nebenbei Ecuador ein bisschen platt, aber das war eben doch ein bisschen umgekehrt, ne? Wie doch die Deutschen da diesem Ball hinterhergelaufen sind und die haben sich ja derart gefreut, die Ecuadorianer, über diesen Sieg, als hätten sie gleich zwei Weltmeisterschaften hintereinander gewonnen, sodass man es ihnen auch gegönnt hat. Warum war das jetzt so ein schwaches Spiel? Kapitän Joshua Kimmich.
1: Ja, ich fand, wir sind eigentlich relativ gut ins Spiel gekommen, gehen früh in Führung, haben dann wieder zu viele Ballverluste, laden dadurch den Gegner immer wieder ein, machen dann auch den Gegner dadurch stark. Und ja, als in der zweiten Halbzeit muss man dann schon sagen, war es dann eine verdiente Niederlage.
0: Ja, also die Deutschen verlieren gegen Ecuador mit 1:2 bei der Fußballweltmeisterschaft 2026. Und weil sich die Ecuadorianer so gefreut haben und wir auch gute Verlierer sind, Ecuador!
2: David Humano! Y venga conmigo! 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

hier ist die Popnacht. So, dann werden wir mal in dieser kühlen Nacht, also relativ kühlen Nacht im Vergleich zu dem, was uns heute erwartet, mal ein bisschen Spaß entwickeln nach diesem Spiel Ecuador-Deutschland. So aus dieser Sicht muss man das ja sehen und nicht anders. Aber es gibt ja auch schöne Sachen. Heute an diesem 26.06. ist zum Beispiel der Tag des Bürohundes. Und ein Hund ist sowieso was Tolles. Ich bin ja ein großer Tierfreund. Und der Bürohund ist insofern toll, weil also führende Forscher auf diesem Planeten herausgefunden haben, man sollte öfter mal Hunde mitnehmen ins Büro, weil das Kuschelhormon freigesetzt wird. Oxytocin. So, und dieses Hormon senkt dann auch den Anteil von Insulin und Cortisol, was zur Stresssenkung führt. Dann kommt diese Produktion des Glückshormons Dopamin in Gang. Und es hat auch was gegen psychische Belastung für sich und Burnout kann ein bisschen zurückgefahren werden. Also nehmt doch mal den Hund mit ins Büro, auch wenn die Chefs sagen, das darf nicht sein. Warum sagen die das? Weil sie vielleicht ein bisschen mieslich sind. Das können wir natürlich als Tierfreunde nicht akzeptieren. Aber manchmal muss man durch, weil man eben sich noch irgendwo was verdienen muss, um das Geld nach Hause zu bringen. Aber es gibt auch Nachteile natürlich, was gegen diesen Bürohund spricht. Erhöhte Reinigungskosten durch Haare und Straßenschmutz, ungewollte Feuchtigkeit, die freigesetzt wird, also ungefähr das Gleiche, wie man dann, wenn man einen Mann beschäftigen würde.

Top Dad, Olivia Rodrigo in der Popnacht. Es ist 0.22 Uhr auf der A49, Gießen Richtung Kassel. Bitte aufpassen, da läuft ein Mensch auf der Fahrbahn zwischen Baunatal Mitte und Baunatal Nord. Nach diesem kultischen Song hier von Philipp Bailey und Phil Collins, Easy Lover, ein Spielchen, geht um zwei Songs, die heute Geburtstag feiern, zwei Nummer 1 Hits des 26.06. Wenn ihr sie erkennt, verdient ihr euch das Popdach-Package.

0: Philipp Bailey und Phil Collins in der Popnacht.
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0: Da ist es das erste Rätsel für diese Nacht. Also welche beiden Songs haben wir heute Geburtstag, waren ganz oben in den Charts. Nummer 1 Hits des 26.06. rauschen jetzt an euch vorbei.
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3: Ohrenschmalz, Kragenspeck.
0: Ja, wenn man das hat, muss man auch mal eine Trinkpause einlegen, ne? Also, welche beiden Songs waren das, die ihr da gehört habt? Die waren Nummer 1 Hits in Deutschland heute an diesem 26.06. in der Musikgeschichte. Wer beide erkannt hat, 07-221-2011.
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0: Perfekt von Ellie Goulding war das. Black Prada Dress hier in der Popnacht.
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0: 0.31 Uhr.
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9: In der Nacht ist es sternklar und lange warm. Am Freitag und Samstag bekommen wir den Höhepunkt der Hitzewelle. Am Freitag bei viel Sonne höchstens 33 Grad in Pfalz-Grafenweiler und 41 Grad in Hasloch. Ganz vereinzelt kann es kräftige Gewitter geben. Von Sonntag auf Montag teils schwere Gewitter, danach kühler.
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10: Vorsicht bitte auf der A8 Stuttgart Richtung Karlsruhe zwischen Leonberg West und Rutesheim befindet sich eine ungesicherte Unfallstelle. A1 Köln-Koblenz Richtung Trier zwischen Manderscheid und Raststätte Eifel West. Fahrbahnerneuerung bis Freitag 17 Uhr. A81 Heilbronn Richtung Stuttgart zwischen Stuttgart-Feuerbach und Dreieck Leonberg sind Wartungsarbeiten. 2 Kilometer Stau. A620 Saarbrücken Richtung Saarlouis. Die Ausfahrt Saarbrücken-St. Anual ist wegen Bauarbeiten gesperrt. Dauer bis 6 Uhr.
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0: Und die am meisten unterschätzte Höchsttemperatur heute in Reichenbronn in Hessen werden es 34 Grad. Hier ist die Popnacht. Mein Name Ben Sträubel.

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1: 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Und Lukas Graham in der Popnacht.
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1: Das erste Rätsel in dieser Show, die 2 Nummer 1 Hits erkennen, die an diesem 26.06. ganz oben standen in den Charts.
3: Ohrenschmalz, Kragenspeck.
1: Stefan aus Ludwigsburg, guten Morgen.
4: Ja, guten Morgen.
1: Und da hast du sofort eine Idee gehabt. Welche beiden Titel waren es denn?
4: Das eine war Dreams von Gabriel.
1: Ja.
4: Und das andere war natürlich noch viel einfacher. Das waren die Doofen mit dem Superhit Mief.
1: Ja, siehst du, auch mal wieder lustig, wenn man nur zwei Worte hört. Ohrenschmalz und Kragenspeck hat, glaube ich, auch sonst niemand gesungen in einem Lied.
4: Nein, legendär.
1: Einzigartig. Und du hast auch Fußball geguckt, natürlich. Ne?
4: Natürlich.
1: Bei der Mama mit der ganzen Familie. Wie war denn die Stimmung nach diesem Spiel und während des Spiels?
4: Ach, die war okay. Die war okay. Ja. Es gab ja nichts zu verlieren. War schade, wie es jetzt am Ende, ja, dass es nicht gereicht hat, aber
1: ja.
4: ich finde, sie haben trotzdem, ich fand es ein Kampfgeist Bayern.
1: Du sprichst ja schon wie der Trainer selbst.
4: Muss man sagen.

0: Ja, also sicherlich. Also, das heißt, ihr wart nicht sauer, ihr habt nicht rumgebrüllt oder so, so wie ich im Halbschlaf, immer mal kurz aufgeweckt worden durch irgendeinen Satz und dann habe ich gesagt, das gibt's doch nicht. Ne? Nein, ganz ruhig. Ja, sicherlich.
1: Ja, na gut. Kommt drauf an, wen man aus der Runde jetzt aber fragt. Andere haben sich eher aufgeregt.
0: Natürlich, und dann kommt natürlich auch der Satz, Deutschland ist halt eine Turniermannschaft. Kommt, wenn gar nichts mehr kommt, kommt der Satz.
1: Naja, ich lieber ja, heute verlieren ja, als im 16. Finale.
0: Ja, wir bleiben natürlich trotzdem dran und drücken die Daumen, Leute, das ist auch völlig klar. Ich wünsche dir eine gute Nacht, ich schicke dir ein schönes Paketchen zu und grüß die Family.
1: Mach ich.
0: Ciao.
1: Vielen Dank, ciao.
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Flow und Leak It. Neuer Hit in der Popnacht war das. Vorsicht auf der A21. Kiel in Richtung Bagdeheide. Zwischen Trappenkamp und Dahldorf ist ein Unfall passiert. Die Unfallstelle ist nicht gesichert und es sind auch Menschen dort auf der Fahrbahn. Außerdem laufen auch noch Rehe rum. Bitte vorsichtig in diesem Bereich.

Das sind doch schöne Versprechungen, ne? Wenn die Welt zu Ende geht, bin ich da. Die with a smile, Lady Gaga und Bruno Mars. Oh. Happy birthday to you. Happy birthday, liebe Valerie. Happy birthday to you. Valerie aus Würzburg-Lengfeld, die feiert jetzt gerade noch ihren 32. Geburtstag und den hat sie begonnen in Schweinfurt in einem Biergarten. Da hat sie mit Freunden Fußball geguckt und jetzt ist sie auf dem Weg nach Hause wieder. Würde gerne einen Song hören, der natürlich auch zu ihr passt. Valerie, Amy Winehouse in der Version mit Mark Ronson.

einem Gruß in die Cloud. Mark Ronson und Amy Winehouse, es ist 0.55 Uhr. Auf der A52, bitte aufpassen, Düsseldorf in Richtung Eschen, da sind Menschen auf der Fahrbahn im Dreieck Breitscheid, in der Überleitung zur A524 in Richtung Duisburg-Süd, Menschen auf der Fahrbahn. Die Popnacht mit Noah Kahn.

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1: Um 1 Uhr mit Cedric Bies. Deutschland hat bei der Fußball-Weltmeisterschaft das erste Mal verloren. Im letzten Gruppenspiel gegen Ecuador stand es am Ende 1:2. Deutschland stand schon vorher als Gruppensieger fest. WM-Reporter Jens-Jörg Rieck mit einer Einschätzung zum Spiel.
2: Das war nix. Die deutsche Mannschaft verliert nach der bislang schwächsten Turnierleistung mit 1:2 und enttäuscht in allen Mannschaftsteilen. Von Torwart Neuer, der beim Siegtreffer von Plata schlecht aussah, bis hin zur oft ideenlosen Offensive, für die Sané zwar ein frühes Tor in der zweiten Minute machte, was aber wegen eines Fouls von Pavlovic gar nicht hätte zählen dürfen. So ging es nach einem 1:1 Halbzeitstand zwar mit 5:9 in die zweite Hälfte, aber wirklich besser wurde es beim DFB-Team auch da nicht. Hinter Deutschlands großen WM-Träumen steht jetzt ein dickes Fragezeichen, während Ecuador den Einzug in die K.O.-Runde feiert.
1: Neben Deutschland und Ecuador hat sich außerdem die Elfenbeinküste fürs 16-Finale qualifiziert mit einem 2:0-Sieg gegen Curaçao. Curaçao ist damit ausgeschieden. Bei dem Gruppenspiel Deutschland-Ecuador ist ein Zuschauerrekord für Weltmeisterschaften aufgestellt worden. Das meldet der Weltverband FIFA. Bei dem Spiel waren etwas mehr als 80.000 Menschen. Damit haben jetzt insgesamt gut 3.650.000 Zuschauerinnen und Zuschauer Spiele bei dieser WM besucht. Das sind so viele wie noch nie. Zur Einordnung, bei dieser WM sind zum ersten Mal 48 Teams dabei. Dadurch gibt es auch mehr Spiele. Bei der Ministerpräsidentenkonferenz in Berlin hat Bundeskanzler Merz den Kommunen mehr Unterstützung versprochen. Der Bund soll ab Herbst 80% der Kosten übernehmen, die den Kommunen durch Gesetzesvorhaben entstehen. Aus Berlin berichtet Benjamin Großkopf.
3: Mit der Vereinbarung endet ein langer Streit zwischen dem Bund und den Ländern. Die beklagen, dass immer mehr ihrer Städte und Gemeinden in Finanznot geraten. Die machten dafür auch Gesetze des Bundes verantwortlich, die vor allem zu steigenden Sozialausgaben führten. Die vereinbarte Lastenverteilung folge dem Grundsatz, wer bestellt, bezahlt, sagte Kanzler Friedrich Merz und machte sich so eine immer wieder formulierte Forderung der Länder zu eigen. Niedersachsens Ministerpräsident Olaf Lies von der SPD sprach von einem fairen Miteinander und einem fairen Ergebnis.
1: Wegen der aktuellen Hitze gibt die Stadt Erfurt Menschen die Möglichkeit, sich im Museum abzukühlen. Der Eintritt in die städtischen Museen ist ab sofort kostenlos, wenn die Temperaturen über 30 Grad steigen. Das gilt mindestens bis kommenden Sonntag. Zu den städtischen Museen in Erfurt gehören unter anderem das Stadtmuseum, das Naturkundemuseum und die Alte Synagoge. Das Wetter: In der Nacht ist es meistens klar bei Temperaturen zwischen 24 und 14 Grad. Am Tag dann wieder viel Sonne. Im Westen und im Südwesten kommen ab dem Nachmittag Gewitter mit Starkregen und Hagel dazu. Dazu wird es insgesamt wieder sehr heiß mit maximal 31 bis 41 Grad. Am Samstag sind die Gewitter dann im Westen und Nordwesten und es bleibt weiter heiß. Die Zeit: Es ist 1:03 Uhr.
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4: Vorsicht bitte auf der A6 Heilbronn Richtung Nürnberg. Zwischen Kreuz Feuchtwangen-Kreilsheim und Feuchtwangen-Nord steht ein defekter LKW. Vorsicht bitte auf der A81 Stuttgart Richtung Singen. Zwischen Horb und Empfingen befindet sich eine ungesicherte Unfallstelle. Vorsicht bitte auf der A96 Lindau Richtung München. Zwischen Memmingen-Ost und Holzgöns steht ein defektes Fahrzeug. A81 Heilbronn Richtung Stuttgart. Zwischen Stuttgart-Feuerbach und Dreieck-Leonberg sind Wartungsarbeiten. 2 Kilometer Stau. A620 Saarbrücken Richtung Saarlouis. Die Ausfahrt Saarbrücken-St. Anual ist wegen Bauarbeiten gesperrt. Dauer bis 6 Uhr. Auf der A643 Wiesbaden Richtung Mainz ist die Ausfahrt Mainz-Mombach wegen Brückenarbeiten gesperrt.
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5: Mit Ben Streubel. Dann wird es gleich ein bisschen laut. Der Lenkradklopfer, der dient eigentlich dazu, dass ihr was klopft, wenn ihr ein Lenkrad vor euch, hinter euch, über euch, unter euch habt. Und diesmal würde ich sagen, kann man ihn auch mal benutzen, um sich abzureagieren, weil man vielleicht irgendwie enttäuscht ist von dem ein oder anderen Fußballergebnis. Also ihr seid welcome, Vorschläge abzugeben unter 07-221-2011. Das ist die beliebte Ziffernfolge für einen lauten Hit. Der lauteste Hit der Nacht ist das. 5,7932% lauter spiele ich den Song, für den Deutschland sich in wenigen Minuten entscheidet. Ihr macht die Vorschläge. 07-221-2011.
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0: there for you. Hier ist die Popnacht.
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0: Na, jetzt wird es aber ordentlich laut. Die Vorschläge aus Thüringen und Niedersachsen. Niklas aus Waltershausen, guten Morgen.
2: Guten Morgen.
0: Hallo Niklas, du bist unterwegs gerade. Von wo nach wo fährst du?
2: Ich bin auf dem Weg von Waltershausen nach Finsterwalde, oder eher gesagt von Erfurt nach Finsterwalde.
0: Ja, du bist mit irgendeinem Gerät unterwegs, das 360-Grad-Aufnahmen machen kann?
2: Genau, ich mache das mit einem Gumbel und zwar stellt man das sich so drauf und dann gibt es so ein iPad, das fährt dann einmal und einen drumherum und da hat man so ein schönes Video.
0: Ja, und da kannst du das auch so für eine Party und sowas, ne? Kann man das aufstellen?
2: Ja, genau, so. Für Partys und Geburtstage und ja. Dann alles mögliche.
0: Und ein schöner Job, ne? Stellst du auf, stehst daneben, ja. Muss man Geld reinwerfen, dass du danach reich bist?
2: Nee.
0: Zahlt der Gastgeber, genau. Okay,
2: richtig.
0: Du hast dir ausgesucht für die Fahrt von Guns N' Roses, Paradise City. Take me.

0: garantiert auf jeden Fall ordentlich laut zu sein. Und Tommy aus Lingen für Niedersachsen hat aber auch noch eine Idee. Guten Morgen, Tommy.
1: Ja, moin, der Tommy hat eine super Idee.
0: Ja, und das ist deine letzte Idee vor deinem großen Urlaub. Wo geht's denn hin?
1: Nach Barbie.
0: Aha, hast du da ein Haus gekauft oder Freunde?
1: Nein, 3 Wochen Reha.
0: Auch auf Bali?
1: Bari.
0: Ach, Bari.
1: Oder Bari heißt das.
0: Ah,
1: Bari,
0: ja.
1: Das ist zwischen Magdeburg und Dessau.
0: So. Ich dachte, das ist vielleicht in Italien und dann habe ich Bali verstanden.
1: Nee.
0: Ich dachte, man kann inzwischen auch eine Reha auf Bali einreichen oder so.
1: Aber ja, ich war das schon auf den
0: Bussi. Siehst du. So, du hast ja ausgesucht von Pink Floyd. Comfortably Numb. In der Live-Version wolltest du es hören.
1: Richtig, wenn dann lass uns richtig.
0: Wenn du natürlich während dieses Gitarrensolos reinsprichst, ja, wenn es gewählt würde, dann begehst du einen Fehler.
1: Mach ich nicht.
0: Nee, nee.

0: gerade gemacht. So, ich bin gespannt, wie das ausgeht. Das sind ja zwei große Hits. Also kommt doch den Namen Pink Floyd in der 48-Minuten-Version bis zur Kündigung oder Guns N' Roses Paradise City auch ordentlich laut gespielt. Was wollt ihr denn hören? 07221 2011 Guns N' Roses oder Pink Floyd. So, ihr beiden, danke für die Vorschläge und eine gute Nacht.
1: Ja, und gute Nacht.

0: Ray Dalton und Felix Jähn, Call It Love.
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0: Die Vorschläge heute Nacht aus Thüringen und Niedersachsen. Niklas aus Waltershofen war für Guns N' Roses und Paradise City. Und Tommy aus Lingen hat sich Pink Floyd ausgesucht. Comfortably Numb in der Live-Version. Und das ging natürlich ganz ordentlich los hier. Hin und her und dann in eine Richtung ziemlich eindeutig mit 72% aller Anrufer für Pink Floyd. Live Comfortably Numb in der 47-Minuten-Version bis zur Kündigung.

das nicht eine Hymne, der Lenkradklopfer von Pink Floyd? 1:29 Vorsicht auf der A9 Berlin Richtung Halle-Leipzig. Da hat es einen Unfall gegeben. Die Unfallstelle ist noch nicht gesichert. Zwischen Wiedemar und Schkeuditzer Kreuz. Bitte aufpassen. 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

0: Tomodell und Lost Frequencies, Black Friday. Es ist 1.31 Uhr.
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2: In der Nacht ist es sternklar und lange warm. Nur langsam kühlt es auf 24 bis 15 Grad ab. Am Freitag und Samstag bekommen wir den Höhepunkt der Hitzewelle. Die Temperaturen werden rekordverdächtig. Am Freitag bei viel Sonne höchstens 33 Grad in Pfalzgrafenweiler und 41 Grad in Hasloch. Ganz vereinzelt kann es kräftige Gewitter geben. Von Sonntag auf Montag teils schwere Gewitter, danach kühler.
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3: Vorsicht bitte auf der A96 Lindau Richtung München. Zwischen Memmingen Ost und Holzgünz steht ein defektes Fahrzeug. Vorsicht bitte auf der B51 Saarbrücken Richtung Trier. Zwischen Mettlach und Saarhölzbach befindet sich eine Ölspur auf der Fahrbahn. A81 Heilbronn Richtung Stuttgart. Zwischen Stuttgart-Feuerbach und Dreieck Leonberg sind Wartungsarbeiten. 2 Kilometer Stau. A620 Saarbrücken Richtung Saarlouis. Die Ausfahrt Saarbrücken-St. Anual ist wegen Bauarbeiten gesperrt. Dauer bis 6 Uhr.
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0: Und die am meisten unterschätzte Höchsttemperatur heute in Deutschland in Rehbach, in Rheinland-Pfalz werden es 36 Grad. Hier ist die Popnacht. Ich bin Ben Sträubel.

0: zweimal einen Satz mit zweimal nix. Das war nix, aber macht zum Glück auch nix. Ja, so kann man das WM-Spiel Deutschland gegen Ecuador gestern Abend zusammenfassen. Ecuador hat gewonnen, also 2-1 aus Sicht von Ecuador. Und so Fußballreporter, die haben ja manchmal passende Bilder.
1: Es ist vorbei, es ist vorbei. Deutschland verliert. Der Zug hat doch eine Bremse. Und er wird heute hier vor den Toren von Manhattan einmal aufs Nebengleis gesetzt. 1-2. Das war alles andere als eine Bewerbung für das Finale hier in dieser Arena.
0: Ach, manchmal hat man Fußballreporter einfach lieb. 2-1 für Ecuador. Und das haben die ecuadorianischen Fans gefeiert, als hätten sie die WM schon gewonnen. Der Trainer Sebastian Becacheche, der war völlig in Ekstase und konnte gerade so die Frage beantworten, was ihm der Sieg bedeutet.
2: Ja, das ist unglaublich, aber für mich ist es egal, was es bedeutet. Für das Volk, für die Spieler, das ist wichtig. Genau das, so viel Energie da reinzusetzen. Vielen Dank.
0: Gratulation, Sisi. Ecuador ist durch den Sieg weiter. Für Deutschland war das Spiel im Grunde egal, weil wir ja eh schon weiter waren. Aber trotzdem hat sich Nationaltrainer Julian Nagelsmann das Spiel sicherlich anders vorgestellt, sicherlich. Vielleicht könnte man sich ja die Robustheit von Ecuador fürs nächste Spiel abschauen.
3: Ja, die werden wir, glaube ich, aber nicht mehr reinkriegen, weil so körperlich werden wir jetzt nicht zulegen in den Wochen, sondern eher regenerieren. Aber ja, klar, das sind schon robuste Spieler. Ich finde eher, was wir lernen müssen, dass wir so einen guten Start haben mit Spiel und so früh führen, dass wir es auch ein bisschen souveräner dann spielen können. Und ja, das war so ein bisschen ärgerlich, dass wir deine Gegner wieder reinholen. Weil ich glaube, mit dem 1-0 und dem Druck, den sie hatten, es ist nicht super angenehm gewesen. Aber wir haben sie selber leider wieder ins Spiel zurückgeholt.
0: Nur die deutschen Fans im Stadion in New Jersey, die hatten auf jeden Fall trotzdem Spaß.
4: Lieber heute als am Montag. Aber körperlich waren die uns echt überlegen. Und wir haben eigentlich gar keine Chance mehr gehabt, über 90 Minuten.
5: Aber dabei sein ist alles, deswegen sind wir trotzdem glücklich, dass wir hier sein dürfen. Und ja, die haben trotzdem gut gespielt. Es ist halt Fußball. Einer muss nur gewinnen.
6: Wir saßen im Ecuador-Block, da war die Hölle los. Also die haben die nach vorne gepeitscht. Das war Wahnsinn. Da ging es richtig ab. Das war echt geil.
7: Also wir haben uns jetzt mit den Ecuadorianern mittlerweile ganz gut angefreundet. Also ich musste heute bestimmt schon 10 Fotos machen. Die wollten alle Fotos haben. Und gestern waren wir auch noch abends auf dem Times Square. Das hat sehr viel Spaß gemacht.
0: Ja, machen wir doch mal wieder Urlaub in Ecuador. Deutschland hat bei der Fußballweltmeisterschaft 1-2 gegen Ecuador verloren. Und alle Infos zum Spiel, wer sich nochmal durchklicken möchte und auch danach gefrustet sein mag, Sportschau.

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Sia. 1.48 Uhr. Da hat es doch gepiept gerade, Jana. Warum denn da? Weil da ein defekter LKW auf der A49 steht. Kassel in Richtung Gießen. Zwischen Homberg oben Nord und Umtal Dreieck. Defekter LKW und ein defekter Bus. Auf der A7 Würzburg Richtung Fulda zwischen Bad Brückenau-Volkers und Bad Brückenau-Wildflecken. Auch da fahrt ihr bitte vorsichtig. Habt ihr noch was gesehen, das nicht auf die Straße gehört? Dann WhatsApp schicken, dann können wir uns gegenseitig warnen. Unter 07221 2011.

0: Es gibt Menschen, die haben alles richtig gemacht. Das sagen wir zumindest als Beobachter von der Seite des Draufguckens her. Kai aus Ilmenau hat 70 Schlafzimmer und einen großen Pool, weil er im Hotel arbeitet. Und dadurch, dass das nachts stattfindet, hat er auch den Pool für sich. Hallo? Guten Morgen, Kai.
1: Ja, genau, so ist das.
0: Ist das? Also bei den Temperaturen kannst du abkühlen. Machst du das auch?
1: Mache ich heute, ja. Ich mache die Tür auf, dass ein bisschen Frischluft reinkommt und dann gehe ich mal baden.
0: Ja.
1: Und wühle sozusagen das Wasser mal durch, dass nachts dann alles aufbereitet ist und dann früh geht es dann wieder los für
0: die Gäste. Wenn die Hotelchefs kommen, dann kannst du sagen, ich habe das Wasser aufgewühlt.
1: Genau,
0: ja, das musste sein.
1: Beackert.
0: Muss mal umgewühlt werden, damit dann auch das Saubere von unten nach oben kommt.
1: Genau.
0: Ja, schön. Hat dich schon mal jemand erwischt von deinen Vorgesetzten, wenn du da nachts gepoolt hast?
1: Nö, die sind ja froh, dass sie nachts schlafen können, ja. Dass es mich gibt.
0: Kriegen die mit. Sehr gut. Hast du schon mal jemanden beobachtet, der gar nicht zum Hotel gehört, der sich so reingeschlichen hat, irgendwie auch tagsüber und hat dann heimlich sich umgezogen und ist dann in den Pool?
1: Kommt das vor? Das kriegt man. Du kommst dann nur mit der Zimmerkarte rein in den Bereich.
0: Ja.
1: Ist es eigentlich relativ sicher.
0: Dann wünsche ich dir jetzt gleich viel Spaß. Ne? Dann spring mal schön rein, mach alle Spuren wieder weg nachher. Der Equalizer muss kommen, der Spurenbeseitiger. Ne? Da bin ich auch
1: der
0: gerne dabei.
1: Tatortreiniger.
0: Ja, Tatortreiniger. Ich bin gerne dabei beim Tatortreiniger. Wenn ich dann auch mal eine Stunde da schwimmen kann. So,
1: das jetzt ist sehr schön. Jetzt
0: spiele ich dein Lieblingshitspiel jetzt ein bisschen lauter und dann genieße es. Ciao, ciao, Kai.
1: Danke dir. Tschüss.
0: Avril Lavigne und I'm with you in der Popnacht.

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1: Um 2 Uhr mit Cedric Bies. Nach den schweren Erdbeben in Venezuela werden immer mehr Todesopfer gemeldet. Parlamentspräsident Rodriguez spricht inzwischen von mindestens 188 Opfern und tausenden Verletzten. Die Situation in Venezuela bleibt unübersichtlich. Für das ARD-Studio Lateinamerika berichtet Jenny Backe.
2: Dutzende Menschen konnten lebend aus den Trümmern geborgen werden, darunter 2 verletzte Kleinkinder in La Guajira, deren Mutter nach Angaben örtlicher Fernsehsender noch vermisst wird. Viele haben ihr Zuhause verloren. 250 Gebäude sollen komplett eingestürzt sein. Betroffene kampieren vor ihren Häusern, auf Parkplätzen und Wiesen, weil ungewiss ist, ob sie in ihre Häuser zurückkehren können.